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0: Telefon. Da klingelt das Telefon. Tyler, the Creator. Ring, ring, ring. Deutschlandfunk Nova hier.
1: Ich habe mich gefragt, ob es vielleicht jemand ist, der zu uns reinkommen will und klingelt wie Mathis Jungblut mit den Nachrichten. Guten Morgen.
2: Guten Morgen.
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4: Zum ersten Mal überhaupt ist Deutschland mit einer Bewerbung um einen nicht ständigen Sitz im UNO-Sicherheitsrat gescheitert. Stattdessen setzten sich Portugal und Österreich in der Regionalgruppe durch. Sie bekamen gleich im ersten Wahlgang die nötige Zweidrittelmehrheit. Die Abstimmung in der UNO-Vollversammlung lief geheim. Außenminister Johann Wadephul sprach von einer herben Niederlage. Er meint, dass Deutschland sich einfach zu spät beworben hat. Das war vor Wadephuls Amtszeit und Jahre, nachdem Österreich und Portugal schon Stimmen gesammelt haben. Die Opposition sieht die Verantwortung dagegen allein bei Wadephul und Kanzler Friedrich Merz. AfD-Chefin Alice Weidel sprach von einer Blamage. Die Grünen finden, dass Deutschland sich bei seiner Bewerbung zu wenig profiliert hat, zum Beispiel beim Thema Klimaschutz. Seit anderthalb Monaten gilt zwischen Libanon und Israel eine Waffenruhe, zumindest theoretisch. Trotz der vereinbarten Waffenruhe kommt es immer wieder zu gegenseitigen Angriffen zwischen der israelischen Armee und der libanesischen Hisbollah. Geht es nach der libanesischen Regierung, soll sich das jetzt ändern? Sie hat mit Israel in Washington verhandelt, mit dem Ergebnis, dass die Waffenruhe endlich umgesetzt werden soll. Teil davon ist auch eine Art Sicherheitszone im Süden des Libanons, aus der sich die Hisbollah zurückziehen soll. Ob Israel diese Zone besetzt, ist unklar. Die Hisbollah war allerdings nicht an den Verhandlungen beteiligt. Eine Waffenruhe lehnt sie außerdem ab. Unter anderem daran könnten die Pläne jetzt scheitern. In den USA will das Repräsentantenhaus den Krieg im Iran beenden und die Macht von Präsident Donald Trump einschränken. Die Abgeordneten haben eine Resolution verabschiedet, die Trump auffordert, alle US-Truppen aus dem Iran abzuziehen. Allerdings müsste auch der Senat zustimmen und das gilt als unwahrscheinlich. Deshalb gilt die Abstimmung vor allem als symbolisch und sie zeigt, dass der innenpolitische Druck auf Trump wächst. Seine republikanische Partei hat nämlich die Mehrheit im Kongress. Einige Abgeordnete haben sich allerdings gegen den Präsidenten gewandt und den Antrag der Demokraten unterstützt. Immer wieder kommt es zu parteiinternem Widerstand im Repräsentantenhaus, zum Beispiel auch, wenn es um die Unterstützung der Ukraine gegen Russland geht. Der hessische Verfassungsschutz darf den AfD-Landesverband beobachten. Das hat das Verwaltungsgericht Wiesbaden entschieden und damit eine Klage der AfD zurückgewiesen. Laut Gericht gibt es genug Anhaltspunkte dafür, dass der hessische AfD-Landesverband das Ziel verfolgt, die Grundwerte unserer Demokratie zu beseitigen. In so einem Fall darf der Verfassungsschutz die Partei als rechtsextremen Verdachtsfall einstufen. Das bedeutet, dass er die hessische AfD auch mit V-Leuten überwachen oder ihre Kommunikation abhören darf. Gleichzeitig urteilte das Verwaltungsgericht, dass der hessische Verfassungsschutz und das Innenministerium sich rechtswidrig verhalten haben. Und zwar 2022, als sie die Beobachtung der Partei öffentlich gemacht haben. Das war zu dem Zeitpunkt noch nicht erlaubt. Das geht erst seit einem neuen Gesetz.
3: Das Wetter.
4: Heute mit viel Regen und teilweise auch mit Gewittern. Nur im Südosten bleibt es mal länger trocken. Dazu heute höchstens 16 bis 26 Grad.
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1: Einen schönen Donnerstagmorgen euch.
0: Ich glaube, wir müssen heute ganz oft guten Morgen sagen, denn Deutschland ist ja heute zweigeteilt. Die einen haben eine ganz normale Woche, die anderen haben heute schön frei.
1: Ja, das Hochfest des Leibes und Blutes.
0: Richtig, von Leichnam.
1: Jesu Christi wird heute begangen. Gibt ja auch Länder, die machen das am Sonntag, also nicht Bundesländer, sondern andere Länder. Mhm. Aber wir machen das schön unter der Woche und deswegen haben wir den Salat. Also manche sind schon wach und manche sind noch im Bett.
0: In Baden-Württemberg, in Bayern, in Hessen, in Nordrhein-Westfalen, in Rheinland-Pfalz, im Saarland, da können die Leute heute ausschlafen. Deswegen, wir sagen euch gleich nochmal guten Morgen.
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0: Tränen. Komm und küss mich. Schönen guten Morgen gleich. Musik aus Manchester von den Blossoms, Joke About Divorce. Aber erstmal schönen guten Morgen an diesem besonderen Donnerstag. 6:10 ist es.
1: Vielleicht habt ihr auch Tränen in den Augen, weil ihr denkt, muss ich wieder mit der Bahn fahren. Und ich mag diese unangenehmen Situationen einfach nicht, wenn da irgendwelche grölenden Fußballfans drin sind oder Leute laut telefonieren und das ist nervig. Und vielleicht fragt ihr euch, ja, was soll ich denn tun? Kann ich irgendwas machen? Wenn zum Beispiel auch Leute gerade mit ihrem Koffer oder so direkt zwei Sitze blockieren in so einem supervollen Zug. Bille aus Berlin, die macht das dann immer so.
2: Ich finde, man kann sprechen. Also dann sage ich, hey, komm, es ist wenig Platz, darf ich mich da hinsetzen? Dann sage ich auch so ganz nett, darf ich dir helfen, den Koffer nach da oben zu bringen?
0: Ja, das ist natürlich eine schöne diplomatische Lösung, ins Gespräch kommen. Aber manchmal wird man ja auch so angefrontet und je nachdem, wer dann da sitzt. Also ich hatte es mal einmal erlebt, da hat sich jemand ultra besoffenes neben mich gesetzt.
1: Oh.
0: Und die ganze Zeit wollte die Person reden. Ich habe keinen Ausweg gefunden. Ich habe dann angefangen, Englisch zu sprechen. I'm sorry, damit die Person nicht in Ruhe lässt.
1: Aber Englisch können viele Leute, vielleicht solltest du
0: ja,
1: die
0: genau,
1: mit der Einsprache
0: hätte was anderes
1: oder so
0: anfangen müssen, Spanisch oder sowas. Aber die Frage ist doch, wie macht ihr das in diesen nervigen Situationen? Habt ihr da Lösungen fürs Bahnfahren, fürs Miteinander sprechen? Oder geht ihr weg? Habt ihr so eine Escape-Strategie? 030 8503 8503, sagt's uns.
1: Kopfhörer drauf, Augenbinde, Schlafen mit Maske, alles Mögliche. Einfach so, ich bin hier undercover. Das wäre vielleicht auch eine Idee.
0: Auch nicht schlecht, ja.

0: zusammen mit Mark Ronson. Hier ist Deutschlandfunk Nova am Donnerstag. Guten Morgen, das ist heute unser Fahrplan.
1: Tja, vielleicht hätte man sich besser absprechen sollen mit Österreich zum Beispiel. Deutschland hat keinen Sitz bekommen im Sicherheitsrat der UNO.
2: Number of votes obtained, Portugal 134. Austria 131. Germany 104.
1: Tja, der Applaus ist da dann auch recht sparsam ausgefallen. Zwei freie Sitze gab es, drei Länder wollten es haben. Portugal und Österreich, ihr habt es gerade gehört, sitzen jetzt drauf auf diesen zwei Sitzen und Deutschland geht leer aus.
3: Es ist klar, das Ergebnis ist eine echte Enttäuschung und es ist eine herbe Niederlage.
1: Außenminister Wadefuhl vor Ort hat ja Werbung gemacht, auch ganz viel für Deutschland. Es gab ja auch sogar ein Goodiebag, was er da verteilt hat. Aber bei dieser Abstimmung hat es dann am Ende nicht gereicht. Deutschland wird jetzt nicht mitreden im UNO-Sicherheitsrat, keinen Sitz bekommen. Beworben hatte man

0: Sich für die Jahre 27-28 ist ein mächtiges Gremium. Deutschland nicht dabei. Was heißt das jetzt für die deutsche Politik? Wir wollen es besprechen in 20 Minuten.
1: So, das Game ging also schon mal verloren.
0: Ja.
1: Da gibt es aber noch ein anderes Spiel und ein kleines Quiz. Wer ist das und was geht's?
2: Wir müssen als Mannschaft gemeinsam zusammen funktionieren und da braucht jeder jeden. Und da gibt es irgendwie jetzt keinen großen Kampf, nur weil einer vor einem spielt oder was anderes, sondern jeder ist für den anderen da und jeder wird seine Zeit bekommen.
1: Ja, fast schon so ein bisschen Politiker-Aussage da. Von Kai Havertz, das ist ja einer unserer Top-Stürmer vorne drin. Große Togetherness in der Fußballnationalmannschaft. Eine Woche noch genau bis zum WM-Start. In einer Woche geht's los und alles läuft fair. Er in der Truppe, sagt er zumindest, gestern Abend war das erste Training, Samstag das letzte Testspiel. Und ich habe gestern einen US-Amerikaner gehört, der gesagt hat, WM was? Also was für eine WM findet denn hier statt bei uns? Da haben wir Fragen und die stellen wir 20 nach 8 heute Morgen.
0: Sehr gut. 6:21 Uhr, Deutschlandfunk Nova in eurem Ohr.

0: Deutschland ist ja heute auch gefühlt im Urlaub. Ist der Feiertag, frohen Leichnam, alle anderen. Wir sind auch hier. Wir sind auch am Start.
1: Ja, und alle haben doch die News verdient mit Tobi Blum. Morgen.
0: Voll.
1: 6.30 Uhr haben wir auf dem Tag.
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3: Es gibt weiter viel Kritik an der deutschen Bundesregierung, weil Deutschland mit einer Bewerbung um einen nicht ständigen Sitz im UNO-Sicherheitsrat gescheitert ist. Die Grünen sprechen von einer blamablen Niederlage und machen Kanzler Friedrich Merz dafür verantwortlich. Die Linken sagen, dass die Niederlage damit zu tun habe, dass Deutschland in den letzten Monaten bei Völkerrechtsbrüchen wie im Gazakrieg zu still gewesen sei. Deutschland erkenne auch einen Palästinenserstaat im Gegensatz zu Portugal nicht an. Das sei jetzt die Quittung. Gestern war Deutschland mit der Bewerbung für einen Platz im UNO-Sicherheitsrat für die Jahre 2027 und 2028 gescheitert. Stattdessen bekamen Österreich und Portugal die Sitze für Westeuropa. Der UNO-Sicherheitsrat hat 5 ständige und 10 nicht ständige Mitglieder, die jeweils für 2 Jahre gewählt werden. Der Rat ist das mächtigste Organ der Vereinten Nationen. Die deutschen Generalstaatsanwälte und der Generalbundesanwalt fordern mehr Unabhängigkeit von der Politik. Sie kritisieren das sogenannte Weisungsrecht, also dass Staatsanwälte per Gesetz gar nicht unabhängig sind. Sie haben den Anweisungen der Justizministerien in Bund und Ländern zu folgen. Die Generalstaatsanwälte sagen, dass eine Reform wichtiger ist denn je, um die Ermittlungsbehörden vor Willkür zu schützen. Als warnendes Beispiel nennen die Juristinnen und Juristen den Demokratieabbau in anderen Staaten. Der Deutsche Richterbund hat dieselbe Warnung schon vor einem Jahr rausgegeben. Er hatte damals darauf verwiesen, dass fast alle europäischen Nachbarländer das Weisungsrecht für konkrete Strafverfahren abgeschafft oder gar nicht erst eingeführt haben. Visa und Mastercard funktionieren in Kuba ab Samstag nicht mehr. Laut der Zentralbank von Kuba liegt das an US-Sanktionen, die seit letztem Monat gelten. Die verbieten ausländischen Banken und Firmen weitestgehend jedes Geschäft mit Kuba. In den letzten Wochen haben deshalb schon viele Firmen ihren Standort in Kuba aufgegeben, zum Beispiel Hotelketten, Fluggesellschaften und Reedereien. Die US-Regierung will einen Regimewechsel im sozialistischen Kuba erreichen. Dazu blockiert sie seit Jahresbeginn auch fast alle Öllieferungen an das Land. Das führt zu massiven Stromausfällen. Außerdem sind Lebensmittel und Medikamente knapp.
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3: In Frankreich hat die Verbraucherschutzbehörde eine Millionenstrafe gegen Shein verhängt. Die Behörde sagt, dass der Billig-Online-Händler nicht ausreichend für Verbraucherschutz sorgt. Konkret wirft sie dem Unternehmen vor, dass auf seinen Verkaufsbestätigungen wichtige Infos fehlen. Preis, Datum, Lieferzeitraum, Garantie oder Widerrufsrecht. Und auch zu den Umweltstandards der Produkte gäbe es zu wenig Infos. Das asiatische Unternehmen soll deshalb 22 Millionen Euro Strafe zahlen. Ein Sprecher nennt die Strafe allerdings unverhältnismäßig und diskriminierend und hat angekündigt, sie anzufechten. Shein steht in Frankreich seit einiger Zeit unter Druck. Das Unternehmen musste dort letztes Jahr schon 40 Millionen Euro Strafe wegen Verbrauchertäuschung zahlen. Anfang des Jahres hatte der Handelsminister wörtlich ein Jahr des Widerstands gegen Shein und andere Billig-Online-Händler ausgerufen.
2: Das Wetter.
3: Das wird heute regnerisch in weiten Teilen. Nur im Süden kann mal länger die Sonne rauskommen. Dazu maximal 16 bis 26 Grad.
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1: Ja, guten Morgen zusammen.
0: Dein Rechner funktioniert, oder? Internet und so auch alles?
1: Soweit. Ich konnte bisher was recherchieren, ja.
0: Ja, das ist so schön. Aber vielleicht ist das genau heute auch diese Zweiteilung. Also mein Rechner ist im Feiertag.
1: Nicht. Ah,
0: bei mir ist frohen Leichnam. Ja, der wird noch gepennt einfach.
1: Kommt Brot und Wein aus dem Rechner raus? Weil das wäre ja theoretisch dann ja. Das frohen Leichnam-Zeugs.
0: Das wäre schön. Ja. Ich weiß nicht, ich habe bisher jetzt noch nichts gesehen. Aber
1: nee, okay, gut. Ja.
0: Ich guck mal. Also jedenfalls hier schön, wenn er wieder klappt.
1: Keine halt. Gotteslästerung an dieser Stelle. Leute, feiert das Sakrament der Eucharistie heute, wie ihr wollt.
0: Auf jeden Fall.
1: Deutschland tut es ja auch nur zum Teil heute. Wir ja auch nur zum Teil.
0: Genau.
1: Ja.
0: Aber wir sind da, ihr seid da. Guten Morgen.
1: Morgen.
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1: Nina Chuba, 3 Uhr nachts, Deutschlandfunk Nova hier. Es ist 6.37 Uhr.
2: Deutschland wollte mitreden. Im UNO-Sicherheitsrat hatte sich beworben für die Jahre 2027, 2028. Es ist das mächtigste Gremium der UNO und kann auch bei Kriegen mitentscheiden, aber Deutschland ist nicht mit dabei.
3: Portugal 134. Austria 131. Germany 104.
4: Es ist eine herbe Niederlage.
1: Tja, Annalena Baerbock verkündet die Ergebnisse und der Außenminister Wadefuhl ordnet dieses Ergebnis ein. 2 freie Sitze gab es, 3 wollten es haben. Ihr habt es gehört, Portugal, Österreich haben einfach mehr Stimmen bekommen. Deutschland ist leer ausgegangen. Steffen Wurzel ist in New York dabei, begleitet den Außenminister Wadefuhl bei seiner Reise. Und wir wollten wissen, warum hat Deutschland nicht genügend Stimmen bekommen?
5: Tja, das ist die große Frage. Wir müssen uns erstmal angucken, dass es einen großen Stimmenunterschied gab. Also 134 Stimmen für Portugal, 131 für Österreich und 104, also mit großem Abstand, für Deutschland. Das ist eine deutliche Niederlage für Deutschland und das bedeutet, dass es eben kein Zufall ist. Der Außenminister Johann Wadefuhl sagte gestern hier, wir müssen in eine Fehleranalyse reingehen. Das klang auf den ersten Blick beim ersten Zuhören so ein bisschen wie so ein Trainerspruch nach einer verlorenen Weltmeisterschaft oder nach einem frühen Ausscheiden. Aber ich glaube, er meinte das nicht so. Ganz im Gegenteil. Ich nahm das Johann Wadefuhl oder nehme ihm das ab, dass er und sein ganzes Team, das ja monatelang, man kann sogar sagen im Auswärtigen Amt, jahrelang daran gearbeitet hat, natürlich jetzt ein Interesse daran hat, rauszufinden, woran hat es denn gelegen. Man muss 2 Dinge einfach sagen, die man feststellen kann. Erstens, Deutschland hat sich viel später beworben oder die Bewerbung offiziell gemacht als Portugal und Österreich. Das heißt, die hatten deutlich mehr Zeit, Stimmen zu sammeln. Das ist sozusagen ein technischer Punkt. Inhaltlich ist es so, das hat der Außenminister so auch gesagt, dass es mit Sicherheit Staaten auf der Welt gibt, denen gefällt nicht, dass Deutschland immer sehr nah dran an Israel ist. Gerade in den letzten Jahren, wo sich der Gaza-Krieg entfaltet hat, dass Deutschland da vielleicht auch nicht häufig genug Dinge kritisiert hat, von denen man wirklich ja auch annehmen kann, dass es möglicherweise hier um Kriegsverbrechen geht, der Israelis. Also das sind Dinge, die sicherlich eine Rolle gespielt haben. Das wurde so formuliert vom Außenminister.
1: Okay, also Worte wie Niederlage sind gefallen. Man will das Ganze analysieren. Würdest du sagen, das ist auch persönlich gegen den Außenminister Johann Wadefuhl oder auch Bundeskanzler Friedrich Merz gerichtet?
5: Na, nicht direkt. Ich glaube, es geht eher darum, Kritik zu üben oder dass man einfach nicht es schätzt, wie Deutschland in den letzten Jahren außenpolitisch aufgetreten ist. Ich glaube nicht, dass es direkt gegen den Außenminister geht. Der hat hier wirklich auch gerackert und man kriegt ja mit. Ich begleite den Bundesaußenminister seit einem Jahr auf Reisen. Der kommt durchaus gut an, aber die deutsche Politik an sich kommt vielleicht nicht immer gut an.
1: Okay, also zu wenig Kritik, zu wenig Haltung an anderer Stelle. Das heißt, wenn man sich zum Beispiel im Vorfeld auch mit Österreich abgesprochen hätte, hätte man ja machen können, 2 Länder tun sich irgendwie zusammen, deutschsprachiger Raum, das hätte auch nichts geändert?
5: Das ist genau der Punkt, dass es das auch schon mal gab, dass es zum Beispiel auch als Deutschland angetreten ist, 3 Kandidaturen gab und man hat sich dann geeinigt, okay, wir ziehen zurück und lassen Deutschland den Vortritt und ihr helft uns dann ein anderes Mal. Das hätte man natürlich machen können, aber der Punkt ist eben, dass Deutschland, das Auswärtige Amt, immer wieder ja vermittelt hat, wir sind doch alle 8 Jahre dran, das war doch schon immer so, also möchten wir das jetzt wieder tun und das ist genau, glaube ich, eine Art von, ja, man kann sagen, Arroganz, die vielleicht vielen nicht gefällt, dass man da nicht bereit ist, von diesem in Anführungszeichen hohen Ross runterzukommen. Wir sind die 2 Mitgliedszahler, deswegen wollen wir auch automatisch was dafür haben. Nein, es war eben so, dass viele Länder auf dieser Welt, viele UNO-Mitgliedstaaten sind ja relativ klein, gesagt haben, wir vertrauen jetzt diesmal den kleineren Ländern, Portugal und Österreich, mehr als den Deutschen.
1: Das heißt, wenn wir jetzt nach vorne gucken, die nächsten paar Jahre ohne diesen Sitz, haben wir da auch nicht so viel mitzureden oder was heißt das jetzt?
5: Das ist jetzt keine außenpolitische Vollkatastrophe, aber es ist schon so, dass wir als Deutschland eben nicht mit an diesem mächtigen Gremium mitwirken können, jedenfalls nicht direkt. Und das verkleinert den diplomatischen Footprint von Deutschland, könnte man sagen, die Einflussmöglichkeiten. Andererseits ist es so, dass der UN-Standort in Bonn in den nächsten Jahren deutlich gestärkt werden soll, dass da also schon man sagen kann, der Einfluss nimmt zu. Und was Johann Wadevoll in den letzten Monaten auch immer wieder gesagt hat, wir sind der zweitgrößte Beitragszahler, wir wollen zum Beispiel auch mehr Spitzenpersonal aus Deutschland in den UN-Institutionen nach vorne setzen und wollen die da prominent sehen. Also ich glaube, da wird die Bundesregierung weiter versuchen, Gas zu geben, dass da eben was vorangeht.
2: Ja, aber das Vertrauen hat man erstmal nicht bekommen. Deutschland wurde nicht reingewählt in den UNO-Sicherheitsrat. Die zwei Sitze gingen an Portugal und an Österreich. Zum ersten Mal eine Absage für Deutschland. Woran es gelegen hat, haben wir gesprochen drüber mit Steffen Wurzel aus unserem Hauptstadtstudio, der den Außenminister in New York begleitet.

0: Wesley Joseph, Pluto Baby.
1: Oh ja, du sagst es. Es ist 6:45, Viertel vor sieben, Zeit für Raphael Krämer.
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3: Digital Detox wirkt offenbar so sehr, dass es sich an Zahlen ablesen lässt. Nach einer Analyse der Postbank sind Menschen in Deutschland pro Woche 5 Stunden weniger online als noch letztes Jahr. Die Umfragedaten werden immer im April und Mai gesammelt von 3.500 Leuten. 5 Stunden weniger heißt aber trotzdem noch im Durchschnitt jede Woche rund 67 Stunden pro Person im Netz. Beim jüngeren Teil der Bevölkerung ist es mehr, da sind es 80 Stunden. Da sind die unter 40-Jährigen auch die Menschen, die laut Analyse weniger im Netz unterwegs sind, und zwar, weil sie nach eigenen Angaben mehr Zeit anders verbringen wollen. Sie sagen, mehr Zeit für Familie, Freunde oder Hobbys haben zu wollen und auch zum Beispiel weniger Konzentrationsprobleme. Jahrelang haben sich Vogelschützer auf die Reise vorbereitet und sie haben es geschafft. Sie haben Fotos vom Blaustirnlori gemacht, einem super seltenen Papagei aus Indonesien. Der grüne Papagei mit der blauen Stirn wurde vor 100 Jahren wissenschaftlich beschrieben und dann aus den Augen verloren. 2014 gelang nochmal ein Foto, zuletzt wurde er aber als verschollene Art eingestuft. Jetzt hat ein Team ihn auf dem Gipfel der Insel Buru gefunden. Tagelang stiegen die Vogelfans dafür durch scharfkantiges Kalkgestein, begleitet von indonesischen Bergführern, bis sie ihn entdeckten und so sicher sein konnten, der Blaustirnlori ist nicht ausgestorben, er ist noch da. Das Team konnte sogar die ersten Tonaufnahmen seiner hohen Rufe machen und fand mindestens 9 Vögel.
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0: Phantom Planets und California. 7:10, Deutschlandfunk Nova bei euch und das ist in den News heute.
1: Israel und der Libanon haben sich nach US-Angaben auf eine Waffenruhe geeinigt. Die gab es ja eigentlich auch schon, war aber immer wieder brüchig. Jetzt will man nochmal neu ansetzen. Voraussetzung allerdings dafür, die Hisbollah-Miliz soll das Feuer auch vollständig einstellen. Und da muss man natürlich jetzt erstmal abwarten.
0: Gut eine Woche vor Beginn der Fußball-Weltmeisterschaft gibt es in Mexiko weiter Proteste von Lehrern. Die haben das Hauptquartier des Bundesbildungsministeriums der Hauptstadt Mexiko-Stadt gestürmt. Proteste der Lehrer halten seit einigen Tagen da an.
1: Das Wetter. Heute ist viel Regen möglich. Teilweise gibt es auch Gewitter. Nur im Südosten bleibt es heute mal länger trocken. Dazu höchstens 16 bis 26 Grad.
0: So, schönen guten Morgen.
2: Ein wunderschönen guten Morgen!
0: Rock am Ring, Deutschlands größtes Musikfestival, startet morgen, heute Anreise. Man kann schon auf den Zeltplatz und dann 3 Tage feiern.
3: Das Beste ist ungelogen die Zeltplatzaktivität und die Menschen, die du auf dem Campingplatz kennenlernst und die Freundschaften, die du da schließt.
4: Also die Gemeinschaft und der Zusammenhalt bei Rock am Ring ist wirklich legendär. Also ich habe so viele nette Bekanntschaften da gemacht und es war wirklich ein Traum.
1: Inklusive Matsch, Zelten gehen, Dixi-Klos. Ich liebe ja Festivals. Ich war auch gerne schon mal bei Rock am Ring. Liebe Grüße auch nochmal an meinen Nachbarn, der mit voller Lautstärke, wie lange? Ich glaube wirklich 8 Stunden am Tag.
0: Meinst du, der ist noch da? Meinst du, der ist noch da?
1: Ja. Der ist noch da. Der spielt immer noch das Hörbuch von Charlotte Roche, Feuchtgebiete ab. Die ganze Zeit einfach in einer Lautstärke. Niemand konnte schlafen, aber ich meine, ist ja auch ein wirklich gutes Buch.
0: Hast du deinen Müll mitgenommen damals?
1: Natürlich. Darauf achte ich definitiv, aber das ist natürlich ein Riesenproblem. Also nicht nur, dass jemand sagt, ich nehme hier nicht alles mit, aber auch Dixies und alles mögliche. Es gibt ja ganz viel, was wirklich Müll macht, Dreck macht und die Deutsche Umwelthilfe, die sagt, da wollen wir vor dieser Festivalsaison auch wirklich nochmal sagen, sorry Leute, aber ihr müsst darauf achten und schlechte Mülltrennung ist auch nicht gut.
0: Gibt eine Petition für abfallärmere Festivals von der Deutschen Umwelthilfe. Da sollen Veranstalter jetzt dazu gebracht werden, 100% Mehrweg, saubere Mülltrennung und Komposttoiletten als Standard zu etablieren bei den Festivals.
1: Die sind oft gar nicht so schlecht.
0: Ja, aber oft hast du ja die Batterien an Dixi-Klos dastehen. Da bringt ja keiner irgendwie die Komposttoilette an den Start.
1: Doch, da kannst du so Streu reinmachen. Ich war auf dem Festival, die haben das schon benutzt. Ich war eher skeptisch, dachte, das stimmt bestimmt. War wirklich,
0: ja, das ist das Gute, glaube ich dir schon, aber es wird halt noch nicht so richtig eingesetzt.
1: Das ist
0: irgendwie so das Ding. Aber falls ihr feiern geht, also denkt daran, den Müll mitzunehmen. Mehr Festival und Müll haben wir für euch heute Morgen auch, kurz nach 8:30.
1: Trennen wir das voneinander?
0: Können wir trennen.

0: Ich denke mal, da kommt noch ein U. Ach, siehst du, da kommt's auch.
1: Da war noch der versteckte Uhu.
0: Friend again. 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
1: 7 Uhr ist es geworden an diesem Donnerstag. Mathis Jungblut am Start.
2: Guten Morgen.
1: Die News für uns.
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2: Zum ersten Mal überhaupt ist Deutschland mit einer Bewerbung um einen nicht ständigen Sitz im UNO-Sicherheitsrat gescheitert. Stattdessen setzten sich Portugal und Österreich in der Regionalgruppe durch. Sie bekamen gleich im ersten Wahlgang die nötige Zweidrittelmehrheit. Die Abstimmung in der UNO-Vollversammlung lief geheim. Außenminister Johann Wadephul sprach von einer herben Niederlage. Er meint, dass Deutschland sich einfach zu spät beworben hat. Das war vor Wadephuls Amtszeit und Jahre nachdem Österreich und Portugal schon Stimmen gesammelt haben. Die Opposition sieht die Verantwortung dagegen allein bei Wadephul und Kanzler Friedrich Merz. AfD-Chefin Alice Weidel sprach von einer Blamage. Die Grünen finden, dass Deutschland sich bei seiner Bewerbung zu wenig profiliert hat, zum Beispiel beim Thema Klimaschutz. Es kommt nicht oft vor, dass der russische Staatschef Wladimir Putin mit westlichen Journalisten spricht. Heute hat er das vor auf dem Internationalen Wirtschaftsforum in St. Petersburg. Dabei soll es auch um die Außenpolitik Russlands gehen, sprich um den Krieg gegen die Ukraine, den das Land seit 4 Jahren führt. Inwieweit dort aber kritisch nachgefragt werden kann, ist laut Fachleuten unklar. Das Internationale Wirtschaftsforum findet nach russischen Angaben zum 10. Mal statt. Russland nutzt die Veranstaltung, um sich der Welt zu präsentieren und hofft in diesem Jahr auf eine Rückkehr von Unternehmen aus Europa und den USA. Zum Beispiel ein Gesellschafter der Handelskette Globus und der Verleger der Ostdeutschen Allgemeinen Zeitung wollen kommen. Auch Bundestagsabgeordnete der AfD sind als Gäste dabei. Die Pharmakonzerne Boehringer Ingelheim und Eli Lilly streichen geplante Investitionen in Deutschland. Bei Boehringer Ingelheim geht es um 900 Millionen Euro, die bis 2030 in den deutschen Standort gesteckt werden sollten. Als Hauptgrund verweist Boehringer Ingelheim auf die Sparpläne der Bundesregierung im Gesundheitswesen. Pharmakonzerne sollen da zum Beispiel höhere Rabatte auf Medikamente geben. Auch der US-Pharmakonzern Eli Lilly fährt seine Investitionen in Deutschland deutlich zurück. Die ursprünglich geplanten 2,3 Milliarden Euro, die in ein Werk in Rheinland-Pfalz fließen sollten, werden halbiert. Das hat der Konzernchef dem Handelsblatt gesagt. Der Zoll hat in Wilhelmshaven einen der größten Kokainfunde der vergangenen Jahre gemacht. Mehr als 8 Tonnen im Wert von rund 500 Millionen Euro. Das Kokain war in einem Seekontainer aus Westafrika, der offenbar mit Kakaobohnen beladen war und nach Spanien sollte. Das Ganze wurde schon im Februar gefunden. Aus ermittlungstaktischen Gründen ist es aber erst jetzt bekannt gegeben worden. 2 Verdächtige wurden danach in Spanien festgenommen. Einer war Geschäftsführer eines Importunternehmens. Finanzminister Lars Klingbeil lobte den Erfolg der Ermittler und kündigte an, dass der Zoll neue rechtliche und technische Mittel bekommen soll, um die organisierte Kriminalität besser zu bekämpfen. Dafür will Klingbeil bald einen Gesetzentwurf vorlegen.
3: Das Wetter.
2: Heute viel Regen, teilweise auch Gewitter. Nur im Südosten bleibt es länger mal trocken. Da kommt auch mal die Sonne raus. Dazu höchstens 16 bis 26 Grad heute.
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0: Ja. No. Der Mann sucht ein Ladekabel, was soll ich sagen? Hast du es gefunden?
1: Das sind irdische Probleme. Warum soll es uns anders gehen wie euch, oder?
0: Aber tut mir leid. Das kenne ich auch aus dem Zug. Wenn dann sitzt du nebeneinander und der eine hat das Kabel da drin, ne? Und du willst aber auch noch dein Handy laden. Das ist zum Beispiel dann so eine Situation, wo
1: da würde ich auch sagen, first come, first serve, oder? Also wenn es jetzt an deinem Sitz, natürlich ist, gehört es wahrscheinlich schon eher dir, diese Buchse. Aber ist ja
0: so in the middle. In the middle meistens.
1: Ja, was machst du dann? Sagst du dann, okay, machst du eine halbe Stunde, ich eine halbe Stunde oder musst du bei Ulm, schon raus und dann, dann kannst du als erstes irgendwie, das ist tricky. Ja, Kommunikation in der Bahn, auch wenn dann mal irgendwas so aufstößt und einer super laut telefoniert, sagt man dann, ey, hör mal zu, geh mal weg oder irgendwas.
0: Wie macht ihr das denn? 030 8503 8503. Wir haben Nora losgeschickt, die hat euch auf der Straße gefragt in Berlin und was ihr für Tipps habt aus Berlin, das hören wir gleich.
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0: Bisschen die 90er zurück, oder? Bitch von Lizzo geklaut, eigentlich bei Meredith Brooks. Und Bitch damals, was ein Banger gewesen in den 90ern.
1: Alle, die heute Feiertag haben, denken sich vielleicht, ah, gleich erstmal schönen Ausflug machen. Oder alle anderen, die später Feierabend haben, können das natürlich auch denken. Vielleicht mit den Öffis raus aus der Stadt an den See oder eine kleine Wandertour machen oder sowas. Das ist natürlich wunderschön, auch wenn es total toll ist, wenn man nette Nachbarn hat in der Bahn.
2: Einfach nur Schweißgeruch ist nicht angenehm. Kein Deo tragen, finde ich sehr nervig. Ich glaube, besonders im Sommer soll man ein bisschen drauf achten.
0: Leute, Bahnfahren bitte immer mit Deo.
1: Oder Arme wieder runter.
0: Hasti aus Berlin. Mehr Tipps für gute Stimmung und Wohlfühl-Vibes beim Bahnfahren haben wir jetzt für euch mit Deutschlandfunk Nova-Reporterin Nora Wilker. Morgen.
3: Guten Morgen.
0: Wie reagieren wir denn am besten, wenn wir in der Bahn einfach ungestört einfach mal eine Zeit erleben wollen, von A nach B kommen und da ist so ein unangenehmer Geruch?
3: Ja, also was grundsätzlich immer gut klappt, ist miteinander reden. Die Erfahrung hat zum Beispiel Bille aus Berlin gemacht. Sie hat beim Sitzplatzsuchen im Zug so schon oft erlebt, dass Leute einen kompletten Platz mit ihrer Tasche besetzen.
4: Ich finde, man kann sprechen. Also dann sage ich, hey komm, es ist wenig Platz, darf ich mich da hinsetzen? Dann sage ich auch so ganz nett, darf ich dir helfen, den Koffer nach da oben zu bringen?
3: Ja, das klappt meistens gut, sagt sie. Fast so eine Art Überfreundlichkeit.
1: Ja, ich glaube aber bei einigen Mitreisenden würde ich mal sagen, klappt das nicht, oder?
3: Nee, also reden reicht natürlich nicht immer. Das sagt auch Hans aus Berlin. Bei ihm hat auf einer Nachtfahrt nach Wien letztens nur noch geholfen.
5: Selbst von der Situation zu, also halt wegzugehen oder selbst Kopfhörer anzuhaben und eigene Musik zu hören, irgendwas.
3: Ja, da saß nämlich eine betrunkene Person neben ihm, die super laut Musik gehört hat, bis nachts um 4. Sein Ansprechen hat die Person dann eher so als Konfrontation gesehen, Stress gemacht. Genauso würden es die meisten auch bei blöden Gerüchen machen, also eher einfach wegsetzen auch.
0: Was hast du so für ein Gefühl? Das klingt ja eigentlich schon so, als ob der Zug Stress Alltag ist für viele.
3: Also so zumindest nervige oder leicht unangenehme Situationen anscheinend schon. Semia aus Berlin nerven zum Beispiel.
6: Lautes Telefonieren, weil man nicht jedes Gespräch von allen anderen am besten immer mitkriegen muss. Irgendwelche Streitigkeiten am Telefon.
3: Ja, darüber habe ich mit einer Mitarbeiterin von der Knigge-Gesellschaft gesprochen. Ne, also die Leute, die sich damit auskennen, wie man sich angenehm, respektvoll verhält. Und die meinte, für längere Telefonate in der Bahn soll man lieber in den Gang gehen, auch weil gegenüber den Gesprächspartnern am Telefon nicht cool ist, wenn die sozusagen gar nicht wissen, dass ihr ganzes ein ganzes Zugabteil vielleicht gerade zuhört, auch wenn du nicht im Ruheabteil bist.
1: Ja, das stimmt. Haben die Knigge-Leute vielleicht noch einen anderen Pro-Tipp, wie man sich beim Bahnfahren so richtig verhält?
3: Na, du sollst dich im Idealfall einfach immer so verhalten, wie du dir auch wünschst, dass andere sich verhalten.
1: Da würde ich sagen, macht man ja fast nie was falsch, oder?
3: Genau, und möglichst schon etwas vorbereitet in den Zug steigen ist noch so ein Tipp, sagt Linda Kaiser von der Knigge-Gesellschaft.
7: Ein gut vorbereiteter Reisegast oder Reisender zeichnet sich dadurch aus, dass er zum einen mal ansprechbar und aufmerksam ist, also vielleicht die ersten 5 Minuten in der Bahn und beim Einsteigen einfach mal die Earpods aus den Ohren rauszunehmen, um nicht nur zu sehen, sondern auch zu hören, was um einen herum passiert.
3: Das macht das Reisen laut Knigge einfach angenehmer. Gut sind demnach auch Reservierungen, weil die so ungestörtes Gewusel sparen. Der wichtigste Hinweis hat mir bei meiner Umfrage aber jemand gegeben. Die meinte, am Ende möglichst locker bleiben. Ne? Wenn jemand jetzt irgendwie mal sehr gestresst von seinem Job kommt und etwas riecht oder zu laut telefoniert. Du kannst auch immer gucken, ob du es nicht einfach gerade stehen lassen und ignorieren kannst. Man ist halt nicht alleine.
0: Ja, man reist halt dann doch zusammen. Und wenn man das anders haben will, dann bucht man sich vielleicht die erste Klasse. Also im Zweifel hilft immer miteinander reden. Aber wie sieht's mit euch aus? Wie sind eure Tipps, damit die Stimmung ein bisschen besser wird, wenn es zu eng, wenn es zu voll, wenn es zu stickig ist? 030 8503 8503. Sagt's uns. Oh ja. Blink 182.

0: Es ist Donnerstag, 7.21 Uhr.
1: Und das ist schon eine herbe Niederlage. Das sagt zumindest Außenminister Johann Wadevoll selbst. Kein Sitz im UNO-Sicherheitsrat. Die beiden Plätze gingen in der Abstimmung gestern an Portugal und an Österreich.
0: Die Reaktion aus der deutschen Politik? Vernichtend. Friederike Dühring zum Beispiel, außenpolitische Sprecherin der Grünen in der Bundestagsfraktion.
2: Merz und Wadevoll haben Deutschlands Glaubwürdigkeit beschädigt.
0: Da müssen wir drüber sprechen. Mit Friederike Sittler machen wir das aus dem Hauptstadtstudio. Guten Morgen.
3: Guten Morgen.
0: Es haben sich ja jetzt eigentlich alle geeinigt, geäußert besser gesagt. Koalitionspartner SPD, aber auch Grüne, Linke, AfD. Was sagen die jetzt alle zu diesem Abschneiden?
3: Das Wort, das am häufigsten fällt, ist das Wort Blamage. Die AfD spricht von einer historischen Blamage. Markus Frohmeier hat das gesagt. Aber auch die Grüne, Agnieszka Brugger, hat gesagt, das ist eine blamable Niederlage. Und dann kommt natürlich die Frage der Begründungen. Die Linke sagt, in Gestalt von Fabio De Masi, die Deutschen haben doppelte Standards beim Völkerrecht gewählt. Und jetzt ist durch dieses Verhalten, durch die deutsche Außenpolitik, das Ansehen der Bundesrepublik beschädigt. Und dann gibt es richtig knackige Worte. Das ist natürlich eine gute Gelegenheit. Fabio De Masi sagt dann, Merz ist für Deutschland peinlich und wirkt wie ein Stromberg im Regierungsflieger. Aber auch die SPD, die sich eigentlich ein bisschen zurücklehnen könnte, weil anders als in anderen Koalitionsregierungen hat sie ja eben nicht das Außenamt besetzt, sondern die CDU ist sowohl für den Kanzler, fürs Kanzleramt als auch für das Auswärtige Amt zuständig. Cynthia Möller von der SPD, stellvertretende Fraktionsvorsitzende, die sagt dann auch gleich wieder, es hätte mehr Haltung in internationalen Konflikten gebraucht, also das völkerrechtswidrige Verhalten in verschiedenen Fällen auch zu benennen. Mhm. Und man darf keine doppelten Maßstäbe anlegen, sagt dann auch der Kollege Adis Admetovic. Also da einhellig die Beschreibung. Die Grünen gehen noch stärker drauf und sagen, es geht übrigens auch um die Entwicklungszusammenarbeit. Da hat Deutschland die Gelder sehr gekürzt. Das ist auch wieder ein Fehler gewesen.
0: Jetzt sind solche Reaktionen vielleicht auch ein bisschen Business politisch betrachtet. Ja. Aber wie groß ist denn der Schaden wirklich für Deutschland? Also auch für den Kanzler, für den Außenminister?
3: Ja, das ist tatsächlich eine Blamage. Es ist im Grunde auch ein Affront. Deutschland ist der zweitgrößte Zahler für die UN, wenn nicht inzwischen sogar der größte Zahler, nachdem die USA eben ihr Engagement zurückgefahren haben. Und alle 8 Jahre mal als nichtständiges Mitglied in den Sicherheitsrat zu kommen, also einen nichtständigen Sitz zu haben, das würde sich eigentlich gehören, würde man denken. Die DDR war übrigens 1977, 78 schon mal im Sicherheitsrat vertreten mit nichtständigen Sitz, dann die geeinte Bundesrepublik hat überhaupt erst begonnen 1995 und dann eben alle 8 Jahre. Und man schien das so als so ein Selbstgänger zu nehmen, zu sagen, ja, dann sind wir halt wieder dran und wir sind ja so wichtig und mächtig. Und das hat nicht funktioniert. Österreich und Portugal haben ihre Bewerbung viel länger vorangetrieben. Man staunt ja, 15 Jahre für eine Bewerbung, für einen solchen nicht ständigen Sitz im Sicherheitsrat, von dem viele Menschen wahrscheinlich bisher nur am Rande gehört haben.
0: Ja, Johann Wadevoll hat aber ja schon gesagt,
4: ein derartig klarer das Ergebnis wird eine tiefgreifende Analyse auf deutscher Seite verlangen, das ist vollkommen klar.
0: Zu welchem Ergebnis wird er bei dieser Analyse kommen? Also welche Schlüsse wird er ziehen?
3: Naja, hat er erstmal eine große Schwierigkeit. Er weiß ja gar nicht, wer gegen Deutschland gestimmt hat oder nicht für Deutschland gestimmt hat, weil die Abstimmung geheim ist. So, und dann muss man natürlich gucken, wie positioniert man sich künftig. Der Schaden ist immens. Merz als Außenkanzler, Wadevoll als sein Außenminister. Geht man jetzt stärker, würde man jetzt die Entwicklungszusammenarbeit wieder stärken? Wird man eher sagen, liebe Amerikaner, das geht so nicht, was ihr in Venezuela gemacht habt, was ihr im Iran gemacht habt, das ist völkerrechtswidrig. Wird man stärker Israel kritisieren? Das wäre die eine Variante. Und gleichzeitig weiß man natürlich, es steht schon wieder ein NATO-Gipfel bevor, Anfang Juli in Ankara, in der Türkei. Könnte man auch mal über das Verhalten der türkischen Regierung gegenüber der Opposition reden? Macht man das öffentlich? Geht man wieder viel stärker wertebasiert hinein in die Diskussion? Oder versucht man eben diplomatisch zu agieren, um es sich zum Beispiel mit dem amerikanischen Präsidenten nicht zu verscherzen und zu riskieren, dass wieder weitere NATO-Soldaten auch beispielsweise abgezogen werden? Das ist diplomatisch ganz, ganz heikles Parkett. Es ist sicherlich auch schwieriger als in früheren Jahren, aber gelungen ist das, was in den letzten Tagen und Wochen passiert ist, eben nicht. Das hat man jetzt bei der UN gesehen.
1: Es steht was fest, nämlich das, was kaputt gegangen ist. Die Reaktion aus der Politik gestern: Hat Deutschland zum ersten Mal einen Platz als nichtständiges Mitglied in der UNO im Sicherheitsrat nicht bekommen, gab es noch nie. Friederike Sittler aus dem Hauptstadtstudio mit den Infos dazu. Danke.
0: Das hier ist Edwin Rosen mit Balancieren. Und dann gibt's die Nachrichten. Deutschlandfunk Nova hier.

0: Edwin Rosen. Für euch schönen guten Morgen.
1: Wir balancieren in die Nachrichten. Wir haben nämlich Besuch von Tobi Blum.
2: Morgen.
1: Schön, dass du da bist. Halb acht.
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2: Es gibt weiter.
1: Ich sollte dein Mikro nicht ausmachen,
2: ja,
1: ne, wenn du was sagen willst.
2: Das
1: macht
2: schlecht,
1: irgendwie Sinn im Radio.
2: Willst du den Jingle nochmal machen oder soll ich einfach?
1: Nee, ich spreche ihn einfach selber. Oder willst du, Tilo? Du kannst sowas auch gut.
4: Ich habe mit allem nichts zu tun, Leute.
1: Okay, gut. Und jetzt die Nachrichten.
2: Es gibt weiter viel Kritik an der deutschen Bundesregierung, weil Deutschland mit einer Bewerbung um einen nicht ständigen Sitz im UNO-Sicherheitsrat gescheitert ist. Die Grünen sprechen von einer blamablen Niederlage und machen Kanzler Friedrich Merz dafür verantwortlich. Die Linken sagen, dass die Niederlage damit zu tun habe, dass Deutschland in den letzten Monaten bei Völkerrechtsbrüchen, wie im Gaza-Krieg, zu still gewesen sei. Deutschland erkenne auch einen Palästinenserstaat im Gegensatz zu Portugal nicht an. Das sei jetzt die Quittung. Gestern war Deutschland mit der Bewerbung für einen Platz im UNO-Sicherheitsrat für die Jahre 2027 und 2028 gescheitert. Stattdessen bekamen Österreich und Portugal die Sitze für Westeuropa. Der UNO-Sicherheitsrat hat 5 ständige und 10 nicht ständige Mitglieder, die jeweils für 2 Jahre gewählt werden. Der Rat ist das mächtigste Organ der Vereinten Nationen. Seit anderthalb Monaten gilt zwischen Libanon und Israel eine Waffenruhe, zumindest theoretisch. Trotz der vereinbarten Feuerpause kommt es immer wieder zu gegenseitigen Angriffen zwischen der israelischen Armee und der libanesischen Hisbollah-Miliz. Geht es nach der libanesischen Regierung, soll sich das jetzt ändern. Sie hat mit Israel in Washington verhandelt, mit dem Ergebnis, dass die Waffenruhe endlich umgesetzt werden soll. Teil davon ist auch eine Art Sicherheitszone im Süden des Landes, aus der sich die Hisbollah zurückziehen soll. Ob Israel diese Zone besetzt, ist unklar. Die Hisbollah war allerdings nicht an den Verhandlungen beteiligt und eine Waffenruhe lehnt sie ab. Unter anderem daran könnten die Pläne jetzt scheitern. Seit Ende März schauen viele in Deutschland auf den Wal, der erst vor der Ostseeküste gestrandet war, dann wegtransportiert wurde und schließlich vor einer dänischen Insel starb. Heute soll es eine Obduktion des toten Tieres geben. Der Kadaver liegt seit rund 3 Wochen am Strand der Insel Anholt. Schaulustige können dabei zusehen, mit Sicherheitsabstand, denn das Tier ist mittlerweile stark aufgebläht. Die Obduktion soll etwa 6 Stunden dauern. Wenn die Ergebnisse feststehen, soll klar sein, woran der Wal gestorben ist. Anschließend soll das Tier weggebracht werden. Am Strand stehen seit gestern schon Container dafür bereit.
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2: Mondstaub wird teurer gehandelt als Gold und Edelsteine. Das wollte sich offenbar eine tschechische Forscherin zunutze machen, wurde aber jetzt per Gericht gestoppt. Den Mondstaub hatten Sonden der früheren Sowjetunion in den 1970er Jahren gesammelt. Die Wissenschaftlerin hatte die Proben vor 30 Jahren auf einer Forschungsreise entgegengenommen, im Auftrag der Tschechischen Akademie der Wissenschaften. Allerdings hatte sie den Mondstaub nie ausgehändigt, sondern seitdem unbemerkt zu Hause aufbewahrt. Aufgeflogen ist der Fall erst jetzt, weil die Familie der Frau das Material offenbar verkaufen wollte an Sammler aus dem Ausland. Als die Familie für den Mondstaub eine Exportgenehmigung als Kulturgut beantragte, wurden die Behörden stutzig. Die Akademie klagte auf Herausgabe und hat jetzt vor dem obersten Gericht Recht bekommen.
3: Das Wetter.
2: Heute mit viel Regen und teilweise auch Gewittern. Nur im Südosten bleibt es mal länger trocken, dazu höchstens 16 bis 26 Grad.
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1: Good morning.
4: Ja, schönen guten Morgen. Hier sind die Faulies. Wir sind gestern nicht laufen gewesen, aber Teile unseres Teams waren gestern laufen. Staffellauf, 5x5 Kilometer in Berlin. Vor dem Bundestag ging es los. Ich habe Bilder gerade gesehen. Die Berliner Wasserbetriebe haben eingeladen.
1: Hast du die Kolleginnen und Kollegen entdeckt?
4: Habe ich noch nicht gespottet. Ich bin gerade in der Bildergalerie, aber die Gewinner... SCC Long Distance Boys haben hier jeweils 17 Minuten auf 5 Kilometer gebraucht. Ey Leute, was ist denn hier los in Berlin? Ganz hohes Niveau, stark.
1: Wow.
4: Ja, das ist schon richtig gut. Und also ich meine, bei dem Wetter, wenn es nicht so heiß ist, kann es natürlich ordentlich Kette geben. Also danke, dass ihr uns nicht gefragt habt, dass wir mitlaufen.
1: Wir lassen hier nur die Musik laufen.
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0: Somber und Potential. Schönen guten Morgen, 7.38 Uhr, hier ist Deutschlandfunk Nova.
1: Wir schauen an dieser Stelle in den Nahen Osten. Da gibt es eine kleine Hoffnung auf mehr Frieden. Bisher hat die Waffenruhe zwischen Israel und dem Nachbarland Libanon bzw. der Hisbollah-Miliz ja kaum was gebracht. Da hat sich keiner dran gehalten.
0: Jetzt gibt es einen neuen Anlauf, die Kämpfe zu beenden. Die USA haben vermittelt und sagen, dass Israel und der Libanon sich auf dem Weg zu einer Waffenruhe verständigt haben. Sprechen wir drüber mit Julian Cooper aus unserer Nachrichtenredaktion. Guten Morgen, Julian.
2: Hey, guten Morgen.
0: Wie genau soll eine Waffenruhe diesmal funktionieren?
2: Ja, der wichtigste Unterschied zum letzten Mal ist, diesmal gibt's einen konkreten Plan dafür und er geht die Knackpunktfrage an, nämlich wer den Süden des Libanon kontrollieren soll. Genau darüber wurde bisher gestritten. Israel sagt, solange da die Hisbollah aktiv ist, wird es keine dauerhafte Ruhe geben. Und deshalb ist jetzt die Vereinbarung, im Südlibanon sollen künftig Sicherheitszonen entstehen und die sollen von der libanesischen Armee kontrolliert werden. Heißt also, die Hisbollah-Miliz soll sich aus diesen Gebieten zurückziehen. Im aktuellen Krieg kämpft Israel ja gar nicht gegen den libanesischen Staat, sondern eben gegen die pro-iranische Hisbollah. Die libanesische Regierung ist keine Kriegspartei selbst und hat nur begrenzten Einfluss auf die Miliz. Und genau deshalb haben frühere Waffenruhen immer wieder nicht funktioniert.
0: Ja, aber genau da liegt doch eigentlich dann das Problem. Wie soll die Hisbollah dazu gebracht werden, sich wirklich zurückzuziehen?
2: Ja, das ist der Punkt und einer der größten Kritikpunkte, weil diese Erklärung, die sagt zwar, die Hisbollah soll raus aus dem Grenzgebiet, sie sagt aber kaum, wie das konkret durchgesetzt werden soll. Also es gibt zum Beispiel keine Strafen, die da angedroht werden und bisher natürlich auch keine Zustimmung der Hisbollah zu diesem Plan. Es ist nur geplant, dass in 2,5 Wochen nochmal Gespräche kommen sollen, dann soll auch ein konkretes Abkommen entstehen. Aber das Problem ist, die Hisbollah ist ja nicht nur eine bewaffnete Miliz, sie sitzt im Parlament, sie hat Minister gestellt, sie betreibt Schulen, Krankenhäuser, soziale Hilfsangebote. Das heißt also, sie ist im Süden des Libanon tief verwurzelt, deshalb kann die Regierung sie nicht einfach auflösen oder vertreiben. Die Hoffnung der USA und der libanesischen Regierung in dem Punkt ist, ja, dass die reguläre Armee jetzt Schritt für Schritt mehr Kontrolle übernimmt und deswegen die Hisbollah zurückdrängt.
0: Aber wenn die Hisbollah bei diesen Gesprächen gar nicht mit am Tisch sitzt, dann, ja, was bringt das dann überhaupt?
2: Das bringt ein bisschen was. Es ist halt überhaupt bemerkenswert, dass Israel und der Libanon sich unterhalten. Okay. Beide Länder haben bis heute offiziell nicht mal diplomatische Beziehungen. Die Gespräche laufen zwar über die USA, aber allein, dass beide Seiten überhaupt wieder regelmäßig miteinander reden, galt lange als kaum vorstellbar. Und so ein bisschen der Hintergedanke der USA ist auch, dass dadurch der politische Druck auf die Hisbollah wächst, wenn sich der Libanon und Israel so ein bisschen mehr verständigen. Aber ich meine, im Grunde klar ist, wenn die Miliz, also wenn die Hisbollah weiter Raketen auf Israel schießt, dann wird Israel kaum bereit sein, Angriffe einzustellen. Deshalb ist es eben nur ein wichtiger erster Schritt, diese Vereinbarung. Ob jetzt daraus aber wirklich eine stabile Waffenruhe wird, das hängt vor allem davon ab, ob die Hisbollah am Ende mitzieht.
0: Und könnte diese Einigung denn auch Einfluss haben auf die Gespräche zwischen den USA und dem Iran?
2: Ja, das könnte helfen, weil der Iran zuletzt immer wieder gesagt hat, wenn über eine Lösung für den Konflikt mit den USA gesprochen wird, dann muss auch der Libanon mitgedacht werden und genau das passiert ja jetzt deutlich mehr. Deshalb sehen auch die USA die Einigung zwischen Israel und dem Libanon als einen wichtigen Baustein an für größere Verhandlungen mit dem Iran. Die laufen ja parallel weiter. Trump hat eben vor einer guten Stunde nochmal gepostet, dass sein Abkommen da fast fertig ist zwischen den USA und dem Iran. Aber genau das hat er mindestens schon dreimal vorher behauptet. Also da muss man eher vorsichtig sein.
1: Israel und der Libanon starten einen neuen Anlauf für eine Waffenruhe. Die Frage ist, ob die Hisbollah-Miliz mitziehen. Details waren das von Julian Cooper aus dem Deutschlandfunk Nova Nachrichten.

0: Fritz, Andy Warhols Bohemian Like You.
1: 7:45, Raphael Krämer.
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3: KI nutzt uns in immer mehr Lebensbereichen, aber zugleich wird der ökologische Fußabdruck immer größer. Davor warnen Fachleute des UNO-Instituts für Wasser, Umwelt und Gesundheit. Denn Mitte letzten Jahres nutzten schon mehr als 700 Millionen Menschen KI-Systeme wie ChatGPT. Laut dem Bericht werden pro Woche 18 Milliarden Anfragen verschickt, größtenteils über Rechenzentren in den USA und China. Die Fachleute sagen, dass dabei mehr über die Umweltauswirkungen nachgedacht werden sollte, bevor die Abhängigkeiten zu groß werden, also den Stromverbrauch, nötige Kühlsysteme und Wasser- und Flächenverbrauch. Und über Elektroschrott, der entsteht. Bis zum Jahr 2030 könnte KI laut dem UNO-Bericht jährlich bis zu 2,5 Millionen Tonnen Elektroschrott verursachen. Das wäre so viel, als müsste man jedes Jahr fast 250 Eiffeltürme entsorgen. Auch der Stromverbrauch wurde geschätzt, obwohl das laut unbeteiligten Fachleuten schwierig ist, denn die KI-Firmen geben dazu keine genauen Daten raus. Die Rechenzentren verbrauchen laut der Schätzung letztes Jahr 448 Terawattstunden Strom. Das ist fast so viel, wie Deutschland in einem Jahr verbraucht, inklusive der Industrie. Und in wenigen Jahren könnte sich das verdoppeln. Wenn Wiesen plötzlich braun werden und die Blätter an Bäumen und Sträuchern nur noch schlaff herabhängen, dann sprechen Fachleute von Blitzdürren. Diese wollen sich Forschende der Technischen Universität Berlin genauer ansehen, und zwar in der eigenen Stadt. Ein Team will an 28 Messstellen im Blick behalten, welche Folgen das für Parks, Grünflächen und Straßenbäume hat und wie sich Schäden vermeiden lassen. Blitzdürren entstehen in Tagen, im Gegensatz zu klassischen Dürren, die sich über Monate oder Jahre entwickeln. Auslöser ist in der Regel Sommerwetter, bei dem viel Flüssigkeit verdunstet durch viel Sonne, trockene Luft und Wind. In Städten kommt noch dazu, dass sie sich noch mal besonders stark aufheizen durch viel Beton und wenig Grün. Durch den Klimawandel wird das alles wohl in Zukunft öfter passieren. Kritisch wird es für die Pflanzen wohl so richtig, wenn die Dürren länger als 30 Tage dauern und dann die Wurzeln auch von Bäumen komplett austrocknen.
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0: Quiz. Deutschlandfunk Nova hier. Noga Erda ist gerade gehört. Wir haben 8:09 und das ist in den Schlagzeilen.
1: Die deutsche Umwelthilfe hat das Müllaufkommen bei deutschen Musikfestivals als zu groß kritisiert. Es gäbe zu viele Getränke und Speisen in Einwegverpackung, schlechte Mülltrennung und einen zu hohen Anteil an Chemietoiletten. Das erklärt die Bundesgeschäftsführerin der Umwelthilfe, Barbara Metz.
0: In Berlin ist ein neuer farbenfroher Hindu-Tempel eröffnet worden, der größte in Europa. In Deutschland leben schätzungsweise rund 100.000 Hindus.
1: Das Wetter heute, wird es viel regnen, teilweise auch starke Gewitter. Nur im Südosten bleibt es mal länger trocken, 16 bis 26 Grad.
0: Eine Woche noch, genau eine Woche vor WM-Start, ist natürlich die Frage, wer von euch kann hier schon mitsingen?
1: Das ist aber auch echt schwer.
0: Leider, das kriege ich gerade noch so hin.
1: Ja. Jelly Roll und Karin Leon, das ist der offizielle WM-Song. Ja, nicht so catchy, oder? Ich weiß auch nicht. Aber es gibt was, was catchier ist. Und das flutet gerade das Netz, nämlich KI-generierte Fan-Hymnen. Ist ein richtiger Trend, der ist schon längst angefangen. Im Februar kam zum Beispiel was aus Frankreich. Unter dem Namen Cristallo, eine Hymne für die frühe französische Fußballnationalmannschaft. Oh, Dembélé und Olise.
0: Oh, das ist geil.
1: So, das ist KI generiert.
0: Das holt mich aber ab.
1: Imbattable. Unschlagbar.
0: Ah, das
1: der
0: ist
1: Titel.
0: Mega.
1: Und das Ding geht hier beim Streamer so richtig durch die Decke. Und es ist Frankreichs erster erschaffener KI-Song zu einer WM.
0: Ich muss sagen, ich bin ja natürlich auch nicht für KI-Musik. Ich bin auch immer pro Künstlerin und Künstler.
1: Mhm. Aber beim Fußball ist das egal, ne?
0: Bei da ist mir das doch scheißegal.
1: Ja. Hauptsache nicht Far Away in America von den Village People, ne?
0: Ja, und danach kommt einfach der Sommersong 2026. Den haben wir auch jetzt für euch von Anaïs.
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0: Casper kam mit Right Here For Now.
1: Oh, auch ein guter WM-Song.
2: Also, Bacar. Oder Mimi Webb, Eyes Closed. Schönen guten Morgen, Deutschlandfunk Nova hier.

0: Uhr haben wir und jetzt gibt's die News.
1: Mathis Jungblut am Start. Morgen.
2: Guten Morgen.
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4: Es ist das wichtigste Gremium der UNO und Deutschland ist weiter nicht dabei. Es geht um den Sicherheitsrat der Vereinten Nationen. In ihm sitzen 5 ständige Mitglieder, die USA, China, Russland, Frankreich und Großbritannien. Außerdem wechseln sich 10 nicht ständige Mitglieder ab. Die müssen sich immer wieder für bestimmte Zeiträume bewerben. Deutschland wollte ab dem nächsten Jahr einen dieser nicht ständigen Sitze haben. Die Bewerbung ist aber gescheitert. Stattdessen konnten sich aus Europa, Österreich und Portugal durchsetzen. Die Opposition kritisiert, dass die Bundesregierung nicht genug dafür getan hat, um gewählt zu werden. Außenminister Wadephul verwies dagegen auf russische Stimmungsmache gegen Deutschland. Abgestimmt wurde anonym in der UNO-Vollversammlung. Viele vermuten außerdem, dass die deutsche Haltung zu Israel im Gaza-Krieg eine negative Rolle gespielt hat. In der EU gibt es einen Fortschritt, was die geplante Mitgliedschaft der Ukraine angeht. Ungarns neue Regierung hat die bisherige Blockade aufgegeben, damit der erste sogenannte Verhandlungsblock starten kann. Da geht es zum Beispiel darum, dass die Ukraine EU-Standards im Rechtssystem übernimmt. Insgesamt gibt es bis zu 35 solcher Verhandlungsteile. Die Ukraine hat seit 2022 den Status eines EU-Beitrittskandidaten. So ein Verfahren dauert immer viele Jahre. Auch bei Moldau ist jetzt der erste Verhandlungsblock offiziell gestartet. In den USA will das Repräsentantenhaus den Krieg im Iran beenden und die Macht von Präsident Donald Trump einschränken. Die Abgeordneten haben eine Resolution verabschiedet, die Trump auffordert, alle US-Truppen aus dem Iran abzuziehen. Damit sie umgesetzt werden muss, müsste auch der Senat zustimmen und das gilt als unwahrscheinlich. Deshalb gilt die Abstimmung vor allem als symbolisch und sie zeigt, dass der innenpolitische Druck auf Trump wächst. Seine republikanische Partei hat zwar die Mehrheit im Kongress, einige Abgeordnete haben sich allerdings gegen den Präsidenten gewandt und den Antrag der Demokraten unterstützt. Immer wieder kommt es zu parteiinternem Widerstand im Repräsentantenhaus, zum Beispiel auch, wenn es um die Unterstützung der Ukraine gegen Russland geht. Die Reichen werden immer reicher und es werden mehr. Im letzten Jahr gab es insgesamt über 25 Millionen Menschen auf der Welt, die mehr als 1 Million Dollar besitzen, also 2 Millionen Menschen mehr als noch 2024. Eine Beratungsfirma hat das untersucht. In Deutschland gibt es fast 1,8 Millionen Menschen, die über 1 Million Dollar privat besitzen. Und auch bei uns hat diese Zahl im vergangenen Jahr zugenommen um mehr als 10%. Die meisten Millionäre leben immer noch in den USA. Dann kommt Japan und dritter ist Deutschland. Laut den Fachleuten liegt der weltweite Zuwachs der Millionäre vor allem an den boomenden Aktienmärkten. In den letzten Jahren ging es an den Börsen weltweit über längere Zeit gesehen extrem steil berg nach oben.
3: Das Wetter.
4: Heute viel Regen und teilweise auch Gewitter. Nur im Südosten bleibt es mal länger trocken, dazu höchstens 16 bis 26 Grad.
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0: Ey, ja. Das ist krass. Nur noch eine Woche bis zum Beginn der Fußball-Weltmeisterschaft in den USA, Kanada und Mexiko.
5: Leute, bei den WM-Songs gibt's viele Hochs und viele Runters. Wir sagen, wie es ist heute. Wir haben ja schon über Leiter gesprochen, den offiziellen Song. Der ist nicht so catchy.
0: Es hat nichts mit einer Leiter zu tun, sondern dass es heller wird, ne?
5: Ja, genau. Hoffentlich wird's auch ein bisschen heller. Dort für das ein oder andere Team. Ich habe noch ein bisschen gekramt für alle Indie-Rocker. Ist vielleicht Thomas Stenström aus Schweden was?
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5: Leute, das ist doch mal WM-Musik, oder? Die knallt so richtig schön rein. Also ich weiß nicht, ob man sich nach 15 Pilsetten dann immer noch an den Text erinnert, aber es ist zumindest mal ein schöner Song für die WM aus Schweden. Und Schweden, by the way, wenn wir schon dabei sind, klar, du fragst dich, was haben die verloren bei der WM?
0: Ich muss wirklich sagen, also sonst bash ich Schweden und deinen ESC-Kram und so immer, aber das ist wirklich schön.
5: Das gefällt dir
0: das
5: jetzt
0: gefällt
5: auf
0: mir wirklich.
5: Ja, guck mal, die sind Dritte geworden beim letzten Turnier 1994. Vielleicht erinnerst du dich noch an das Turnier. Es war unfassbar.
0: Natürlich,
5: Deutschland
0: klar,
5: gegen Bulgarien.
0: Jeden Tag denke ich dran. War echt krass. Leute, ich weiß nicht.
5: Platz 3 gemacht. Brasilien wird Weltmeister.
0: Ach, tut mir leid, immer wenn es um Schweden geht und so, da kommt wirklich.
5: Übelst gut.
0: Kommt irgendwas in ihm raus.
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0: mit Loser. Deutschlandfunk Nova ist hier, 8 Uhr und 12 an diesem Donnerstag.
1: Mehr Smart, weniger Phone oder Don't Drink and Drive. Ihr kennt diese Plakate von der Kampagne Runter vom Gas an den Autobahnen, sollen Fahrerinnen und Fahrer daran erinnern, hey, bitte schön langsam fahren, Abstand halten, kein Handy benutzen während der Fahrt.
0: Ja, und diese Plakatkampagne vom Bundesverkehrsministerium gibt es seit fast 20 Jahren. Jetzt sollen neue Plakate her. Drei Motive stehen zur Auswahl und wir können mitentscheiden. Sprechen wir drüber mit Jens Schader, er ist Verkehrspsychologe an der TU Dresden. Schönen guten Morgen.
2: Guten Morgen.
0: Schauen wir uns die mal an. Das ist zum einen eine Kinderzeichnung oder Kinderzeichnung, Strichmännchen in Autos drin und dann der Slogan, liebe Autos, Abstand halten. Auf Platz zwei oder zweiter Vorschlag, Totenillustration. Da sind Totenköpfe schwarz-weiß zu sehen und die dritte Vorschlag sind Leichensäcke mit toten Menschen drin. Was finden Sie am eindringlichsten?
2: Ja, also die Leichensäcke sind schon ganz schön stark. Würde ich sagen. Also die sind sicherlich, die würden sicherlich sehr viel Aufmerksamkeit auf sich ziehen, definitiv.
0: Und ist das was Gutes dann, wenn es zu viel Aufmerksamkeit auf sich zieht? Immerhin muss man ja noch Auto fahren.
2: Ja gut, also die Bilder sind alle schon, sagen wir mal, der Deutsche Verkehrssicherheitsrat, der das ja macht für das Verkehrsministerium, ja. Da haben Sie ja schon gesagt, das machen die seit 20 Jahren, die haben natürlich sehr viel Erfahrung, die Bilder sind sehr reduziert, ja. Das heißt also, die sind schnell zu erfassen, das sind ganz kurze Slogans, also das ist jetzt nicht das, aber auch Aufmerksamkeit einfach auch, man fährt daran vorbei und bleibt wahrscheinlich auch gedanklich dann noch bei diesem Bild viel länger, als möglicherweise an der Kinderzeit. Aber das nennt man Schockappell, das gibt es auch in anderen Bereichen, da muss man sehr vorsichtig mit sein.
0: Ja, ich meine diese Kinderzeichnung, ne, wenn ich nochmal da rein darf, das ist ja eigentlich so eine liebevolle Mahnung eher. Das funktioniert ja auf anderer Ebene als jetzt diese Leichensäcke.
2: Richtig, also da geht es eher so um Verantwortung, liebe Autos, guck mal, nehmt Rücksicht auf uns oder liebe Mama, lieber Papa. Also es ist eher sowas, ein Appell an Verantwortung und vergeht euch nicht an Schuld und so. Also ich finde das schon, sagen wir mal, am plausibelsten. Mhm. Weil bei den beiden anderen könnte man, Psychologen sprechen ja von Reaktanz oder von Abwehr, sagen, das betrifft mich nicht. Von daher sind da die Befunde auch relativ inkonsistent.
0: Ah ja, ich meine, man kennt es ja auch so ein bisschen von Zigarettenpackungen, ne? Das funktioniert ja so ähnlich, wenn man dann mal so eine richtige Teerlunge gesehen hat. Das Bild, das Plastische, das wirkt ja dann schon mehr als eine Handlungsempfehlung, oder nicht?
2: Ja, ist richtig. Da geht es um die Konsequenzen erstmal. Ne? Tatsächlich auch hier sind die Befunde relativ uneinheitlich. Deswegen gibt es nicht wirklich weniger Raucher.
0: Nee, natürlich nicht. Ja, aber diese Kampagne Runter vom Gas, die gibt es ja jetzt schon, haben wir gesagt, 20 Jahre. Und jetzt diese neuen Plakate. Man hofft sich ja, dass dadurch die Zahl der Unfälle reduziert wird. Kann man das nachweisen? Ist es denn wirklich schon so passiert? Hat das was gebracht?
2: Also es gibt verschiedene Studien, die über die Jahre durchgeführt worden sind zu der Plakatkampagne. Aber die können nicht wirklich Unfallreduktion nachweisen. Die können sagen, okay, die Leute akzeptieren das, ist es bekannt und so weiter. Aber das nicht. Es gibt andere Studien allerdings jetzt.

0: Funktionen haben, aus jenseits von der direkten Unfallreduktion. Aber in der Regel zeigt sich in der Forschung, wenn man solche Kampagnen dann auch mit Überwachungsaktionen koppelt, dann kann man dann doch deutlich größere Effekte erreichen.
1: Also so einen Blitzer hinterher schieben oder was? Oder ob man sich da dran hält? Was ist eine Überwachungsaktion?
0: Ja, das gibt's ja. Es gibt ja, gab ja auch mal solche Blitzeraktionen, wo dann halt irgendwie mal, also in den 80er, 90er Jahren, da wurde ja auch noch massiv Anhaltekontrollen bei Alkohol. Das gibt's ja heute gar nicht mehr. Das ist natürlich aufwendig, kostet viel Geld, viel Manpower. Aber damals war das durchaus noch üblich. Sowas sieht man heute fast überhaupt nicht mehr.
2: Ja. Jens Schade ist das, Verkehrspsychologe an der TU Dresden. Wir haben über die neue Plakatserie gesprochen und ihr könnt auch mit abstimmen, wenn ihr Lust dazu habt, auf der Seite Runter vom Gas bis 20. Juni.

0: Deutschlandfunk Nova hier, 6:59.
1: Das Wetter ist mau, heißt also genau passend für den deutschen Festivalsommer.
2: Ein wunderschönen guten Tag, Rock am Ring!
1: Das zweite Rockfestival Rock am Ring geht los am Wochenende. Eines der größten Festivals, unser größtes Festival, ein großes Festival in Deutschland. Und da gibt es ja noch andere.
0: Ja, die gehen jetzt der Reihe nach los. Es ist dann der Start der Festivalsaison. Die Naturschutzorganisation Umwelthilfe, die sagt aber, Leute, bitte, wenn ihr auf Festivals geht, da entsteht so viel Müll, könnt ihr da bitte drauf achten. Einwegbecher am Getränkestand, Chemieklos, die ganzen Zelte, die hinterher einfach da bleiben. Die Organisation hat deshalb eine Umfrage gemacht und kommt zum Ergebnis, die Festivalveranstalter, die machen selber auch viel zu wenig dagegen. Julian Cooper aus dem Deutschlandfunk Nova Nachrichten, du hast dir alles angeschaut. Was kritisiert die Umwelthilfe?
3: Ja, vor allem zu viel Einweg und zu wenig Mülltrennung. Die Deutsche Umwelthilfe hat bei 10 der größten Festivals bei uns nachgefragt. Zum Beispiel bei Rock am Ring, bei Wacken, Perucaville, Hurricane. Auf 9 von 10 Festivals wird der Müll in den normalen Besucherbereichen laut Umfrage gar nicht getrennt gesammelt. Und auf 2 Festivals wird selbst auf den Campingplätzen nicht konsequent getrennt. Außerdem setzt laut Umwelthilfe die Hälfte der Festivals immer noch auf kein richtiges Müllpfandsystem.
0: Ein Festival produziert Müll, das klingt erstmal so wie, ja, ist doch logisch. Was stört die Umwelthilfe jetzt besonders?
3: Also die sagt, vieles wäre vermeidbar. Besonders negativ fällt da das Perucaville und das Nature One auf. Die setzen laut der Umfrage weiter stark auf Einwegbecher, Einwegflaschen, Getränkedosen. Beim Perucaville, da hat die Umwelthilfe ausgerechnet, dass allein an 3 Festivaltagen mehr als 600.000 Einwegbecher anfallen. Dazu kommen dann nochmal hunderttausende Dosen und Einwegverpackungen fürs Essen. Positiv findet die Umwelthilfe dagegen zum Beispiel Rock am Ring und Rock im Park, weil da gibt es zumindest an einigen Essensständen schon Mehrwegverpackungen.
0: Was ist das Problem bei den Dixies?
3: Also viele Festivals setzen vor allem auf klassische Chemietoiletten. Die brauchen Chemikalien, produzieren zusätzlichen Abfall. Da fallen der Umwelthilfe negativ zum Beispiel das Lollapalooza, Wacken, Perucaville und Nature One auf. Es gibt aber auch Positivbeispiele. Die Fusion und das MS Dockville, die setzen schon stark auf Komposttoiletten. Und noch ein Punkt übrigens, den man beim Thema Nachhaltigkeit nicht direkt auf dem Schirm hat. 3 der Festivals, die untersucht wurden, verteilen laut der Umfrage weiter kostenlos Merchandise. Das sieht die Umwelthilfe kritisch, weil viel davon einfach schnell im Müll landet.
0: Es ist ja so, dass die Festivals viel machen können, aber auch wir selber, wenn wir hingehen, ne?
3: Ja, auf jeden Fall. Da sind ganz viele Tipps und Möglichkeiten, die man machen kann. Da gibt es die Klassiker, natürlich nicht das billigste Zelt kaufen und es hinterher einfach stehen lassen. Außerdem, wenn es ein Festival erlaubt, einfach die eigene Trinkflasche mitnehmen, einen Mehrwegbecher, Tassen. Und ein Tipp vom WWF, den ich auch nicht vorher auf dem Schirm hatte. Man kann die Lebensmittel ja auch schon zu Hause umpacken. Also zum Beispiel Müsli, Snacks, Kaffee, alles einfach in Dosen rein, die man nochmal verwenden kann. Hast du vor Ort weniger Verpackungsmüll, musst du nicht trennen, bist nicht genervt dadurch. Ja, aber ganz simpel, ich meine, Müll trennen, auch wenn es am letzten Festival vielleicht nervt, hilft einfach dann doch viel.
1: Ja. Mit so dieser Brotbox und den Apfelschnitzelchen dann in der ersten Reihe oder was ist die?
0: Ich finde das gut.
1: Ich finde das eigentlich total sinnvoll. Man macht halt, man macht's nicht.
0: Ich würde dir auch was abgeben.
1: Man ist irgendwie zu lazy. Ja, ja, genau. Danke, noch ein Apfelschnitz vorm Headliner. Deutsche Umwelthilfe kritisiert zu viel Müll auf deutschen Festivals und fordert in einer neuen Petition strengere Regeln und strengere Standards. Julian Cooper aus unserer Nachrichtenredaktion mit den Einzelheiten dazu. Dank dir.
3: Gerne.

0: entschuldige mich dafür, ich habe noch Müsli zwischen den Zähnen. Ich versuche, mir das nicht anmerken zu lassen und da die Frage zu sagen.
1: Das Gute, man sieht es ja nicht.
0: Ach so.
1: Wenn so ein Leinsamen sich noch beim Zahn einklemmt.
0: Nee, ist eigentlich ganz angenehm.
2: Tobi Blum ist am Start mit den News.
3: Hallo. Schönen guten Morgen.
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5: Es gibt weiter viel Kritik an der deutschen Bundesregierung, weil Deutschland mit einer Bewerbung um einen nicht ständigen Sitz im UNO-Sicherheitsrat gescheitert ist. Die Grünen sprechen von einer blamablen Niederlage und machen Kanzler Friedrich Merz dafür verantwortlich. Die Linken sagen, dass die Niederlage damit zu tun habe, dass Deutschland in den letzten Monaten bei Völkerrechtsbrüchen, wie im Gaza-Krieg, zu still gewesen sei. Deutschland erkenne auch einen Palästinenserstaat im Gegensatz zu Portugal nicht an. Das sei jetzt die Quittung. Gestern war Deutschland mit der Bewerbung für einen Platz im UNO-Sicherheitsrat für die Jahre 2027 und 2028 gescheitert. Stattdessen bekamen Österreich und Portugal die Sitze für Westeuropa. Der UNO-Sicherheitsrat hat 5 ständige und 10 nichtständige Mitglieder, die jeweils für 2 Jahre gewählt werden. Der Rat ist das mächtigste Organ der Vereinten Nationen. Seit 1,5 Monaten gilt zwischen Libanon und Israel eine Waffenruhe, zumindest theoretisch. Trotz der vereinbarten Feuerpause kommt es immer wieder zu gegenseitigen Angriffen. Zwischen der israelischen Armee und der libanesischen Hisbollah-Miliz geht es nach der libanesischen Regierung, soll sich das jetzt ändern. Sie hat mit Israel in Washington verhandelt, mit dem Ergebnis, dass die Waffenruhe endlich umgesetzt werden soll. Teil davon ist auch eine Art Sicherheitszone im Süden des Libanons, aus der sich die Hisbollah zurückziehen soll. Ob Israel diese Zone besetzt, ist unklar. Die Hisbollah war allerdings nicht an den Verhandlungen beteiligt und eine Waffenruhe lehnt sie ab. Unter anderem daran könnten die Pläne jetzt scheitern. Der hessische Verfassungsschutz darf den AfD-Landesverband beobachten. Das hat das Verwaltungsgericht Wiesbaden entschieden und damit eine Klage der AfD zurückgewiesen. Laut Gericht gibt es genug Anhaltspunkte dafür, dass der hessische AfD-Landesverband das Ziel verfolgt, die Grundwerte unserer Demokratie zu beseitigen. In so einem Fall darf der Verfassungsschutz die Partei als rechtsextremen Verdachtsfall einstufen. Das bedeutet, dass er die hessische AfD auch mit V-Leuten überwachen oder ihre Kommunikation abhören darf. Gleichzeitig urteilte das Verwaltungsgericht, dass der hessische Verfassungsschutz und das Innenministerium sich rechtswidrig verhalten haben, und zwar 2022, als sie die Beobachtung der Partei öffentlich gemacht haben. Das war zu dem Zeitpunkt noch nicht erlaubt, das geht erst seit einem neuen Gesetz.
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5: Finnland will mehr Touris anziehen und lädt deshalb in einer Marketingaktion zum Essen ein. Die Tourismusbehörde des skandinavischen Landes schreibt, dass jeder und jede zwar die italienische oder auch chinesische Küche kennt, aber aus der finnischen Küche können die wenigsten auch nur ein Gericht nennen. Deshalb hat sie für die verschiedenen Landesregionen offizielle Tasting-Menüs entwickelt. Jetzt werden 16 Touris gesucht, die diese Menüs probieren sollen, inklusive einem gratis Kurzurlaub in Finnland. Bewerben kann man sich dafür online, allerdings muss man auch auf Social Media posten, warum man was Finnisches essen möchte. Die finnische Küche ist ähnlich zur russischen und schwedischen Küche. Es gibt viel Fisch, Kartoffeln und Wild wie Rentier oder Elch. 2017 wurde bei einer öffentlichen Abstimmung Roggenbrot zum Nationalgericht gewählt.
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5: Heute mit viel Regen und teilweise auch Gewittern. Nur im Südosten bleibt es mal länger trocken. Dazu höchstens 16 bis 26 Grad.
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1: Schönen Donnerstagmorgen zusammen.
0: No. Ich bin sehr gespannt, was du sagst von dieser crazy Story, die wir gleich in 20 Minuten haben.
1: Oh, ja. In welche Richtung geht's?
0: Es geht um kleine Päckchen.
1: Ja,
0: in diesen Amazon? Kleinen Päckchen, nein, mhm. Hafen.
1: Das wird düster.
0: Das wird düster.
1: Das wird düster.
0: Eigentlich offiziell Kakao sollte da drin gewesen sein. In diesen kleinen Paketen. Es war aber was anderes mit K. Ich sage nicht was, ich sage nur, es war richtig viel. Und man hat es gefunden.
1: Freut euch drauf.
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0: Zimmer 90, makes me wanna dance. Schönen guten Morgen, 7 Minuten nach 8:30. Hier ist Deutschlandfunk Nova.
1: Eine Woche noch. In genau einer Woche startet die FIFA-Fußball-Weltmeisterschaft.
0: Ist aber
1: so.
0: Auch F. Viele F.
1: FFs, ganz aus viele FFs. Aus dem FF. Vielleicht wird die deutsche Mannschaft auch so richtig aus dem FF da performen. Mhm. Seit vorgestern ja schon da in den USA. Das Team bleibt auch erstmal in Chicago.
0: Da, du sagst es, F steht ja für Freundschaft und gestern zum ersten Mal trainiert. Und diese Teamfreundschaft hat Kai Havertz da mal herausgestellt.
2: Wir müssen als Mannschaft gemeinsam zusammen funktionieren und da braucht jeder jeden. Und da gibt es irgendwie jetzt keinen großen Kampf, nur weil einer vor einem spielt oder was anderes, sondern jeder ist für den anderen da und jeder wird seine Zeit bekommen.
0: Mhm. Große Togetherness. Fragen wir mal nach bei Raphael Reisdorf aus der Deutschlandfunk Sportredaktion. Grüß dich, Raphael.
3: Moin.
0: Alle gut drauf?
3: Ich denke, ja. Es ging los mit einem ersten geheimen Training in Chicago, ohne Fans und Medienvertreter. Aber ob das jetzt so unbedingt nötig war, ist die Frage, denn es wird erstmal gemächlich zugegangen sein. Davon können wir ausgehen, denn das Hauptquartier wurde ja noch gar nicht direkt bezogen. Man ist erstmal in Chicago geblieben nach dem Flug am Dienstag. Hier will man erstmal im Land ankommen, sich akklimatisieren und an die neue Zeitzone gewöhnen. Grundsätzlich waren aber fast alle Spieler mit dabei, auch Kai Havertz, den wir eben gehört haben. Ein Sorgenkind gibt es aber, nämlich Manuel Neuer, der ist die neue Wade der Nation. Das war ja einst mal Michael Ballack. Die Älteren werden sich erinnern. Ja, und jetzt ist es eben der 40-jährige Torwart, der noch Sorgen macht. Er hat ja mit seinen Wadenproblemen das DFB-Pokalfinale verpasst und war auch beim ersten Testspiel gegen Finnland nicht mit dabei. Gestern beim ersten Training konnte er auch nicht mitmachen. Er befindet sich noch im Belastungsaufbau, so die Info vom DFB. Neuer gibt ja extra für diese WM nochmal sein Comeback im Dress des DFB-Teams. In Chicago folgt dann am Samstag das letzte Testspiel und die Generalprobe um 20.30 Uhr deutscher Zeit. Dann geht es gegen einen der drei Gastgeber, nämlich die USA.
0: Hoffentlich ist der Belastungsaufbau nicht zu belastend für ihn und er steht im Tor. 4:0 ist ja das letzte Testspiel gewonnen worden gegen Finnland. Samstag jetzt gegen auch eine WM-Mannschaft gegen die USA. Wird das ähnlich erfolgreich?
3: Also ich glaube, das wird nicht ganz so leicht wie gegen die Finnen, weil die USA sind schon stärker einzuschätzen. Also die Finnen waren für die WM gar nicht qualifiziert, waren sie im Übrigen auch noch nie. Von daher war das 4:0 hier am Sonntag auch schon in der Höhe irgendwie erwartbar. Die USA sind immerhin 16. auf der Weltrangliste und haben auch ein wenig Schwung aufgenommen. Das Team hat nämlich vor ein paar Tagen den ersten Sieg in diesem Jahr geholt. Bitter nötig war das. 3:2 gegen den Senegal hat der Gastgeber gewonnen. Mit der WM im eigenen Land wird das Team der USA sich natürlich auch im letzten Test gut verkaufen wollen, bevor es dann nächste Woche losgeht.
0: Ja, Testspiele sind ja extrem wichtig für die Mannschaften, um nochmal so in Form zu kommen. Ich habe gerade gelesen, die Niederlande haben überraschend ihr Testspiel gegen Algerien verloren. Mhm. Und manche haben ja die Niederlande vielleicht auf dem Zettel als Weltmeisterkandidat. Und auch ein anderes Team musste ein Testspiel absagen, und zwar das Team aus der Demokratischen Republik Kongo. Was war da los?
3: Ja, genau. In Spanien sollte da ein Testspiel stattfinden zwischen der Demokratischen Republik Kongo und Chile. Mhm. Aber da hat der Bürgermeister der Stadt nicht mitgemacht und das Spiel kurzfristig abgesagt. Hintergrund ist der Ausbruch der tödlichen Viruskrankheit Ebola in der Demokratischen Republik. Laut der spanischen Behörden waren die Unterlagen, die der kongolesische Fußballverband vorgelegt hat, einfach unzureichend und das Risiko dann zu groß. Beim kongolesischen Team hofft man natürlich darauf, dass das Spiel doch noch stattfinden kann. Auch der Gegner aus Chile wäre zu einem Kompromiss bereit und würde das Spiel dann unter Ausschluss der Öffentlichkeit stattfinden lassen. Ist ja klar, dass die sich alle irgendwie vorbereiten wollen, auch Kongo. Man ist zum ersten Mal seit 1974 wieder bei einer WM dabei und musste schon das Trainingslager in der Heimat absagen. Die Bedingungen sind da leider bislang überhaupt nicht optimal.
1: In einer Woche startet die Fußball-WM. Mexiko gegen Südafrika wird das erste Spiel sein. Deutschland dann Sonntag in einer Woche gegen Curaçao. Raphael Reisdorf war das aus dem Sport. Danke.
3: Gerne.

0: Suki Waterhouse bei Deutschlandfunk Nova. 8:45. Raphael Krämer ist dran.
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2: Ein Mathematiker konnte sich im Restaurant nicht für ein Essen entscheiden und hat das Problem mathematisch gelöst. Das Ganze ist schon in den 1970er Jahren passiert. Der Nobelpreisträger Richard Feynman hat damals alles nur auf einen Zettel gekritzelt. Jetzt hat ein Team der Universität Oxford in England die Formeln analysiert und getestet. Es hat die Frage etwas abgewandelt. Wie lange soll ich neue Restaurants in einer Stadt ausprobieren, bevor ich wieder in ein gutes zurückkehre, weil ich nichts Besseres finden werde? In der Formel kommt es auf die Zeit an. Die Experimentierfreudigkeit sinkt, wenn ich nur noch wenige Tage auf meinem Städtetrip übrig habe. So kommt raus, je mehr Zeit noch bleibt, desto eher sollte ich Neues ausprobieren. Je weniger Zeit bleibt, desto weniger brauche ich auf etwas Besseres zu hoffen. Die Forschenden haben das Problem auch mit 2500 Testpersonen durchgespielt. Die verhielten sich wie mehr mit der mathematischen Formel im Voraus berechnet. Der Japankäfer ist ein echter Vielfraß und droht sich in Deutschland auszubreiten. Vor 2 Jahren wurde in Bayern der erste entdeckt. Mittlerweile gibt es Funde in mehreren Bundesländern, vor allem im Südwesten und in Hessen. Der braune Japankäfer gehört zu den invasiven Arten. Er kommt aus Ostasien und ist über Handels- oder Reiseverkehr nach Europa gekommen. Die Art kann große Schäden anrichten. Deshalb warnen Behörden vor Risiken für die Landwirtschaft, Gärten und fürs natürliche Ökosystem. Das Problem ist, dass der Käfer sich gut anpassen kann. Er frisst hunderte Pflanzenarten, egal ob Obstbäume, Weinreben, Mais, Gemüse oder Zierpflanzen. Oft bleiben nur noch die Blattadern übrig oder Pflanzen werden ganz kahl. Im Boden zerstören die Larven die Wurzeln. Der Japankäfer kann mit anderen braunen Käfern leicht verwechselt werden, wie Mai- oder Junikäfern. Die Behörden bitten trotzdem um Hilfe. Wer einen Verdachtsfall findet, soll ihn melden, denn noch kann verhindert werden, dass der Käfer sich ausbreitet.
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0: The Streets, Deutschlandfunk Nova hier, 9:10 und das ist gerade in den News.
1: Herbe Blamage, Niederlage, Quittung für Merz und Wadephul, das sind so die deutlichsten Reaktionen, die es gibt auf die deutsche Politik. Nachdem es nicht geklappt hat, einen Sitz im Sicherheitsrat klarzumachen, reingewählt wurden zwei andere, nämlich Österreich und Portugal.
0: Bei Gesprächen in Washington haben sich Vertreter von Israels und des Libanon auf die Umsetzung einer Waffenruhe geeinigt. Bisher war die ja immer brüchig, jetzt will man es aber nochmal richtig angehen. Das ist aber alles abhängig davon, ob die Hisbollah-Miliz ihre Angriffe ebenfalls einstelle.
1: Rund 5300 Jahre nach dem Tod von Ötzi haben Wissenschaftler Hefe im Darm dieses Gletschermanns gefunden und ein Brot da draus gebacken. Laut der Studie der Fachzeitschrift Microbiome bleiben sowohl uralte als auch Mikroorganismen in gefrorenem Körper dann aktiv. Dann kann man sowas machen wie Brot backen.
0: Lecker. Ich habe was anderes Tolles. 8 Tonnen, das ist richtig viel. Das ist ungefähr so viel wie 2 ausgewachsene Elefanten, damit man so einen Vergleichswert
1: auch
0: hat.
1: Auch Hefe?
0: Ja? Kein Hefe, aber angeblich Kakao. Das war zumindest das, was drauf stand, extra für den Zoll in Wilhelmshaven. Die dachten sich aber, ach, wir gucken besser mal rein, da in diese eckigen Kartons mit dieser schwarzen Verpackung. Alles da schön gestapelt. In echt war es auch was mit K, kein Kakao, sondern Kokain.
2: Es ist eine der größten Einzelsicherstellungen in den vergangenen Jahren und übertrifft bereits die Sicherstellungsmenge, die wir insgesamt im Jahr 2025 erreicht haben.
0: Tino Igelmann ist das, der Leiter beim Zoll. Es wurde so viel noch nie sichergestellt im Jadel-Weser-Weserport. Das ist ja vergleichsweise ein kleinerer Hafen und das Zeug ein Wert von hunderten Millionen Euro. Die haben das extra wohl so ausgewählt, die Täter, dass es so ein kleiner Hafen ist.
1: Damit es nicht auffällt.
0: Das hat System.
3: Die Vergangenheit hat dazu geführt, dass die Sicherheitsmaßnahmen in den großen europäischen Häfen angepasst wurden. Die Ablaufprozesse sind verbessert worden. Präventionsmaßnahmen haben gegriffen, sodass die Täter jetzt natürlich versuchen, kleinere Häfen zu nutzen, wo diese Maßnahmen noch nicht im ausreichenden Maße etabliert werden konnten.
0: Hans-Joachim Leon ist das, der Leiter der Drogenkriminalität im Bundeskriminalamt. Macht also Sinn, da vielleicht auch mal bei den kleineren Häfen nachzurüsten. Die haben aber jetzt was Schlaues gemacht. Jetzt wissen wir schon mal, in dieser Verpackung kein Kakao drin.
1: Ja, also muss man stutzig sein. Ein bisschen bei, wenn wir einen Kakao verpacken, sollte man schon mal reingucken.
0: Ist das wirklich
1: Kakao? Und gucken. Und eigentlich toll, dass es sowas wie den Zoll gibt. Oder muss man ja schon sagen, manchmal fragt man sich, was machen die an den lieben langen Tag da irgendwie? Aber ey, die finden dann zum Beispiel solche Dinge raus.
0: Ja, und dann haben die noch was Tolles gemacht. Die haben eine Tarnladung da wieder reingepackt, weil die sich dachten, wir wollen ja jetzt wissen, wer holt denn diesen Container eigentlich ab in Barcelona? Da sollte das nämlich hingehen. Lange nichts passiert. Dann aber hat sich doch jemand gemeldet, 2 Männer mit so einer Importfirma. Die hat man dann auch festgenommen. Und an dieser Stelle auch noch zu erwähnen, Lob gab es dann von ganz oben. Bundesfinanzminister Klingbeil hat gesagt, das war sowas von mega gut. Wir werden jetzt auf jeden Fall nochmal einen neuen Gesetzentwurf vorlegen, damit der Zoll neue technische und rechtliche Instrumente bekommt.
1: Läuft.

0: Time mit Home bei Deutschlandfunk Nova.
1: 9 Uhr an diesem Donnerstag geworden. Zeit für Mathis Jungblut und ein News-Update. Grüß dich.
2: Guten Morgen.
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2: Es ist das wichtigste Gremium der UNO und Deutschland ist weiter nicht dabei. Es geht um den Sicherheitsrat der Vereinten Nationen. In ihm sitzen 5 ständige Mitglieder, die USA, China, Russland, Frankreich und Großbritannien. Außerdem wechseln sich 10 nicht ständige Mitglieder ab. Die müssen sich immer wieder für bestimmte Zeiträume bewerben. Deutschland wollte ab dem nächsten Jahr einen dieser nicht ständigen Sitze haben. Die Bewerbung ist aber gescheitert. Stattdessen konnten sich aus Europa Österreich und Portugal durchsetzen. Die Opposition kritisiert, dass die Bundesregierung nicht genug dafür getan hat, um gewählt zu werden. Außenminister Wadephul verwies dagegen auf russische Stimmungsmache gegen Deutschland. Abgestimmt wurde anonym in der UNO-Vollversammlung. Viele vermuten außerdem, dass die deutsche Haltung zu Israel im Gazakrieg eine negative Rolle gespielt hat. Es kommt nicht oft vor, dass der russische Staatschef Wladimir Putin mit westlichen Journalisten spricht. Heute hat er das vor auf dem Internationalen Wirtschaftsforum in St. Petersburg. Dabei soll es auch um die Außenpolitik Russlands gehen, sprich um den Krieg gegen die Ukraine, den das Land seit 4 Jahren führt. Inwieweit dort aber kritisch nachgefragt werden kann, ist laut Fachleuten unklar. Das Internationale Wirtschaftsforum findet nach russischen Angaben zum 10. Mal statt. Russland nutzt die Veranstaltung, um sich der Welt zu präsentieren und hofft in diesem Jahr auf eine Rückkehr von Unternehmen aus Europa und den USA nach Russland. Zum Beispiel ein Gesellschafter der Handelskette Globus und der Verleger der Ostdeutschen Allgemeinen Zeitung wollen kommen. Auch Bundestagsabgeordnete der AfD sind als Gäste in St. Petersburg dabei. Die deutschen Generalstaatsanwälte und der Generalbundesanwalt fordern mehr Unabhängigkeit von der Politik. Sie kritisieren das sogenannte Weisungsrecht, also dass Staatsanwälte per Gesetz gar nicht unabhängig sind. Sie haben den Anweisungen der Justizministerien in Bund und Ländern zu folgen. Die Generalstaatsanwälte sagen, dass eine Reform wichtiger ist denn je, um die Ermittlungsbehörden vor Willkür zu schützen. Als warnendes Beispiel nennen die Juristen und Juristinnen den Demokratieabbau in anderen Ländern. Der Deutsche Richterbund hat dieselbe Warnung schon vor einem Jahr rausgegeben. Er hatte damals darauf verwiesen, dass fast alle europäischen Nachbarländer das Weisungsrecht für konkrete Strafverfahren abgeschafft oder gar nicht erst eingeführt haben. Visa und Mastercard funktionieren in Kuba ab Samstag nicht mehr. Laut der Zentralbank von Kuba liegt das an US-Sanktionen, die seit letztem Monat gelten. Die verbieten ausländischen Banken und Firmen weitestgehend jedes Geschäft mit Kuba. In den letzten Wochen haben deshalb schon viele Firmen ihren Standort in Kuba aufgegeben, zum Beispiel Hotelketten, Fluggesellschaften oder Reedereien. Die US-Regierung will einen Regimewechsel im sozialistischen Kuba erreichen. Dazu blockiert sie seit Jahresbeginn auch fast alle Öllieferungen an das Land. Das führt zu massiven Stromausfällen. Außerdem sind Lebensmittel und Medikamente auf Kuba knapp geworden.
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2: Im Südosten auch mal mit Sonne, sonst wird's heute ziemlich nass. Dazu maximal 16 bis 26 Grad.
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1: Einen schönen Donnerstagmorgen zusammen.
4: No. Ich sag jetzt nichts.
1: Du, das finde ich schade. Das finde ich ehrlich gesagt schade. Weil ich finde, wenn wir zu zweit da sind und nur einer redet, ist doof, oder?
4: Ja, aber also, wir wollen doch auch immer die gute Musik hervorheben. Und da dachte ich, es ist ja vielleicht so ein kleiner Hinhörer, wenn wir einfach nichts sagen.
1: Ach so, da, jetzt bist du dran. Okay, Achtung, Quiz. Ihr habt jetzt 3 Minuten 26 Giant Rooks Zeit, herauszubekommen, welchen Titel Jenny gerade meinte, indem sie sagt, ich sag jetzt nichts.
4: Viel Spaß.
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0: Das wusstet ihr doch, dass wir diesen Song meinen mit Don't Speak. Ich sag jetzt gar nichts. No ja. Doubt.
1: Habt ihr quasi, wenn ihr es erraten habt, also habt ihr alles verdient. Habt ihr alles richtig gemacht. Alles irgendwie nicht richtig gemacht hat anscheinend Deutschland. Was ist denn da los gewesen in New York? Gestern UNO-Sicherheitsrat. Man hatte sich beworben dafür, für einen dieser freien Plätze als nicht ständiges Mitglied für die Jahre 27, 28. Und der Sicherheitsrat der UNO ist ja das mächtigste Gremium der Vereinten Nationen. Man kann mitreden, Kriege können da auch mitentschieden werden. Aber Deutschland hat es dann wirklich nicht geschafft.
2: Portugal 134. Austria 131. Germany 104.
3: Es ist eine herbe Niederlage.
0: Tja, Annalena Baerbock hat die Auszählung verkündet und unser Außenminister Wadefuhl spricht von einer Niederlage. Ihr habt's gehört, die Plätze gingen dann an Portugal und Österreich. Deutschland ist leer ausgegangen. Begleitet hat unseren Außenminister Steffen Wurzel in New York mit dabei. Und den haben wir heute Morgen gefragt, warum hat Deutschland nicht genügend Stimmen bekommen?
4: Tja, das ist die große Frage. Wir müssen uns erstmal angucken, dass es einen großen Stimmenunterschied gab. Also 134 Stimmen für Portugal, 131 für Österreich und 104, also mit großem Abstand für Deutschland. Das ist eine deutliche Niederlage für Deutschland und das bedeutet, dass es eben kein Zufall ist. Der Außenminister Johann Wadefuhl sagte gestern hier, wir müssen in eine Fehleranalyse reingehen. Das klang auf den ersten Blick beim ersten Zuhören so ein bisschen wie so ein Trainerspruch nach einer verlorenen Weltmeisterschaft oder nach einem frühen Ausscheiden. Aber ich glaube, er meinte das nicht so. Ganz im Gegenteil. Ich nahm das Johann Wadefuhl oder nehme ihm das ab, dass er und sein ganzes Team, das ja monatelang, man kann sogar sagen im Auswärtigen Amt, jahrelang daran gearbeitet hat, natürlich jetzt ein Interesse daran hat, rauszufinden, woran hat es denn gelegen. Man muss zwei Dinge einfach sagen, die man feststellen kann. Erstens, Deutschland hat sich viel später beworben oder die Bewerbung offiziell gemacht als Portugal und Österreich. Das heißt, die hatten deutlich mehr Zeit, Stimmen zu sammeln. Das ist sozusagen ein technischer Punkt. Inhaltlich ist es so, das hat der Außenminister so auch gesagt, dass es mit Sicherheit Staaten auf der Welt gibt, denen gefällt nicht, dass Deutschland immer sehr nah dran an Israel ist. Gerade in den letzten Jahren, wo sich der Gaza-Krieg entfaltet hat, dass Deutschland da vielleicht auch nicht häufig genug Dinge kritisiert hat, von denen man wirklich ja auch annehmen kann, dass es möglicherweise hier um Kriegsverbrechen geht, der Israelis. Also das sind Dinge, die sicherlich eine Rolle gespielt haben. Das wurde so formuliert vom Außenminister.
0: Okay, also Worte wie Niederlage sind gefallen. Man will das Ganze analysieren. Würdest du sagen, das ist auch persönlich gegen den Außenminister Johann Wadefuhl oder auch Bundeskanzler Friedrich Merz gerichtet?
4: Na, nicht direkt. Ich glaube, es geht eher darum, Kritik zu üben oder dass man einfach nicht es schätzt, wie Deutschland in den letzten Jahren außenpolitisch aufgetreten ist. Ich glaube nicht, dass es direkt gegen den Außenminister geht. Der hat hier wirklich auch gerackert und man kriegt ja mit. Ich begleite den Bundesaußenminister seit einem Jahr auf Reisen. Der kommt durchaus gut an, aber die deutsche Politik an sich kommt vielleicht nicht immer gut an.
0: Okay, also zu wenig Kritik, zu wenig Haltung an anderer Stelle. Das heißt, wenn man sich zum Beispiel im Vorfeld auch mit Österreich abgesprochen hätte, hätte man ja machen können, zwei Länder tun sich irgendwie zusammen, deutschsprachiger Raum, das hätte auch nichts geändert?
4: Das ist genau der Punkt, dass es das auch schon mal gab, dass es zum Beispiel auch als Deutschland angetreten ist, drei Kandidaturen gab und man hat sich dann geeinigt, okay, wir ziehen zurück und lassen Deutschland den Vortritt und ihr helft uns dann ein anderes Mal. Das hätte man natürlich machen können, aber der Punkt ist eben, dass Deutschland, das Auswärtige Amt, immer wieder ja vermittelt hat, wir sind doch alle 8 Jahre dran, das war doch schon immer so, also möchten wir das jetzt wieder tun und das ist genau, glaube ich, eine Art von, ja, man kann sagen, Arroganz, die vielleicht vielen nicht gefällt, dass man da nicht bereit ist, von diesem in Anführungszeichen hohen Ross runterzukommen. Wir sind die zweitgrößten Mitgliedszahler, deswegen wollen wir auch automatisch was dafür haben. Nein, es war eben so, dass viele Länder auf dieser Welt, viele UNO-Mitgliedstaaten sind ja relativ klein, gesagt haben, wir vertrauen jetzt diesmal den kleineren Ländern, Portugal und Österreich mehr als den Deutschen.
0: Das heißt, wenn wir jetzt nach vorne gucken, die nächsten

0: setzen und wollen die da prominent sehen. Also ich glaube, da wird die Bundesregierung weiter versuchen, Gas zu geben, dass da eben was vorangeht.
1: Deutschland wurde nicht gewählt. So ist es. 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

0: Bad Habit. Schönen guten Morgen, 9:25.
1: Ja, bei den Habits sind wir schon direkt richtig. Wenn man Sport irgendwie anfängt zu machen, muss man erstmal reinkommen und so eine Routine entwickeln. Aber irgendwann macht es dann auch richtig Spaß. Problem ist nur, wenn aus dem Spaß irgendwie ein Zwang wird. Auch das passiert dem einen oder anderen. Erfahrt ihr auch mehr drüber in unserem Podcast Facts and Feelings. Isa ist da drin. Sie erzählt von ihren Erfahrungen. Mit 17 entwickelt sie erstmal eine Essstörung und am Ende auch eine Sportsucht, weil sie will einfach ihren Traumkörper erreichen. Sie hat eine ganz genaue Vorstellung. Es soll dünn sein, sie soll durchtrainiert sein, Sixpack muss auch sein. Und dann geht sie 6-mal die Woche zum Sport.
2: Und dann hing es so ein bisschen davon ab, ob ich noch soziale Events habe, wo ich mein Essen nicht selbst planen kann. Also wenn ich zum Beispiel essen gegangen bin mit der Familie oder mit FreundInnen, dann habe ich immer noch zusätzlich eine Sporteinheit eingebaut, was dann meistens eine zusätzliche Cardio-Einheit war, ich dann vorm Essen gehen nochmal auf den Crosstrainer gegangen bin, damit ich mir das Essen quasi verdiene.
0: Ja, irgendwann erreicht Isa zwar ihr Trainingsziel und sie hat dann auch ein Sixpack, aber sie merkt auch, da hat sich was verändert.
2: Erst als ich dieses Zielgewicht erreicht habe oder dieses Zielbild von mir, wusste ich nicht mehr, worauf trainiere ich denn jetzt hin. Und als es dann wieder anfing, dass die Essanfälle von der Bulimie wieder kamen, hatte ich das Gefühl, ich komme hier gar nicht mehr raus. Und dann habe ich gemerkt, ich habe ein Problem. Ich kriege das alleine nicht hin.
0: Ja, Sportpsychologin Nadja Walter sagt, eine Sportsucht, die erkennt man in der Regel daran, dass man den Sport nicht mehr aus Freude macht, sondern nur aus diesem Zwang auszusehen. Sie empfiehlt, sich mal zu fragen, warum man den Sport überhaupt macht.
3: Die Reflexion des Maß und was habe ich für einen Mehrwert daraus, kann so ein erster Schritt sein. Aber das würde ich empfehlen, das immer mit jemandem zu machen, der sich damit auch gut auskennt. Weil ja schon auch so eine Veränderung hin zu einer Sportsucht kein Übernachtprozess ist, sondern eine Entwicklung. Und genauso ist auch die Rückentwicklung zu einem gesunden Sportverhalten, geschieht nicht über Nacht, sondern das dauert einfach ein bisschen.
1: Isa hat sich Hilfe gesucht, heute mit Anfang 30 ein gesundes Verhältnis zum Sport. Wie sie das geschafft hat, das hört ihr in unserem Podcast Facts and Feelings. 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

0: Clementine mit Confidence.
1: 9:30 ist es. Tobi Blum ist bei uns.
2: Schönen guten Morgen.
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4: Es gibt weiter viel Kritik an der deutschen Bundesregierung, weil Deutschland mit einer Bewerbung um einen nicht ständigen Sitz im UNO-Sicherheitsrat gescheitert ist. Die Grünen sprechen von einer blamablen Niederlage und machen Kanzler Friedrich Merz dafür verantwortlich. Die Linken sagen, dass die Niederlage damit zu tun habe, dass Deutschland in den letzten Monaten bei Völkerrechtsbrüchen wie im Gaza-Krieg zu still gewesen sei. Deutschland erkenne auch einen Palästinenserstaat im Gegensatz zu Portugal nicht an. Das sei jetzt die Quittung. Gestern war Deutschland mit der Bewerbung für einen Platz im UNO-Sicherheitsrat für die Jahre 2027 und 2028 gescheitert. Stattdessen bekamen Österreich und Portugal die Sitze für Westeuropa. Der UNO-Sicherheitsrat hat 5 ständige und 10 nicht ständige Mitglieder, die jeweils für 2 Jahre gewählt werden. Der Rat ist das mächtigste Organ der Vereinten Nationen. Der Zoll hat in Wilhelmshaven einen der größten Kokainfunde der vergangenen Jahre gemacht. Mehr als 8 Tonnen im Wert von rund 500 Millionen Euro. Das Kokain war in einem Seekontainer aus Westafrika, der offenbar mit Kakaobohnen beladen war und nach Spanien sollte. Das Ganze wurde schon im Februar gefunden. Aus ermittlungstaktischen Gründen ist es aber erst jetzt bekannt gegeben worden. 2 Verdächtige wurden danach in Spanien festgenommen. Einer war Geschäftsführer eines Importunternehmens. Finanzminister Lars Klingbeil lobte den Erfolg der Ermittler und kündigte an, dass der Zoll neue rechtliche und technische Mittel bekommen soll, um die organisierte Kriminalität besser zu bekämpfen. Dafür will Klingbeil bald einen Gesetzentwurf vorlegen. Seit Ende März schauen viele in Deutschland auf den Wal, der erst vor der Ostseeküste gestrandet war, dann wegtransportiert wurde und schließlich vor einer dänischen Insel starb. Heute soll es eine Obduktion des toten Tieres geben. Der Kadaver liegt seit rund 3 Wochen am Strand der Insel Anholt. Schaulustige können dabei zusehen, mit Sicherheitsabstand, denn das Tier ist mittlerweile stark aufgebläht. Die Obduktion soll etwa 6 Stunden dauern. Wenn die Ergebnisse feststehen, soll klar sein, woran der Wal gestorben ist. Anschließend soll das Tier weggebracht werden. Am Strand stehen seit gestern schon Container dafür bereit.
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4: In einer Woche startet die Fußball-Weltmeisterschaft der Männer in Mexiko, Kanada und den USA. Jetzt hat die FIFA nochmal ihre Sicherheitsbestimmungen geändert. Dabei gab es für viele Fans eine wichtige Änderung. Sie dürfen keine leeren Plastikflaschen mit ins Stadion bringen. Eigentlich war das erlaubt, damit die Flaschen drinnen mit Leitungswasser aufgefüllt werden können und Zuschauende genug trinken. Forschende warnen nämlich vor zu großer Hitze bei jedem 4. Spiel. Das neue Flaschenverbot begründet die FIFA damit, dass sie Risiken und Verletzungen für Spieler und Fans vermeiden will. Fanvereinigungen kritisieren, dass das Flaschenverbot vielmehr zeigt, dass die Fans der FIFA egal sind. Wie teuer es im Stadion wird, Wasser in Flaschen zu kaufen, ist noch nicht klar. Bei vergleichbaren Events kostet es allerdings bis zu 6 Dollar pro Flasche.
3: Das Wetter.
4: Heute mit viel Regen und teilweise auch Gewittern. Nur im Südosten bleibt es mal länger trocken, dazu höchstens 16 bis 26 Grad.
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5: Good morning.
1: Ja, schönen Donnerstagmorgen.
5: Kennst du die Situation, du bist in der Bahn und denkst dir so, oh geil, alles voll, aber dieser eine Platz, der ist frei.
1: Ja.
5: Kämpfst dich da so durch, denkst dir so, okay, den nehme ich und dann so, okay, deshalb sitzt da keiner.
1: Da müffelt jemand, meinst du?
5: Es stinkt so abartig.
1: Ich setz hatte dich da hin oder setz dich
5: auf
1: nicht hin?
5: Gar keinen Fall.
1: Ja,
5: ich habe
1: lieber
5: mich versucht, wieder so weit wie es geht, da wegzubewegen. Irgendwo auch nah ans Fenster. Zum Glück war das Straßenbahn und deshalb nach ein paar Stationen wieder raus. Aber holy moly, gerade im Sommer.
1: Deo-Pflicht für die Straßenbahn. Puh. Ist das was oder ist das zu streng?
5: Das wäre was. Ich finde nicht, dass das zu streng ist. Auch duschen ist bei dem einen oder anderen, denke ich mir, ist eine Option im Sommer.
1: Ja, aber wenn du, kein Shaming jetzt.
5: Was denn?
1: Wenn du draußen bist, es ist heiß, es ist schwül, du hast eine Regenjacke an, muff.
5: Jeder, eine Regenjacke.
1: Ja, und dann riecht es dünstet aus, sagen wir mal so.
5: Du riechst doch selber, wenn du dich oben
1: das
5: an der Stange festhältst,
1: ja,
5: du
1: riechst dich ja
5: dann
1: selber
5: denkst
1: nicht.
5: Du dir so, boah,
1: hast du schon mal gerochen heute?
5: Gut.
1: Hast du schon mal hier im Studio gerochen heute Morgen? Ja, man riecht sich doch nicht selbst, das geht doch gar nicht.
5: Anyway, die Frage ist doch, was machst du? Das ist unser Thema. Was machst du mit den Menschen, die dir auffallen, die dich vielleicht stören? Egal, ob es der Körpergeruch ist oder was anderes. Sagst du da was ja oder nein?
1: Müssen wir klären gleich.
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1: Schönen guten Morgen an diesem Donnerstag. Hier ist Deutschlandfunk Nova.
2: Ich rieche nichts. Also hier im Sendestudio rieche ich persönlich nichts. Aber wenn man jetzt irgendwie in der Bahn ist, gerade und die letzten Tage, es war super warm, kann das schon mal unangenehm sein.
3: Einfach nur Schweißgeruch ist nicht angenehm. Kein Deo tragen, finde ich sehr nervig. Ich glaube, besonders im Sommer soll man ein bisschen drauf achten.
1: Na, Bahnfahren bitte immer schön mit Deo. Findet Hasti aus Berlin, den wir da gerade gehört haben. Mehr Tipps für gute Stimmung und Wohlfühl-Vibes beim Bahnfahren haben wir jetzt für euch. Nora Wilker, unsere Reporterin, hat sich nämlich bei euch umgehört. Und ja, erstmal so ein bisschen geguckt, wen das so aufregt und wie das ist mit dem unangenehmen Geruch.
4: Ja, also was grundsätzlich immer gut klappt, ist miteinander reden. Die Erfahrung hat zum Beispiel Bille aus Berlin gemacht. Sie hat beim Sitzplatzsuchen im Zug so schon oft erlebt, dass Leute einen kompletten Platz mit ihrer Tasche besetzen.
5: Ich finde, man kann sprechen. Also dann sage ich, hey komm, es ist wenig Platz, darf ich mich da hinsetzen? Dann sage ich auch so ganz nett, darf ich dir helfen, den Koffer nach da oben zu bringen?
4: Ja, das klappt meistens gut, sagt sie. Fast so eine Art Überfreundlichkeit.
2: Ja, ich glaube aber bei einigen Mitreisenden würde ich mal sagen, klappt das nicht, oder?
4: Nee, also reden reicht natürlich nicht immer. Das sagt auch Hans aus Berlin. Bei ihm hat auf einer Nachtfahrt nach Wien letztens nur noch geholfen.
6: Selbst von der Situation zu, also halt wegzugehen oder selbst Kopfhörer anzuhaben und eigene Musik zu hören. Irgendwas.
4: Ja, da saß nämlich eine betrunkene Person neben ihm, die super laut Musik gehört hat, bis nachts um 4. Sein Ansprechen hat die Person dann eher so als Konfrontation gesehen, Stress gemacht. Genauso würden es die meisten auch bei blöden Gerüchen machen, also eher einfach wegsetzen auch.
1: Was hast du so für ein Gefühl? Es klingt ja eigentlich schon so, als ob der Zugstress Alltag ist für viele.
4: Also so zumindest nervige oder leicht unangenehme Situationen anscheinend schon. Semia aus Berlin nerven zum Beispiel.
7: Lautes Telefonieren,
8: weil man nicht jedes Gespräch von allen anderen am besten immer mitkriegen muss.
7: Irgendwelche Streitigkeiten am Telefon.
4: Ja, darüber habe ich mit einer Mitarbeiterin von der Knigge-Gesellschaft gesprochen. Ne, also die Leute, die sich damit auskennen, wie man sich angenehm, respektvoll verhält. Und die meinte, für längere Telefonate in der Bahn soll man lieber in den Gang gehen, auch weil das gegenüber den Gesprächspartnern am Telefon nicht cool ist, wenn die sozusagen gar nicht wissen, dass ein ganzes Zugabteil vielleicht gerade zuhört, auch wenn du nicht im Ruheabteil bist.
2: Ja, das stimmt. Haben die Knigge-Leute vielleicht noch einen anderen Pro-Tipp, wie man sich beim Bahnfahren so richtig verhält?
4: Na, du sollst dich im Idealfall einfach immer so verhalten, wie du dir auch wünschst, dass andere sich verhalten.
2: Da würde ich sagen, macht man ja fast nie was falsch, oder?
4: Genau, und möglichst schon etwas vorbereitet in den Zug steigen ist noch so ein Tipp, sagt Linda Kaiser von der Knigge-Gesellschaft.
9: Ein gut vorbereiteter Reisegast oder Reisender zeichnet sich dadurch aus, dass er zum einen mal ansprechbar und aufmerksam ist, also vielleicht die ersten 5 Minuten in der Bahn und beim Einsteigen einfach mal die Earpods aus den Ohren rauszunehmen, um nicht nur zu sehen, sondern auch zu hören, was um einen herum passiert.
4: Das macht das Reisen laut Knigge einfach angenehmer. Gut sind demnach auch Reservierungen, weil die so ungestörtes Gewusel sparen. Der wichtigste Hinweis hat mir bei meiner Umfrage aber jemand gegeben. Die meinte, am Ende möglichst locker bleiben. Ne? Wenn jemand jetzt irgendwie mal sehr gestresst von seinem Job kommt und etwas riecht oder zu laut telefoniert, du kannst auch immer gucken, ob du es nicht einfach gerade stehen lassen und ignorieren kannst. Man ist halt nicht alleine.
1: Ansonsten redet miteinander. Über alles kann man reden, ob man sich dann einigt oder nicht oder ob es Deo-Tipps gibt. Das kann ja jeder selber dann entscheiden. Hoffentlich ist die Stimmung beim Bahnfahren heute bei euch bestens.

0: The Temper Trap, Self-Aware, 15:15 haben wir. Und jetzt für euch Raphael Krämer.
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2: Einen Filmriss durch Alkohol trinken, den bemerkt man oft erst am nächsten Morgen. Dann fehlen Erinnerungen an Teile des Abends. Der Filmriss passiert allerdings schon, während man trinkt. Erlebnisse werden nicht mehr vom Kurz- ins Langzeitgedächtnis übertragen und sind deshalb später nicht mehr abrufbar. Forscher der Universität Missouri in den USA haben für eine Studie einen Test entwickelt, mit dem man sich praktisch selbst beim Filmriss beobachten kann. Testpersonen bekamen während ihres Abends in der Bar oder im Club in einer App ein Bild angezeigt, 5 Sekunden lang. 15 Minuten später sollten sie das Bild dann beschreiben und unter 3 Bildern wiedererkennen. Klappte das nicht, war der Filmriss sehr wahrscheinlich da. Der Hintergrund: länger als 15 Minuten reicht das Kurzzeitgedächtnis nicht zurück. Tatsächlich konnten sich die Teilnehmenden in fast 40% der Fälle am nächsten Morgen nicht erinnern, wenn sie am Abend an dem Test gescheitert waren. Wer den Test schaffte, hatte mit ziemlicher Sicherheit keinen Filmriss. KI kann ja fast alles und natürlich auch super rechnen, oder? Mehr als 150 Mathematikerinnen und Mathematiker aus aller Welt haben jetzt zusammen eine Warnung veröffentlicht. Sie warnen davor, den Hype um die mathematischen Fähigkeiten von künstlicher Intelligenz unkritisch zu übernehmen. Auf einer Konferenz in der niederländischen Unistadt Leiden erklärten sie, dass KI-Entwickler zum Teil übertreiben, wenn es um die Fähigkeiten ihrer Produkte geht. Dazu werden auch Beispiele aus der Mathematik genutzt. Die Fachleute schreiben aber, dass KI-Systeme plausibel wirkende, aber letztlich falsche Beweise erzeugen könnten, die für Menschen dann schwer zu überprüfen sind. Und sie werden noch allgemeiner. Aus ihrer Sicht bringt KI neue und spannende Möglichkeiten. Sie kann aber auch Schäden verursachen bei Kriegsführung und Massenüberwachung, kann politische Systeme destabilisieren und die Umwelt belasten. Die 150 Mathematiker rufen Kolleginnen und Kollegen auf, die ethischen Folgen ihrer Forschung zu prüfen und sich, falls nötig, aus schädlicher Arbeit zurückzuziehen.
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0: Maisie Peters hat Fragen. Die hat sie alle in diesen neuen Song gepackt. Neue Musik gibt es auch morgen übrigens bei uns. Anke ist schon da.
1: Ich habe auch eine Frage.
0: Was für Fragen?
1: Geht ihr manchmal ins Restaurant und lasst euch einfach was empfehlen an Essen? Also sagt ihr, empfiehl mir mal was?
2: Ich sag meistens das, was der da drüben am Tisch hat. Das mache ich oft.
0: Ich frage gerne, was isst du denn am liebsten?
1: Aber auch den Kellner zum Beispiel.
0: Ja, ja.
1: Dann seid ihr ein bisschen auch so wie ich und ein bisschen faul und ihr benutzt auch vorinstallierte Browser.
0: Das ist ja interessant, was für eine Analyse, aber das stimmt, ich habe keinen anderen, aber ich habe ja hier auch natürlich nicht die Adminrechte, ne?
1: Nee, aber die EU will sich jetzt diesen psychologischen Trick zunutze machen, um ein bisschen unabhängiger von ausländischer Software zu werden.
2: Ja.
1: Und mit ein bisschen Psychologie kann man da was machen.
2: Haut ihr euch also gleich an. Ja. Leute, wir können alle was lernen bei Anke. Bleibt am Start nach 10. Anke van der Weyer, Jenny Gärtner und Thilo Jahn gehen jetzt erstmal ins Restaurant.
0: Und wir wählen da aus, was wir wollen. Ciao, bis morgen.

0: Ich weiß gar nicht. Diesen Song habe ich schon so lange nicht mehr bei Nova gehört. Habe ich mich richtig gefreut, gerade mal kurz. Aurora mit Conqueror mal wieder. 10 Uhr ist es. Hier ist jetzt Mathis Jungblut mit allem, was gerade wichtig ist. Hallo Mathis.
1: Hallo Anke.
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1: Die Pflegereform ist eine der größten Aufgaben der Politik, denn die Menschen werden immer älter und der Bedarf an Pflegeplätzen wird immer größer. Jetzt gibt es einen ersten, noch nicht öffentlichen Reformentwurf des Gesundheitsministeriums, der dem Deutschlandfunk und anderen Medien vorliegt. Demnach will Gesundheitsministerin Nina Wagen den Pflegebeitrag für kinderlose Menschen erhöhen. In dem Entwurf sind außerdem eine höhere Beitragsbemessungsgrenze und höhere Hürden für eine Einstufung in einen Pflegegrad vorgesehen. Beschäftigte in Minijobs sollen künftig auch in die Pflegeversicherung einzahlen. Mit dieser Reform soll verhindert werden, dass die Pflegebeiträge der gesetzlich Versicherten steigen. Die Bundesregierung will die Pflegereform noch in diesem Sommer beschließen. Es ist das wichtigste Gremium der UNO und Deutschland ist weiter nicht dabei. Es geht um den Sicherheitsrat der Vereinten Nationen. In ihm sitzen 5 ständige Mitglieder, die USA, China, Russland, Frankreich und Großbritannien. Außerdem wechseln sich 10 nicht ständige Mitglieder ab. Die müssen sich immer wieder für bestimmte Zeiträume bewerben. Deutschland wollte ab dem nächsten Jahr einen dieser nicht ständigen Sitze haben. Die Bewerbung ist aber gescheitert. Stattdessen konnten sich aus Europa, Österreich und Portugal durchsetzen. Die Opposition kritisiert, dass die Bundesregierung nicht genug dafür getan hat, um gewählt zu werden. Außenminister Wadephul verwies dagegen auf russische Stimmungsmache gegen Deutschland. Abgestimmt wurde anonym in der UNO-Vollversammlung. Viele vermuten außerdem, dass die deutsche Haltung zu Israel im Gaza-Krieg eine negative Rolle gespielt haben kann. In den USA will das Repräsentantenhaus den Krieg im Iran beenden und die Macht von Präsident Donald Trump einschränken. Die Abgeordneten haben eine Resolution verabschiedet, die Trump auffordert, alle US-Truppen aus dem Iran abzuziehen. Damit sie umgesetzt werden kann, müsste auch der Senat zustimmen und das gilt als unwahrscheinlich. Deshalb ist die Abstimmung vor allem symbolisch und sie zeigt, dass der innenpolitische Druck auf Trump wächst. Seine republikanische Partei hat zwar die Mehrheit im Kongress, einige Abgeordnete haben sich allerdings gegen den Präsidenten gewandt und den Antrag der Demokraten unterstützt. Immer wieder kommt es gerade zu parteiinternen Widerstand im Repräsentantenhaus, zum Beispiel auch, wenn es um die Unterstützung der Ukraine gegen Russland geht. Die Pharmakonzerne Boehringer Ingelheim und Eli Lilly streichen geplante Investitionen in Deutschland. Bei Boehringer Ingelheim geht es um 900 Millionen Euro, die bis 2030 in den deutschen Standort gesteckt werden sollten. Als Hauptgrund verweist Boehringer Ingelheim auf die Sparpläne der Bundesregierung im Gesundheitssystem. Pharmakonzerne sollen da zum Beispiel höhere Rabatte auf Medikamente geben. Auch der US-Pharmakonzern Eli Lilly fährt seine Investitionen in Deutschland deutlich zurück. Die ursprünglich geplanten 2,3 Milliarden Euro, die in ein Werk in Rheinland-Pfalz fließen sollten, werden halbiert. Das hat der Konzernchef dem Handelsblatt gesagt.
2: Das Wetter.
1: Das ist im Südosten immer noch sonnig, sonst wird es aber heute ziemlich nass. Dazu Temperaturen heute maximal zwischen 16 und 26 Grad. Morgen geht es dann ganz ähnlich weiter.
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0: Guten Morgen. Ins Restaurant gehen und gar nicht erst in die Karte gucken, sondern sich einfach mal was empfehlen lassen. Findet ihr psychopathisch? Das macht ihr bei Software doch auch total oft. Den vorinstallierten Browser benutzen oder das Schreibprogramm oder so, ne? Da sagt ihr doch auch nicht, also ich habe ja viel mehr Lust auf einen anderen Browser, der gefällt mir einfach viel besser, den spüre ich mehr. Genau diesen psychologischen Trick will sich die EU jetzt zunutze machen, um eine Suchmaschine zu pushen. Das gucken wir uns an, das Ganze nach dem übernächsten Song.
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0: beim Handybrowser, in der Karten-App oder auch in der Suchmaschine, ne? Da nehmen viele das, was einfach schon voreingestellt ist. Oft sind das Produkte, die nicht aus Europa kommen. Und das führt eben dazu, dass wir in Europa daten- und softwaremäßig immer noch vom EU-Ausland abhängig sind. Mehr als 80% ihrer digitalen Produkte, Dienste und Infrastrukturen bezieht die EU nach eigenen Angaben aus dem nicht-europäischen Ausland. Und das Europäische Parlament, das will das ändern und will bei den PCs dort standardmäßig Google durch Quant als Suchmaschine ersetzen. Gucke ich mir an mit Deutschlandfunk Nova Tech-Autor Andi Noll. Andi, was ist Quant für eine Suchmaschine?
1: Ja, Quant ist eine Suchmaschine aus Frankreich und die hat einen Fokus auf Privatsphäre und Datensparsamkeit. Quant gibt es seit 2013, immer wieder in neuen Versionen, neue Ausrichtung. Aber man muss auch sagen, 13 Jahre später ist die Suchmaschine ein Nischenangebot, das den öffentlich verfügbaren Zahlen zufolge Verluste macht und bei der Suche teilweise auch auf Daten von Microsoft Bing zurückgreifen muss, also aus den USA. Bei einem Marktanteil im Heimatmarkt in Frankreich von rund 0,9% tue ich mich auch schon ein bisschen schwer damit, so Quanten echten Google-Konkurrenten zu nennen. Und trotzdem würde ich diese Änderungen im Europaparlament jetzt nicht einfach als europäisches Armutszeugnis abtun wollen.
0: Warum ist denn so eine Voreinstellung vielleicht nicht so egal, wie man auf den ersten Blick denkt, weil man die ja total schnell ändern kann?
1: In der Tat, die können natürlich auch im EP sofort geändert werden, ohne Probleme. Google ist da nicht verboten. Aber du hast es ja schon angedeutet, Voreinstellungen sind ziemlich mächtig, auch im Digitalen. Viele Menschen ändern sie nicht aus Bequemlichkeit, aus Gewohnheit oder weil sie die Voreinstellung ja als Empfehlung sogar verstehen. Dazu gibt es auch Studien aus der Verhaltensökonomie, zum Beispiel beim Thema Organspende. Da ging es um die Frage, müssen Menschen aktiv zustimmen oder gelten sie automatisch als Spender, solange sie nicht widersprechen? Der Vergleich, ist mir bewusst, ist natürlich heikel, denn Organspende ist nicht gleich Internetsuche. Aber das Prinzip ist tatsächlich ein bisschen ähnlich. Die vorgeschlagene Option bestimmt oft unser Verhalten. Ja, und wenn Voreinstellungen egal wären, dann würde Google ja nicht jedes Jahr Milliarden dafür bezahlen, um auf Geräten und Browsern Standardsuchmaschine zu bleiben.
0: Die zahlen allerdings ja auch die Milliarden, weil das sehr, sehr viele Geräte sind und im EU-Parlament da stehen
1: ein paar hundert, paar tausend.
0: Genau, Rechner rum.
1: Ja, könnte man sagen, macht den Braten nicht fett, ne? Nee, natürlich nicht. Die Suchmaschinenwelt wird dadurch sicherlich nicht neu sortiert, wenn in Straßburg und Brüssel dann ein paar Änderungen erfolgen. Quant statt Google im Europaparlament ist definitiv kein Gamechanger, aber es ist ein kleines Experiment an einer wichtigen politischen Stelle. Die EU transportiert damit eine Botschaft. Wir wollen nicht nur über Alternativen reden, wir setzen sie zumindest in den eigenen Häusern auch einmal voreingestellt um. Das war auch ein Wunsch der Abgeordneten.
0: Wie könnte denn daraus mal potenziell mehr werden?
1: Also jetzt könnte man fatalistisch sagen, gar nicht. Ne? Die Märkte sind verteilt, die USA stellen
0: die... Okay, Gespräch beendet, Andi.
1: Nein, es gibt ja noch ein paar andere Argumente. Die USA stellen die großen Plattformen und Monopolisten, also Resignation. Nee, Europa versucht gegenzuhalten, nicht nur eben mit diesen neuen Voreinstellungen, sondern auch mit neuen Angeboten. Ein Beispiel ist W-Social oder W-Social, muss mal gucken, was sich da in Deutschland dann durchsetzt. Mitte Juni soll es eine öffentliche Beta-Version geben. Das ist ein neues europäisches Netzwerk, das sich als Alternative zu X, Facebook und TikTok versteht. Ja, und das von einem schwedischen Startup mit europäischem Anspruch gebaut werden soll.
0: Was will diese Plattform denn anders machen?
1: Naja, die Idee hinter diesem W-Social klingt vertraut. Europäische Server, europäisches Recht, offene Algorithmen. Ja, und dann am Ende auch die Hoffnung auf weniger Hassrede auf der Plattform. Dafür sollen sich Nutzerinnen und Nutzer allerdings mit ihrem Personalausweis registrieren müssen. Die Betreiber versprechen dabei, dass diese persönlichen Daten sofort wieder gelöscht werden nach der Anmeldung. Aber Hürde bleibt, würde ich sagen, natürlich hoch da. Technisch, um das noch kurz zu erklären, ist W-Social setzen die auf das AT-Protokoll, also auf dieselbe offene Grundlage wie das beliebte Blue Sky. Dadurch könnten Profile und Inhalte theoretisch leichter zwischen den kompatiblen Diensten umziehen, aber der Praxistest, das wird man erst in ein paar Wochen sehen.
0: Bei Registrierung mit Personalausweis kriegen wahrscheinlich auch schon wieder Leute Schnapper.
1: Ja, das ist tatsächlich der große Zielkonflikt. Ne? Auf der einen Seite kann eine Ausweispflicht gegen anonyme Hasskampagnen helfen. Auf der anderen Seite schreckt sie viele Menschen ab. Wer lädt da schon gerne seinen Ausweis hoch, nur um jetzt auf neuem sozialen Netzwerk zu posten? Ja, da sind wir dann bei einem Grundproblem, ne, der europäischen Alternativen. Sie sind vielleicht oft vernünftig datenschutzfreundlich, technisch auch interessant, aber sie scheitern dann am Ende ganz, ganz häufig an der Relevanz. Ne? Blue Sky ist jetzt auch keine europäische Alternative, aber Blue Sky hat inzwischen zig Millionen Nutzer. Aber X ist trotzdem trotz aller Kritik weltweit deutlich relevanter.
0: Vielleicht
1: also die amerikanische Plattform.
0: Vielleicht können wir ja den Deal machen, Ausweis ja, aber dafür bekommen dann auch alle einen blauen Haken. Dann sind irgendwie auch alle gleich wichtig. Blauer Haken, dafür laden ja manche Leute, vielleicht habe ich es auch schon mal gemacht, einen Ausweis hoch. Vielleicht ist das ja ein Argument für das geplante Social-Media-Portal bzw. Plattform WeSocial. Das ist einer der Versuche, mit denen die EU gerade unabhängiger werden will vom EU-Ausland in Sachen Daten und Software. Habe ich mir angeguckt mit Deutschlandfunk Nova Tech-Autor Andi Noll.

0: gar nichts. Du sitzt einfach nur still in der Ecke. Ja, ich hatte mich gerade gefreut, einfach mal meine Ruhe zu haben, schön die Fresse zu halten und in Frieden mit mir selber zu sein. Danke für gar nichts. So ähnlich geht's Carina schon seit ihrer Kindheit.
1: Also vor allem früher, als ich aufgewachsen bin, habe ich den so oft gehört und es war immer in Situationen, wo ich eigentlich so total zufrieden war und glücklich da saß und mir keiner Schuld bewusst war und dann haben mich Leute so rausgerissen aus meiner Zufriedenheit

0: mich bloßgestellt so gefühlt. Und das war mir immer total unangenehm, weil ich mich dann gefragt habe, was ist denn so falsch daran oder warum bin ich denn so?
1: Introvertierte, die haben es manchmal tatsächlich schwieriger, weil sie vielleicht von den Extrovertierten abgehängt werden. Wir leben in einer Welt, die ist eher für Extrovertierte gemacht. Das sagt auch Peter Kempter-Hofmann. Sie ist Professorin an der TU Dresden am Lehrstuhl für Arbeits- und Organisationspsychologie.
2: Dass die teilweise auch mehr Gehalt bekommen, das hängt aber auch damit zusammen, dass die besser verhandeln können in diesen Situationen etc. Da ist es, glaube ich, der Punkt. Und man muss natürlich auch sagen, dass im privaten Bereich Introvertierte ja häufig weniger dazu neigen zu so Smalltalk-Situationen oder wenn man mal sagt, na, hast du Lust am Abend auf ein Bier? Da sind sie schon eher ein bisschen zurückhaltend und damit schließen sie sich teilweise schon ein Stückchen aus.
1: Das heißt jetzt aber nicht, dass Introvertierte abgehängt werden. Vielleicht sind die ja auch nicht zu leise, die Introvertierten, sondern alle anderen halt einfach zu laut. Introvertierte, die haben nämlich auch ganz besondere Stärken. Das weiß Psychologin Eva Asselmann.
3: Introvertierte, die können besser alleine sein. Die können sich häufig auch sehr gut über längere Strecken auf eine Sache konzentrieren, sind dann weniger abgelenkt. Typische Berufe, zu denen das passt, sind zum Beispiel WissenschaftlerInnen oder auch AutorInnen, wo ich ja lange Zeiten hinweg an einem Text zum Beispiel arbeiten muss. Und die können häufig auch sehr gut beobachten und zuhören.
1: 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Und wie können die beiden Pole irgendwie gut miteinander umgehen? 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

0: Error mit Vergeben und jetzt Tobi Blum um 10.30 Uhr mit allem, was gerade wichtig ist. Hallo Tobi.
1: Hi Anke.
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1: Erstmal drei Meldungen in kurz. Deutschland hat einen nicht ständigen Sitz im UNO-Sicherheitsrat verpasst. Bei der Abstimmung in der Vollversammlung setzten sich Portugal und Österreich durch. Bundesgesundheitsministerin Wagen plant einen höheren Pflegebeitrag für kinderlose Menschen. Auch Minijobber sollen in die Pflegeversicherung einzahlen. Und die EU startet offiziell die Beitrittsprozesse mit der Ukraine und Moldau, nachdem Ungarn seine Blockadehaltung aufgegeben hat.
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1: Heute vor 37 Jahren hat in China das Tiananmen-Massaker stattgefunden. Damals hatten Studierende den Tiananmen-Platz in Peking friedlich besetzt, um für Demokratie zu protestieren. Das chinesische Militär hatte Proteste in der ganzen Stadt brutal niedergeschlagen. Wohl tausende Menschen wurden getötet, allerdings nicht auf dem Platz selbst. Deshalb wird auf Chinesisch vom Zwischenfall vom 4. Juni gesprochen. In China selbst ist das Thema allerdings tabu. Die Polizei verbietet Angehörigen der Opfer, heute zum Friedhof zu gehen. Öffentliche Gedenkveranstaltungen gibt es nur im Ausland. Anlässlich des Jahrestages fordert Taiwan, dass das Massaker aufgearbeitet werden soll. Einige der Anführer der Protestbewegung waren später ins demokratische Taiwan geflohen. Auch der Außenminister der USA hat die Opfer geehrt und gesagt, dass die Zensur der chinesischen Regierung die Vergangenheit nicht auslöschen kann. Der Andrang auf dem Mount Everest in Nepal war in dieser Saison so groß wie noch nie. Zu Saisonende meldet die Tourismusbehörde mehr als 1000 Besteigungen. An manchen Tagen gab es dieses Frühjahr lange Schlangen auf dem Weg zum Gipfel. Zum einen hatte Nepal dieses Jahr so viele Genehmigungen für die Besteigung erteilt wie noch nie. Zum anderen blieb das Wetter außergewöhnlich lange stabil. Allerdings gab es auch mehrere Todesfälle. Zwei indische Bergsteiger starben und auch drei Nepalesen, die bei Everest aufstiegen, halfen. Für Nepal ist der Tourismus rund um den Mount Everest eine wichtige Einnahmequelle. Es gibt aber auch immer wieder Kritik daran, dass unter dem hohen Ansturm die Sicherheit leiden könnte oder auch die Umwelt. Weltweit feiern katholische Menschen heute Fronleichnam. In vielen Ländern gibt es deswegen Prozessionen, in denen Priester den Leib Christi in Form einer Hostie durch die Straßen tragen. In vielen brasilianischen Städten wird der Prozessionsweg vorher mit riesigen Bildern auf dem Boden dekoriert. Die können je nach Stadt aus verschiedenem Material bestehen. Blumen, gefärbtes Sägemehl, Glasscherben, Sand, Kaffeesatz oder Salz. In Barcelona werden heute Springbrunnen mit Blumen und Früchten geschmückt. Auf die Fontäne wird dann ein Ei gesetzt, damit es auf dem Wasserstrahl tanzt. Diese Art zu feiern hat die UNO auch als immaterielles Kulturgut anerkannt.
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1: Heute mit viel Regen und teilweise auch Gewittern. Nur im Südosten bleibt es mal länger trocken, dazu höchstens 16 bis 26 Grad.
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0: Hallo. Für die einen von euch heute Feiertag, für die anderen ganz normaler Arbeitstag. Für die anderen ein ganz normaler Arbeitstag am Feiertag, so wie bei mir. Und für uns alle jetzt ganz, ganz entspannt durch den Donnerstagvormittag. Wiz DMC mit Wait for You.

0: Da ist man im Wald unterwegs, ne? Will eigentlich nur spazieren gehen und dann von hinten so kommt so jemand auf dem Mountainbike an. Und dann vielleicht noch jemand mit dem Gravelbike. Und dann ist da irgendwie, keine Ahnung, irgendwie gefühlt eine Rennstrecke im Wald mittlerweile, ja? Und man denkt sich so, ey, ist doch eigentlich genug Platz für alle, alles cool. Aber tatsächlich wird darüber diskutiert, sollte man Fahrrad fahren bzw. Radsport, sowas wie Mountainbiken oder Gravelbiken, im Wald einschränken, weil das dem Wald zu sehr schadet. Das gucken wir uns an in ungefähr einer halben Stunde hier bei Deutschlandfunk Nova. Jetzt ist Raphael Krämer da mit spannenden Dingen aus der Wissenschaft.
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2: Abnehmspritzen sind ursprünglich mal als Medikament gegen Diabetes entwickelt worden. Dann fiel auf, dass die Patientinnen und Patienten auch Gewicht verloren. Vielleicht wiederholt sich so eine Entdeckung auch beim Thema Brustkrebs. Forschende haben auf einer Fachtagung in Chicago in den USA mehrere Studien vorgestellt. Demzufolge sind Frauen, die Abnehmspritzen nutzten, auch seltener an Brustkrebs erkrankt. Die Forschenden sagen, dass das Krebsrisiko bei den Frauen um 30% zurückgegangen ist, unabhängig von Faktoren wie Alter oder Gewicht. Basis dafür waren Daten von mehr als 100.000 Frauen. Das Ergebnis ist erstmal nur eine Beobachtung, kein Beweis. Die Forschenden gehen aber davon aus, dass nicht nur das Abnehmen für ein geringeres Krebsrisiko sorgt, die Spritzen sorgen wohl auch für einen besseren Stoffwechsel. KI nützt uns in immer mehr Lebensbereichen, aber zugleich wird der ökologische Fußabdruck immer größer. Davor warnen Fachleute des UNO-Instituts für Wasser, Umwelt und Gesundheit, denn Mitte letzten Jahres nutzten schon mehr als 700 Millionen Menschen KI-Systeme wie ChatGPT. Laut dem Bericht wurden pro Woche 18 Milliarden Anfragen verschickt, größtenteils über Rechenzentren in den USA und China. Die Fachleute sagen, dass dabei mehr über die Umweltauswirkungen nachgedacht werden sollte, bevor die Abhängigkeiten zu groß werden. Also den Stromverbrauch, nötige Kühlsysteme und Wasser- und Flächenverbrauch. Und über Elektroschrott, der entsteht. Bis zum Jahr 2030 könnte KI laut dem UNO-Bericht jährlich bis zu 2,5 Millionen Tonnen Elektroschrott verursachen. Das wäre so viel, als müsste man jedes Jahr fast 250 Eiffeltürme entsorgen. Was dieser Parasit macht, das klingt schon nach Horrorfilm, mindestens aber ziemlich fies. Die Neuwelt-Schraubenwurmfliege nistet in offenen Wunden und frisst sich ins Fleisch. Das kann bei Tieren passieren, aber auch bei Menschen schwere Entzündungen auslösen. Dieser Parasit ist jetzt zum ersten Mal seit 60 Jahren wieder in den USA nachgewiesen worden, bei einem Kalb in Texas. Die Behörden haben eine 20 Kilometer Sperrzone rund um den Fundort errichtet. Die Sorge ist, dass der Parasit einen Milliardenschaden in der US-Viehwirtschaft anrichten könnte. Denn befallene Tiere werden in der Regel getötet, weil eine Therapie zu teuer ist. Die Neuwelt-Schraubenwurmfliege breitet sich von Mittelamerika weiter nach Norden aus. In Mexiko gab es in den letzten Jahren schon mehrere tausend Fälle.
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0: Durch Filme und Pornos, da kriegen wir oft auch vorgelebt, dass heterosexueller Sex standardmäßig so abläuft.
1: Man knutscht ein bisschen, man fummelt ein bisschen, dann kommt irgendwann der Penis in die Vagina und dann haben wir im besten Fall beide einen Orgasmus, aber mindestens mal der Mann. Und dann wird noch gekuschelt. Aber was ist, wenn ich das gar nicht so sehr fühle, wenn ich merke, das ist gar nicht so meine Art der Sexualität?
0: Ja, dann ist wahrscheinlich wirklich ein guter Zeitpunkt, gegen das Funktionieren beim Sex aufzubegehren. Aufzuhören, jemandem anderen zu gefallen, wenn ich mich dafür selber verstellen muss. Genau darum geht es in dem Buch Aufruf zur sexuellen Meuterei von Dr. Madita Hoy. Sie ist Sexualforscherin und Psychologin aus Jena.
1: Es ist ja beim Sex so die Frage, schafft man es wirklich auf das zu hören, was einem selber gut tut, was die eigene Wahrheit ist? Oder ist man im Außen und sucht da irgendwo eine Bestätigung?
0: In ihrem Buch, da schildern 23 Frauen ihre inneren Struggles beim Sex. Und dazu kann tatsächlich auch noch mit einem Selbsttest überprüft werden, ob man selber Dinge beim Sex tut, nur um jemandem anderen irgendwelche Sachen recht zu machen, um eben im Außen zu sein. Madita findet, dass das hinterfragt gehört.
1: Mein Ziel ist halt, dass wir einfach so mit zwei Körpern zusammen sein können und im besten Fall fühlen sich alle wohl und haben Spaß und entfernen sich halt nur ein bisschen von diesen unangenehmen Erwartungen, die da so im Raum stehen.
0: Ja, und dass das nicht von heute auf morgen geht, ne? Das ist auch Madita klar. Aber klein anfangen ist eben der erste Schritt.
1: Ich finde, mit jedem erfolgreichen Nein, was ernst genommen wurde, was liebevoll aufgefasst wurde, wird es leichter.
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0: Bist du bereit?
1: Jo.
0: Legen wir los.
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0: Acht richtige. Mein Gott.
1: Nein. Sehr gut.
0: Du hast abgeräumt. Aber wirklich alle.
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0: Mit Me, Myself and I. Es ist 11 Uhr. Ann-Kathrin Horn ist jetzt da mit dem News-Update. Hallo Anka.
1: Hi.
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1: Deutschland will auch weiterhin an der Grenze kontrollieren. Bundesinnenminister Alexander Dobrindt sagt, die Kontrollen hätten was gebracht und sie seien auch weiter notwendig. Die EU will, dass Deutschland und andere Länder die Grenzkontrollen stoppen. Der EU-Innenkommissar sagt, die EU hat jetzt ein neues digitales Einreisesystem und Abschiebungen sind auch leichter. Deshalb gäbe es keinen Grund mehr für die Kontrollen. Die dürfe es nur in Ausnahmefällen geben, nicht als Dauerzustand. Für die meisten europäischen Länder gilt eigentlich die Schengen-Regel. Da steht drin, dass nur die Außengrenzen des Schengen-Raums kontrolliert werden. Wer einmal drin ist, darf ohne Kontrollen rumreisen. Deutschland und 8 andere Länder machen aber Kontrollen. Sie begründen das unter anderem damit, dass sie aus Sicherheitsgründen wissen wollen, wer ins Land kommt. Die Pflegereform ist eine der größten Aufgaben der Politik, denn die Menschen werden immer älter und der Bedarf an Pflegeplätzen wird immer höher. Jetzt gibt es einen ersten, noch nicht öffentlichen Reformentwurf des Gesundheitsministeriums. Der liegt dem Deutschlandfunk und anderen Medien vor. Demnach will Bundesgesundheitsministerin Nina Wagen, dass kinderlose Menschen einen höheren Pflegebeitrag zahlen. Auch Menschen mit hohem Einkommen sollen insgesamt etwas mehr zahlen. Minijobberinnen und Minijobber sollen künftig auch in die Pflegeversicherung einzahlen. Und es soll höhere Hürden geben, um überhaupt in einen Pflegegrad eingestuft zu werden, also Geld zu bekommen. Durch die neuen Regeln soll genug Geld für die Pflege da sein. Die Bundesregierung will die Pflegereform noch in diesem Sommer beschließen. Die Pharmakonzerne Boehringer Ingelheim und Eli Lilly streichen geplante Investitionen in Deutschland. Bei Boehringer Ingelheim geht es um 900 Millionen Euro, die bis 2030 in den deutschen Standort gesteckt werden sollten. Als Hauptgrund nennt die Firma die Sparpläne der Bundesregierung. Pharmakonzerne sollen zum Beispiel höhere Rabatte auf Medikamente geben. Auch der US-Pharmakonzern Eli Lilly fährt die Investitionen in Deutschland deutlich runter. Die ursprünglich geplanten 2,3 Milliarden Euro, die in ein Werk in Rheinland-Pfalz fließen sollten, werden halbiert. Seit Ende März schauen viele in Deutschland auf den Wal, der erst vor der Ostseeküste gestrandet war, dann wegtransportiert wurde und schließlich vor der dänischen Insel Anholt starb. Heute soll das tote Tier obduziert werden. Schaulustige können zuschauen, mit Sicherheitsabstand, denn das Tier ist mittlerweile stark aufgebläht. Die Obduktion soll etwa 6 Stunden dauern. Wenn die Ergebnisse feststehen, soll klar sein, woran der Wal gestorben ist. Anschließend soll das Tier weggebracht werden. Am Strand stehen seit gestern schon Container dafür bereit.
2: Das Wetter.
1: Ziemlich nass mit höchstens 16 bis 26 Grad.
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0: Hallo. Waldspaziergang früher, im Wald spazieren gehen. Waldspaziergang heute, gucken, dass man irgendwie nicht mit einem Mountainbiker fährt oder Trailrunner kollidiert. Im Wald, da ist es voller geworden, weil immer mehr Leute dort auch Sport machen. Und vor allen Dingen das Radfahren im Wald, das wird diskutiert. Und zwar wird darüber diskutiert, ob Leute, die da unterwegs sind mit dem Fahrrad, den Wald so sehr schädigen, dass man das einschränken sollte. Wer da wie argumentiert, das gucken wir uns hier an nach dem übernächsten Song.
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0: Wir gehen jetzt mal alle zusammen in Gedanken in den Wald. Da rauschen die Blätter, da ist so ein saftig grüner Baum. Das ist auch ein paar Nadelbäume sind das, weil das ist halt so ein Mischwald, wie wir das ja alles haben wollen. Vögel sind unterwegs, ein paar Insekten fliegen rum. Im Hintergrund plätschert vielleicht noch ein Bach. Wald ist gesund für uns Menschen, ne? Bringt das Stresslevel runter und Menschen sind aber dort nicht einfach nur. Sie machen auch Sport im Wald. Mit Corona, da gab es bei Outdoor-Sportarten einen fetten Boom. Wandern, Reiten, Trailrunning, Graveln und Mountainbiking, ne? Haben die Leute Bock drauf. Aber gerade um Radsport im Wald, da gibt es immer wieder große Diskussionen. Zuletzt in Nordrhein-Westfalen. Da sollte das Waldgesetz erneuert werden und damit das Radfahren im Wald deutlich eingeschränkt. Wir wollten wissen, wie schädlich ist ein Radfahren für den Wald überhaupt und wie sehen die Regelungen in anderen Bundesländern aus? Deutschlandfunk Nova-Reporter Paulus Müller ist dieser Frage nachgegangen.
1: Die Sicherheit der im Wald Arbeitenden wird teilweise von einigen Mountainbikern gefährdet und eben das Thema Tier-, Jagd- und Wildschutz ist ein Problem.
2: Eberhard von Wrede ist Chef des Waldbauernverbandes NRW, eine Organisation der Waldbesitzer in Nordrhein-Westfalen. Zwei Drittel des Waldes im Bundesland gehört Privatpersonen.
1: Gerade jetzt im Mai, Juni werden eben die kleinen Rehkitze, Kirschkälber gesetzt. Und wenn dann eben Mountainbiker mit einer doch relativ großen Geschwindigkeit sich nähern, werden die Wildtiere unter Stress gesetzt und damit werden sie heimlicher, werden verschreckt und auch für die Jäger ist es dann schwieriger zu jagen.
2: Daran wird klar, im Wald gibt es verschiedene Interessen und Nutzungen. Während die einen mit ihrem Wald Geld verdienen wollen, möchten andere Erholung. Wie die Mountainbiker Dodo und Benno zum Beispiel.
3: Das Fahrradfahren im Wald ist besonders, weil einfach das Naturerlebnis, das alleine oder in der Gruppe in der Natur sein, mit sportlicher Betätigung.
4: Es ist einfach, sagen wir, auf geistiger Ebene eine total schöne Erholung. Blätter rauschen, Vögel singen.
2: Und dann gibt es da noch den Wald selbst. Dass er möglichst gut dasteht, da haben wir ja alle Interesse dran. Wald ist Klimaschutz, Wasserspeicher und vieles, vieles mehr. Einen Ausgleich dieser unterschiedlichen Interessen zu schaffen, das ist Aufgabe des Bundes und der Bundesländer mit ihren Wald- und Forstgesetzen. Dort gibt es, was das Radfahren angeht, sehr unterschiedliche Regelungen. In Bayern sind es geeignete Wege, die befahren werden dürfen. Dazu könnten dann auch Trails gehören und so weiter. Baden-Württemberg gilt als besonders streng. Die Wege hier müssen mindestens 2 Meter breit sein. Trails, also kleine Trampelpfade, dürfen nur dann befahren werden, wenn die Nutzung explizit erlaubt wurde. Als Begründung für die Einschränkungen des Radfahrens im Wald wird immer wieder auch der Schutz der Natur angeführt. Doch wie sehr wird der Wald eigentlich geschädigt durch das Mountainbike-Fahren?
5: Also grundsätzlich ist es halt so, wenn Menschen im Gelände unterwegs sind, hat es ja immer einen Effekt auf die Arten um sie herum. Ja, das gilt sowohl für die Forstarbeiten als auch für die Aktivitäten der Outdoor-Sporttreibenden.
2: Manuel Steinbauer ist Professor für Sportökologie an der Uni Bayreuth. Er beschäftigt sich mit den Auswirkungen von Freizeitsport auf die Natur, auch speziell mit dem Mountainbiking. Und logisch, da wo ein Weg lang geht, da wachsen, weniger Pflanzen. Und wenn wir langfahren oder langstapfen, dann fliehen Tiere. Das heißt aber nicht, dass es immer ein Problem für den Naturschutz sein muss.
5: Dieselbe Aktivität kann an der einen Stelle sehr, sehr schädlich für die eine Art sein und kann aber an der anderen Stelle sogar förderlich für eine bestimmte Art sein. Das kommt also immer auf die räumlichen Gegebenheiten an, auf die Arten, die wir uns da betrachten und teilweise auch zu welchem Zeitpunkt wir da unterwegs sind.
2: Das heißt für Manuel Steinbauer, mit einem grundsätzlichen Verbot wäre der Natur nicht geholfen. Er findet, Fachleute sollten in den jeweiligen Situationen genau schauen, ist ein Weg an dieser Stelle problematisch oder nicht. Und dort, wo die Natur besonders schützenswert ist, sollte konkret das Betreten oder Befahren abseits der Wege eingeschränkt werden. Und das wird ja auch so gemacht, etwa in Naturschutzgebieten und Nationalparks. Eine Regel sollte dabei immer sein: Wenn wir im Wald unterwegs sind, sollten wir immer darauf achten, wen wir stören könnten. Ganz egal, ob es jetzt die Natur ist, also Tiere, Pflanzen, oder ob es andere Menschen sind, die einfach nur den Wald genießen wollen.
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Die FIFA, die tut gerade gefühlt echt alles dafür, dass wir gar nicht erst in WM-Stimmung kommen, ne? Heute in der Woche geht's los mit der Fußball-WM der Männer und es wird heiß bei den Spielen. Mehr als 30 Grad werden erwartet. Es wird sogar eine richtige Hitzewelle befürchtet. Für die Spieler gibt es Trinkpausen. Für Fans gibt es diese Trinkpausen nur, wenn sie dafür bezahlen. Vor ein paar Stunden hat die FIFA nämlich Leute, die Tickets für die WM-Spiele haben, darüber informiert, dass es verboten sein wird, leere Trinkflaschen mit ins Stadion zu nehmen. Eigentlich war die Ansage, diese leeren Trinkflaschen, die dürfen mit rein, wenn sie eben leer sind, transparent und wenn da maximal ein Liter reingeht. So, und dann sollte es eben drin Trinkbrunnen geben und Wasserspender. Das kennt man ja auch so ungefähr von jedem Konzert, ne? Manchmal ist dann irgendwie noch verboten, dass die Deckel da drauf sind. Es funktioniert. Ja, stattdessen gibt es bei der WM jetzt eben Wasser zum Kaufen. Wie teuer das sein wird, das ist noch nicht klar. Bei der Club-WM letztes Jahr, die war ja in den USA, da hatte das Wasser umgerechnet so 4 bis 5 Euro gekostet. Und die FIFA, die begründet diese kurzfristige Entscheidung mit Sicherheitsbedenken. Es gibt anscheinend keine Sicherheitsbedenken für Fans, die irgendwie dehydriert umkippen. Davor hatten tatsächlich zuletzt immer wieder Wissenschaftler gewarnt, dass eben Fans und Spieler aufgrund der Hitze gesundheitlicher Risiken ausgesetzt sein könnten.

0: Gojo Wanders mit Sweat. Und um 11.30 Uhr ist Tobi Blum jetzt da mit allem, was gerade wichtig ist. Hallo Tobi.
1: Hallöchen.
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1: Erstmal drei Meldungen in kurz. Deutschland will auch weiterhin an den Grenzen kontrollieren. Die EU will, dass Deutschland damit aufhört. Bundesinnenminister Dobrindt hält die Kontrollen aber weiterhin für sinnvoll. Bundesgesundheitsministerin Wagen hat Vorschläge vorgelegt, wie in Zukunft genug Geld für die Pflege da ist. Unter anderem sollen Menschen ohne Kinder mehr zahlen und auch Minijobber sollen einzahlen. Und der tote Wal in der Ostsee soll heute obduziert werden. Er liegt seit 3 Wochen vor der dänischen Insel Anholt.
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1: Im australischen Bundesstaat Victoria will die Regierung stärker gegen illegale Tabakhändler vorgehen. Dazu hat sie einige Gesetze angekündigt, wodurch deren Läden einfacher geschlossen werden können. Außerdem könnte es für illegalen Tabakhandel Geldstrafen in Millionenhöhe und bis zu 20 Jahre Haft geben, wenn die Gesetze so beschlossen werden. In den letzten Jahren haben immer mehr Menschen in Australien das Rauchen angefangen. Um das Problem in den Griff zu bekommen, hatte die australische Bundesregierung eine Steuer von fast 1 Euro pro Zigarette eingeführt. Das hat allerdings den illegalen Tabakhandel gestärkt. Das australische Statistikamt schätzt, dass 80% aller Tabakprodukte vom Schwarzmarkt kommen. Dort sind die Preise seit 10 Jahren stabil, während legaler Tabak seitdem 3-mal so teuer geworden ist. Der Dalai Lama ist das geistige Oberhaupt des tibetischen Buddhismus. Er ist 90 Jahre alt und Gläubige beten für seine Gesundheit. Jetzt ist klar, der Dalai Lama wird Ende des Monats nochmal am Knie operiert. Er hat schon länger Beschwerden und fährt deshalb viel mit einem Golfcart durch die Gegend. Trotzdem hat er angekündigt, dass er 130 Jahre alt werden wird. Die Gesundheit des Dalai Lamas ist nicht nur für Buddhisten wichtig, sondern auch politisch. Denn China betrachtet ihn als Separatisten, der Tibet der Kontrolle Chinas entziehen will. Deshalb hat die chinesische Regierung schon angekündigt, dass der Nachfolger des Dalai Lamas von ihr bestätigt werden muss. Buddhisten glauben, dass der Dalai Lama als neuer Mensch wiedergeboren wird und suchen ihn dann durch ein jahrhundertealtes Ritual. Deshalb ruft der Dalai Lama dazu auf, keinen chinesischen Amtsanwärter zu akzeptieren. Mondstaub wird teurer gehandelt als Gold und Edelsteine. Das wollte sich offenbar eine tschechische Forscherin zunutze machen, wurde aber jetzt per Gericht gestoppt. Den Mondstaub hatten Sonden der früheren Sowjetunion in den 1970er Jahren gesammelt. Die Wissenschaftlerin hatte die Proben vor 30 Jahren auf einer Forschungsreise entgegengenommen, im Auftrag der Tschechischen Akademie der Wissenschaften. Allerdings hatte sie den Mondstaub nie ausgehändigt, sondern seitdem unbemerkt zu Hause aufbewahrt. Aufgeflogen ist der Fall erst jetzt, weil die Familie der Frau das Material offenbar verkaufen wollte an Sammler aus dem Ausland. Als die Familie für den Mondstaub eine Exportgenehmigung als Kulturgut beantragte, wurden die Behörden stutzig. Die Akademie klagte auf Herausgabe und hat jetzt vor dem obersten Gericht Recht bekommen.
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1: Schauer und Gewitter gibt's heute, dazu maximal 16 bis 26 Grad. Morgen gibt's nur einzelne Schauer und es wird etwas kühler.
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0: Das bin ich. Hi. Ich hoffe, ihr kommt gut durch den Donnerstag. Egal ob Feiertag oder nicht.

0: 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Hier ist jetzt Tobi Blum für euch mit spannenden Dingen aus der Wissenschaft.
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2: Wetterfühligkeit ist keine Einbildung. Unter anderem Migränebetroffene bekommen ihre Kopfschmerzen oft, wenn sich das Wetter ändert. Ein internationales Forschungsteam, unter anderem der Uni Cincinnati, hat dafür jetzt eine Art Wetterbericht vorgelegt, zumindest für den Nordosten der USA. Die Ergebnisse sollen auf einer Fachtagung vorgestellt werden, die heute anfängt. Die Forschenden haben die Daten von Patientinnen und Patienten genommen, die im Nordosten der USA im Rahmen von Studien Tagebuch über ihre Kopfschmerzen führten. Kopfschmerzen gab es immer besonders dann, wenn eine Kaltfront mit viel Regen aufzog. Ein anderer Auslöser war das Bermuda-Hoch, ein Hochdruckgebiet, das oft Sommerwetter in den Osten der USA bringt. Digital Detox wirkt offenbar so sehr, dass es sich an Zahlen ablesen lässt. Nach einer Analyse der Postbank sind Menschen in Deutschland pro Woche 5 Stunden weniger online als letztes Jahr. Die Umfragedaten werden immer im April und Mai gesammelt von 3.500 Leuten. 5 Stunden weniger heißt aber trotzdem noch im Durchschnitt jede Woche rund 67 Stunden pro Person im Netz. Bei jüngeren Teil der Bevölkerung ist es mehr, da sind es 80 Stunden. Die unter 40-Jährigen sind auch die Menschen, die laut Analyse weniger im Netz unterwegs sind. Und zwar, weil sie nach eigenen Angaben mehr Zeit anders verbringen wollen. Sie sagen, dass sie mehr Zeit für Familie, Freunde oder Hobbys haben möchten und auch zum Beispiel weniger Konzentrationsprobleme. Wenn Wiesen plötzlich braun werden und die Blätter an Bäumen und Sträuchern nur noch schlaff herabhängen, dann sprechen Fachleute von Blitzdürren. Diese wollen sich Forschende der TU Berlin genauer ansehen, und zwar in der eigenen Stadt. Ein Team will an 28 Messstellen im Blick behalten, welche Folgen das für Parks, Grünflächen und Straßenbäume hat und wie sich Schäden vermeiden lassen. Blitzdürren entstehen in Tagen, im Gegensatz zu klassischen Dürren, die sich über Monate oder Jahre entwickeln. Auslöser ist in der Regel Sommerwetter, bei dem viel Flüssigkeit verdunstet durch viel Sonne, trockene Luft und Wind. In Städten kommt noch dazu, dass sie sich nochmal besonders stark aufheizen durch viel Beton und wenig Grün. Durch den Klimawandel wird das alles wohl in Zukunft öfter passieren. Kritisch wird es für die Pflanzen wohl so richtig, wenn die Dürren länger als 30 Tage dauern und dann die Wurzeln auch von Bäumen komplett austrocknen.
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1: Heute in einer Woche, da geht die Fußball-WM der Männer los und mal wieder kein einziger offen schwuler Spieler auf dem Platz. Dabei ist es alleine statistisch gesehen wirklich sehr unwahrscheinlich, dass wirklich alle 1248 Spieler in den 48 Mannschaften bei der WM hetero sind. Homosexualität wird ja auch gerne mal mit Verletzlichkeit und Weichheit gleichgesetzt, ne? Das ist natürlich totaler Quatsch. Aber für diese Weichheit, mit der das eben assoziiert ist, scheint im Fußball kein Platz zu sein. Zumindest, wenn es nach dem Song Unter der Dusche von Vogrin geht. In dem Vogrin ziemlich desillusioniert über das singt, was in Fußball-Umkleidekabinen so abgeht. Da geht es um harte Typen mit möglichst vielen Muskeln und ohne Nagellack, der ist was für Frauen. Schwäche gilt es zu vermeiden, gilt es zu verstecken. Und Sex, ja, den hat man natürlich nur mit Frauen als Mann. Eh klar. Den Song dazu, den hört ihr jetzt hier bei Deutschlandfunk Nova. Eines unserer Lieblingslieder diese Woche, Vogrin mit Unter der Dusche.
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0: Mö und Big Pig waren das mit Sweet. Es ist 12 Uhr. Ann-Kathrin Horn ist da mit dem News-Update. Hallo Anka.
1: Hi.
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1: Deutschland will auch weiterhin an den Grenzen kontrollieren. Bundesinnenminister Alexander Dobrindt sagt, die Kontrollen hätten etwas gebracht und sie seien auch weiterhin notwendig. Die EU will, dass Deutschland und andere Länder ihre Grenzkontrollen stoppen. Der EU-Innenkommissar sagt, die EU hat jetzt ein neues digitales Einreisesystem und Abschiebungen sind auch leichter. Deshalb gäbe es keinen Grund mehr für die Kontrollen. Die dürfe es nur in Ausnahmefällen geben, nicht als Dauerzustand. Für die meisten europäischen Länder gilt eigentlich die Schengen-Regelung. Da steht drin, dass nur die Außengrenzen des Schengen-Raums kontrolliert werden. Wer einmal drin ist, darf ohne Kontrollen rumreisen. Deutschland und 8 andere Länder machen aber Kontrollen. Sie begründen das unter anderem damit, dass sie aus Sicherheitsgründen wissen wollen, wer ins Land kommt. Die Pflegereform ist eine der größten Aufgaben der Politik, denn die Menschen werden immer älter und der Bedarf an Pflegeplätzen wird immer größer. Jetzt gibt es einen ersten, noch nicht öffentlichen Reformentwurf des Gesundheitsministeriums, der dem Deutschlandfunk und anderen Medien vorliegt. Demnach will Bundesgesundheitsministerin Nina Warken, dass kinderlose Menschen einen höheren Pflegebeitrag zahlen. Auch Menschen mit hohem Einkommen sollen insgesamt etwas mehr zahlen. Minijobberinnen und Minijobber sollen künftig auch in die Pflegeversicherung einzahlen. Und es soll höhere Hürden geben, um überhaupt in einen Pflegegrad eingestuft zu werden, also Geld zu bekommen. Durch die neuen Regeln soll genug Geld für die Pflege da sein. Die Bundesregierung will die Pflegereform noch in diesem Sommer beschließen. Deutschland muss abgelehnten Asylbewerbern grundlegende Dinge bezahlen. Das hat der Europäische Gerichtshof in Luxemburg entschieden. Er sagt, Menschen müssen Geld für Kleidung und Haushaltsprodukte bekommen, selbst wenn sie nicht asylberechtigt sind und ein anderes EU-Land für sie zuständig ist. Jedes EU-Land müsse sicherstellen, dass die körperliche und die seelische Gesundheit geschützt sind. Konkret ging es um einen Fall im bayerischen Landkreis Steinfurt. Dort hatten die Behörden einem Afghanen, der nach Rumänien abgeschoben sollte, weniger Sachleistungen bewilligt. Beim Fußball kommt es immer wieder zu Gewalt durch Fans. Ende Januar hatten Fans beim Zweitligaspiel des 1. FC Magdeburg gegen Dynamo Dresden Polizisten angegriffen und mit Absperrgittern und Gullideckeln beworfen. Gegen einen Fan hat die Staatsanwaltschaft jetzt Anklage erhoben, und zwar unter anderem wegen versuchten Mordes. Der 29-Jährige soll einen ungefähr 15 Kilo schweren Pflasterstein geworfen haben. Ein Polizist wurde am Kopf getroffen. Laut Staatsanwaltschaft hat der mutmaßliche Täter in Kauf genommen, dass jemand zu Tode kommt. Der FC Magdeburg hat nach dem Vorfall mehr Sicherheitsmaßnahmen eingeführt und auch die Videoüberwachung soll ausgebaut werden.
2: Das Wetter.
1: Ziemlich nass heute mit höchstens 16 bis 26 Grad.
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0: Letzte Woche, da gab es in meinem Haushalt noch die Diskussion, kaufen wir uns eine Klimaanlage oder halten wir noch einen Sommer in der Dachwohnung ohne aus? Der Mai, da war schon wieder so heiß, ich habe eigentlich wirklich keinen Bock mehr. So geht's vielen Menschen. Immer mehr setzen zum Kühlen auch auf mobile Klimaanlagen, auch in Mietwohnungen. Aber was taugen die? Machen die ökologisch Sinn? Gucken wir uns an mit unserem Deutschlandfunk Nova-Reporter Moritz Metz und seinen Abkühltipps. Moritz,
1: hi.
0: Was gibt es für Klimaanlagen, die tatsächlich auch in Mietwohnungen funktionieren?
1: Ja, man kennt da zwei Arten von Klimaanlagen für zu Hause. Entweder sind das die fest installierten, die sogenannten Split-Klimaanlagen. Und die heißen so, weil sie aus zwei Teilen bestehen. Innen ist quasi Gebläse, Bedieneinheit. Draußen hängt dann der Wärmetauscher und der Kompressor, der ja auch das lauteste ist an diesen Geräten. Und diese Kisten an den Hausfassaden, die kennt man ja auch optisch aus südlichen Ländern.
0: Mhm. Muss ich da vorher Vermieter, Vermieterin fragen?
1: Ja, bei denen musst du den Vermieter fragen, die Vermieterin, weil der Einbau eben nur in Absprache geht. Die Dinger verändern das Erscheinungsbild des Gebäudes und es muss auch ein größeres Loch gebohrt werden durch die Wand. Da fließen dann auch teils gefährliche Kältemittel durch. Das dürfen alles nur Profi-Handwerker dann erledigen und das kostet demnach mehr Geld. 1000 Euro aufwärts. Dafür sind dann diese Split-Anlagen deutlich leiser und auch effizienter als die mobilen Klimageräte.
0: Wo liegen wir bei denen preislich?
1: Die kosten deutlich weniger, die gibt es ab 200 Euro im Baumarkt. Das sind dann einfach so weiße Kisten mit Rädern dran. Die heißen auch Monoblock, diese mobilen Geräte, weil sie alles in einem haben, also auch den Kompressor. Alles, was dann da sonst draußen rumlärmt, ist da in einem. Und diese Monoblock-Klimaanlage muss demnach auch die warme Luft nach außen leiten durch einen Schlauch, den man dann ins offene Fenster hängt. Und das macht sie interessanterweise doppelt ineffizient, weil dieses Gerät saugt der Raumluft an, um sie zu kühlen. Und dadurch entsteht ein gewisser Unterdruck in dem Raum, wo sie steht. Und dann strömt durch irgendwelche Ritzen oder eben durchs offene Fenster warme Luft von außen wieder rein.
0: Mhm.
1: Und diese Geräte, ich habe es gerade schon gesagt, machen Krach. Die leisesten sind immer noch mindestens so laut wie ein Radio in Zimmerlautstärke. Da kann man eher nicht so gut schlafen. Und das Umweltbundesamt, das rät auch eher ab von diesen beweglichen Klimageräten. Sie seien ineffizient und sollten, wenn überhaupt, nur ausnahmsweise genutzt werden. Die sind keine Lösung für den Dauerbetrieb.
0: Wenn ich jetzt aber trotzdem auf so ein mobiles Gerät zurückgreifen muss, wie kann ich das effizient machen, zum Beispiel möglichst wenig Strom verbrauchen oder klimafreundlich kompensieren oder so?
1: Also bei den Monoblocks, da kann man ein bisschen basteln. Da macht es Sinn, einen zweiten Schlauch ranzubauen, der die kühlende Luft auch von außen ansaugt. Dann macht es das ein bisschen effizienter. Und am besten stellt man auch das Gerät, sagt auch die Umweltbundesagentur, nur 3-4 Grad unter der Außentemperatur ein. Also nicht auf brutal kalt, sodass es halt gerade noch angenehm ist.
0: Bin ich direkt traurig, nichts, ne? Dass ich nicht bei 32 Grad 19 Grad einstellen kann.
1: Genau. Und dann, was die Stromgewinnung angeht, da wirkt natürlich erst sowas wie ein Balkonkraftwerk ideal. Also Strom, den man direkt gewinnt, wenn die Sonne scheint, wobei der Strom meistens nicht genug ist. Man darf mit Balkonkraftwerken maximal 800 Watt erzeugen, schafft aber meistens weniger und so eine Klimaanlage verbraucht mindestens 1000 Watt. Das sind also gleich mal wieder 30, 40 Cent pro Stunde, die man dafür bezahlt. Und wenn man unbedingt eine Klimaanlage braucht und klimafreundlich sein will, dann ist trotzdem Ökostrom naheliegend. Es gibt eine Website energycharts.info, da kann man sehen, wann der Ökostromanteil im Netz auch besonders hoch ist.
0: Du hast ja gerade auch schon die Kühlmittel erwähnt, auch die können das Klima schädigen. Wo kann ich darauf achten beim Kauf?
1: Also die älteren Kältemittel, das sind jetzt so Zahlen, ne? R410a, die sind bis zu 2000 Mal so schädlich fürs Klima wie dieselbe Menge CO2. Dieses Gas, diese Kühlmittel bleiben normalerweise im Gerät, aber trotzdem sollte man keine gebrauchten Geräte besser kaufen, die schon sehr alt sind und defekte Bestandsgeräte dann auch fachgerecht entsorgen lassen. Und seit 2020 sind für diese Monoblock-Geräte nur noch Kältemittel erlaubt, die höchstens 150 Mal so schädlich sind wie CO2. Meist sind sie es noch viel weniger. Das verwendete Gas, was da drin ist, ist Propan, das hat kaum einen Klimaeffekt. Da steht dann drauf R290.
0: Worauf können wir achten oder sollten wir achten beim Kauf einer Klimaanlage und welche Möglichkeiten gibt es für die Mietwohnung? Darauf habe ich geguckt mit Deutschlandfunk Nova-Reporter Moritz Metz.

Es wird irgendwie, ja, gleichzeitig eine Geburtstags- und eine Abrissparty dieses Jahr beim Apple Tree Garden Festival. 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

Dazu gibt es Lesungen und Live-Podcasts, präsentiert von Deutschlandfunk Nova das Ganze. 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Juli bis 1. August in Diepholz in Norddeutschland. Und ich habe gesagt gerade, Geburtstag und Abriss wird gefeiert, weil es ist tatsächlich so. Das Apple Tree, das wird in diesem Jahr 25 Jahre alt. Richtig nice. Und hat aber gesagt, Leute, wir feiern dieses Jahr nochmal richtig, weil nächstes Jahr machen wir Pause. Die FestivalmacherInnen, die haben gesagt, sie brauchen einfach eine Pause für eine Neustrukturierung und auch, um einfach mal durchzuatmen, weil keiner von denen macht das hauptberuflich. Und im Gegensatz zu anderen Festivals gibt es halt beim Apple Tree keine fette Firma, die dahinter steckt und auch keine großen Sponsoren oder sowas. Die haben aber fest versprochen, 28 sind wir wieder am Start, wir kommen auf jeden Fall zurück. Also nehmen wir dieses Jahr nochmal richtig Anlauf, feiern zusammen, richtig schönes Wochenende zusammen. Und dann sind wir nächstes Jahr gar nicht so traurig, dass es eine Pause gibt. Und wenn ihr jetzt sagt, ja Leute, Geburtstag und Abriss, da feiere ich doch mit. 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Und sie hier ist auch dabei, Dilla mit Philosoph. Und ihr meldet euch wegen der Festival-Tickets fürs Apple Tree, Mail oder WhatsApp. Warum?

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0: Almost Monday waren das mit No More Regrets. 12.30 Uhr ist es, Nicola Reik ist da mit allem, was gerade wichtig ist. Hallo Nicola.
1: Hey Anke, hello.
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1: Deutschland will weiter an den eigenen Grenzen kontrollieren. Die EU hatte Deutschland aufgefordert, damit aufzuhören. Bundesinnenminister Dobrindt hält die Kontrollen aber weiterhin für sinnvoll. Bei den Kämpfen zwischen Israel und der Hisbollah im Libanon ist wieder ein UNO-Friedenssoldat getötet worden. Zwei weitere wurden verletzt. Und Bundesgesundheitsministerin Warken hat Vorschläge vorgelegt, wie in Zukunft genug Geld für die Pflege da sein könnte. Unter anderem sollen Menschen ohne Kinder mehr zahlen und auch Minijobber sollen einzahlen.
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1: In einer Woche startet die Fußball-Weltmeisterschaft der Männer in Mexiko, Kanada und den USA. Jetzt hat die FIFA nochmal ihre Sicherheitsbestimmungen geändert. Dabei gab es für viele Fans eine wichtige Änderung. Sie dürfen keine leeren Plastikflaschen mehr mit ins Stadion bringen. Eigentlich war das erlaubt, damit die Flaschen drinnen mit Leitungswasser aufgefüllt werden können und die Zuschauenden genug trinken. Forschende warnen nämlich vor zu großer Hitze bei jedem vierten Spiel. Das neue Flaschenverbot begründet die FIFA damit, dass sie Risiken und Verletzungen für Spieler und Fans vermeiden will. Fanvereinigungen kritisieren, dass das Flaschenverbot vielmehr zeigt, dass die Fans der FIFA egal sind. Wie teuer es im Stadion wird, Wasser in Flaschen zu kaufen, ist noch nicht klar. Bei vergleichbaren Events allerdings kostete es bis zu $6 pro Flasche Wasser. 6 Tage lang gab es keine Spur von einem Bergführer am Mount Everest in Nepal und die Suchtrupps waren ziemlich sicher, dass er inzwischen tot ist. Jetzt die gute Nachricht, der Nepalese lebt und hat es alleine zurück ins Basislager geschafft. Ein Hubschrauber hat ihn von dort direkt ins Krankenhaus gebracht. Seine Familie hatte gestern schon mit den Totengebeten begonnen. Dawa Sherpa hatte einen britischen Bergsteiger auf dem Weg zum Gipfel des Mount Everest begleitet, als Bergführer und Lastenträger. Auf dem Rückweg brauchte der Bergführer eine Pause und schickte den Briten alleine weiter, so jedenfalls schildert es der Tourist. Beim Aufstieg zum höchsten Gipfel der Welt kommen regelmäßig Menschen ums Leben. In dieser Everest-Saison waren es mindestens 5 Todesopfer, 2 indische Bergsteiger und 3 nepalesische Helfer. Visa und Mastercard funktionieren in Kuba ab Samstag nicht mehr. Laut der Zentralbank von Kuba liegt das an den US-Sanktionen, die seit letztem Monat gelten. Die verbieten ausländischen Banken und Firmen weitestgehend jedes Geschäft mit Kuba. In den letzten Wochen haben deshalb schon viele Firmen ihren Standort in Kuba aufgegeben, zum Beispiel Hotelketten, Fluggesellschaften und Reedereien. Die US-Regierung will einen Regimewechsel im sozialistischen Kuba erreichen. Dazu blockiert sie seit Jahresbeginn auch fast alle Öllieferungen an das Land. Das führt zu massiven Stromausfällen. Außerdem sind Lebensmittel und Medikamente knapp.
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1: Schauer und Gewitter gibt's heute und der Wetterdienst sagt, die können außergewöhnlich heftig werden. Bis hin zu Tornados ist alles möglich. Die Experten raten, die Warnungen gut im Blick zu behalten. Temperaturen heute maximal 16 bis 26 Grad. Morgen gibt's dann nur noch einzelne Schauer und es wird insgesamt was kühler.
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0: Und bei einem Blick auf die Playlist hier bei Deutschlandfunk Nova fühle ich mich doch direkt 3 Wochen zurückgebeamt. Harry Styles in Amsterdam, Vorband Robin und den Track hier, den hat sie auch gespielt, war ganz, ganz toll. Talk to me.

0: Dieses Jahr ist beim Apple Tree Geburtstag, der 25. und Abrissparty, weil nächstes Jahr ist Pause. Und ich habe euch eben Tickets geschenkt und da hat Felicitas eine E-Mail geschrieben. Für Freunde des gediegenen Wortspiels hat geschrieben, ich bin eigentlich Team Apfel, aber für, in Klammern, Ugly Clementine, weil Ugly Clementine spielen da auch, da werde ich schwach. Und hat geschrieben, ich habe momentan Vitaminmangel, wäre sehr dankbar, wenn ich meinen Mangel so aufladen könnte. Felicitas, ich würde ungerne dir jetzt sagen, bitte bleib nochmal entspannte 2 Monate ohne diese Vitamine. Vielleicht einfach mal einen Apfel, Bärensaison geht jetzt auch los. Und dann kannst du dann auf dem Apple Tree mit ganz viel Power dir die musikalischen Vitamine wieder reinfahren. Wir schicken dich auf jeden Fall hin, kriegst 2 Tickets von uns. 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Hier ist jetzt Britta Wagner für euch mit spannenden Dingen aus der Wissenschaft.
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2: In der Nähe von Regensburg in Bayern sind vor 6 Jahren bei Bauarbeiten die Überreste eines Wollhaar-Mammuts aus der letzten Eiszeit gefunden worden. Jetzt ist klar, Menschen sind dem Tier da nicht zum ersten Mal begegnet. Forschende haben Schnittspuren an mehreren Rippen des Mammuts gefunden. Sie schreiben im Journal of Archaeological Science, dass wahrscheinlich Steinzeitmenschen vor mehr als 25.000 Jahren das Tier zerlegt haben. Dabei ging es wohl vor allem um das Fleisch, aber Häute und Knochen wurden wohl auch für den Bau von Hütten genutzt. Schon der Mammutfund in Bayern war eine Sensation, weil die Tiere in diesen Breiten nur selten gefunden werden. Abnehmspritzen sind ursprünglich mal als Medikament gegen Diabetes entwickelt worden. Dann fiel auf, dass die Patientinnen und Patienten auch Gewicht verloren. Vielleicht wiederholt sich so eine Entdeckung auch beim Thema Brustkrebs. Forschende haben auf einer Fachtagung in Chicago in den USA mehrere Studien vorgestellt. Demzufolge sind Frauen, die Abnehmspritzen nutzten, auch seltener an Brustkrebs erkrankt. Die Forschenden sagen, dass das Krebsrisiko bei den Frauen um 30% zurückgegangen ist, unabhängig von Faktoren wie Alter oder Gewicht. Basis dafür waren Daten von mehr als 100.000 Frauen. Das Ergebnis ist erstmal nur eine Beobachtung, kein Beweis. Die Forschenden gehen aber davon aus, dass nicht nur das Abnehmen für ein geringeres Krebsrisiko sorgt, die Spritzen sorgen wohl auch für einen besseren Stoffwechsel. Einen Filmriss durch Alkoholtrinken bemerkt man oft erst am nächsten Morgen, dann fehlen Erinnerungen an Teile des Abends. Der Filmriss passiert allerdings schon, während man trinkt. Erlebnisse werden nicht mehr vom Kurz- ins Langzeitgedächtnis übertragen und sind deshalb später nicht mehr abrufbar. Forschende der Uni Missouri in den USA haben für eine Studie einen Test entwickelt, mit dem man sich praktisch selbst beim Filmriss beobachten kann. Testpersonen bekamen während ihres Abends in der Bar oder im Club in einer App ein Bild gezeigt, 5 Sekunden lang. 15 Minuten später sollten sie das Bild dann beschreiben und unter 3 Bildern wiedererkennen. Klappte das nicht, war der Filmriss sehr wahrscheinlich. Der Hintergrund: länger als 15 Minuten reicht das Kurzzeitgedächtnis nicht zurück. Tatsächlich konnten sich die Teilnehmenden in fast 40% der Fälle am nächsten Morgen nicht mehr erinnern, wenn sie am Abend an dem Test gescheitert waren. Wer den Test schaffte, hatte mit sich ziemlicher Sicherheit keinen Filmriss.
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0: einer rast, zwei sterben. Oder auch der Klassiker Don't Drink and Drive. Ihr kennt diese Plakate auf den Autobahnen, ne? Wir sollen vorsichtig fahren, daran erinnern die uns. Dahinter steckt die Kampagne Runter vom Gas vom Deutschen Verkehrssicherheitsrat. Jetzt sollen neue Plakate her. Drei Motive gibt's zur Auswahl. Einmal Kinderzeichnung mit dem Appell, lieber Autos Abstand halten. Dann eine Illustration in Schwarz-Weiß mit Totenköpfen und Särgen und dann mehrere Leichensäcke. Wir wollten vom Verkehrspsychologen Jens Schade wissen, welches Plakat er am eindringlichsten findet.
1: Ja, also die Leichensäcke sind schon ganz schön stark, würde ich sagen. Die würden sicherlich sehr viel Aufmerksamkeit auf sich ziehen, definitiv.
0: Die Frage ist jetzt, wie muss eigentlich so ein Plakat aussehen? Also die Leute sollen ja nicht abgelenkt werden, deswegen sind die Motive sehr reduziert, die Slogans eher einfach. Die Frage, die bleibt aber, bringt das was? Fahren wir wirklich langsamer?
1: Es gibt verschiedene Studien, die über die Jahre durchgeführt worden sind zu der Plakatkampagne, aber die können nicht wirklich Unfallreduktion nachweisen.
0: Also, die zeigen eben nur auf, wir kennen die Plakate, wir akzeptieren die, aber eben nicht, dass dadurch weniger Unfälle passieren. Wir wollten deshalb vom Verkehrspsychologen wissen, was wären denn Maßnahmen, die wirklich was bringen?
1: Das ist in der Regel immer ein Maßnahmenbündel. Wenn man solche Kampagnen dann auch mit Überwachungsaktionen koppelt, dann kann man dann doch deutlich größere Effekte erreichen.
0: Also Blitzer und Verkehrskontrollen zum Beispiel oder größer angelegte Alkoholkontrollen gab es früher häufiger, sagt Jens Schade, heute weniger. Kostet nämlich die Polizeien eben Geld und Manpower, wäre seiner Meinung nach aber effektiver als reine Plakatkampagnen.

0: Metronomy mit Old School. 13 Uhr ist es. Ann-Kathrin Horn jetzt mit dem News Update. Hallo Anka.
1: Hallo.
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3: Deutschland will auch weiterhin an den Grenzen kontrollieren. Bundesinnenminister Alexander Dobrindt sagt, die Kontrollen hätten was gebracht und seien auch weiter notwendig. Die EU will, dass Deutschland und andere Länder die Grenzkontrollen stoppen. Es dürfte die nur in Ausnahmefällen geben und nicht als Dauerzustand. Für die meisten europäischen Länder gilt eigentlich die Schengen-Regelung. Da steht drin, dass nur die Außengrenzen des Schengen-Raums kontrolliert werden. Wer einmal drin ist, darf ohne Kontrollen rumreisen. Deutschland und 8 andere Länder machen aber Kontrollen. Sie begründen das unter anderem damit, dass sie aus Sicherheitsgründen wissen wollen, wer ins Land kommt. Die Pflegereform ist eine der größten Aufgaben der Politik, denn die Menschen werden immer älter und der Bedarf an Pflegeplätzen wird immer größer. Jetzt gibt es einen ersten, noch nicht öffentlichen Reformentwurf des Gesundheitsministeriums, der dem Deutschlandfunk und anderen Medien vorliegt. Demnach will die Bundesgesundheitsministerin Nina Wagen, dass kinderlose Menschen einen höheren Pflegebeitrag zahlen. Auch Menschen mit hohem Einkommen sollen insgesamt etwas mehr zahlen. Minijobberinnen und Minijobber sollen künftig auch in die Pflegeversicherung einzahlen und es soll höhere Hürden geben, um überhaupt in einen Pflegegrad eingestuft zu werden, also Geld zu bekommen. Durch die neuen Regeln soll genug Geld für die Pflege da sein. Die Bundesregierung will die Pflegereform noch diesen Sommer beschließen. Zwischen dem Libanon und Israel soll eigentlich eine Waffenruhe gelten. Bisher klappt das aber nicht. Es gab zwar wieder neue Verhandlungen, trotzdem machen nicht alle mit. Die radikal-islamische Hisbollah feuert weiter auf israelische Truppen im Libanon. Und Israel sagt, dass die Armee weiterhin Ziele im Südlibanon angreift. Die UNO sagt, dass heute Nacht dort UNO-Friedenssoldaten angegriffen wurden. 2 wurden verletzt, 1 getötet. Jetzt soll es eine Untersuchung geben. Es ist nicht das erste Mal, dass UNO-Blauhelm-Soldaten in diesem Konflikt getötet werden. Die Deutsche Filmakademie will sich damit beschäftigen, wie mit Filmszenen umgegangen werden soll, die aus heutiger Sicht problematisch sind. Anlass ist eine Nacktszene im Film Falsche Begegnungen vom Regisseur Wim Wenders, gedreht im Jahr 1975. Darin ist die Schauspielerin Nastassja Kinski mit nacktem Oberkörper zu sehen. Sie war damals 13 und bittet Wim Wenders seit Jahren darum, die Szene rauszuschneiden. Bei der Verleihung des Deutschen Filmpreises letzte Woche hatte Wim Wenders gesagt, heute würde er die Szene nicht mehr so machen. Er stellte die Frage, ob Filme nachträglich verändert werden dürfen oder verändert werden müssen oder nicht. Sein Film mit der Nacktszene wird jetzt erstmal von allen Streamingdiensten und Fernsehpartnerschaften zurückgezogen. Die Deutsche Filmakademie will im September ein Treffen veranstalten. Da soll über solche Filme diskutiert werden.
2: Das Wetter.
3: Ziemlich nass, höchstens 16 bis 26 Grad. Es kann auch Sturmböen und Gewitter geben. Und laut den Wetterexperten könnten diese regional ziemlich lang und heftig werden. Und sogar Tornados sind möglich. Morgen dann mehr Sonne, höchstens 18 bis 22 Grad.
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0: Hallo. Im Restaurant einfach mal gar nicht in die Karte gucken, sondern sich was empfehlen lassen. Findet ihr psychopathisch? Macht ihr bei Software doch auch. Den vorinstallierten Browser benutzen zum Beispiel oder das Schreibprogramm. Da sagt ihr doch auch nicht, ja, ich habe aber viel mehr Lust vielleicht auf einen anderen Browser. Der spricht irgendwie anders zu mir. Ja, genau diesen psychologischen Trick mit unserer, ja sagen wir mal, Trägheit will sich die EU zunutze machen, um eine Suchmaschine zu pushen. Gucken wir uns an, das Ganze nach dem übernächsten Song.
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1: Beim Handybrowser, bei der Karten-App oder in der Suchmaschine nehmen viele, was eh schon voreingestellt ist. Das sind tatsächlich oft Produkte, die kommen nicht aus Europa. Und das führt dazu, dass wir in der EU daten- und softwaremäßig oft immer noch vom EU-Ausland abhängig sind. Mehr als 80% ihrer digitalen Produkte, Dienste und Infrastrukturen bezieht die EU nach eigenen Angaben aus dem nicht-europäischen Ausland. Und das Europäische Parlament will das ändern und will bei den PCs dort standardmäßig Google durch Quant als Suchmaschine ersetzen. Habe ich drüber gesprochen mit Deutschlandfunk Nova Tech-Autor Andi Noll. Und ich habe ihn erstmal gefragt, Andi, was ist denn das für eine Suchmaschine?
2: Ja, Quant ist eine Suchmaschine aus Frankreich und die hat einen Fokus auf Privatsphäre und Datensparsamkeit. Quant gibt es seit 2013, immer wieder in neuen Versionen, neue Ausrichtung. Aber man muss auch sagen, 13 Jahre später ist die Suchmaschine ein Nischenangebot, das den öffentlich verfügbaren Zahlen zufolge Verluste macht und bei der Suche teilweise auch auf Daten von Microsoft Bing zurückgreifen muss, also aus den USA. Bei einem Marktanteil im Heimatmarkt in Frankreich von rund 0,9% tue ich mich auch schon ein bisschen schwer damit, so Quanten echten Google-Konkurrenten zu nennen. Und trotzdem würde ich diese Änderungen im Europaparlament jetzt nicht einfach als europäisches Armutszeugnis abtun wollen.
1: Warum ist denn so eine Voreinstellung vielleicht nicht so egal, wie man auf den ersten Blick denkt, weil man die ja total schnell ändern kann?
2: In der Tat, die können natürlich auch im EP sofort geändert werden, ohne Probleme. Google ist da nicht verboten. Aber du hast es ja schon angedeutet, Voreinstellungen sind ziemlich mächtig, auch im Digitalen. Viele Menschen ändern sie nicht aus Bequemlichkeit, aus Gewohnheit oder weil sie die Voreinstellung ja als Empfehlung sogar verstehen. Dazu gibt es auch Studien aus der Verhaltensökonomie, zum Beispiel beim Thema Organspende. Da ging es um die Frage, müssen Menschen aktiv zustimmen oder gelten sie automatisch als Spender, solange sie nicht widersprechen? Der Vergleich, ist mir bewusst, ist natürlich heikel, denn Organspende ist nicht gleich Internetsuche. Aber das Prinzip ist tatsächlich ein bisschen ähnlich. Die vorgeschlagene Option bestimmt oft unser Verhalten. Ja, und wenn Voreinstellungen egal wären, dann würde Google ja nicht jedes Jahr Milliarden dafür bezahlen, um auf Geräten und Browsern Standardsuchmaschine zu bleiben.
1: Die zahlen allerdings ja auch die Milliarden, weil das sehr, sehr viele Geräte sind. Und im EU-Parlament, da stehen ein
2: paar hundert, paar tausend.
1: Genau, Rechner rum.
2: Ja, könnte man sagen, macht den Braten nicht fett, ne? Nee, natürlich nicht. Die Suchmaschinenwelt wird dadurch sicherlich nicht neu sortiert, wenn in Straßburg und Brüssel dann ein paar Änderungen erfolgen. Quant statt Google im Europaparlament ist definitiv kein Gamechanger, aber es ist ein kleines Experiment an einer wichtigen politischen Stelle. Die EU transportiert damit eine Botschaft. Wir wollen nicht nur über Alternativen reden, wir setzen sie zumindest in den eigenen Häusern auch einmal voreingestellt um. Das war auch ein Wunsch der Abgeordneten.
1: Wie könnte denn daraus mal potenziell mehr werden?
2: Also jetzt könnte man fatalistisch sagen, gar nicht. Ne? Die Märkte sind verteilt, die USA Nein, es gibt ja noch ein paar andere Argumente. Die USA stellen die großen Plattformen und Monopolisten, also Resignation. Nee, Europa versucht gegenzuhalten, nicht nur eben mit diesen neuen Voreinstellungen, sondern auch mit neuen Angeboten. Ein Beispiel ist W-Social oder W-Social, muss mal gucken, was sich da in Deutschland dann durchsetzt. Mitte Juni soll es eine öffentliche Beta-Version geben. Das ist ein neues europäisches Netzwerk, das sich als Alternative zu X, Facebook und TikTok versteht. Ja, und das von einem schwedischen Startup mit europäischem Anspruch.
1: Was will diese Plattform denn anders machen?
2: Naja, die Idee hinter diesem W-Social klingt vertraut. Europäische Server, europäisches Recht, offene Algorithmen. Ja, und dann am Ende auch die Hoffnung auf weniger Hassrede auf der Plattform. Dafür sollen sich Nutzerinnen und Nutzer allerdings mit ihrem Personalausweis registrieren müssen. Die Betreiber versprechen dabei, dass diese persönlichen Daten sofort wieder gelöscht werden nach der Anmeldung. Aber Hürde bleibt, würde ich sagen, natürlich hoch da. Technisch, um das noch kurz zu erklären, ist W-Social setzen die auf das AT-Protokoll, also auf dieselbe offene Grundlage wie das beliebte Blue Sky. Dadurch könnten Profile und Inhalte theoretisch leichter zwischen den kompatiblen Diensten umziehen, aber der Praxistest, das wird man erst in ein paar Wochen sehen.
1: Bei Registrierung mit Personalausweis kriegen wahrscheinlich auch schon wieder Leute Schnapper.
2: Ja, das ist tatsächlich der große Zielkonflikt. Ne? Auf der einen Seite kann eine Ausweispflicht gegen anonyme Hasskampagnen helfen. Auf der anderen Seite schreckt sie viele Menschen ab. Wer lädt da schon gerne seinen Ausweis hoch, nur um jetzt auf neuem sozialen Netzwerk zu posten? Ja, da sind wir dann bei einem Grundproblem, ne, der europäischen Alternativen. Sie sind vielleicht oft vernünftig, datenschutzfreundlich, technisch auch interessant, aber sie scheitern dann am Ende ganz, ganz häufig an der Relevanz. Ne? Blue Sky ist jetzt auch keine europäische Alternative, aber Blue Sky hat inzwischen zig Millionen Nutzer. Aber X ist trotzdem, trotz aller Kritik weltweit, deutlich relevanter.
1: Wenn Europa digital unabhängiger von den USA werden will, dann muss es seine digitalen Gewohnheiten ändern. Ein erster Versuch, die Suchmaschine Quant und die geplante Plattform W-Social. Habe ich drüber gesprochen mit Deutschlandfunk Nova Tech-Autor Andi Noll.

0: Auch wenn es sich mit Blick aufs Wetter vielleicht nicht so anfühlt, die Festivalsaison geht los, Leute. Am Wochenende, da sind schon Rock am Ring und Rock im Park. Und mit der Festivalsaison, da geht auch die Müllsaison wieder los. Weil viel Festival heißt oft viel Müll. Die Deutsche Umwelthilfe, die hat deswegen zum Start der Festivalsaison Ergebnisse einer Umfrage veröffentlicht. Auf den 10 größten Festivals ist bei dieser Umfrage rausgekommen, in Deutschland, da gibt es einfach zu viel Abfall. Julian Cooper aus der Deutschlandfunk Nova Redaktion hat sich angeguckt, was genau die Deutsche Umwelthilfe kritisiert.
1: Ja, vor allem zu viel Einweg und zu wenig Mülltrennung. Die Deutsche Umwelthilfe hat bei 10 der größten Festivals bei uns nachgefragt. Zum Beispiel bei Rock am Ring, bei Wacken, Perucaville, Hurricane. Auf 9 von 10 Festivals wird der Müll in den normalen Besucherbereichen laut Umfrage gar nicht getrennt gesammelt. Und auf 2 Festivals wird selbst auf den Campingplätzen nicht konsequent getrennt. Außerdem setzt laut Umwelthilfe die Hälfte der Festivals immer noch auf kein richtiges Müllpfandsystem.
0: Die Deutsche Umwelthilfe sagt ganz klar, vieles von diesem Müll wäre vermeidbar, erklärt Julian.
1: Besonders negativ fällt da das Perucaville und das Nature One auf. Die setzen laut der Umfrage weiter stark auf Einwegbecher, Einwegflaschen, Getränkedosen. Beim Perucaville, da hat die Umwelthilfe ausgerechnet, dass allein an 3 Festivaltagen mehr als 600.000 Einwegbecher anfallen. Dazu kommen dann nochmal hunderttausende Dosen und Einwegverpackungen fürs Essen. Positiv findet die Umwelthilfe dagegen zum Beispiel Rock am Ring und Rock im Park, weil da gibt es zumindest an einigen Essensständen schon Mehrwegverpackungen.
0: Problematisch ist aber nicht nur der Müll von Essens- und Getränkeständen, sondern auch die Klosituation. Viele Festivals, die setzen nämlich immer noch auf Dixie-Klos mit Chemie. Auch da gibt es Alternativen, vielleicht kennt ihr die ja auch schon, diese Komposttoiletten, die mit so einer Art Sägespäne funktionieren. Die gibt's schon auf manchen Festivals, aber eher den kleineren und die riechen wirklich erstaunlich wenig.

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0: Aura waren das mit Killswitch. 13.30 Uhr. Es ist Nicola Reik, ist jetzt da, bringt uns auf den neuesten Stand. Hallo Nicola.
1: Hallo Anke.
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1: Deutschland will weiter an den eigenen Grenzen kontrollieren. Die EU hatte Deutschland aufgefordert, damit aufzuhören. Bundesgesundheitsministerin Warken hat Vorschläge vorgelegt, wie in Zukunft genug Geld für die Pflege da sein könnte. Unter anderem sollen Menschen ohne Kinder mehr zahlen und auch Minijobber sollen einzahlen. Und die Deutsche Filmakademie will sich damit beschäftigen, wie mit Filmszenen umgegangen werden soll, die aus heutiger Sicht problematisch sind. Anlass ist eine Nacktszene mit einer damals 13-jährigen Schauspielerin in einem Film von Regisseur Wim Wenders.
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1: Seit knapp einer Woche gibt es in der albanischen Hauptstadt Tirana jeden Tag Proteste gegen ein großes Bauprojekt in einem Naturschutzgebiet an der Adriaküste. Auch gestern Abend waren deshalb viele Leute auf der Straße. Hinter den Bauplänen steht eine Firma von Jared Kushner, dem Schwiegersohn von US-Präsident Donald Trump. Umweltaktivisten sagen, dieses Immobilienprojekt gefährdet das sensible Ökosystem im Vjosa-Flussdelta, einem der wichtigsten Feuchtgebiete in Albanien. Dort brüten zum Beispiel Flamingos, Reiher und andere seltene Vögel. Kushners Firma will in dem Gebiet für viel Geld Luxusvillen bauen, Hotels und Freizeitanlagen. Die Protestierenden fordern von der Regierung einen Projektstopp. Die sagt aber, es wird auf jeden Fall so gebaut wie geplant. Bei der Kundgebung gestern Abend in Tirana setzte die Polizei auch Wasserwerfer gegen die Demonstrierenden ein. Weltweit feiern katholische Menschen heute frohen Leichnam. In vielen Ländern gibt es deswegen Prozessionen, in denen Priester den Leib Christi in Form einer Hostie durch die Straßen tragen. In vielen brasilianischen Städten wird der Prozessionsweg vorher mit riesigen Bildern auf dem Boden dekoriert. Die können je nach Stadt aus verschiedenem Material bestehen: Blumen, gefärbtes Sägemehl, Glasscherben, Sand, Kaffeesatz oder Salz. In Barcelona werden heute Springbrunnen mit Blumen und Früchten geschmückt. Auf die Fontäne wird dann ein Ei gesetzt, damit es auf dem Wasser steht. Tanzt. Diese Art zu feiern hat die UNO auch als immaterielles Kulturgut anerkannt. Finnland will mehr Touris anziehen und lädt deshalb in einer Marketingaktion zum Essen ein. Die Tourismusbehörde des skandinavischen Landes schreibt, dass jeder und jede zwar die italienische oder auch chinesische Küche kennen, aber aus der finnischen Küche können die wenigsten auch nur ein Gericht nennen. Deshalb hat sie für die verschiedenen Landesregionen offizielle Tasting-Menüs entwickelt. Jetzt werden 16 Touris gesucht, die diese Menüs probieren sollen, inklusive einem Gratis-Kurzurlaub in Finnland. Bewerben kann man sich dafür online, allerdings muss man dann auch auf Social Media posten, warum man was Finnisches essen möchte. Die finnische Küche ist ähnlich zu russischen und schwedischen. Es gibt viel Fisch, Kartoffeln und Wild wie Rentier oder Elch. 2017 wurde bei einer öffentlichen Abstimmung Roggenbrot zum Nationalgericht gewählt.
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1: Schauer und Gewitter sind heute drin. Der Wetterdienst sagt, das kann auch ziemlich heftig werden, bis hin zu Tornados. Die Experten raten, dass man auch unbedingt die Warnungen im Blick behalten sollte. Temperaturen heute maximal 16 bis 26 Grad. Morgen dann nur noch einzelne Schauer und es wird insgesamt was kühler.
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0: Und mit Musik aus dem Soundtrack zu Der Teufel trägt Prada. Lady Gaga und Doechii sind das mit Runway. Mhm. Könnt ihr ein bisschen walken jetzt, wenn ihr wollt.

0: Feline Sonny habt ihr gehört mit Dogbite. Hier gibt's gleich so richtig schön Indie Disco wie 2009. Ich sag nur Phoenix mit Listomania. Da könnt ihr euch schon mal drauf freuen. Und ihr könnt euch jetzt auch freuen auf Britta Wagner. Die hat spannende Dinge aus der Wissenschaft dabei.
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2: Die Tiefsee hat noch immer viele Geheimnisse, auch im Meer gar nicht so weit von uns weg. Ein Greenpeace-Forschungsteam beendet heute eine 4-wöchige Expedition zwischen Norwegen und Grönland. Und es sagt, sehr wahrscheinlich haben wir mit unserem Tiefseeroboter mehrere neue Tierarten entdeckt, bei Schwämmen und bei Flohkrebsen. Die gesammelten Gewebeproben sollen jetzt genau gecheckt werden und die potenziell neuen Arten dann auch wissenschaftlich beschrieben werden. Dazu kommt die Analyse von Boden- und Wasserproben und vielen Stunden Videomaterial. Das Forschungsteam sieht seine Expedition auch als Weckruf für einen besseren Schutz der Tiefsee, zum Beispiel vor Unterwasser-Rohstoffabbau. Denn noch immer ist schwer abzuschätzen, welche Schäden in den empfindlichen und größtenteils unbekannten Ökosystemen dadurch entstehen. Die Forschenden waren beim Mondsrücken unterwegs, einem Gebiet mit Unterwasserbergen, uralten Schwämmen und heißen Quellen. Rohstofffirmen interessieren sich für die Mineralien im Umfeld der Quellen. Ein Mathematiker konnte sich im Restaurant nicht für ein Essen entscheiden und hat das Problem gelöst, natürlich mathematisch. Das Ganze ist schon in den 1970er Jahren passiert. Der Nobelpreisträger Richard Feynman hatte damals alles nur auf einen Zettel gekritzelt. Jetzt hat ein Team der Uni Oxford in England die Formeln analysiert und getestet. Es hat die Frage etwas abgewandelt. Wie lange soll ich neue Restaurants in einer Stadt ausprobieren, bevor ich wieder in ein gutes zurückkehre, weil ich nichts Besseres finden werde? In der Formel kommt es auf die Zeit an. Die Experimentierfreudigkeit sinkt, wenn ich nur noch wenige Tage auf meinem Städtetrip übrig habe. So kommt raus, je mehr Zeit noch bleibt, desto eher sollte ich Neues ausprobieren. Je weniger Zeit bleibt, desto weniger brauche ich auf etwas Besseres zu hoffen. Die Forschenden haben das Problem auch mit 2500 Testpersonen durchgespielt. Die verhielten sich tatsächlich so, wie mit der mathematischen Formel im Voraus berechnet wurde. Jahrelang haben sich Vogelschützende auf die Reise vorbereitet und sie haben es geschafft. Sie haben Fotos vom Blaustirnlori gemacht, einer super seltenen Papageienart aus Indonesien. Der grüne Papagei mit der blauen Stirn wurde vor 100 Jahren wissenschaftlich beschrieben und dann aus den Augen verloren. 2014 gelang nochmal ein Foto, zuletzt wurde er aber als verschollene Art eingestuft. Jetzt hat ein Team des Projekts Search for Lost Birds ihn auf den Gipfeln der Insel Buru gefunden. Tagelang sind die Vogelfenster dafür durch scharfkantiges Kalkgestein gestiegen, begleitet von indonesischen Bergführern, bis sie ihn entdeckten und so sicher sein konnten, der Blaustirnlori ist nicht ausgestorben, er ist noch da. Das Team konnte sogar die ersten Tonaufnahmen seiner hohen Rufe machen und hat insgesamt mindestens 9 Vögel gefunden.
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Mapo-Tofu. Es ist immer Mapo-Tofu und handgerissener Weißkohl. Das bestelle ich jedes Mal, wenn ich in meinem Lieblings-Sichuan-Restaurant bin. Ich kann das nicht bestellen, weil ich denke dann immer, wenn ich jetzt was bestelle, was mir dann nicht so gut schmeckt, dann habe ich ja einmal Mapo-Tofu verschwendet. Das ist ja Quatsch. Wenn ihr auch manchmal vor diesem Problem steht, es gibt dafür tatsächlich eine mathematische Lösung. Ihr könnt einfach ausrechnen, wann ihr mal was Neues ausprobieren solltet. Die Formel, die gibt es um kurz nach 14 Uhr hier bei Deutschlandfunk Nova bei Lena Mempel. Also einfach dranbleiben. Anke van der Weyer bin ich. Ich wünsche euch noch einen schönen restlichen Donnerstag. Habt's gut.

0: 14 Uhr ist es jetzt. Wir gucken erstmal, was so los ist in der Welt mit Ann-Kathrin Horn. Hi Anka.
1: Hallo.
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1: Die Pflegereform ist eine der größten Aufgaben der Politik. Jetzt gibt es einen ersten Reformentwurf vom Gesundheitsministerium. Darin steht, dass kinderlose Menschen einen höheren Pflegebeitrag zahlen sollen. Auch Menschen mit hohem Einkommen sollen insgesamt etwas mehr zahlen. Minijobberinnen und Minijobber sollen künftig auch in die Pflegeversicherung einzahlen. Und es soll höhere Hürden geben, um überhaupt in einen Pflegegrad eingestuft zu werden, also Geld zu bekommen. Durch die neuen Regeln soll dafür gesorgt werden, dass genug Geld für die Pflege da ist. Von Pflegeverbänden kommt Lob und Kritik. Lob dafür, dass das Thema angegangen wird, aber Kritik daran, dass die Menschen am Ende mehr zahlen müssen und Bund und Länder aus Sicht der Verbände zu wenig Geld dazugeben. Deutschland will auch weiterhin an den Grenzen kontrollieren. Bundesinnenminister Alexander Dobrindt sagt, die Kontrollen hätten etwas gebracht und sie seien auch weiterhin notwendig. Die EU will, dass Deutschland und andere Länder ihre Grenzkontrollen stoppen. Die dürfe es nur in Ausnahmefällen geben, nicht als Dauerzustand. Für die meisten europäischen Länder gilt eigentlich die Schengen-Regelung. Da steht drin, dass nur die Außengrenzen des Schengen-Raums kontrolliert werden. Wer einmal drin ist, darf ohne Kontrollen rumreisen. Deutschland und 8 andere Länder machen aber Kontrollen. Sie begründen das unter anderem damit, dass sie aus Sicherheitsgründen wissen wollen, wer ins Land kommt. Mehrere europäische Länder wollen es für russische Staatsbürgerinnen und Staatsbürger schwerer machen, in den Schengen-Raum zu reisen. 11 Länder haben der EU-Kommission dazu einen Brief geschrieben. Unter anderem Schweden, Dänemark, die Niederlande, Tschechien und Polen. Sie schreiben, es sei beunruhigend, dass so viele russische Touristen Urlaub in europäischen Ferienorten machen. Denn darunter könnten auch Menschen sein, die sich am Krieg gegen die Ukraine beteiligen. Seit dem russischen Angriffskrieg auf die Ukraine hat die EU die Einreiseregeln für Russen schon verschärft. Die Reichen werden immer reicher und es werden mehr. Im letzten Jahr gab es insgesamt über 25 Millionen Menschen auf der Welt, die mehr als 1 Million Dollar besitzen. Das waren 2 Millionen Menschen mehr als im Jahr davor. Eine Beratungsfirma hat das untersucht. In Deutschland gibt es fast 1,8 Millionen Menschen, die über 1 Million Dollar privat besitzen. Auch bei uns hat diese Zahl im vergangenen Jahr zugenommen, um mehr als 10%. Die meisten Millionäre leben in den USA, dann kommt Japan und Deutschland kommt auf Platz 3. Laut den Fachleuten liegt der weltweite Zuwachs der Millionäre vor allem an den boomenden Aktienmärkten. In den letzten Jahren ging es an den Börsen über längere Zeit gesehen extrem steil nach oben.
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1: Heute ziemlich nass mit maximal 16 bis 26 Grad. Es kann Sturmböen und Gewitter geben. Laut den Wetterexperten können die regional ziemlich lang und heftig werden. Sogar Tornados sind möglich. Morgen dann mehr Sonne und maximal 18 bis 22 Grad.
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0: Hi, hi. Wenn ich im Restaurant, wenn ich da so sitze mit meinen Friends, jemand fragt, und was nimmst du, ist die Antwort in, 98% der Fälle Sommerrollen. Ich gehe am liebsten ins gleiche vietnamesische Restaurant und nehme dann halt das, wo ich weiß, dass es mich einfach endlos glücklich macht. Und das sind nun mal Sommerrollen. Aber ich habe auch Friends, die können die Speisekarte gefühlt 45 Minuten studieren, weil ihnen die Entscheidung einfach so, so schwer fällt, was sie jetzt essen wollen. Und wenn ihr zu diesen Menschen gehört, dann hat die Wissenschaft euch jetzt erhört und eine Entscheidungshilfe für euch zusammengestrickt. Und von der erzählen wir euch gleich.
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0: Lotte. Wenn du tanzen willst, habt ihr gehört, bei uns bei Deutschlandfunk Nova. 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Wollte ich euch mal kurz den Hinweis geben. Manchmal, da erscheint Wissenschaft uns ja wahnsinnig weit weg von so unserem Alltag mit dem, was sie so erforscht. Aber manchmal steckt dann doch wirklich Weltbewegendes für unser tägliches Leben drin. Vielleicht auch jetzt Thema Restaurantbesuch und der Struggle, welches Gericht nehme ich? Das, wo ich weiß, dass es gut ist in dem Laden, oder lasse ich mich mal auf so ein Tagesspecial ein, bereue dieses kulinarische Wagnis dann vielleicht aber doch später, weil, naja, gar nicht mal so gutes Essen. Eine Entscheidungshilfe liefert da jetzt eine mathematische Formel. Claudia Neumeier aus unseren Wissensnews, die hat sich die Studie dazu im Fachmagazin PNAS angesehen. Claudia, erstmal, wer denkt sich sowas aus?
1: Naja, also bei dem Restaurantbesuch, aus dem dann diese Studie entstanden ist, bei dem war tatsächlich keiner von den drei Studienautoren dabei, sondern dieser Restaurantbesuch, der hat vor gut 50 Jahren stattgefunden. Und vielleicht klingelt da jetzt was, wenn ich dir sage, wie der Wissenschaftler von damals heißt, nämlich Richard Feynman.
0: Hat der nicht sogar mal einen Nobelpreis gewonnen, so dunkel? Mhm.
1: Ja, genau. Also Richard Feynman, der war theoretischer Physiker, und den Nobelpreis, den hat er 1965 bekommen, zusammen mit zwei anderen, für seine Arbeit zur Quantenelektrodynamik. Also dafür ist er bekannt, aber er hat sich auch ganz gerne mit mathematischen Rätseln beschäftigt und er ging wohl gerne essen.
0: Irgendwie sympathisch, weil scheinbar stand er ja auch, wie wir alle, vor dieser Frage, welches Gericht wähle ich jetzt auf dieser Speisekarte im Restaurant?
1: Genau, also im Artikel, da ist die Szene so beschrieben. Richard Feynman, der war irgendwann in den 1970ern mit einem Freund in einem thailändischen Restaurant in Kalifornien. Ja, und da war er wohl hin und her gerissen. Also soll er sein Standard-Lieblingsgericht nehmen, das Ingwerhuhn, oder soll er was Neues ausprobieren? Ja, und das Dilemma, das hat er in ein Mathe-Problem verwandelt und im Gespräch mit seinem Freund auch gelöst. Zwei Seiten voll Formeln und Zeichnungen sind da rausgekommen. Der Freund, der hat Feynmans hingeschriebene Notizen dann behalten, aber publiziert wurde es nie, auch weil im Nachhinein wohl niemand mehr so genau sagen konnte, was Feynman da genau ausgerechnet hat. Ja, aber diese drei Studienautoren, die haben es jetzt doch geschafft.
0: Okay, wollen wir natürlich wissen, wie hat Feynman das Problem gelöst?
1: Also erstmal hat er angenommen, dass die Wahrscheinlichkeit, dass ein Gericht gut ist, genauso groß ist wie die Wahrscheinlichkeit, dass das Gericht schlecht ist. Ja, und dann ging es um die Frage, wann legt man sich auf ein Gericht fest? Und das ist tatsächlich ganz ähnlich zu anderen Mathe-Problemen. Da geht es im Grunde immer darum, dass man sich sofort entscheiden muss, ob man die aktuelle Option wählt oder ob man auf eine noch bessere hofft.
0: Es wird jetzt ein bisschen abstrakt. Also das Restaurantproblem, das funktioniert dann genauso, oder wie?
1: Ganz ähnlich funktioniert das. Also der Unterschied ist, dass du in deinem Lieblingsrestaurant, wo du öfter hingehst, mehrmals zwischen dem bekannten leckeren Gericht und dem unbekannten Gericht auswählen kannst. Feynman, der hat eine Formel aufgestellt, die berücksichtigt, wie oft du wohl noch in diesem Restaurant essen gehst, also zum Beispiel im Urlaub in so einem begrenzten Zeitraum. Und zusammenfassen kann man das Ganze eigentlich so: Man sollte lieber am Anfang verschiedene Gerichte probieren, wenn man weiß, dass man noch öfter in dieses Restaurant kommt. Und je weniger Besuche in dem Restaurant noch vor dir liegen, dann wird es immer klüger, das zu nehmen, was du auf jeden Fall gern essen magst. Die Studienautoren, die haben jetzt nochmal in einer Feldstudie untersucht, wie Menschen im realen Leben auswählen.
0: Und was kam daraus?
1: Also in dem Feldversuch, da ging es tatsächlich nicht um die Auswahl von einzelnen Gerichten in einem Restaurant, sondern um verschiedene Restaurants. Und da gingen die meisten genau so vor, wie Feynman empfiehlt. Also erst ein bisschen rumprobieren und dann, wenn man nur noch ein paar Nächte in der Stadt verbleibt, dann kehrten die Menschen doch eher in ihr Lieblingsrestaurant zurück. Zumindest das, was das sie bis dahin ausfindig gemacht hatten.
0: Auch irgendwie schön, wenn Mathe und die eigene Intuition dann irgendwie beim Gleichen rauskommen. Claudia Neumeier, habt ihr gehört, aus unserem Wissensnachrichtenteam mit dem alles entscheidenden Tipp, wie ihr am besten bei der Speisekarte im Lieblingsrestaurant vorgeht und glücklich seid beim Essen später.

zurück. So heißt er auch. Bitch. Und so heißt auch das neue Lizzo-Album, kommt noch diesen Sommer raus. 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Es ist diese Woche wieder einer dieser Ticket-Vorverkäufe gewesen, wo sehr viele Fans zitternd vor Aufregung vor ihren ganzen offenen Browserfenstern gesessen haben. Und jetzt, Tag später, sind auch irgendwie nur noch gefühlt so lächerliche 45 VIP-Tickets für rund 400 Euro pro Stück übrig. Geht um Gracie Abrams, eine der großen Popsängerinnen unserer Zeit gerade. Die spielt kommendes Jahr im Mai 2 Konzerte in der Uber Arena in Berlin. Sad Girl Pop mit schlauen, sensiblen Texten macht sie, wie in dem Song hier, Hit the Wall.

Sie sagt halt, sie hat ihrer Familie da ganz schön was zugemutet im Aufwachsen, denen ganz schön Angst eingejagt mit so Aktionen und die haben wahrscheinlich echt so ein paar Jahre ihres Lebens verloren vor Sorge, dass dieser Albumtitel quasi ihre offizielle Entschuldigung an ihre Familie ist und dass es auch einfach ein riesiges Dankeschön ist an die, dass sie so diese schwierige Zeit des Erwachsenwerdens mit ihr so durchgestanden haben. Mega sweet, sich dann mit dem ganzen Album zu entschuldigen und jetzt ist wohl auch das Verhältnis zwischen allen wieder ganz toll. Und ihr Verhältnis mit sich selber und all den verschiedenen Versionen von sich, die sie während ihres Erwachsenwerdens so ausprobiert hat, über die singt sie auch in diesem neuen Song Hit the Wall. Und den hören wir jetzt hier bei Deutschlandfunk Nova. Gracie Abrams, Hit the Wall.

0: mit Rauschgift. 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Jetzt ist es 14:30 und Nicola Reik ist da. Hi Nicola.
1: Hey, hallo.
0: Nicola sagt uns jetzt, was gerade so los ist in der Welt.
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3: Das Bundesgesundheitsministerium hat Vorschläge, wie die Pflege reformiert werden soll. Menschen ohne Kinder sollen mehr zahlen und auch Minijobber sollen einzahlen. Von Pflegeverbänden kommt Lob und Kritik. Deutschland will weiter an den eigenen Grenzen kontrollieren. Die EU hatte Deutschland aufgefordert, damit aufzuhören. Bundesinnenminister Dobrindt hält die Kontrollen aber weiterhin für sinnvoll. Und der tote Wal in der Ostsee soll ab heute am späten Nachmittag obduziert werden. Er liegt seit 3 Wochen vor der dänischen Insel Anholt.
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3: Der Dalai Lama ist das geistige Oberhaupt des tibetischen Buddhismus. Er ist 90 Jahre alt und Gläubige beten für seine Gesundheit. Jetzt ist klar, der Dalai Lama wird Ende des Monats nochmal am Knie operiert. Er hat schon länger Beschwerden und fährt deshalb viel mit einem Golfcart durch die Gegend. Trotzdem hat er angekündigt, dass er 130 Jahre alt werden wird. Die Gesundheit des Dalai Lamas ist nicht nur für die Buddhisten wichtig, sondern auch politisch. Denn China betrachtet ihn als Separatisten, der Tibet der Kontrolle Chinas entziehen will. Deshalb hat die chinesische Regierung schon angekündigt, dass der Nachfolger des Dalai Lamas von ihr bestätigt werden muss. Buddhisten glauben, dass der Dalai Lama als neuer Mensch wiedergeboren wird und suchen ihn dann durch ein jahrhundertealtes Ritual. Der Dalai Lama ruft jetzt schon dazu auf, dabei keinen chinesischen Amtsanwärter zu akzeptieren. Wenn zu viel Cadmium im Boden ist, gelangt das über die Nahrung auch in den Körper und das kann gefährlich werden. In Frankreich hat die Nationalversammlung jetzt ein Gesetz auf den Weg gebracht, das die erlaubten Grenzwerte senken soll. Cadmium steckt in vielen Düngemitteln, die in der Landwirtschaft eingesetzt werden. Bisher dürfen die Böden in Frankreich damit stärker belastet werden als in anderen europäischen Ländern. Die zuständige Gesundheitsbehörde sagt, mehr als die Hälfte der französischen Bevölkerung ist einer zu hohen Cadmiumbelastung ausgesetzt. Das kann auf Dauer zu Nierenschäden, Knochenschwäche oder einem höheren Krebsrisiko führen. Das neue Gesetz würde den erlaubten Grenzwert bis 2030 stufenweise deutlich runterschrauben. Besonders aus der Landwirtschaft gibt es dagegen Widerstand. Heute vor 37 Jahren hat in China das Tiananmen-Massaker stattgefunden. Damals hatten Studierende den Tiananmen-Platz in Peking friedlich besetzt, um für Demokratie zu protestieren. Das chinesische Militär hatte Proteste in der ganzen Stadt brutal niedergeschlagen. Tausende Menschen wurden getötet. Allerdings nicht auf dem Platz selbst. Deshalb wird auf Chinesisch vom Zwischenfall vom 4. Juni gesprochen. In China selbst ist das Thema allerdings tabu. Die Polizei verbietet Angehörigen der Opfer, heute zum Friedhof zu gehen. Öffentliche Gedenkveranstaltungen gibt es nur im Ausland. Anlässlich des Jahrestages fordert Taiwan, dass das Massaker aufgearbeitet werden soll. Einige der Anführer der Protestbewegung waren später ins demokratische Taiwan geflohen. Auch der Außenminister der USA hat die Opfer geehrt und gesagt, dass die Zensur der chinesischen Regierung die Vergangenheit nicht auslöschen kann.
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3: Schauer und Gewitter sind für heute angesagt. Der Wetterdienst warnt gerade besonders für den Osten und auch für Nordrhein-Westfalen vor Unwettern bis hin zu Tornados ist alles möglich. Temperaturen heute maximal 16 bis 26 Grad. Morgen gibt es dann nur noch einzelne Schauer und es wird insgesamt was kühler.
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0: Und mit Suki Waterhouse, die nicht nur bald mit einem neuen Album um die Ecke kommt, Loveland, sondern auch die, wie ich finde, schönste und witzigste Textzeile in 2026 bisher geschrieben hat. Ich liege in der Badewanne und sehe aus wie eine kleine verschrumpelte Rosine. Hört mal, da ist es. Tiny Raisin von Suki Waterhouse.

0: Champs hört ihr hier aus Nigeria. Me and You. Vor so 8 Jahren. Da hat sie ihren Job hingeschmissen, da so im digitalen Marketing gearbeitet. Weil sie gedacht hat, nee, ich glaube, das mit der Musik, das ist schon meine wahre Bestimmung hier auf diesem Planeten. Und an der Stelle wirklich, Erfolg gibt recht. Inzwischen hat sie einen Grammy gewonnen. Sie hat als erste nigerianische Künstlerin, muss man an der Stelle auch sagen, sie hat einen Billboard Women in Music Award bekommen 2024. Also es läuft richtig gut für sie. Sie ist eine der erfolgreichsten Afrobeats-Produzentinnen, auch die wir überhaupt haben. Gute Entscheidung, den Job hinzuschmeißen.
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2: Sachsen hat eine große Bergbaugeschichte und bekommt dazu jetzt ein großes zentrales Archiv. In Freiberg ist heute Richtfest für das neue Bohrkern- und Probenarchiv gefeiert worden. Nächstes Jahr soll der Neubau fertig sein. Er entsteht auf einem früheren Kasernengelände und hat Platz für rund 150 Kilometer Bohrkerne und 12.000 Gesteinsproben. Die stammen aus Untersuchungen der letzten 150 Jahre. Auch andere Bundesländer haben ähnliche Zentralarchive aufgebaut, zum Beispiel Nordrhein-Westfalen. Die Bohrkerne und Gesteinsproben darin sind nicht nur interessant für die Bergbaubranche auf der Suche nach neuen Abbaugebieten, sondern auch für Ausbildung und Forschung, zum Beispiel zur Geologie oder Klimageschichte. Wetterfühligkeit ist keine Einbildung. Unter anderem Migränebetroffene bekommen ihre Kopfschmerzen oft, wenn sich das Wetter ändert. Ein internationales Forschungsteam, unter anderem der Uni Cincinnati, hat dafür jetzt eine Art Wetterbericht vorgelegt, zumindest für den Nordosten der USA. Die Ergebnisse sollen auf einer Fachtagung vorgestellt werden, die heute anfängt. Die Forschenden haben die Daten von Patientinnen und Patienten genommen, die im Nordosten der USA im Rahmen von Studien Tagebuch über ihre Kopfschmerzen führten. Ergebnis: Kopfschmerzen gab es immer besonders dann, wenn eine Kaltfront mit viel Regen aufzog. Ein anderer Auslöser war das Bermuda-Hoch, ein Hochdruckgebiet, das oft Sommerwetter in den Osten der USA bringt. KI nützt uns in immer mehr Lebensbereichen, aber zugleich wird der ökologische Fußabdruck immer größer. Davor warnen Fachleute des UNO-Instituts für Wasser, Umwelt und Gesundheit. Denn Mitte letzten Jahres nutzten schon mehr als 700 Millionen Menschen KI-Systeme wie ChatGPT. Die Fachleute sagen, dass dabei mehr über die Umweltauswirkungen nachgedacht werden sollte, bevor die KI-Abhängigkeit zu groß wird. Also über den Stromverbrauch, nötige Kühlsysteme, Wasser- und Flächenverbrauch und über Elektroschrott, der entsteht. Bis zum Jahr 2030 könnte KI laut dem UNO-Bericht jährlich bis zu 2,5 Millionen Tonnen Elektroschrott verursachen. Das wäre so viel, als müsste man jedes Jahr fast 250 Eiffeltürme entsorgen. Auch der Stromverbrauch wurde geschätzt, obwohl das laut unbeteiligten Fachleuten schwierig ist, denn die KI-Firmen geben dazu keine genauen Daten raus. Laut der Schätzung verbrauchten die Rechenzentren letztes Jahr 448 Terawattstunden Strom. Das ist fast so viel, wie Deutschland in einem Jahr verbraucht, inklusive der Industrie. Und in wenigen Jahren könnte sich das bei der KI verdoppeln.
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0: ist sie schon wirklich die Beste. Lily Allen, habt ihr gehört, mit Smile, mittlerweile 20 Jahre alt. Aber gab ja vergangenes Jahr ein ganzes Break-Up-Album von Lily Allen, West End Girl. Wenn ihr das noch nicht gehört habt, macht's unbedingt. Ihr habt schon eine, naja, charmante und radikale Art, sag ich mal, ihrem Ex Ciao zu sagen. Fortschrittliche Lehre, zukunftsweisende Forschung. Das ist ja das, womit sich Deutschland in Sachen Unis und Hochschulen gerne rühmt. Sehr offensiv, aber viele Uni- und Hochschulgebäude, die sind schon ganz schön, ich nenne es mal bröckelig. Nichts mit modern, wenn man euch so zuhört. Und das hat unser Unboxing-News-Team gemacht.
1: Das ist kein seltener Fall, dass diese Metall-Jalousien, dass man so aus dem Fenster sieht und dann sieht man, wie am gegenüberliegenden Gebäudeteil so die einfach abfällt.
2: In der Physik gibt es einfach mehrere Gänge, in denen es eben reintropft. Das ist der Bereich der Uni, wo am meisten Regen in die Uni kommt.
3: Der Fahrstuhl ist zwischen dem 6. und 7. Stock stecken geblieben und hat ja das Schütteln und das Wackeln angefangen und ich bin 3 Stockwerke runtergefallen.
0: Solche Geschichten, die hat auch Katharina auf Lager. Sie ist Studentin an der Hochschule für Musik in Köln. Und sie sagt, diese Baumängel im Gebäude, die sind so gravierend, dass sie sich halt auch auf ihr Studium auswirken.
4: Gerade wenn zum Beispiel Seminare deswegen ausfallen müssen, wenn Räume nicht darauf ausgelegt sind, dass so viele Studierende dort Platz finden und es auch keine Steckdosen für den Laptop gibt. Oder man zum Beispiel wie an der Uni Köln in der Bibliothek mit mehr Mäusen als mit anderen Studierenden sitzt, dann hat das schon auch Auswirkungen auf die Qualität vom Studium.
0: Für Armin Himmelrath ist das Ganze ein systematisches Problem. Er ist Experte für Hochschul- und Bildungsthemen.
5: Also es ist schon ein Problem, was wir flächendeckend haben, tatsächlich überall. Aber es knubbelt sich immer da, wo in den 60er und 70er Jahren sehr viele neue Hochschulen gebaut wurden. Da ist offenbar die Altersgrenze erreicht, wo das dann wirklich sichtbar wird, wenn die ganze Zeit über nichts gemacht wurde. Wir müssen uns natürlich auch vorstellen, das sind ja Gebäude, die sind nach den Standards auch der 60er oder sagen wir 70er Jahre gebaut.
0: Und um all diese baufälligen Hochschuleinrichtungen auf den neuesten Stand zu bringen, zu sanieren, braucht es 140 Milliarden Euro. So schätzt es das Institut für Hochschulentwicklung ein. 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Nothing but Thieves jetzt. Evolution. 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

0: knapper Monat noch. Bis zu einem Tag, auf den ich persönlich extrem hinfiebere. Der Moment, in dem Robin ihr einziges Deutschlandkonzert spielen wird in Berlin in der Uber Arena. Am 8. Juli wird das sein. Das hier ist Robin. Into the Sun habt ihr gehört bei uns bei Deutschlandfunk Nova. 15 Uhr ist es jetzt. Zeit für ein Update aus der Welt. Und das hat Ann-Kathrin Horn für uns. Hi Anka.
1: Hallo.
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1: Die Pflegereform ist eine der größten Aufgaben der Politik und jetzt gibt es einen ersten Reformentwurf vom Gesundheitsministerium. Darin steht, dass kinderlose Menschen einen höheren Pflegebeitrag zahlen sollen. Auch Menschen mit hohem Einkommen sollen insgesamt etwas mehr zahlen. Minijobberinnen und Minijobber sollen künftig auch in die Pflegeversicherung einzahlen. Und es soll höhere Hürden geben, um überhaupt in einen Pflegegrad eingestuft zu werden, also Geld zu bekommen. Die neuen Regeln sollen dafür sorgen, dass genug Geld für die Pflege da ist. Von Pflegeverbänden kommt Lob und Kritik. Lob dafür, dass das Thema angegangen wird. Aber Kritik daran, dass die Menschen am Ende mehr zahlen müssen und Bund und Länder aus Sicht der Verbände zu wenig Geld dazugeben. Zwischen dem Libanon und Israel soll eigentlich eine Waffenruhe gelten. Bisher klappt das aber nicht. Es gab zwar wieder neue Verhandlungen, trotzdem machen nicht alle mit. Die radikal-islamische Hisbollah feuert weiter auf israelische Truppen im Libanon. Und Israel sagt, dass die Armee weiterhin Ziele im Südlibanon angreift. Die UNO sagt, dass heute Nacht dort UNO-Friedenssoldaten angegriffen wurden. Zwei wurden verletzt, einer getötet. Jetzt soll es eine Untersuchung geben. Es ist nicht das erste Mal, dass UNO-Blauhelm-Soldaten in diesem Konflikt getötet werden. Deutschland muss abgelehnten Asylbewerbern grundlegende Dinge bezahlen. Das hat der Europäische Gerichtshof in Luxemburg entschieden. Er sagt, Menschen müssen Geld für Kleidung und Haushaltsprodukte bekommen, selbst wenn sie nicht asylberechtigt sind und ein anderes EU-Land für sie zuständig ist. Jedes EU-Land müsse sicherstellen, dass die körperliche und die seelische Gesundheit geschützt sind. Konkret ging es um einen Fall im bayerischen Landkreis Steinfurt. Dort hatten die Behörden einem Afghanen, der nach Rumänien abgeschoben sollte, weniger Sachleistungen bewilligt. Der Zoll hat in Wilhelmshaven einen der größten Kokainfunde der vergangenen Jahre gemacht. Mehr als 8 Tonnen im Wert von rund 500 Millionen Euro. Das Kokain war in einem Seecontainer aus Westafrika, der laut Frachtpapieren mit Kakaobohnen beladen war und nach Spanien sollte. Das Ganze wurde schon im Februar gefunden. Aus ermittlungstaktischen Gründen wurde das erst jetzt bekannt. 2 Verdächtige wurden in Spanien schon festgenommen. Finanzminister Lars Klingbeil lobte den Erfolg der Ermittler und kündigte an, dass der Zoll neue rechtliche und technische Mittel bekommen soll, um organisierte Kriminalität noch besser zu bekämpfen. Dafür will Klingbeil bald einen Gesetzentwurf vorlegen.
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1: Ziemlich nass, maximal 16 bis 26 Grad. Es kann Sturmböen und Gewitter geben und der Deutsche Wetterdienst warnt in mehreren Bundesländern gerade vor Unwettern. Morgen dann mehr Sonne und dann maximal 18 bis 22 Grad.
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0: Wenn unter euch gerade Menschen aus Hamburg und Umgebung sind oder Menschen, die für ihre Lieblingsacts sowieso so ziemlich überall hin düsen würden, dann ist es jetzt für euch ein sehr interessanter Moment, weil Freya Ridings, eine eurer absoluten Lieblingsacts hier bei Deutschlandfunk Nova, die kommt ja auf Tour. Und wir hauen hier in der nächsten halben Stunde eben Tickets für ihr Konzert in Hamburg raus. Ist am 11. Oktober. Könnt ihr euch sozusagen direkt klären. Also legt das Handy mal nicht ganz so weit weg.
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0: Neue Musik von den Giant Loops aus Hamm. Want It Back habt ihr gehört bei uns bei Deutschlandfunk Nova. Die einen ziehen immer zuerst den linken Schuh an, die anderen hüpfen aufs Spielfeld, wieder andere gehen in sich, beten vor dem Anstoß. Fußballerinnen und Fußballer, die haben verschiedenste Rituale vor ihren Spielen. Aber wir haben uns gefragt, wie sieht das eigentlich bei euch aus, jetzt, da ja auch bald die WM losgeht. Und darüber habe ich gesprochen mit Deutschlandfunk Nova-Reporter Philipp Wegmann. Philipp, du hast dich ja mal umgehört. Was macht Fußball Deutschland vor Spielen der Nationalmannschaft?
1: Ja, also jetzt ins Wohnzimmer oder in die Kneipe hüpfen, das hat mir jetzt niemand erzählt. Aber hier und da, da gibt es doch das ein oder andere Ritual.
2: Als halber Holländer schlagen zwei Herzen in einer Brust. Und im Elternhaus haben wir immer zwei Fahnen rausgehangen aus dem Fenster. Also eine Deutschland- und eine Holland-Fahne. Jetzt werden die an den Balkon gehangen. Und bei den entsprechenden Spielen Deutschland und Holland habe ich auch eigentlich immer ein Trikot an.
3: Ich brauche Ruhe. Ruhe ist vielleicht mein Ritual.
4: Heißt, du kommst in den Tunnel vorher?
3: Ja, genau. Wie so ein Spieler mache ich das. Also Kopfhörer auf, Noise Cancelling und dann Konzentration.
5: Ich bin mit meinen Freunden dann häufig unterwegs und mit meinem Vater trinken wir ein paar Bierchen zusammen. Und das war alles an Ritualen, die ich hätte.
1: Einige haben vor allem eher bestimmte Rituale vor den Spielen ihres Vereins.
6: Ich habe eigentlich das Ritual, dass ich bei der Bundesliga jeden Samstag, immer wenn meine Lieblingsmannschaft spielt, dass ich mir meine Tasse raushole von meinem Lieblingsverein, da ist das Stadion drauf, vom BVB, das Westfalenstadion, und dann gucke ich auch immer, dass die Tasse frisch gespült ist und dann schmeckt mir der Kaffee daraus morgens am besten und dann hoffe ich, dass das Glück bringt und da 3 Punkte dann rausspringen.
0: Also ich muss sagen, bei mir im Freundeskreis sind Rituale doch auch groß. Ankern ist bei uns sehr beliebt, also dass wir uns was ganz toll wünschen, uns dann alle anfassen und sagen, wir ankern das jetzt. Jetzt sind WM-Spieler aus deutscher Sicht ja teilweise auch mitten in der Nacht, ne? Wie machen die Fans das denn da mit den Ritualen?
1: Ja, also für das ein oder andere Spiel, vor allem dann eben die Deutschlandspiele, da würde dann doch auch aufgestanden, haben mir viele gesagt. Aber wenn jetzt um 1 Uhr nachts irgendwie Anpfiff für Ghana gegen Panama ist und dann im Anschluss um 4 Uhr nachts Usbekistan gegen Kolumbien spielt, ja, da bleiben die meisten dann doch eher liegen. Wobei auch einige genau solche Spiele dann besonders mögen.
2: Ich freue mich bei einer WM eigentlich immer auf so exotische Länder, die vielleicht dabei sind. Jetzt ist irgendwie Curaçao dabei, auch wenn jetzt immer ganz viele meckern, dass so viele Mannschaften da teilnehmen. Aber so dieses Exotische ist dann schon ganz cool, wenn man sieht, wie viel Freude die Spieler und auch die Fans von denen haben. Das finde ich immer ganz cool. Und ansonsten freue ich mich eigentlich immer auf die Stimmung, die dann hoffentlich übertragen wird von der deutschen Mannschaft in dem Fall auf die Bevölkerung, dass das auch nochmal so ein Push in dem Sommer gibt, so wie ähnlich wie damals beim Sommermärchen.
1: Und da war er übrigens nicht der Einzige, der auf so einen kleinen Stimmungspush im Land hofft.
0: Diese sehr späten Spiele, die sind ja nicht nur eine Herausforderung für die Fans, sondern wahrscheinlich auch für die Menschen, die die Spiele zeigen, also Kneipenbesitzerinnen und Besitzer, oder?
1: Ja, genau, denn ab 22 Uhr, da geht eigentlich gar nichts mehr. Und das gilt auch für das Krautis in der Kölner Südstadt. Aber Wirt Philipp, der hofft auf Ausnahmen bei Deutschlandspielen.
7: Stand jetzt ist, ich habe mit der Stadt Köln ja gesprochen, die Spiele, die um 22 Uhr anfangen, auch wenn die verspätet anfangen, weil zum Beispiel irgendwie Fans nicht schnell genug ins Stadion kommen, die dürfen gezeigt werden. Alles, was danach ist, ist Stand jetzt verboten, draußen zu zeigen. Wir hoffen natürlich darauf, dass die Stadt Köln bei den Deutschlandspielen eine Ausnahme macht. Gerade wenn Deutschland Gruppenerster werden sollte, sind die direkt im 16. und Achtelfinale, haben die direkt 22.30 Uhr und 23 Uhr als Anstoßzeit. Und dann wären wir mit Außengastro schon draußen.
0: Philipp, danke, dass du dich umgehört hast für uns. Aber wie ist es denn eigentlich bei dir selber? Hast du ein Ritual vor den Spielen?
1: Ja, noch nicht, aber ich habe nochmal so nachgedacht und ab der WM 98, da hat in der französischen Nationalmannschaft der Abwehrspieler Laurent Blanc dem Torwart Fabien Barthez vor jedem Spiel immer so einen Kuss auf dessen Glatze gegeben und das fand ich irgendwie immer cool. Und jetzt, wo ich auch eine habe, also keine WM, sondern eine Glatze leider, führe ich das vielleicht einfach für die Leute ein, die mit mir dann auch WM gucken wollen.
0: Das finde ich ganz fantastisch. Das finde ich eine richtig, richtig gute Idee. Das ist auf jeden Fall ja ein Ritual, was ihr euch hier mitnehmen könnt. Und Deutschlandfunk Nova-Reporter Philipp Wegmann, der hat euch noch ganz viele andere Fan-Rituale jetzt so kurz vor der Fußball-WM zusammengetragen.

0: Ein Song, vielleicht sogar ein ganzes Album für die Ewigkeit. Californication von den Red Hot Chili Peppers aus dem Jahr 1999. Habt ihr gehört bei uns bei Deutschlandfunk Nova. Stichwort besondere Alben. Dieses Album, das hat mich gerettet. Das sagt Freya Ridings über ihr neues Album Mother of Pearl. Es ist ihr drittes Album und den Song hier, Wild Horse, den kennt ihr sehr, sehr gut aus unserer Playlist. Lieben wir hier bei Deutschland von Hova. Ich habe ja mit Freya Ridings gesprochen vor einer Woche ungefähr und sie sagt, dieses Album, das ist für sie wirklich so ein kreativer Befreiungsschlag. Sie hat sich in einem langen und auch schwierigen Prozess von ihrem Manager getrennt, der irgendwie, so erzählt sie es, mehr gegen sie gearbeitet hat als für sie, als für ihre kreative Vision. Und dann hat sie angefangen, sich aus diesen schwierigen Strukturen zu lösen, die ihr immer wieder das Gefühl gegeben haben, ich bin nicht gut genug, hat sich andere kreative Leute gesucht und aus all diesen Erfahrungen mit all diesen neuen Menschen ist Mother of Pearl entstanden. Mit diesem ganz besonderen Album kommt sie im Oktober auf Deutschland-Tour und tatsächlich, hat sie mir erzählt, freut sie sich darauf extrem, weil nach Deutschland kommen, das ist für sie immer so ein bisschen wie nach Hause kommen.
1: The support from especially like German radio and German fans, it changed my whole life. So when I come back here, I feel this great sense of like peace and like coming home and
0: Sie sagt also, in Deutschland haben sie alle immer wahnsinnig unterstützt, auch die ganzen Radiosender, die ihre Songs gespielt haben. Aber sie hat ja auch schon früh am Anfang ihrer Karriere Fans gesammelt und deshalb hat sie eine ganz, ganz besondere Verbindung hierher. Und umso mehr freuen wir uns, dass wir sozusagen dieses Zusammenkommen von Fans und Freya präsentieren können. Am 11. Oktober spielt Freya Ridings in Hamburg in der Großen Freiheit 36. Und dafür haben wir jetzt Tickets raus an euch. 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Oktober. Wir hören sie jetzt auch mit Dancing in the Kitchen vom neuen Album Mother of Pearl. 030 8503 8503 für Tickets fürs Hamburg-Konzert.

Sidings mit Dancing in the Kitchen vom neuen Album Mother of Pearl. Mit dem kommt sie auf Tour. Im Oktober ist sie in Deutschland. Am 11. Oktober spielt sie in der großen Freiheit 36 in Hamburg. 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

0: Laru hört ja hier bei uns bei Deutschlandfunk Nova mit Cabin Fever. 15:30 haben wir es jetzt, Zeit in die Welt rauszugucken, was da so los ist. Und das machen wir zusammen mit Nicola Reik. Hi Nicola.
1: Hey Lena.
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1: Das Bundesgesundheitsministerium hat Vorschläge vorgelegt, wie die Pflege reformiert werden soll. Menschen ohne Kinder sollen mehr zahlen, auch Minijobber sollen einzahlen. Von Pflegeverbänden kommt dazu Lob und Kritik. Im Handel kann es heute und morgen Streiks geben. Die Gewerkschaft Verdi ruft bundesweit zum Arbeitskampf auf. Im Einzelhandel, im Großhandel und im Außenhandel. Sie fordert für die Beschäftigten 7% mehr Geld. Und der tote Wal in der Ostsee soll heute obduziert werden. Er liegt seit 3 Wochen vor der dänischen Insel Anholt.
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1: Letztes Jahr gab es in der ungarischen Hauptstadt Budapest eine große Pride Parade, trotz der harten Anti-Queer-Gesetze unter dem damaligen Regierungschef Viktor Orban. Budapests Bürgermeister Gergi Koracsony wurde wegen der Parade angeklagt. Jetzt ist die Anklage gegen ihn aber wieder vom Tisch. Die ungarische Staatsanwaltschaft berief sich auf ein Urteil des Europäischen Gerichtshofs. Demnach widerspricht das geltende Anti-LGBTQ-Gesetz in Ungarn den EU-Freiheitsrechten. Seit Mai regiert in Ungarn der proeuropäische Ministerpräsident Peter Modja. Er hat das umstrittene Gesetz zwar bisher nicht gestrichen, spricht sich aber immer wieder für Gleichberechtigung und die Versammlungsfreiheit aus. In einer Woche startet die Fußball-Weltmeisterschaft der Männer in Mexiko, Kanada und den USA. Jetzt hat die FIFA nochmal ihre Sicherheitsbestimmungen geändert und dabei gab es für viele Fans eine wichtige Änderung. Sie dürfen keine leeren Plastikflaschen ins Stadion bringen. Eigentlich war das erlaubt, damit die Flaschen drinnen mit Leitungswasser aufgefüllt werden können und Zuschauende genug trinken. Forschende warnen nämlich vor zu großer Hitze bei jedem vierten Spiel. Das neue Flaschenverbot begründet die FIFA damit, dass sie Risiken und Verletzungen für Spieler und Fans vermeiden will. Fanvereinigungen kritisieren, dass das Flaschenverbot vielmehr zeigt, dass die Fans der FIFA egal sind. Wie teuer es im Stadion wird, Wasser in Flaschen zu kaufen, ist noch nicht klar. Bei vergleichbaren Events allerdings kostete es bis zu $6 pro Flasche Wasser. Im australischen Bundesstaat Victoria will die Regierung stärker gegen illegale Tabakhändler vorgehen. Dazu hat sie einige Gesetze angekündigt, wodurch deren Läden einfacher geschlossen werden können. Außerdem könnte es für illegalen Tabakhandel Geldstrafen in Millionenhöhe und bis zu 20 Jahre Haft geben, wenn die Gesetze so beschlossen werden. In den letzten Jahren haben immer mehr Menschen in Australien das Rauchen angefangen. Um das Problem in den Griff zu bekommen, hatte die australische Bundesregierung eine Steuer von fast 1 Euro pro Zigarette eingeführt. Das hat allerdings den illegalen Tabakhandel gestärkt. Das australische Statistikamt schätzt, dass 80% aller Tabakprodukte vom Schwarzmarkt kommen. Dort sind die Preise seit 10 Jahren stabil, während legaler Tabak seitdem 3-mal so teuer geworden ist.
2: Das Wetter.
1: Schauer und Gewitter heute Nachmittag. Der Wetterdienst warnt in mehreren Bundesländern vor Unwettern. Da ist bis hin zu Tornados alles möglich. Temperaturen heute maximal 16 bis 26 Grad. Morgen dann nur noch einzelne Schauer und insgesamt wird es was kühler.
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0: Und einer Redaktion, in der immer noch 2 Tickets für Freya Ridings in Hamburg rumliegen. Am 11. Oktober spielt sie ein Konzert. Noch haben wir die nicht verteilt. Ihr könnt euch dann noch in den Ring schmeißen. 030 8503 8503 030 8503 8503. Einfach im WhatsApp-Chat eine liebe Nachricht schicken. Und kleiner Tipp, es hilft schon auch, wenn ihr schreibt, warum ihr unbedingt dahin wollt. Ihr Civetto

0: bei Deutschlandfunk Nova. Am 11. Oktober, das ist ein wichtiger Tag für alle Menschen in Hamburg und Umgebung, da spielt diese absolute Ausnahmekünstlerin bei euch in der Großen Freiheit 36, Freya Riding. Wir präsentieren die ganze Tour. Wir sind ja ganz, ganz große Fans. Das heißt, wir wollen euch mitnehmen auf das Konzert. Ihr habt uns Nachrichten geschrieben und eine besonders schöne hat uns ereilt von Christian, der ganz lieb schreibt, er würde sich gerne bewerben für die Tickets für Freya Ridings. Und zwar zusammen mit seiner, so schreibt das, tollen Frau. Er sagt, wir kommen viel zu selten raus. Es wäre eine tolle Gelegenheit. Und bei der mit dem Vorlauf auch keine Ausreden kommen, es nicht zu schaffen. Absolut, ihr habt ein bisschen Planungszeit. Außerdem hätte seine Schwägerin und der Mann der Schwägerin wohl schon Tickets für Freya. Die sind auch in der Ecke von Hamburg. Das heißt, es wird sehr so eine Doppel-Date-Night. Ich würde sagen, Christian, viel, viel Spaß euch. Tanzt schön bei Freya. Ich hoffe, ihr kriegt nicht irgendeinen Schnupfen oder irgendwas, dass euch nichts im Weg steht an diesem tollen Abend. Viel, viel Spaß. Alle anderen, ne, ist ja noch ein bisschen hin bis Oktober. Es gibt auf jeden Fall noch Chancen, dass wir euch da auf die Gästeliste setzen bei Freya Ridings in Hamburg oder auch in anderen Städten, wo sie spielt. Sie ist ja wirklich in der Republik unterwegs im Oktober. Und von Freya Ridings kommen wir jetzt zu Britta Wagner und ihrem absoluten Lieblingstier, dem Oktopus.
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2: Oktopusse sind clever. Sie können sogar lernen, Spiegel zu benutzen, um etwas außerhalb ihres Sichtfeldes zu finden. Das zeigt ein kleines Laborexperiment im Fachjournal Current Biology, für das kalifornische Zweipunktkraken trainiert wurden. Natürlich mit Hilfe ihres Lieblingsfutters Krabbe. Die drei Oktopusse lernten offenbar alle, in welche Richtung sie mussten, um eine gespiegelte Krabbe zu finden. Bei den Versuchen lagen sie öfter richtig, als dass es Zufall gewesen sein könnte. Allerdings lagen sie auch mal daneben und sie nahmen auch nicht immer den kürzesten Weg zur Belohnung. Laut den Forschenden ist ihr Experiment der erste wissenschaftliche Beleg, dass auch Nichtwirbeltiere Spiegel nutzen können, um ihr Blickfeld zu erweitern. Das deutet auf ein großes räumliches Vorstellungsvermögen bei den Oktopussen hin. Einen Filmriss durchs Alkoholtrinken bemerkt man oft erst am nächsten Morgen. Dann fehlen Erinnerungen an Teile des Abends. Der Filmriss passiert allerdings schon, während man trinkt. Erlebnisse werden nicht mehr vom Kurz- ins Langzeitgedächtnis übertragen und sind deshalb später nicht mehr abrufbar. Forschende der Universität Missouri in den USA haben für eine Studie einen Test entwickelt, mit dem man sich praktisch selbst beim Filmriss beobachten kann. Testpersonen bekamen während ihres Abends in der Bar oder im Club in einer App ein Bild gezeigt, immer 5 Sekunden lang. 15 Minuten später sollten sie das Bild dann beschreiben und unter 3 Bildern wiedererkennen. Klappte das nicht, war der Filmriss sehr wahrscheinlich da. Der Hintergrund: 15 Minuten ist die Grenze vom Kurzzeitgedächtnis. Tatsächlich konnten sich die Teilnehmenden in fast 40% der Fälle am nächsten Morgen nicht mehr erinnern, wenn sie am Abend an dem Test gescheitert waren. Wer den Test schaffte, hatte mit ziemlicher Sicherheit keinen Filmriss. Was dieser Parasit macht, klingt schon fast nach Horrorfilm, mindestens aber ziemlich fies. Die Neuweltschraubenwurmfliege legt ihre Eier in offene Wunden und die Maden fressen sich dann ins Fleisch. Das kann bei Tieren passieren, aber auch bei Menschen schwere Entzündungen auslösen. Dieser Parasit ist jetzt zum ersten Mal seit 60 Jahren wieder in den USA nachgewiesen worden, bei einem Kalb in Texas. Die Behörden haben eine 20 Kilometer Sperrzone rund um den Fundort errichtet. Die Sorge ist, dass der Parasit einen Milliardenschaden in der US-Viehwirtschaft anrichten könnte. Denn befallene Tiere werden in der Regel getötet, weil eine Therapie zu teuer ist. Die Neuweltschraubenwurmfliege breitet sich von Mittelamerika weiter nach Norden aus. In Mexiko gab es in den letzten Jahren mehrere tausend Fälle.
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0: Leslie Clio aus Hamburg. I couldn't care less. Großer Hit in den 2010ern. 2013 kam der raus. Deutschlandfunk Nova ist hier. Machen wir ein kleines Experiment. Krass, oder? Diese Sounds, die so ein Wald macht, die entspannen irgendwie direkt. Stresslevel rauscht so ein bisschen nach unten. Und deshalb ist, glaube ich, auch Sport machen im Wald so beliebt. Also der Effekt ist halt einfach ein ganz anderer, wenn ich hier unterwegs bin, als wenn ich irgendwie in einer Großstadt joggen gehe. Mit Corona gab es ja auch bei Outdoor-Sportarten echt einen großen Boom, ne? Wandern, Reiten, Trailrunning, Graveln, Mountainbiking, all sowas. Aber gerade um Radsport im Wald gibt es immer wieder ziemlich heftige Diskussionen, zuletzt in NRW. Da sollte das Waldgesetz erneuert werden und das Radfahren im Wald deutlich eingeschränkt werden. Da gab es viel Unverständnis in der Mountainbike-Community und wir haben uns dieses Thema deshalb mal vorgeknöpft und wollen wissen, wie schädlich ist Radfahren für den Wald überhaupt? Paulus Müller, der ist der Frage nachgegangen.
1: Die Sicherheit der im Wald Arbeitenden wird teilweise von einigen Mountainbikern gefährdet und eben das Thema Tier-, Jagd- und Wildschutz ist ein Problem.
2: Eberhard von Wrede ist Chef des Waldbauernverbandes NRW, eine Organisation der Waldbesitzer in Nordrhein-Westfalen. Zwei Drittel des Waldes im Bundesland gehört Privatpersonen.
1: Gerade jetzt im Mai, Juni werden eben die kleinen Rehkitze, Kirschkälber gesetzt. Und wenn dann eben Mountainbiker mit einer doch relativ großen Geschwindigkeit sich nähern, werden die Wildtiere unter Stress gesetzt. Und damit werden sie heimlicher, werden verschreckt. Und auch für die Jäger ist es dann schwieriger zu jagen.
2: Daran wird klar, im Wald gibt es verschiedene Interessen und Nutzungen. Während die einen mit ihrem Wald Geld verdienen wollen, möchten andere Erholung. Wie die Mountainbiker Dodo und Benno zum Beispiel.
3: Das Fahrradfahren im Wald ist besonders, weil einfach das Naturerlebnis, das alleine oder in der Gruppe in der Natur sein, mit sportlicher Betätigung.
4: Es ist einfach, sagen wir, auf geistiger Ebene eine total schöne Erholung. Blätter rauschen, Vögel singen.
2: Und dann gibt es da noch den Wald selbst. Dass er möglichst gut dasteht, da haben wir ja alle Interesse dran. Wald ist Klimaschutz, Wasserspeicher und vieles, vieles mehr. Einen Ausgleich dieser unterschiedlichen Interessen zu schaffen, das ist Aufgabe des Bundes und der Bundesländer mit ihren Wald- und Forstgesetzen. Dort gibt es, was das Radfahren angeht, sehr unterschiedliche Regelungen. In Bayern sind es geeignete Wege, die befahren werden dürfen. Dazu könnten dann auch Trails gehören und so weiter. Baden-Württemberg gilt als besonders streng. Die Wege hier müssen mindestens 2 Meter breit sein. Trails, also kleine Trampelpfade, dürfen nur dann befahren werden, wenn die Nutzung explizit erlaubt wurde. Als Begründung für die Einschränkungen des Radfahrens im Wald wird immer wieder auch der Schutz der Natur angeführt. Doch wie sehr wird der Wald eigentlich geschädigt durch das Mountainbike-Fahren?
5: Also grundsätzlich ist es halt so, wenn Menschen im Gelände unterwegs sind, hat es ja immer einen Effekt auf die Arten um sie herum. Ja, das gilt sowohl für die Forstarbeiten als auch für die Aktivitäten der Outdoor-Sporttreibenden.
2: Manuel Steinbauer ist Professor für Sportökologie an der Uni Bayreuth. Er beschäftigt sich mit den Auswirkungen von Freizeitsport auf die Natur, auch speziell mit dem Mountainbiking. Und logisch, da wo ein Weg lang geht, da wachsen, weniger Pflanzen. Und wenn wir langfahren oder langstapfen, dann fliehen Tiere. Das heißt aber nicht, dass es immer ein Problem für den Naturschutz sein muss.
5: Dieselbe Aktivität kann an der einen Stelle sehr, sehr schädlich für die eine Art sein und kann aber an der anderen Stelle sogar förderlich für eine bestimmte Art sein. Das kommt also immer auf die räumlichen Gegebenheiten an, auf die Arten, die wir uns da betrachten und teilweise auch zu welchem Zeitpunkt wir da unterwegs sind.
2: Das heißt für Manuel Steinbauer, mit einem grundsätzlichen Verbot wäre der Natur nicht geholfen. Er findet, Fachleute sollten in den jeweiligen Situationen genau schauen, ist ein Weg an dieser Stelle problematisch oder nicht. Und dort, wo die Natur besonders schützenswert ist, sollte konkret das Betreten oder Befahren abseits der Wege eingeschränkt werden. Und das wird ja auch so gemacht, etwa in Naturschutzgebieten und Nationalparks. Eine Regel sollte dabei immer sein: Wenn wir im Wald unterwegs sind, sollten wir immer darauf achten, wen wir stören könnten. Ganz egal, ob es jetzt die Natur ist, also Tiere, Pflanzen, oder ob es andere Menschen sind, die einfach nur den Wald genießen wollen.
0: Deutschlandfunk Nova-Reporter Paulus Müller ist der Frage nachgegangen, ob strengere Regeln in puncto Radfahren und gerade Mountainbiking im Wald Sinn machen, so wie zuletzt in NRW zum Beispiel gefordert, und hat da verschiedene Stimmen für euch eingeholt.

0: Dirty Fair aus Reykjavik. Hot Damn habt ihr gehört hier bei uns bei Deutschlandfunk Nova. 16 Uhr ist es jetzt. Zeit für ein Update aus der Welt und das hat Ann-Kathrin Horn für uns. Hi Anka.
1: Hallo.
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1: Die Pflegereform ist eine der größten Aufgaben der Politik. Jetzt gibt es einen ersten Reformentwurf vom Gesundheitsministerium. Darin steht, dass kinderlose Menschen einen höheren Pflegebeitrag zahlen sollen. Auch Menschen mit hohem Einkommen sollen insgesamt etwas mehr zahlen. Minijobberinnen und Minijobber sollen künftig auch in die Pflegeversicherung einzahlen. Und es soll höhere Hürden geben, um überhaupt in einen Pflegegrad eingestuft zu werden, also Geld zu bekommen. Die neuen Regeln sollen dafür sorgen, dass genug Geld für die Pflege da ist. Von Pflegeverbänden kommt Lob und Kritik. Lob dafür, dass das Thema angegangen wird, aber Kritik daran, dass die Menschen am Ende mehr zahlen müssen und Bund und Länder aus Sicht der Verbände zu wenig Geld dazugeben. Ein Lufthansa-Flugzeug hatte heute Mittag am Frankfurter Flughafen einen Unfall. Es stand schon am Gate, an Bord war die Crew. Die Fluggäste waren noch nicht eingestiegen. Da knickten die Räder unter dem vorderen Flugzeugteil weg und der Flugzeugrumpf landete auf dem Boden. Laut Lufthansa wurden mehrere Mitarbeitende verletzt. Jetzt soll untersucht werden, warum das Fahrwerk weggeklappt ist. Das Flugzeug ist eine Boeing Dreamliner-Maschine für Langstreckenflüge. Sie sollte von Frankfurt in die USA fliegen. Die Luftfahrtseite Aero schreibt, dass die Lufthansa das Flugzeug erst seit Januar hat. Mehrere europäische Länder wollen es für russische Staatsbürgerinnen und Staatsbürger schwerer machen, in den Schengen-Raum zu reisen. 11 Länder haben der EU-Kommission dazu einen Brief geschrieben. Unter anderem Schweden, Dänemark, die Niederlande, Tschechien und Polen. Sie schreiben, es sei beunruhigend, dass so viele russische Touristen Urlaub in europäischen Ferienorten machen. Denn darunter könnten auch Menschen sein, die sich am Krieg gegen die Ukraine beteiligen. Seit dem russischen Angriffskrieg auf die Ukraine hat die EU die Einreiseregeln für Russen schon etwas verschärft. Der Wal, der erst an der deutschen Ostseeküste gestrandet war und jetzt tot vor der dänischen Insel Anholt liegt, soll heute obduziert werden. Das Ganze soll am späten Nachmittag losgehen und mehrere Stunden dauern. Besucher dürfen mit Abstand auch zuschauen. Der Kadaver ist schon aufgebläht und stinkt, deswegen soll er schnell entfernt werden. Die Obduktion soll klären, woran er gestorben ist. Fachleute vermuten außerdem, dass rauskommt, dass der Wal, der in Deutschland den Namen Timmy bekommen hatte, eigentlich ein Weibchen war. Die Rettungsversuche in Deutschland hatten für viel Kritik gesorgt. Fachleute hatten sie als Tierquälerei bezeichnet.
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1: Heute ziemlich nass, maximal 16 bis 26 Grad. Es kann Sturmböen geben und Gewitter. Der Deutsche Wetterdienst warnt in mehreren Bundesländern vor Unwettern. Morgen dann mehr Sonne und maximal 18 bis 22 Grad.
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3: Jared Kushner. Sagt euch dieser Name was? Wahrscheinlich dunkel, ne? Es ist der Schwiegersohn von US-Präsident Donald Trump. Und der ist immer mal wieder in den Schlagzeilen über die letzten Jahre und jetzt gerade auch wegen eines milliardenschweren Luxusbauprojekts in Albanien. Dagegen sind vor Ort tausende Leute auf die Straße gegangen und wir dröseln hier gleich mal auf, was deren Problem damit ist.
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0: With the MC hört er hier bei Deutschlandfunk Nova. Wait for you. Wild und wirklich unfassbar schön. Albanien, dieses Land, das kennen wahrscheinlich viele von euch mittlerweile als gar nicht mehr so neuen Urlaubsgeheimtipp in Europa. Und jetzt gerade gibt's Schlagzeilen aus Albanien, dass tausende Menschen da protestiert haben gegen Tourismuspläne im Land. Und zwar ganz konkret gegen ein Bauprojekt, an dem unter anderem Jared Kushner, der Schwiegersohn von Donald Trump, beteiligt ist. Was genau ist da los? Das hören wir jetzt von Oliver Schosch, unserem Korrespondenten für Albanien. Oliver, erstmal, was ist das für ein Bauprojekt, was da die Leute auf die Straße bringt? Ich habe irgendwas gelesen von Luxusresort.
1: Ja, also Jared Kushner, der Ehemann von Trumps ältester Tochter Ivanka Trump, ist ja bekanntlich ein schwerreicher Investor und plant gerade einige der größten Tourismusimmobilienprojekte in Albanien. Also zum einen, das ist schon länger bekannt, will er auf der kleinen ehemaligen Militärinsel vor Albanien, Sazan, ein Luxusresort bauen für geschätzte 1,4 Milliarden Euro. Also Hotels, Villen, Restaurants, ein Yachthafen. Das soll dann ausschauen wie so eine Malediveninsel, so zugebaut. Also sieht richtig fantastisch aus auf den Fotos. Und jetzt will er aber auch auf dem albanischen Festland gegenüber so ein milliardenschweres Luxusresort bauen. Und das ist das neueste Vorhaben, was jetzt überraschend bekannt wurde. Problem ist da nur, dass es ganz nah an der Nata-Lagune, einem wichtigen Naturschutzgebiet, ist einer der wichtigsten Rastplätze für Zugvögel auf dem Balkan. Da sind viele bedrohte Vogelarten dabei, unter anderem Pelikane, Flamingos. Es gab schon Proteste gegen den Flughafen, der in der Nähe der Lagune gebaut wird. Jetzt gibt es neue Proteste gegen Jared Kushners Hotelanlagen, die an der Lagune gebaut werden sollen.
0: Protest ist ja von bis, also deshalb ordne uns gerne mal ein, wie groß war dieser Protest und was konkret wollen die Menschen da irgendwie mit fordern?
1: Also am vergangenen Wochenende haben sich tausende Menschen am Strand von Zvernets versammelt. Dort ist schon ein Teil des Küstenstreifens mit Stacheldraht eingezäunt durch die Bauherren. Und da gibt es Videos im Netz, da fliegen zum Teil Steine, da sprühen Polizisten mit Tränengas von beiden Seiten des Zauns. Und da wird auch ein Demonstrant weggezerrt, also es war durchaus gewaltsam. Der Vorwurf ist halt einfach, dass mitten in der Natur, in der Nähe der Lagune, einfach mal so eine Hotelstadt entstehen soll. Und das Ganze war völlig intransparent. Es gibt auch Korruptionsvorwürfe, wie so oft, in Albanien gegen einige Firmen, die da beteiligt sind. Der albanische Premier Edi Rama verteidigt diese Engagements von Jared Kushner. Er sagt, dass Kushner Albanien in die Champions League des Tourismus führen würde. Es gab ja viel Naturzerstörung an der albanischen Küste, aber an der Nata-Lagune ist es halt besonders heikel.
0: Champions League des Tourismus heißt auch, Tourismus ist wichtig für Albanien. Deshalb lass uns mal noch eine Ebene höher gehen. Wie abhängig ist das Land von solchen Investoren wie Trumps Schwiegersohn, die eben solche Projekte dann da finanzieren?
1: Also ich würde mal sagen, sie sind jetzt nicht unbedingt von Jared Kushner abhängig. Das kommt denen halt gelegen, weil Albanien bemüht sich ja auch um einen guten Kontakt zur USA. Und wenn da jemand aus der Trump-Family kommt, ist es eine besondere Ehre. Deswegen wird er besonders hofiert. Also ich glaube, hinter all dem steckt die Gier. Albanien ist ja schon eines der Top-Länder weltweit, was den Wachstum im Bereich Tourismus angeht. Albanien wächst da europaweit am stärksten und hatte in den letzten Jahren einen Übernachtungsrekord nach dem anderen, was die eigenen Zahlen angeht. Und ja, deswegen ist es, glaube ich, eher die Gier als die Abhängigkeit, dass man solche Investoren eben hofiert in Albanien.
0: Trotzdem bleibt ja die Frage, wie geht's jetzt weiter nach diesen Protesten? Reagiert die Politik in Albanien da irgendwie drauf? Könnte dieses Projekt noch abgeblasen werden dann?
1: Also in Albanien ist Premier Edi Rama sehr mächtig. Seine Kritiker sagen, er ist autoritär. Er unterstützt ganz klar die Projekte von Jared Kushner. Kritiker sagen ja auch, dass er selbst und seine Partei da durchaus auch selbst mit profitieren. Rama stellt sich jetzt einfach selbstbewusst hin und behauptet einfach, dass die Projekte alle gesetzlichen und umweltrechtlichen Anforderungen erfüllen und dann wird halt eben gebaut. Aber wir haben in Albanien gerade eine sehr unruhige Lage. Es gibt immer wieder Demonstrationen in der Hauptstadt Tirana, angeführt auch von der Opposition, wo Molotow-Cocktails fliegen, wo so Raketenwerfer durch die Demonstranten eingesetzt werden. Das sieht ziemlich spektakulär aus, kann man im Internet sehen, überall Feuer und so. Und die demonstrieren halt wegen der Korruption und der autoritären Politik. Und jetzt kommt eben mit der Zerstörung der Natur noch ein weiteres Thema hinzu. Also es bleibt unruhig in Albanien.
0: Die Pläne für ein Luxusresort in Albanien, die sorgen weit über das Land hinaus für Schlagzeilen. Darin verstrickt ist auch eine Firma vom Schwiegersohn von US-Präsident Donald Trump, Jared Kushner. Warum dieses Projekt so polarisiert. Das hat euch Oliver Schosch, unser Korrespondent für Albanien, eingeordnet. Hier bei uns bei Deutschlandfunk Nova. G-Flip mit Bad on Fire hört er jetzt bei uns.

0: aus der Feder von Almost Monday. Deutschlandfunk Nova hört ihr. Wenn eine Band den Insta-Platt macht, also so alle Posts löscht, dann heißt es meistens, dass bald eine neue Ära beginnt. Und so ist es auch gerade bei Bilderbuch. Das habt ihr auch im Ohr, wen ich meine. Und bei Bilderbuch, da war ja tatsächlich in den letzten Monaten extrem viel Bewegung drin. Der Gitarrist Snacky Mike, der ist ausgestiegen. Anfang des Jahres kam diese News. Nach 17 Jahren gemeinsamer Bandzeit, das ist schon doch ein größeres Ding. Bilderbuch hat dann so eine offizielle Mitteilung gepostet. Die haben erstmal gelassen reagiert, so der Rest der Band, so nach dem Motto, naja, die Band schöpft schon immer Kraft aus Veränderungen und dem Mut, neu anzufangen. Aber naja, es hat sie schon bewegt und es hat auch schon was bewegt. Nicht umsonst betiteln sie diese neue Ära, die jetzt kommen wird, mit The Comeback. Das ist schon ein großer Begriff. Das hat uns Maurice, der Sänger, im Interview erzählt.
1: Es ist jedes Mal wieder thrilling und dieses Mal kommt es halt sozusagen in unserer Karriere auch nochmal wie ein Comeback. Es ist so nach dem Ausstieg von Mike unser Comeback. Und ich wollte das auch irgendwie so erzählen. Ich denke mir, unsere Fans haben das Recht, irgendwie mit uns durch diese Phase zu gehen. Und ich finde, da ist

Den neuen Song von Bilderbuch hört ihr hier bei Deutschlandfunk Nova, Push Reality. Und damit starten Bilderbuch in eine neue Ära, die sie ihr Comeback nennen. Mehr dazu hört ihr um kurz nach 20 Uhr bei uns bei Deutschlandfunk Nova. Da ist Maurice, der Sänger von Bilderbuch, im Interview zu hören mit meiner Kollegin Caro Nida. Vor den News, Sophie Alice Baxter mit Murder on the Dance Floor.

0: off the Ellis Bextor. Murder on the Dance Floor hier bei Deutschland von Hova. Kam Anfang der 2000er raus. 16:30 ist es gleich. Und Nicola Reik ist da. Hi Nicola.
1: Hey Lena, hello.
0: Nicola sagt uns, was jetzt los ist in der Welt.
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1: Das Bundesgesundheitsministerium hat Vorschläge vorgelegt, wie die Pflege reformiert werden soll. Menschen ohne Kinder sollen zum Beispiel mehr zahlen und auch Minijobber sollen einzahlen. Von Pflegeverbänden kommt dazu Lob und Kritik. Am Frankfurter Flughafen sind unter einer parkenden Lufthansa-Maschine die Vorderräder weggeknickt. Mehrere Mitarbeitende wurden verletzt. Passagiere waren zu dem Zeitpunkt noch nicht an Bord. Und die Deutsche Filmakademie will sich damit beschäftigen, wie mit Filmszenen umgegangen werden soll, die aus heutiger Sicht problematisch sind. Anlass ist eine Nacktszene mit einer damals 13-jährigen Schauspielerin in einem Film von Regisseur Wim Wenders.
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1: Der Inselstaat Fidschi wehrt sich gegen den Bau einer großen Müllverbrennungsanlage. In der Anlage sollen pro Jahr etwa 900.000 Tonnen Abfall aus der Pazifikregion verbrannt werden. Hinter dem Projekt steckt ein australischer Investor, der mit seinem Plan schon in Sydney in Australien gescheitert ist. Dort hieß es, die Gesundheitsrisiken seien zu groß. Die Regierung in Fidschi sagt ebenfalls, dass ihr das vorgelegte Umweltgutachten nicht reicht. Die Menschen in der Nähe des geplanten Standorts der Verbrennungsanlage sprechen von Müllkolonialismus. Finnland will mehr Touris anziehen und lädt deshalb in einer Marketingaktion zum Essen ein. Die Tourismusbehörde des skandinavischen Landes schreibt, dass jeder und jede zwar die italienische oder auch chinesische Küche kennen, aber aus der finnischen Küche können die wenigsten auch nur ein Gericht nennen. Deshalb hat sie für die verschiedenen Landesregionen offizielle Tasting-Menüs entwickelt. Jetzt werden 16 Touris gesucht, die diese Menüs probieren sollen, inklusive einem Gratis-Kurzurlaub in Finnland. Bewerben kann man sich dafür online, allerdings muss man auch auf Social Media posten, warum man was Finnisches essen möchte. Die finnische Küche ist ähnlich wie die russische oder schwedische. Es gibt viel Fisch, Kartoffeln und Wild, wie zum Beispiel Rentier oder Elch. 2017 wurde bei einer öffentlichen Abstimmung Roggenbrot zum Nationalgericht gewählt. 6 Tage lang gab es keine Spur von einem Bergführer am Mount Everest in Nepal und die Suchtrupps waren ziemlich sicher, dass er inzwischen tot ist. Aber jetzt die gute Nachricht, der Nepalese lebt und er hat es alleine zurück bis ins Basislager geschafft. Ein Hubschrauber hat ihn von dort direkt ins Krankenhaus gebracht. Seine Familie hatte gestern schon mit den Totengebeten begonnen. Dawa Sherpa hatte einen britischen Bergsteiger auf dem Weg zum Gipfel des Mount Everest begleitet als Bergführer und Lastenträger. Auf dem Rückweg brauchte der Bergführer eine Pause und schickte den Briten alleine weiter. So jedenfalls schilderte es der Tourist. Beim Aufstieg zum höchsten Gipfel der Welt kommen regelmäßig Menschen ums Leben. In dieser Everest-Saison waren es mindestens 5 Todesopfer, 2 indische Bergsteiger und 3 nepalesische Helfer.
2: Das Wetter.
1: Schauer und Gewitter begleiten den Tag weiter. Der Wetterdienst warnt in Niedersachsen noch bis in die Nacht vor Unwettern. Morgen gibt es dann nur einzelne Schauer und es wird insgesamt etwas kühler.
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0: Ich muss ja sagen, das habe ich so nicht erwartet, dass Olivia Rodrigo, große Popsängerin gerade, und der Sänger von The Cure, also Robert Smith, so eng befreundet sind. Ist aber so, die waren schon mehrmals zusammen im Studio. Und jetzt in ihrem neuen Song referenziert sie auch am Anfang einen Song von The Cure. Muss da mal genau hinhören. Ist wirklich sweet. Drop Dead, der neue Song von Olivia Rodrigo, und danach The Killers bei Deutschlandfunk Nova.

0: Diese eine Band, die verlässlich die allerbesten Karaoke-Songs schreibt. The Killers aus Las Vegas. Aus ihrer Feder Mr. Brightside oder Somebody Told Me. Und auch der hier, When You Were Young, habt ihr gehört hier bei Deutschlandfunk Nova. Ironischerweise ist dieser Song mittlerweile auch 20 Jahre alt.
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2: Die Marssonde Marvin hat viel länger Daten gesendet als geplant, doch jetzt hat die US-Weltraumbehörde NASA ihre Mission endgültig für beendet erklärt. Die Sonde ist jetzt offiziell tot, nachdem sie seit Dezember keine Daten mehr geschickt hat. Wahrscheinlich sind die Batterien einfach durch. Marvin fliegt seit 2014 in einer Umlaufbahn um den Mars, um seine Atmosphäre zu erforschen. Ursprünglich sollte der Einsatz der Sonde 1 bis 2 Jahre dauern, doch am Ende sind mehr als 10 Jahre draus geworden. Marvin fliegt weiter um den Mars und wird voraussichtlich erst in mehreren Jahrzehnten auf dem Planeten abstürzen. Die beteiligten Forschenden sind ein bisschen traurig, sagen aber, dass ihnen die Sonde viele Erkenntnisse gebracht hat. Außerdem war Marvin eine Zwischenstation für die Kommunikation zwischen den Mars-Rovern und der Erde. Diese Aufgabe sollen jetzt andere Sonden übernehmen. Abnehmspritzen sind ursprünglich mal als Medikament gegen Diabetes entwickelt worden. Dann fiel auf, dass die Patientinnen und Patienten auch Gewicht verloren. Vielleicht wiederholt sich so eine Entdeckung auch beim Thema Brustkrebs. Forschende haben auf einer Fachtagung in Chicago in den USA mehrere Studien vorgestellt. Demzufolge sind Frauen, die Abnehmspritzen nutzten, auch seltener an Brustkrebs erkrankt. Die Forschenden sagen, dass das Krebsrisiko bei den Frauen um 30% zurückgegangen ist, unabhängig von Faktoren wie Alter oder Gewicht. Basis dafür waren Daten von mehr als 100.000 Frauen. Das Ergebnis ist erstmal nur eine Beobachtung, noch kein Beweis. Die Forschenden gehen aber davon aus, dass nicht nur das Abnehmen für ein geringeres Krebsrisiko sorgt, die Spritzen sorgen wohl auch für einen besseren Stoffwechsel. Wenn Wiesen plötzlich braun werden und die Blätter an Bäumen und Sträuchern nur noch schlaff herabhängen, dann sprechen Fachleute von Blitzdürren. Die wollen sich Forschende der Technischen Universität Berlin genauer ansehen, und zwar an der eigenen Stadt. Ein Team will an 28 Messstellen im Blick behalten, welche Folgen es für Parks, Grünflächen und Straßenbäume gibt und wie sich Schäden vermeiden lassen. Blitzdürren entstehen innerhalb von Tagen, im Gegensatz zu klassischen Dürren, die sich über Monate oder Jahre entwickeln. Auslöser ist in der Regel Sommerwetter, bei dem viel Flüssigkeit verdunstet durch viel Sonnenschein, trockene Luft und Wind. In Städten kommt noch mal dazu, dass sie sich noch mal besonders stark aufheizen durch viel Beton und wenig Grün. Durch den menschengemachten Klimawandel wird das alles wohl in Zukunft öfter passieren. Kritisch wird es für die Pflanzen wohl so richtig, wenn die Dürren länger als 30 Tage dauern und dann die Wurzeln auch von Bäumen komplett austrocknen.
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0: Mercer Henderson, Kiss Me Better. Deutschlandfunk Nova habt ihr eingeschaltet. Wie schön, dass ihr uns zuhört. Wenn wir zurückgucken in den Mai, da war es zeitweise ganz schön heiß hier bei uns in Deutschland, eigentlich überall. In den letzten Tagen wurde es dann etwas weniger sommerlich, aber kommende Woche sollen die Temperaturen dann wieder nach oben klettern. Und vor allem die, die wie ich ganz oben wohnen, sehen sich dann relativ schnell wieder nach einer Klimaanlage für die eigene Wohnung, weil es einfach unerträglich ist, vor allem nachts. Wie realistisch ist das und was kostet der ganze Spaß? Wir haben uns heute mit unserem Kollegen Moritz Metz unterhalten und der hat uns erstmal darüber aufgeklärt, dass es tatsächlich zwei unterschiedliche Arten von Klimaanlagen gibt.
1: Entweder sind das die fest installierten, die sogenannten Split-Klimaanlagen. Und die heißen so, weil sie aus zwei Teilen bestehen. Innen ist quasi Gebläse, Bedieneinheit. Draußen hängt dann der Wärmetauscher und der Kompressor, der ja auch das lauteste ist an diesen Geräten. Und diese Kisten an den Hausfassaden, die kennt man ja auch optisch aus südlichen Ländern.
0: Diese Split-Klimaanlagen, die kann man nicht einfach selber einbauen. Das müssen schon Fachleute machen, immer. Aber daneben gibt es noch eine zweite Art. Und das sind die sogenannten Monoblock. Anlagen. Das ist ein großer Kasten, in dem alles verbaut ist, inklusive lauten Wärmetauscher. Die sind deutlich günstiger und auch so halbwegs mobil. Der Haken ist aber, die bringen halt viel, viel weniger als diese Split-Klimaanlagen. Die müssen die warme Raumluft nämlich durch einen Schlauch nach außen leiten, der oft dann im offenen Fenster hängt.
1: Und das macht sie interessanterweise doppelt ineffizient, weil dieses Gerät saugt der Raumluft an, um sie zu kühlen. Und dadurch entsteht ein gewisser Unterdruck in dem Raum, wo sie steht. Und dann strömt durch irgendwelche Ritzen oder eben durchs offene Fenster warme Luft von außen wieder rein. Mhm. Und diese Geräte, ich habe es gerade schon gesagt, machen Krach. Die leisesten sind immer noch mindestens so laut wie ein Radio in Zimmerlautstärke. Da kann man eher nicht so gut schlafen. Und das Umweltbundesamt, das rät auch eher ab von diesen beweglichen Klimageräten. Die sind keine Lösung für den Dauerbetrieb.
0: Und spätestens, wenn ihr dann auf eure Stromrechnung guckt, dann seht ihr das ähnlich. Und was umwelttechnisch noch eine Rolle spielt, das ist Kältemittel in diesen Geräten.
1: Also die älteren Kältemittel, das sind jetzt so Zahlen, ne? R410a, die sind bis zu 2000 Mal so schädlich fürs Klima wie dieselbe Menge CO2. Dieses Gas, diese Kühlmittel bleiben normalerweise im Gerät, aber trotzdem sollte man keine gebrauchten Geräte besser kaufen, die schon sehr alt sind. Und seit 2020 sind für diese Monoblock-Geräte nur noch Kältemittel erlaubt, die höchstens 150 Mal so schädlich sind wie CO2. Meist sind sie es noch viel weniger. Das verwendete Gas, was da drin ist, ist Propan. Das hat kaum einen Klimaeffekt. Da steht dann drauf R290.
0: Und wenn ihr euch den ganzen Grundkurs Klimaanlagen, Klimageräte von unserem Kollegen Moritz Metz geben wollt, das Gespräch, das ist online in der Deutschlandfunk-App.

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0: No MB. Mit Ipanema hört ihr hier bei uns, bei Deutschlandfunk Nova. 17 Uhr ist es jetzt und Jan Bungartz ist da. Hi Jan.
1: Hi Lena.
0: Jan hat jetzt ein Update in Sachen Welt für uns.
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3: Bundesgesundheitsministerin Nina Barken plant Änderungen an der gesetzlichen Pflegeversicherung, um die steigenden Kosten in den Griff zu kriegen. Von Sozial- und Gesundheitsverbänden gibt es dafür ein geteiltes Echo. Der Krankenkassenverband hält die Reform zwar für dringend nötig, der Verbandschef kritisiert allerdings die neuen Belastungen für Versicherte und Leute, die Pflege brauchen. Die Caritas kritisiert auch Einschnitte für pflegende Angehörige. Für sie soll die Pflegekasse weniger Rentenbeiträge übernehmen. Geplant sind unter anderem höhere Hürden, ab wann Menschen als pflegebedürftig eingestuft werden. Großenteils wegfallen soll auch die beitragsfreie Mitversicherung für Ehepartner in der gesetzlichen Krankenversicherung. Höhere Beiträge sollen Gutverdienende und Leute ohne Kinder zahlen. Und auch Minijobber sollen bald in die Pflegekasse einzahlen. Das soll helfen, das jährliche Milliardenloch der Versicherung zu stopfen. Die Reichen werden reicher und es werden mehr. Letztes Jahr gab es insgesamt über 25 Millionen Menschen auf der Welt, die mehr als 1 Million Dollar besitzen. Das waren 2 Millionen Leute mehr als noch im Jahr davor. Eine Beratungsfirma hat das untersucht. In Deutschland gibt es demnach fast 1,8 Millionen Menschen, die über 1 Million Dollar privat besitzen. Laut den Fachleuten liegt der Zuwachs vor allem an den boomenden Aktienmärkten. Mehr dazu hört ihr gleich hier bei Deutschlandfunk Nova. Die deutschen Generalstaatsanwälte und der Generalbundesanwalt fordern mehr Unabhängigkeit von der Politik. Sie kritisieren das sogenannte Weisungsrecht, also dass Staatsanwälte per Gesetz gar nicht unabhängig sind. Sie haben den Anweisungen der Justizministerien in Bund und Ländern zu folgen. Die Generalstaatsanwälte sagen, dass eine Reform wichtiger ist denn je, um die Ermittlungsbehörden vor Willkür zu schützen. Als warnendes Beispiel nennen die Juristinnen und Juristen den Demokratieabbau in anderen Ländern. Der Deutsche Richterbund hat dieselbe Warnung schon vor einem Jahr rausgegeben. Er hatte damals darauf verwiesen, dass fast alle europäischen Nachbarstaaten das Weisungsrecht für konkrete Strafverfahren abgeschafft oder gar nicht erst eingeführt haben. Im Fußball kommt es immer mal wieder zu Gewalt durch Fans. Ende Januar hatten Fans beim Zweitligaspiel des 1. FC Magdeburg gegen Dynamo Dresden Polizisten angegriffen und mit Absperrgittern und Gullideckeln beworfen. Gegen einen Fan hat die Staatsanwaltschaft jetzt Anklage erhoben, und zwar unter anderem wegen versuchten Mordes. Der 29-Jährige soll einen ungefähr 15 Kilo schweren Pflasterstein geworfen haben. Ein Polizist wurde am Kopf getroffen. Der FC Magdeburg hat nach dem Vorfall die Sicherheitsmaßnahmen verschärft und auch die Videoüberwachung soll ausgebaut werden.
2: Das Wetter.
3: Der Tag geht nass zu Ende. Die meisten Gewitter sind zwar inzwischen durch, aber in Niedersachsen warnt der Wetterdienst noch bis in die Nacht. Morgen dann mit mehr Sonne und höchstens 18 bis 22 Grad, an den Küsten etwas kühler.
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0: Es ist eine Zahl, die sich niemand von uns wirklich vorstellen kann. 100 Millionen Dollar. Wer so viel hat, gilt als superreich. Immer mehr Menschen gehören dazu, habt ihr gerade in den News gehört, auch in Deutschland. Warum ist das so und was heißt denn das für uns als Gesellschaft? Unser Thema hier gleich.
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0: Naga Aris aus Tel Aviv mit Stuck in Heaven. Wir reden bei Deutschlandfunk Nova regelmäßig über die Kluft zwischen Arm und Reich, über Superreiche und die Diskussion um eine Vermögenssteuer. Und eine Sache hören wir dabei immer wieder. Die Reichen der Welt, die werden immer reicher und die Armen im Vergleich immer ärmer. Das Beratungsunternehmen Capgemini, das hat dazu heute neue Zahlen veröffentlicht. Und Claudia Neumeier aus unserem News-Team kennt die und kann sie für uns einordnen. Deshalb, Claudia, wie sieht's denn aus? Wie viele Reiche gibt's auf der Welt?
1: Also Dollarmillionäre, also Menschen, die mehr als 1 Million US-Dollar zur Verfügung haben, die gab es im Jahr 2025 weltweit mehr als 25 Millionen. So viele hat Capgemini ausgemacht und das sind fast 2 Millionen mehr als im Jahr davor.
0: Millionär ist ja nicht gleich Millionär. Wie viele sind denn gerade so Millionäre und wie viele Multimillionäre gibt's?
1: Also im Bericht, da wird unterschieden, eben wie viele Millionen die Menschen haben. Rund ein Viertel hat ein paar Millionen. Bei einem Drittel, da geht es dann schon deutlich in den zweistelligen Millionenbereich. Und rund 40% der Millionäre besitzt laut der Statistik sogar mehr als 30 Millionen US-Dollar. Und ich habe jetzt ja übrigens immer die männliche Form benutzt. Die Millionäre, die sind auch in der eindeutigen Mehrzahl. Der Anteil der Millionärinnen liegt bei 30%.
0: Jetzt wissen wir ein bisschen was drüber, wie das alles so sortiert ist. Aber wo leben die meisten Millionäre und Millionärinnen denn?
1: Also die meisten leben in den USA, dann kommt Japan, Deutschland ist auf Platz 3, dann kommt China auf Platz 4. Ja, und in Deutschland ist es so, da leben laut Capgemini im Jahr 2025 fast 1,8 Millionen Millionäre und das sind 11% mehr als im Jahr davor.
0: Also wieder dieser Eindruck, es werden immer mehr Reiche, aber stimmt denn auch der Eindruck, dass die immer reicher werden?
1: Auf jeden Fall. Also das trifft vor allem auf die zu, die 30 Millionen plus haben. Deren Vermögen ist von 2024 auf 25 um fast 10% angestiegen.
0: Woran liegt denn das, dass es immer mehr Millionäre gibt und dass die halt auch immer mehr Geld haben?
1: Also Capgemini sagt, das liegt an der Entwicklung an den Börsen und weil die Inflation etwas zurückgegangen ist. Auch KI spielt eine große Rolle, um Leute noch reicher zu machen. Aber es spielen auch noch jede Menge andere Aspekte rein. Also zum Beispiel, dass reiche Leute und Institutionen einfach leichter an Kredite kommen, damit investieren können und dann noch mehr Vermögen aufbauen. Ja, in Deutschland, da gibt es ja Gewerkschaften und mehrere Parteien, die deswegen auch fordern, dass die Vermögenssteuer wieder eingeführt wird.
0: Wie kriegt man denn überhaupt raus, ob jemand jetzt Millionär oder Millionärin ist? Weil die werden ja jetzt in den seltensten Fällen da irgendwie ihre Kontoauszüge und ihr Vermögen irgendwem vorlegen, oder? Und öffentlich machen.
1: Ja, da hast du recht. Also Capgemini hat das nach eigenen Angaben so gemacht, dass es den Markt beobachtet und so bestimmte nationalen Statistiken mit einbezieht, zum Beispiel vom Internationalen Währungsfonds oder von der Weltbankgruppe. Und darauf basierend schätzt das Beratungsunternehmen dann, wie sehr das Vermögen in einem Land gewachsen ist. Außerdem führt das Unternehmen Umfragen durch bei rund 6.500 vermögenden Privatpersonen und bei Vermögensverwaltungen. Allerdings kann man auf diese Weise nur bestimmte Vermögensanteile erfassen, nämlich Aktien, Anleihen und vermietete Immobilien.
0: Das heißt, welche Vermögenswerte, hast du es genannt, tauchen dann in dem Bericht nicht auf?
1: Eigenheime, also wenn man in der Immobilie selber drin wohnt und dann zum Beispiel noch ja, Kunstsammlungen, Autos, Schmuck.
0: Yachten wahrscheinlich, der Whirlpool, alles was man so vergolden kann, ich check's schon. Ein Bericht zeigt aufs Neue, es gibt immer mehr Millionäre auf der Welt und die werden immer reicher. Die genauen Zahlen, die hat euch Claudia Neumeier hier sortiert bei Deutschlandfunk Nova. 49th in Main hört er jetzt. Up to something.

mit dem ersten Song aus dem neuen Album Euphorie und Alltag. Los habt ihr gehört hier bei uns bei Deutschlandfunk Nova. Wenn ich hier gerade so aus dem Studiofenster gucke, wir sind ja in Berlin, also zumindest ein Teil von uns, ich sende gerade aus der Hauptstadt, dann sehe ich wirklich einen schüttenden Regenguss niedergehen. Aber wir haben ja Anfang Juni, der Sommer liegt noch vor uns und ganz sicher kommen da noch einige krank heiße Tage, wo man gerade in der Stadt einfach nur See, Pool, Fluss, egal was, irgendwas sucht, in das man dann reinhüpfen kann, weil nass und kühl. Und jetzt weiß ich nicht, wie es da ist, wo ihr lebt, aber in Berlin, da dauert es aus der Stadt zu den Seen in der Umgebung doch ein ganzes Weilchen. Wir haben auch keinen Fluss wie in München oder Zürich, in den man mal schnell reinspringen kann zur Abkühlung. Und dementsprechend weichen wir dann alle auf Freibäder aus, die crazy überfüllt sind, sobald wir irgendwie an der 30-Grad-Marke kratzen. Und eigentlich muss man da morgens um 7.30 Uhr auf der Matte stehen, damit man irgendwie noch ins Wasser kommt. Deshalb haben wir uns hier in der Redaktion über eine News die Woche ganz besonders gefreut. Es kommt richtig zentral ein weiteres Freibad dazu und das ist relativ besonders, deshalb wollen wir euch davon erzählen. Dieses Freibad, das wird wahrscheinlich entstehen direkt vor der Volksbühne. Für alle Nicht-BerlinerInnen, das ist eines der wichtigsten Theater, das wir hier so in der Stadt haben, liegt sehr zentral in Berlin-Mitte. Und dieser Plan für dieses Freibad kommt vom neuen Theaterintendanten an der Volksbühne, Matthias Lilienthal. Der plant jetzt eben dieses temporäre Volksbad am Rosa-Luxemburg-Platz. Gibt es auch Bilder schon von. Sieht wirklich sehr schön aus. So ein riesiger Pool vor diesem altehrwürdigen Theater. Bis Oktober ist es nämlich so, dass der Bühnenoberbau von der Volksbühne erneuert werden muss und die ganze Technik. Und deshalb will er den Gästen bis dahin was anbieten. Statt irgendwie Bühne oder Podium wird es eben dieses Schwimmbecken, 25 Meter lang. Und eine Pommesbude soll es auch geben. Und das Ganze ist kostenlos, ohne dass man irgendwie damit Ausweis oder irgendwas hintingeln soll. Wenn ich richtig weiß, ist August als Start geplant. Und ja, da ist schon auch ein kleines Infrastruktur-Bashing drin versteckt. Im Sinne von, wir haben halt einfach nicht genug davon. Was ich als Berlinerin tatsächlich ganz gut verstehen kann. Wir zelebrieren das jetzt hier mit einem passenden Song. Pools hört ihr. Von den Glass Animals.

0: AJ Tracy, zusammen mit Masterpiece. Red Wine heißt der Song. Deutschlandfunk Nova hört ihr, 17:30 ist es. Zeit in die Welt zu gucken, was da so los ist. Und das machen wir mit Nicola Reik. Hi Nicola.
1: Hey Lena.
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1: Das Bundesgesundheitsministerium hat Vorschläge gemacht, wie die Pflegeversicherung reformiert werden soll. Menschen ohne Kinder sollen zum Beispiel mehr zahlen. Auch Minijobber sollen einzahlen. Von Pflegeverbänden kommt dazu Lob und Kritik. Deutschland will weiter an den eigenen Grenzen kontrollieren, auch wenn die EU fordert, damit aufzuhören. Und die Deutsche Filmakademie will sich damit beschäftigen, wie mit Filmszenen umgegangen werden soll, die aus heutiger Sicht problematisch sind. Anlass ist eine Nacktszene mit einer damals 13-jährigen Schauspielerin.
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1: In Tschechien ist die ultrarechte Bewegung Freiheit und direkte Demokratie Regierungspartner. Jetzt hat ein Gericht die Bewegung zu einer Geldstrafe verurteilt, weil sie mit Plakaten Hass und Hetze fördere. Die umstrittenen Plakate sind Teil einer populistischen Wahlwerbekampagne. Ein Motiv zeigt zum Beispiel einen Mann mit dunkler Haut und einem blutbefleckten Messer in der Hand. Ein anderes rauchende Kinder der Volksgruppe der Roma. Laut tschechischen Medienberichten war für die zuständige Richterin klar, dass die Kampagne zu Hass gegen bestimmte Personengruppen aufgestachelt hat. Die Regierungspartei soll dafür umgerechnet gut 120.000 Euro Strafe zahlen. Die Partei beruft sich auf die Meinungsfreiheit und will sich juristisch gegen das Urteil wehren. Der Dalai Lama ist das geistige Oberhaupt des tibetischen Buddhismus. Er ist 90 Jahre alt und Gläubige beten für seine Gesundheit. Jetzt ist klar, der Dalai Lama wird Ende des Monats nochmal am Knie operiert. Er hat schon länger Beschwerden und fährt deshalb viel mit einem Golfcart durch die Gegend. Trotzdem hat er angekündigt, dass er 130 Jahre alt werden wird. Die Gesundheit des Dalai Lamas ist nicht nur für die Buddhisten wichtig, sondern auch politisch. Denn China betrachtet ihn als Separatisten, der Tibet der Kontrolle Chinas entziehen will. Deshalb hat die chinesische Regierung schon angekündigt, dass der Nachfolger des Dalai Lamas von ihr bestätigt werden muss. Buddhisten glauben, dass der Dalai Lama als neuer Mensch wiedergeboren wird und suchen ihn dann durch ein jahrhundertealtes Ritual. Der Dalai Lama ruft deshalb jetzt schon dazu auf, dabei keinen chinesischen Amtsanwärter zu akzeptieren. Seit knapp einer Woche gibt es in der albanischen Hauptstadt Tirana jeden Tag Proteste gegen ein großes Bauprojekt in einem Naturschutzgebiet an der Adriaküste. Auch gestern Abend waren deshalb wieder viele Menschen auf der Straße. Hinter den Bauplänen steht eine Firma von Jared Kushner, dem Schwiegersohn von US-Präsident Donald Trump. Umweltaktivisten sagen, das Immobilienprojekt gefährdet das sensible Ökosystem im Vjosa-Flussdelta, einem der wichtigsten Feuchtgebiete in Albanien. Dort brüten zum Beispiel Flamingos, Reiher und andere seltene Vögel. Kushners Firma will in dem Gebiet für viel Geld Luxusvillen, Hotels und Freizeitanlagen bauen. Die Protestierenden fordern von der Regierung einen Projektstopp. Die sagt aber, es wird auf jeden Fall so gebaut wie geplant. Bei der Kundgebung gestern Abend in Tirana setzte die Polizei Wasserwerfer gegen die Demonstrierenden ein.
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1: Schauer und Gewitter begleiten den Tag weiter. Der Wetterdienst warnt in Niedersachsen auch noch bis in die Nacht hinein vor Unwettern. Morgen gibt es dann nur noch einzelne Schauer und es wird insgesamt etwas kühler.
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0: Na und mit euch. Schön, dass ihr uns gefunden habt. Jetzt die Tempels. Jetstream Heart.

0: Ein Song, geschrieben in einem Berliner Hotelzimmer, kommt von Finn Sonny. Passenderweise heißt er auch Berlin, habt ihr gehört, bei uns bei Deutschlandfunk Nova.
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2: Riffmantas schwimmen offenbar nicht gern weit, tauchen dafür aber auch mal tiefer, wenn es für die Futtersuche sein muss. Das zeigt eine Beobachtungsstudie im Fachjournal Plus One. Vor einer Inselgruppe in Papua-Neuguinea wurden 10 der großen Rochen mit Trackern verfolgt, über wechselnde Jahres- bzw. Monsunzeiten hinweg. Ergebnis: Die Riffmantas bewegten sich meist nicht weiter weg als ein paar Kilometer. Die maximal registrierte Entfernung war 87 Kilometer, viel weniger als die bis zu 4,50 Meter großen Mantas eigentlich schwimmen könnten. Dafür sind sie aber je nach Jahreszeit in unterschiedlichen Wassertiefen unterwegs, denn ihre Beute, kleine Krebstierchen, halten sich während der Monsun- und Trockenzeiten nicht immer in derselben Wasserschicht auf. Teilweise tauchen die Mantas wohl bis zu 400 Meter tief. In der Nähe von Regensburg in Bayern sind vor 6 Jahren bei Bauarbeiten die Überreste eines Wollhaar-Mammuts aus der letzten Eiszeit gefunden worden. Jetzt ist klar, Menschen sind dem Tier nicht zum ersten Mal begegnet. Forschende haben Schnittspuren an mehreren Rippen des Mammuts gefunden. Sie schreiben im Journal of Archaeological Science, dass wahrscheinlich Steinzeitmenschen vor mehr als 25.000 Jahren das Tier zerlegt haben. Dabei ging es wohl vor allem um das Fleisch, aber Häute und Knochen wurden wohl auch für den Bau von Hütten genutzt. Schon der Mammutfund in Bayern war eine Sensation, weil die Tiere in diesen Breiten nur selten gefunden werden. Digital Detox wirkt offenbar so sehr, dass es sich an Zahlen ablesen lässt. Nach Analyse einer Bank sind Menschen in Deutschland pro Woche 5 Stunden weniger online als letztes Jahr. Die Umfragedaten werden immer im April und Mai gesammelt von 3.500 Leuten. 5 Stunden weniger heißt aber trotzdem noch im Durchschnitt jede Woche rund 67 Stunden pro Person im Netz. Beim jüngeren Teil der Bevölkerung ist es mehr, da sind es sogar 80 Stunden. Die unter 40-Jährigen sind auch die Menschen, die laut Analyse weniger im Netz unterwegs sind, und zwar weil sie nach eigenen Angaben mehr Zeit anders verbringen wollen. Sie sagen, dass sie mehr Zeit für Familie, Freunde oder Hobbys haben möchten und auch zum Beispiel weniger Konzentrationsprobleme.
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0: So ein unendlich starker Song. Freya Ridings mit Wild Horse habt ihr gehört bei uns bei Deutschlandfunk Nova. Ich bin nicht mehr alleine. Caro Nida ist schon am Start.
1: Hi.
0: Die nimmt die gleich. Caro, mein Herz ist gerade ganz leicht.
1: Warum?
0: Weil dieser sinnflutartige Regen, der wirklich bis vor 5 Minuten in Berlin noch runtergekommen ist, aufgehört hat. Ich war wieder mit dem Fahrrad im Sender und ich war wirklich schon so, verdammt, wie komme ich jemals nach Hause? Also ich meine, klar, ein bisschen nass, aber es wäre wirklich so unangenehm geworden.
1: Perfektes Timing, würde ich
0: sagen. Und jetzt ist hier ein bisschen blauer Himmel. Wie bist du denn in Köln in den Sender gekommen?
1: Auch im Regen, aber zum Glück hat es nur so kurz ein bisschen gefieselt und dann hatte ich nämlich auch so ein kurzes Sonnenloch, in dem ich dann nicht richtig nass geworden bin.
0: Weil ich weiß ja, du bist ja auch leidenschaftliche Rollerfahrerin,
1: genau.
0: Und was wir über Roller wissen, sie haben kein Verdeck. Nun gut, haben wir das geklärt. Lass uns, bevor ich hier ganz schnell durch das Wolkenloch radle, noch klären, was bei dir in der Sendung so geht. Ich habe schon gesehen, dass Bilderbuch dich besucht haben oder beziehungsweise du gequatscht hast mit jemandem von den Maurice.
1: Ja, ganz genau, mit Maurice, dem Sänger. Die bringen nämlich, also hat er mir schon mal verraten, dieses Jahr noch ein Album raus.
0: Wow.
1: Und jetzt am Freitag kommt die Single Push Reality.
0: Mega gut.
1: Manche denken jetzt vielleicht, hä, wie, der kommt erst am Freitag, den habe ich doch schon mal gehört. Ja, ganz genau. Bilderbuch haben was so ganz Untypisches gemacht, nämlich Radio First. Deswegen spielen wir diesen Song schon seit 2 Wochen bei Deutschlandfunk Nova. Und die releasen es jetzt quasi dann erst auf diesen üblichen Streaming-Plattformen, Spotify, Amazon und so. Sie wollen halt irgendwie mal ein Zeichen setzen, dass man nicht nur auf diese Streaming-Dienste angewiesen ist. Und ich glaube, uns als Radiomäuse freut das ja auch sehr.
0: Das ist so eine sympathische Band. Also sie wissen halt auch, wie sie uns um den Finger wickeln.
1: Ja,
0: und sag mal, hat er auch entschlüsselt, ich habe auf deren Insta gesehen, da ist so viel Eisscholle.
1: Ja.
0: Und so, warum? Was das Motto da ist?
1: Eigentlich ging es darum, dass er so eine Doku gesehen hat und hat das so ein bisschen übertragen im Sinne von, da ging es irgendwie darum, dass so Leute im Schneesturm gekämpft haben. Und er hat das ein bisschen verglichen mit ihrer Bandentwicklung gerade,
0: wow,
1: weil er deren Gitarrist aufgehört hat und also so im Schneesturm und alle müssen zusammenhalten, um zu überleben sozusagen. Und das ist die Story dahinter. Und
0: okay,
1: sie waren
0: krass,
1: wirklich an der Arktis, um das Video zu drehen.
0: Wow, okay. Mehr von Maurice von Bilderbuch im Interview mit Caro Nida hört ihr ab 20 Uhr bei uns auf dem Sender. Und Caro übernimmt jetzt hier auch direkt. Ich bin raus für heute. Mein Name ist Lena Mempel. Habt einen schicken Abend und bleibt trocken, sofern das geht heute.

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0: In Off the North habt ihr gerade gehört, hier bei Deutschlandfunk Nova. Wir haben es jetzt 18 Uhr und Jan Bungertz ist am Start. Hi.
1: Hi, Caro.
0: Jan hat ein Update aus der Welt für uns.
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3: In gut einer Woche tritt in der EU ein neues Asylsystem in Kraft mit verschärften Kontrollen an den Außengrenzen. Die EU-Kommission findet deshalb, Kontrollen an inneren Grenzen zwischen Mitgliedstaaten sind damit doch nicht mehr nötig. Bundesinnenminister Alexander Dobrindt sieht das anders. Der CSU-Politiker hat heute bei einem Treffen mit EU-Kollegen gesagt, dass Deutschland bei seinen Grenzkontrollen bleiben will. Die hätten eine positive Wirkung auf das Migrationsgeschehen. Deutschland ist eins von 9 Ländern im sogenannten Schengen-Raum, das an seinen Grenzen kontrolliert. Eigentlich soll es laut Schengener Abkommen solche Kontrollen nicht geben. Bundesgesundheitsministerin Nina Warken plant Änderungen an der gesetzlichen Pflegeversicherung, um die steigenden Kosten in den Griff zu kriegen. Von Sozial- und Gesundheitsverbänden gibt es dafür ein geteiltes Echo. Der Krankenkassenverband hält die Reform zwar für dringend nötig, der Verbandschef kritisiert allerdings die neuen Belastungen für Versicherte und Leute, die Pflege brauchen. Die Caritas kritisiert auch Einschnitte für pflegende Angehörige. Für sie soll die Pflegekasse weniger Rentenbeiträge übernehmen. Geplant sind unter anderem höhere Hürden, ab wann Menschen als pflegebedürftig eingestuft werden. Großenteils wegfallen soll auch die beitragsfreie Mitversicherung für Ehepartner in der gesetzlichen Krankenversicherung. Höhere Beiträge sollen Gutverdienende und Leute ohne Kinder zahlen. Auch Minijobber sollen bald in die Pflegekasse einzahlen. Das soll helfen, das jährliche Milliardenloch der Versicherung zu stopfen. Ein Flugzeug der Lufthansa hatte heute am Frankfurter Flughafen einen Unfall. Es stand schon am Gate, an Bord war die Crew. Die Fluggäste waren noch nicht eingestiegen. Da knickten die Räder unter dem vorderen Flugzeugteil weg und der Flugzeugrumpf landete auf dem Boden. Laut Lufthansa wurden mehrere Mitarbeitende verletzt. Jetzt soll untersucht werden, warum das Fahrwerk weggeklappt ist. Das Flugzeug ist eine Boeing Dreamliner-Maschine für Langstreckenflüge. Sie sollte von Frankfurt in die USA. Die Lufthansa-Seite Aero schreibt, dass die Lufthansa das Flugzeug erst seit Januar hat. Viele Autobahnbrücken in Deutschland sind marode, müssen dringend saniert oder neu gebaut werden. Zum Teil sind die Mängel so groß, dass die Bauwerke kurzfristig dicht gemacht werden müssen, aus Sicherheitsgründen. So ist es seit gestern mit einer wichtigen Brücke über den Rhein bei Bonn. Da waren unter anderem Risse im Beton entdeckt worden. Wenig später wurde die A565 über die Bonner Nordbrücke in beiden Richtungen gesperrt. Laut Bundesverkehrsminister Patrick Schnier eine Lebensader für die Region. Der CDU-Politiker fordert jetzt Tempo bei der Überprüfung der Brücke. Möglicherweise kann sie wieder teilweise geöffnet werden, mit weniger Verkehr. Sie könnte aber auch bis zu ihrem Abriss dicht bleiben. Laut Autobahn GmbH soll innerhalb der nächsten beiden Wochen klar sein, wie es weitergeht.
2: Das Wetter.
3: Der Abend und die Nacht haben vor allem im Osten und Süden noch Gewitter und viel Regen dabei. Gerade gilt eine Unwetterwarnung für Teile Mecklenburg-Vorpommerns. Aber auch sonst sind Schauer drin bei Tiefstwerten zwischen 14 und 6 Grad. Morgen geht's mit einer Mischung aus Sonne und Wolken weiter, dann maximal 16 bis 22 Grad.
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0: Hallöchen. Wir haben gestern hier im Programm schon kurz darüber gesprochen, dass die EU digital unabhängiger werden möchte, weil, ja, ich sag mal so, manche Länder wie die USA oder China haben so eine kleine technologische Macht über uns, was zum Beispiel Software, Clouds, KI-Technologien und sowas angeht. Heute wollen wir nochmal genauer schauen, wie die Europäische Kommission das eigentlich anstellen will. Hört ihr gleich hier unter anderem in so 7 Minuten.
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0: Software, Kreditkarten, Clouds, KI-Technologien. Das sind alles Sachen, bei denen Europa extrem abhängig von anderen Ländern ist, besonders von den USA.
1: Today we simply rely on non-EU providers for over than 80% of our digital products, services and infrastructure.
0: Das sagt Henna Virkkunen, Vizepräsidentin der Europäischen Kommission für technische Souveränität, Sicherheit und Demokratie. Viele in der EU setzen immer noch auf so Tech-Giganten wie Microsoft, Amazon und sowas. Ne, also Behörden, Verwaltung, Unternehmen, wenn es zum Beispiel darum geht, E-Mails zu verschicken oder Daten in der Cloud zu speichern. Das ist an sich ein massives Sicherheitsrisiko, weil die US-Regierung kann diese Programme im Zweifelsfall einfach abschalten lassen. Und es hat natürlich auch wirtschaftliche Auswirkungen, wenn wir Digitalprodukte vor allem aus den USA kaufen und nicht aus Europa. Die EU hat am Mittwoch ein Paket vorgestellt, wie sie digital unabhängiger werden soll.
2: Erstmal muss man sagen, die Ankündigung wurde dreimal verschoben, weil es angeblich Druck aus den USA gab. Also, dass es dieses Paket überhaupt gibt, ist erstmal ein ganz positives Signal. Es ist vielleicht das wichtigste digitale industriepolitische Paket des Jahrzehnts.
0: Das sagt die Digitalexpertin Friederike Kaltheuner. Aber es ist gar nicht so einfach, sich aus der Abhängigkeit zu befreien und auf europäische Clouds oder Open-Source-Software umzusteigen.
2: Die Leute oder Firmen und auch der öffentliche Sektor, die entscheiden sich nicht nur für Microsofts Cloud-Dienst, weil sie wollen, dass dort ihre Daten gespeichert werden, sondern sie entscheiden sich dafür, weil das als ganzes Paket kommt mit vielen Dienstleistungen und auch irgendwie KI-Modellen, die sie auch kaufen wollen.
0: Deutschland hinkt beim Umstieg auf digitale Alternativen hinterher. Schleswig-Holstein ist aber in Sachen digitale Unabhängigkeit schon ziemlich weit. Wie das Bundesland das geschafft hat und was die EU jetzt an Maßnahmen plant, das hört ihr genauer in unserem Nachrichtenpodcast Unboxing News. 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

0: Wie ist es bei euch so, wenn ihr essen geht? Könnt ihr euch schnell entscheiden, was ihr wollt? Also ich überhaupt nicht. Oft gucke ich vorher online schon mal, was es so gibt, damit ich einen Überblick über die Karte habe. Und vor Ort kann ich mich dann meistens trotzdem zwischen so zwei, drei Sachen nicht entscheiden. Und dann wird es voll oft so eine komplette Spontanentscheidung, wenn dann der Kellner oder die Kellnerin am Tisch steht und sagt so, was willst du denn jetzt haben? Oft ist ja auch die Frage, soll ich die safe Nummer wählen, also ein Gericht, was ich liebe, was ich kenne, oder auch einfach mal was Neues ausprobieren, wenn euch das auch schwerfällt, euch da zu entscheiden. Es gibt jetzt Hilfe. Eine mathematische Formel. Die ist entstanden bei einem Restaurantbesuch vor über 50 Jahren. Aber erst jetzt ist dazu eine Studie rausgekommen. Meine Kollegin Claudia Neumeier aus den Deutschlandfunk Nova Wissensnachrichten hat sich das für uns genauer angeguckt.
1: Also Richard Feynman, der war theoretischer Physiker und den Nobelpreis, den hat er 1965 bekommen, zusammen mit zwei anderen, für seine Arbeit zur Quantenelektrodynamik. Aber er hat sich auch ganz gerne mit mathematischen Rätseln beschäftigt. Und er ging wohl gerne essen. Also im Artikel, da ist die Szene so beschrieben. Richard Feynman, der war irgendwann in den 1970ern mit einem Freund in einem thailändischen Restaurant in Kalifornien. Ja, und da war er wohl hin und her gerissen. Also soll er sein Standard-Lieblingsgericht nehmen, das Ingwerhuhn, oder soll er was Neues ausprobieren?
0: Ja, und wie, ich sag mal, nerdige Physiker so sind, da hat der gute Feynman dann das Dilemma einfach mal in ein Mathe-Problem verwandelt und in dem Gespräch mit seinem Freund gelöst. Zwei Seiten voll Formeln und Zeichnungen sind wohl dabei rausgekommen. Der Freund hat Feynmans hingeschriebene Notizen behalten, aber die wurden eben nie veröffentlicht, weil im Nachhinein wohl auch niemand mehr so ganz genau verstehen konnte, was Feynman da genau ausgerechnet hat. Aber die drei Studienautoren von dieser aktuellen Studie jetzt, die haben es dann scheinbar doch geschafft.
1: Also erstmal hat er angenommen, dass die Wahrscheinlichkeit, dass ein Gericht gut ist, genauso groß ist wie die Wahrscheinlichkeit, dass das Gericht schlecht ist. Ja, und dann ging es um die Frage, wann legt man sich auf ein Gericht fest? Und das ist tatsächlich ganz ähnlich zu anderen Mathe-Problemen. Da geht es im Grunde immer darum, dass man sich sofort entscheiden muss, ob man die aktuelle Option wählt oder ob man auf eine noch bessere hofft.
0: Ja, und im Restaurant ist es eben ganz ähnlich. Der Unterschied ist aber, dass man ja in seinem Lieblingsrestaurant, wo wir öfter hingehen, mehrmals entscheiden können, ne? Zwischen dem bekannten leckeren Gericht oder dem unbekannten Gericht, was wir mal ausprobieren wollen. Feynman hat dazu dann eine Formel aufgestellt, die berücksichtigt, wie oft wir wohl in diesem Restaurant noch essen gehen werden. Im Urlaub zum Beispiel. Zusammenfassend kann man die Formel laut Claudia eigentlich so: Man sollte lieber am Anfang verschiedene Gerichte probieren, wenn halt klar ist, dass wir da noch öfter hingehen. Und je weniger Besuche in dem Restaurant noch vor uns liegen, ist es klüger, das zu nehmen, was wir auf jeden Fall super gerne mögen.
1: Die Studienautoren, die haben jetzt nochmal in einer Feldstudie untersucht, wie Menschen im realen Leben auswählen. Da ging es tatsächlich nicht um die Auswahl von einzelnen Gerichten in einem Restaurant, sondern um verschiedene Restaurants. Und da gingen die meisten genau so vor, wie Feynman empfiehlt. Also erst ein bisschen rumprobieren und dann, wenn man nur noch ein paar Nächte in der Stadt verbleibt, dann kehrten die Menschen doch eher in ihr Lieblingsrestaurant zurück. Zumindest das, was sie bis dahin ausfindig gemacht hatten.
0: Also ich würde sagen, das Wochenende ist gerettet. Wenn ihr essen geht in eurem Lieblingsrestaurant, werdet ihr wahrscheinlich noch öfter hingehen. Ist jetzt also die Entscheidung gefallen, auch endlich mal was Neues auszuprobieren. Love.

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einfach weitermachen. Singen sie hier in Jungle Wanders mit Carry On. Und Nicola Reik, die macht hier jetzt auch einfach weiter. Herr Nicola.

0: Sarah.
1: Hey, Caro.
0: Und zwar mit den Nachrichten. 6:30 ist es.
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1: Die Bundesregierung will weiter an den deutschen Grenzen kontrollieren, obwohl die EU fordert, damit aufzuhören. Die EU findet, dass verschärfte Kontrollen an den Außengrenzen ab kommender Woche reichen sollten. Aus dem Gesundheitsministerium gibt es einen Plan für Änderungen an der gesetzlichen Pflegeversicherung, um Finanzprobleme zu lösen. Unter anderem sollen Menschen ohne Kinder mehr zahlen und auch Minijobber sollen einzahlen. Und der tote Buckelwal am Strand der dänischen Ostseeinsel Anholt wird gerade obduziert. Fachleute wollen klären, woran er gestorben ist nach seiner mehrfachen Strandung und Rettung.
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1: Israel ist eins der wenigen Länder, in denen die Wehrpflicht auch für Frauen gilt. In den Eliteeinheiten aber, da gab es bisher nur Männer. Jetzt wurde die erste Soldatin aufgenommen. Die Berufssoldatin hat dafür 1,5 Jahre lang ein Pilotprogramm absolviert und die Armeeleitung mit ihren Spitzenleistungen beeindruckt. Sie soll jetzt bei der wichtigsten Spezialeinheit mitmachen. Die ist unter anderem für die Terrorismusbekämpfung und Geiselbefreiungen zuständig. Dort wird die Soldatin erstmal die einzige Frau sein. Aber wahrscheinlich wird es in den israelischen Eliteeinheiten bald mehr Frauen geben, denn Israels Kampftruppen haben ein Nachwuchsproblem. Außerdem haben 2020 4 junge Frauen mit einer Klage den Druck auf die Armee erhöht, Soldatinnen in Eliteeinheiten aufzunehmen. Im australischen Bundesstaat Victoria will die Regierung stärker gegen illegale Tabakhändler vorgehen. Dazu hat sie einige Gesetze angekündigt, wodurch deren Läden einfacher geschlossen werden können. Außerdem könnte es für illegalen Tabakhandel Geldstrafen in Millionenhöhe und bis zu 20 Jahre Haft geben, wenn diese Gesetze so beschlossen werden. In den letzten Jahren haben immer mehr Menschen in Australien das Rauchen angefangen. Um das Problem in den Griff zu bekommen, hatte die australische Bundesregierung eine Steuer von fast 1 Euro pro Zigarette eingeführt. Das hat allerdings den illegalen Tabakhandel gestärkt. Das australische Statistikamt schätzt, dass 80% aller Tabakprodukte vom Schwarzmarkt kommen. Dort sind die Preise seit 10 Jahren stabil, während legaler Tabak seitdem 3-mal so teuer geworden ist. Heute vor 37 Jahren hat in China das Tiananmen-Massaker stattgefunden. Damals hatten Studierende den Tiananmen-Platz in Peking friedlich besetzt, um für Demokratie zu protestieren. Das chinesische Militär hatte Proteste in der ganzen Stadt brutal niedergeschlagen. Tausende Menschen wurden getötet, allerdings nicht auf dem Platz selbst. Deshalb wird auf Chinesisch vom Zwischenfall vom 4. Juni gesprochen. In China selbst ist das Thema allerdings tabu. Die Polizei verbietet Angehörigen der Opfer, heute zum Friedhof zu gehen. Öffentliche Gedenkveranstaltungen gibt es nur im Ausland. Anlässlich des Jahrestages fordert Taiwan, dass das Massaker aufgearbeitet werden soll. Einige der Anführer der Protestbewegung waren später ins demokratische Taiwan geflohen. Auch der Außenminister der USA hat die Opfer geehrt und gesagt, dass die Zensur der chinesischen Regierung die Vergangenheit nicht auslöschen kann.
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1: Auch am Tagesende bleiben Schauer und Gewitter da und der Wetterdienst warnt in mehreren Bundesländern noch vor Unwettern. Morgen gibt es dann nur einzelne Schauer und es soll insgesamt etwas kühler werden als heute.
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0: Ja, hi. Na, seid ihr so Radfahrmäuse, die auch gerne mal im Wald unterwegs sind? Naja, dann müsst ihr aufpassen, ne? Weil angeblich ist es ja ganz schön, ja, was heißt gefährlich, aber nicht gut für den Wald. In NRW zum Beispiel sollten jetzt das Waldgesetz angepasst werden und damit das Radfahren im Wald eingeschränkt werden. Wir haben uns mal angeguckt, wie schlimm ist das denn wirklich, wenn man im Wald Fahrrad fährt? Und wie geht's eigentlich euch Radfans damit, wenn das wirklich kommen sollte, dass man vielleicht da nicht mehr überall unterwegs sein darf? Hört ihr gleich hier in so 7 Minuten.
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0: Gute Kombi. Jamie XX zusammen mit Robin live habt ihr hier gehört. Es ist an sich ja nichts Neues, ne? Natur, der Wald bringt uns runter, senkt unser Stresslevel. Also ich kann ja auch verstehen, wieso manche zum Sport machen dann lieber im Wald unterwegs sind, als irgendwo an der Straße lang zu joggen oder so. Wenn ihr gern mit eurem Fahrrad durch den Wald düst, habt ihr bestimmt auch schon mal die Diskussion dazu mitbekommen. Gerade erst wieder in NRW, da sollte das Waldgesetz erneuert werden und damit das Radfahren im Wald deutlich eingeschränkt werden. Es gab einen Aufschrei in der Mountainbike-Community. Noch ist jetzt also nicht klar, wie das Gesetz aussehen wird. Wir haben uns deswegen aber gefragt, wie schädlich ist denn Radfahren wirklich für den Wald? Und wie sehen diese Regelungen in anderen Bundesländern aus? Mein Kollege Paulus Müller ist dieser Frage oder diesen Fragen für uns nachgegangen und hat mit Betroffenen gesprochen.
1: Die Sicherheit der im Wald Arbeitenden wird teilweise von einigen Mountainbikern gefährdet und eben das Thema Tier-, Jagd- und Wildschutz ist ein Problem.
2: Eberhard von Wrede ist Chef des Waldbauernverbandes NRW, eine Organisation der Waldbesitzer in Nordrhein-Westfalen. Zwei Drittel des Waldes im Bundesland gehört Privatpersonen.
1: Gerade jetzt im Mai, Juni werden eben die kleinen Rehkitze, Kirschkälber gesetzt. Und wenn dann eben Mountainbiker mit einer doch relativ großen Geschwindigkeit sich nähern, werden die Wildtiere unter Stress gesetzt. Und damit werden sie heimlicher, werden verschreckt. Und auch für die Jäger ist es dann schwieriger zu jagen.
2: Daran wird klar, im Wald gibt es verschiedene Interessen und Nutzungen. Während die einen mit ihrem Wald Geld verdienen wollen, möchten andere Erholung. Wie die Mountainbiker Dodo und Benno zum Beispiel.
3: Das Fahrradfahren im Wald ist besonders, weil einfach das Naturerlebnis, das alleine oder in der Gruppe in der Natur sein, mit sportlicher Betätigung.
4: Es ist einfach, sagen wir, auf geistiger Ebene eine total schöne Erholung. Blätter rauschen, Vögel singen.
2: Und dann gibt es da noch den Wald selbst. Dass er möglichst gut dasteht, da haben wir ja alle Interesse dran. Wald ist Klimaschutz, Wasserspeicher und vieles, vieles mehr. Einen Ausgleich dieser unterschiedlichen Interessen zu schaffen, das ist Aufgabe des Bundes und der Bundesländer mit ihren Wald- und Forstgesetzen. Dort gibt es, was das Radfahren angeht, sehr unterschiedliche Regelungen. In Bayern sind es geeignete Wege, die befahren werden dürfen. Dazu könnten dann auch Trails gehören und so weiter. Baden-Württemberg gilt als besonders streng. Die Wege hier müssen mindestens 2 Meter breit sein. Trails, also kleine Trampelpfade, dürfen nur dann befahren werden, wenn die Nutzung explizit erlaubt wurde. Als Begründung für die Einschränkungen des Radfahrens im Wald wird immer wieder auch der Schutz der Natur angeführt. Doch wie sehr wird der Wald eigentlich geschädigt durch das Mountainbike-Fahren?
5: Also grundsätzlich ist es halt so, wenn Menschen im Gelände unterwegs sind, hat es ja immer einen Effekt auf die Arten um sie herum. Ja, das gilt sowohl für die Forstarbeiten als auch für die Aktivitäten der Outdoor-Sporttreibenden.
2: Manuel Steinbauer ist Professor für Sportökologie an der Uni Bayreuth. Er beschäftigt sich mit den Auswirkungen von Freizeitsport auf die Natur, auch speziell mit dem Mountainbiking. Und logisch, da wo ein Weg lang geht, da wachsen, naja, weniger Pflanzen. Und wenn wir langfahren oder langstapfen, dann fliehen Tiere. Das heißt aber nicht, dass es immer ein Problem für den Naturschutz sein muss.
5: Dieselbe Aktivität kann an der einen Stelle sehr, sehr schädlich für die eine Art sein und kann aber an der anderen Stelle sogar förderlich für eine bestimmte Art sein. Das kommt also immer auf die räumlichen Gegebenheiten an, auf die Arten, die wir uns da betrachten und teilweise auch zu welchem Zeitpunkt wir da unterwegs sind.
2: Das heißt für Manuel Steinbauer, mit einem grundsätzlichen Verbot wäre der Natur nicht geholfen. Er findet, Fachleute sollten in den jeweiligen Situationen genau schauen, ist ein Weg an dieser Stelle problematisch oder nicht. Und dort, wo die Natur besonders schützenswert ist, sollte konkret das Betreten oder Befahren abseits der Wege eingeschränkt werden. Und das wird ja auch so gemacht, etwa in Naturschutzgebieten und Nationalparks. Eine Regel sollte dabei immer sein: Wenn wir im Wald unterwegs sind, sollten wir immer darauf achten, wen wir stören könnten. Ganz egal, ob es jetzt die Natur ist, also Tiere, Pflanzen, oder ob es andere Menschen sind, die einfach nur den Wald genießen wollen.
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1: So, Achtung, ich mache uns jetzt hier erstmal die richtige Stimmung. Wo sind wir hier? Ah, unter der Dusche. Wird sich noch ein bisschen eingeseift. So, da wisst ihr jetzt schon mal, im neuen Song, den ich euch jetzt hier gleich vorstelle, geht's ums Duschen. Wie macht ihr das so, wenn ihr unter der Dusche seid? Welche Musik läuft da? Was hört ihr? Was singt ihr selber? Ich aktuell am liebsten den Song hier. Ich habe seit gefühlt, weiß gar nicht, wann er rausgekommen ist. Sagen wir jetzt mal 4 Wochen, so ein Ohrwurm davon. Tempest City mit Self-Aware. So klingt meine Duschmusik. Aber Vorgreen, der hat solche Duschmusik gemacht.
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1: Ihr merkt schon, das ist kein, lustiger Popsong, den man gut unter der Dusche trällern oder pfeifen kann, sondern hier geht's um was Ernstes, nämlich das Männlichkeitsbild. Und das hat Vogrin ja symbolbildlich unter die Dusche gepackt. Im Lieblingslied, wie immer, mal ganz genau auf den Text achten. Vogrin ist das.
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0: 19 Uhr haben wir es am Donnerstagabend. Das heißt, wir gucken kurz und knapp, was aktuell in der Welt los ist, jetzt mit Jan Bungartz. Hi.
1: Hi.
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3: Bei der Bundeswehr staut sich offenbar die Reparatur von wichtigen Panzerfahrzeugen. Wie WDR, NDR und SZ berichten, hat das Einfluss auch auf die Einsatzfähigkeit der Truppe. Demnach waren letzten Monat nur die Hälfte der Schützenpanzer Marder, des Radpanzers Boxer und der Panzerhaubitze 2000 nutzbar. Den Medien zufolge fehlen an vielen Stellen Ersatzteile. Die Recherchen stützen sich unter anderem auf ein internes Dokument des wichtigsten Reparaturdienstleisters der Bundeswehr. Kritisiert wird auch, dass sich das Verteidigungsministerium zu sehr in die Arbeit der Firma einmischt. Sie ist zwar eine Tochtergesellschaft des Ministeriums, soll aber eigentlich eigenständig arbeiten. Unklare Zuständigkeiten führen demnach dazu, dass man bei dringenden Reparaturen nicht hinterherkomme. In gut einer Woche tritt in der EU ein neues Asylsystem in Kraft mit verschärften Kontrollen an den Außengrenzen. Die EU-Kommission findet deshalb, Kontrollen an inneren Grenzen zwischen Mitgliedstaaten sind damit nicht mehr nötig. Bundesinnenminister Alexander Dobrindt sieht das anders. Der CSU-Politiker hat heute bei einem Treffen mit EU-Kollegen gesagt, dass Deutschland bei seinen Grenzkontrollen bleiben will. Die hätten eine positive Wirkung auf das Migrationsgeschehen. Kritik kommt von den Grünen. Dobrindt halte an einer Politik fest, die Europa spalte, Pendlerinnen und Pendler belaste und die Wirtschaft Millionen koste. Deutschland ist eins von 9 Ländern im sogenannten Schengen-Raum, das an seinen Grenzen kontrolliert. Eigentlich soll es laut Schengener Abkommen solche Kontrollen nicht geben. Es erinnert an den Fall der Französin Gisèle Pelicot. Europäische Ermittler hatten online Videos von Frauen entdeckt, die unter Drogen stehen und vergewaltigt werden. Daraufhin hat die Polizei in den Niederlanden 4 Männer festgenommen, die Lebensgefährten der Opfer. Sie sollen hinter den Taten stecken, diese gefilmt und in geschlossenen Social-Media-Gruppen verbreitet haben. Weitere Männer stehen unter Verdacht, daran beteiligt gewesen zu sein. Hausdurchsuchungen fanden schon letzte Woche statt, wurden wegen der laufenden Ermittlungen aber erst jetzt bekannt. Unklar ist noch, wie viele Frauen vergewaltigt wurden. Die Videos werden weiterhin ausgewertet und die Betroffenen identifiziert. Der Wal, der erst an der deutschen Ostseeküste gestrandet war und jetzt tot vor der dänischen Insel Anholt liegt, wird obduziert. Das soll klären, woran der Buckelwal gestorben ist. Fachleute vermuten außerdem, dass rauskommen könnte, dass das Tier, in Deutschland unter dem Namen Timmy bekannt, eigentlich ein Weibchen ist. Die Rettungsversuche in Deutschland hatten für viel Kritik gesorgt. Fachleute hatten sie als Tierquälerei bezeichnet.
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3: Der Abend und die Nacht haben vor allem im Osten und Süden noch Gewitter und zum Teil viel Regen dabei. Aber auch sonst sind Schauer drin, Tiefstwerte zwischen 14 und 6 Grad. Morgen geht's mit einer Mischung aus Sonne und Wolken weiter. Vor allem in der Nordhälfte gibt es noch Schauer und Gewitter. Dann maximal 16 bis 22 Grad.
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0: Hi! Nur noch eine Woche und dann... Ich weiß, dieser Song ist schon uralt und nicht der aktuelle WM-Song, aber irgendwie verbinde ich den immer mit Fußball. Deswegen, also ihr habt die Brücke verstanden, WM 2026 startet heute in einer Woche in den USA und Kanada. Wir haben uns deswegen mal angeguckt, wie bereitet ihr euch eigentlich darauf vor? Also wenn das für euch so ein Hype-Event ist, wo ihr jetzt richtig Bock drauf habt, schon ewig drauf hinfiebert und jetzt schon quasi die Tage runterzählt. Hört da gleich hier in so 7 Minuten.
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0: Mockingbird, den Song, den Eminem 2004 für seine Tochter Hailey geschrieben hat. Habt ihr gerade gehört, hier bei Deutschlandfunk Nova. Die einen, die ziehen immer zuerst den linken Schuh an, die anderen hüpfen aufs Spielfeld, wieder andere beten vorm Anstoß. Fußballerinnen und Fußballer haben verschiedenste Rituale vor ihren Spielen. In der Woche geht sie los, die Fußball-WM der Männer. Wir haben euch mal gefragt, wie ihr euch denn eigentlich drauf vorbereitet.
1: Als halber Holländer schlagen zwei Herzen in einer Brust und im Elternhaus haben wir immer zwei Fahnen rausgehangen aus dem Fenster, also eine Deutschland- und eine Holland-Fahne. Jetzt werden die an den Balkon gehangen und bei den entsprechenden Spielen Deutschland und Holland habe ich auch eigentlich immer ein Trikot an.
2: Oh, ich brauche Ruhe. Ruhe ist vielleicht mein Ritual.
3: Heißt, du kommst in den Tunnel vorher.
2: Ja, genau. Ich bin, genau, wie so ein Spieler mache ich das. Also Kopfhörer auf, Noise Cancelling und dann Konzentration.
4: Ich bin mit meinen Freunden dann häufig unterwegs und mit meinem Vater trinken wir ein paar Bierchen zusammen und das war alles an Ritualen, die ich hätte.
0: Ja, Bierchen trinken als Ritual, machbar. Jetzt sind die WM-Spiele aus deutscher Sicht ja teilweise auch mitten in der Nacht, wenn um 1 Uhr nachts Anpfiff für Ghana gegen Panama ist und dann im Anschluss um 4 Uhr nachts Usbekistan gegen Kolumbien spielt. Ich würde mal behaupten, die meisten bleiben da wohl eher noch liegen, wobei auch einige genau solche Spiele besonders mögen.
1: Ich freue mich bei einer WM eigentlich immer auf so exotische Länder, die vielleicht dabei sind. Jetzt ist irgendwie Curaçao dabei, auch wenn jetzt immer ganz viele meckern, dass so viele Mannschaften da teilnehmen, aber so dieses Exotische ist dann schon ganz cool, wenn man sieht, wie viel Freude die Spieler und auch die Fans von denen haben. Das finde ich immer ganz cool und ansonsten freue ich mich eigentlich immer auf die Stimmung, die dann hoffentlich übertragen wird von der deutschen Mannschaft in dem Fall auf die Bevölkerung, dass das auch nochmal so ein Push in dem Sommer gibt, so wie ähnlich wie damals beim Sommermärchen.
0: Gut, der Dude wird dann wahrscheinlich auch nachts die Spiele schauen. Aber diese späten Spiele sind ja nicht nur für Fans eine Herausforderung, sondern auch für die Kneipenbesitzerinnen und Besitzer.
5: Stand jetzt ist, ich habe mit der Stadt Köln ja gesprochen, die Spiele, die um 22 Uhr anfangen, auch wenn die verspätet anfangen, weil zum Beispiel irgendwie Fans nicht schnell genug ins Stadion kommen, die dürfen gezeigt werden. Alles, was danach ist, ist Stand jetzt verboten, draußen zu zeigen. Wir hoffen natürlich darauf, dass die Stadt Köln bei den Deutschlandspielen eine Ausnahme macht. Gerade wenn Deutschland Gruppenerster werden sollte, sind die direkt im 16. und Achtelfinale, haben die direkt 22.30 Uhr und 23 Uhr als Anstoßzeit. Und dann wären wir mit Außengastro schon draußen.
0: Ah ja, das wäre ganz schön spät, würde ich mal sagen. Wir bei Deutschlandfunk Nova, wir können ja zum Glück auch abends noch Lärm machen und werden natürlich auch hier ausgiebig über die WM berichten. Mine habe ich jetzt für euch mit Oxytocin.

Was fällt euch als erstes ein, wenn ihr an Scheidung denkt? Ja, ist witzig, oder? Blossoms sehen das zumindest so. Joke About Divorce heißt ihr Song und den kriegt ihr jetzt hier. Ist wahrscheinlich auch ein Coping-Mechanismus. Anders kann ich mir das nicht erklären. Wobei manchmal ist man vielleicht auch froh, die Person los zu sein. Deutschlandfunk Nova ist hier.

0: Halb acht haben wir es am Donnerstagabend. Ist also ein vorletztes Mal diese Woche Zeit für eine neue Folge von unserem Nachrichtenpodcast Unboxing News. Heute gucken wir uns an, wie die EU eigentlich digital unabhängiger werden will, wie die EU die Macht der US-Tech-Konzerne verkleinern will. Hört ihr jetzt hier bei Deutschlandfunk Nova.
1: Kreditkarten, Software, Clouds, KI. Was das angeht, ist Europa extrem abhängig von anderen Ländern.
2: Today we simply rely on non-EU providers for over than 80% of our digital products, services and infrastructure.
1: Über 80% der digitalen Technologien und Infrastrukturen in Europa stammen aus dem Ausland. Ein Großteil aus den USA.
2: And this is a huge problem for Europe's security of supply.

0: But it also has a massive impact on our economies.
1: Das ist ein massives Sicherheitsrisiko und hat auch wirtschaftliche Auswirkungen, sagt Henna Virkkunen, die Technologiekommissarin der EU. Sie hat am Mittwoch ein Paket vorgestellt, wie die EU digital unabhängiger werden soll. Das schauen wir uns heute genauer an und fragen uns auch, wie läuft das denn bei uns in Deutschland bisher? Und was müsste passieren, damit wir nicht mehr so abhängig von den US-Tech-Giganten sind?
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1: Hi. Ein aktuelles Thema mit persönlichen Perspektiven und den Hintergründen. Das bekommt ihr in diesem Podcast. Heute ist Donnerstag, der 4. Juni. Was passieren kann, wenn die USA von heute auf morgen das eigene digitale Leben stoppt, das hat ein französischer Richter vom Internationalen Strafgerichtshof ICC im vergangenen Sommer erfahren. Nicolas Guillou ist das und er erzählt im französischen Fernsehen, wie er plötzlich nichts mehr bei Amazon bestellen konnte. Sein Airbnb-Account wurde geschlossen. Expedia hat seine Buchung storniert. Die USA hatten ihn nämlich auf eine Sanktionsliste gesetzt, da wo sonst Terroristen zum Beispiel drauf landen. Alle seine Kreditkarten wurden gesperrt. Nicolas Guillou wurde plötzlich vom digitalen Leben ausgeschlossen. Weil er kurz zuvor einen Haftbefehl gegen Israels Premier Benjamin Netanyahu erlassen hatte. Einen engen Verbündeten von US-Präsident Donald Trump. Der Fall ist natürlich extrem. Er hat aber im vergangenen Sommer sehr deutlich gezeigt, wie abhängig wir in Europa von den USA sind, was digitale Dienstleistungen angeht. Und wie willkürlich die USA sagen können, wir schalten das jetzt ab. Und mit dem ganzen Thema kennt sie sich besonders gut aus.
3: Ich bin Friederike Kalthörner. Ich arbeite seit fast 12 Jahren mittlerweile zu neuen Technologien und wie wir diese gestalten können.
1: Friederike hat in der Vergangenheit auch schon die EU-Kommission in Digitalfragen beraten. Wie problematisch findet sie diese Abhängigkeit Europas gerade von Tech-Firmen aus den USA?
3: Europa ist extrem abhängig. Das Problem ist nicht nur, dass Europa abhängig ist von amerikanischen Firmen. Und ich glaube, das Problem ist nicht mal eigentlich, dass es amerikanische Firmen sind, sondern das Problem ist, dass wir von einer sehr kleinen Anzahl an Firmen abhängig sind. Mhm.
1: Und warum ist das ein Problem? Oder in welchen Situationen kann das ganz konkret zum Problem werden?
3: Also erstmal sehr interessant, warum wir gerade jetzt über dieses Thema reden. Und ich denke, der konkrete Anlass ist natürlich die Wahl Trumps in den USA und die zunehmende, sagen wir mal, Vermengung dieser dominanten Firmen mit der Trump-Regierung. Die Interessen dieser Firmen sind deklariert die Interessen der Trump-Regierung. Jedes Mal, wenn die EU in den letzten 2 Jahren Dinge angekündigt hat, wie zum Beispiel Strafen gegen Elon Musks X-Plattform, weil sie die europäische Regel nicht eingehalten haben, gab es Druck von Seiten der amerikanischen Regierung. Das heißt, diese Abhängigkeit, die schon immer ein Problem war, ist jetzt ein ganz konkretes politisches Druckmittel der USA unter Trump geworden.
1: Welche Gefahren entstehen denn dadurch vielleicht für uns auch ganz konkret im Alltag oder wenn man auch auf Behörden, die eben diese Dienste nutzen? Also was steht da wirklich für uns auch auf dem Spiel?
3: Das Problem, dass diese Abhängigkeit ein Druckmittel wird, was das im Extremfall heißen kann, zeigt sich ganz gut an der deutschen NGO Hate Aid. Die setzt sich ein gegen Hass im Netz. Und die beiden Gründerinnen haben an Weihnachten letztes Jahr erfahren, dass sie nicht mehr in die USA einreisen dürfen und machen sich jetzt natürlich große Sorge, dass der nächste Schritt auch sein könnte, dass sie von den USA sanktioniert werden. Mhm. Eine Sanktion heißt in der Praxis, dass keine US-Firma mit ihnen Geschäfte machen kann. Das heißt, keine Mastercard, kein Visa, keine US-Cloud-Anbieter, keine E-Mail-Anbieter etc. etc. Keine dieser Firmen könnten, wenn die Regierung sich entscheidet, diesen nächsten Schritt zu gehen, mehr irgendeinen Vertrag mit den beiden eingehen. Und auf der Republika dieses Jahr haben die beiden erzählt, wie viel es kostet für ihre Organisation, sich auf dieses Szenario vorzubereiten. Und sie haben die Ziffer weit über 1 Million Euro genannt in ihrem Vortrag. Das ist natürlich nur eine NGO, aber das zeigt, wie diese Entscheidung, die man ja auch sehr rational trifft, ne? Man schaut sich an, was für Optionen gibt es. Ich wähle die günstigste oder die irgendwie am angenehmsten ist, als Organisation oder auch vielleicht als der öffentliche Sektor. Wie unglaublich schwierig es ist, sich von dieser Abhängigkeit zu lösen und auch wie teuer es ist. Und das liegt auch daran, dass es oft nicht richtig gute europäische Alternativen überhaupt gibt.
1: Viele von uns benutzen Google, Cloud-Dienste, Amazon, PayPal, KI, jeden Tag ganz selbstverständlich. Und das ist auch erstmal total nachvollziehbar, sagt Friederike. Es ist bequem, viele Produkte sind umsonst. Zum Problem wird's erst, wenn die Technologien als Druckmittel eingesetzt werden. Und das werden sie ja manchmal, das können wir miterleben. Siehe Nicolas Guillou oder HateAid. Jetzt gibt's aber eben auch Möglichkeiten, sich nicht mehr so erpressbar zu machen, an der eigenen digitalen Unabhängigkeit zu arbeiten. Anna Maibaum aus dem Unboxing News Team, du hast mit jemandem gesprochen, der für, ja, ich sag mal, deutsche Verhältnisse schon ziemlich vorangeht, oder?
4: Ja, genau. Ich habe mit Dirk Schröter gesprochen. Der ist Digitalminister in Schleswig-Holstein und da läuft echt vieles schon anders.
5: Den Ansatz, den wir verfolgen durch den Einsatz offener Software, quelloffener Software, Open-Source-Software zur Schaffung digitaler Souveränität, also das Lösen aus Abhängigkeiten, das ist ein zutiefst internationaler Ansatz.
4: Schleswig-Holstein arbeitet also mit Open-Source-Software. Mhm. Das bedeutet, dass man in den Quellcode, also die Bauanleitung eines Programms quasi, als Nutzende jederzeit reingucken und den dann halt auch für seine Zwecke anpassen kann. Es gibt also keinen Big Boss mehr aus den USA, der jetzt einem plötzlich einfach den Quellcode und somit den Zugang zum Programm wegnimmt oder halt heimlich mitliest, ohne dass man es weiß.
1: Und so eine Umstellung ist aber wahrscheinlich auch keine Sache, die von heute auf morgen irgendwie passiert, oder?
4: Nee, absolut nicht. Dirk Schröter sagt, sein Bundesland stellt jetzt schon seit 6 Jahren um.
5: Man braucht die Entwicklung einer Roadmap. Was macht man an welcher Stelle? Welche IT-Systeme setzt man wie ein? Welche Abhängigkeiten hat man zwischen IT-Systemen? Da braucht man eine gute Inventur, eine gute Bestandsaufnahme, damit man, wenn man einen Stein an einer Stelle umdreht, nicht an einer anderen Stelle ein größeres Problem entsteht.
4: Und außerdem geht's ja bei der Umstellung auch nicht nur um die neuen Programme, sondern halt auch darum, die Menschen mitzunehmen, die damit arbeiten sollen.
1: Ja, wenn du 25 Jahre mit Microsoft oder whatever arbeitest, ist das ja auch jetzt nicht so ganz easy, sich umzustellen.
4: Ja, genau. Zum einen das, aber diese Probleme haben tatsächlich auch jüngere Mitarbeitende, sagt Dirk Schröter.
5: Eigentlich fangen ja unsere Probleme schon in der Schule an, weil es dann sehr, sehr vergünstigte Lizenzen von großen Hyperscalern außerhalb des Europas kommen und dann wird schon in der Jugend angefangen sozusagen mit dem Training auf bestimmte Systeme.
4: Ja, und wir sind halt einfach Gewohnheitstiere und das wissen auch die großen US-Tech-Konzerne.
1: Wenn Schleswig-Holstein jetzt aber kein Teams mehr benutzt, kein Outlook, kein Word, was benutzen die denn stattdessen?
4: Also zum Beispiel LibreOffice statt Word, Open Exchange statt Outlook und statt Teams gibt es jetzt OpenTalk. Das ist halt alles Open Source Software. Mhm. Und auch das Abspeichern wichtiger Daten, das findet jetzt auf Nextcloud und nicht mehr auf SharePoint statt. Und ein Projekt, was gerade noch läuft, ist die Umstellung auf das Betriebssystem Linux in der Staatskanzlei. Das wird jetzt halt Schritt für Schritt nach vorne gebracht.
1: Und wenn du sagst, Schleswig-Holstein arbeitet da schon seit 6 Jahren dran. Da gab's Trump ja auch schon, da war gerade nicht Präsident, aber ist ja dann wieder Präsident geworden und er war schon mal Präsident. Warum haben die schon so früh damit angefangen?
4: Dirk Schröter sagt, damals hatte das gar nicht so viel mit diesem Unabhängigkeitsgedanken zu tun.
5: Wir haben sehr frühzeitig erkannt, dass wir mit unseren Lizenzgebühren den außereuropäischen technologischen Fortschritt finanzieren und dass wir mit unseren öffentlichen Mitteln Abhängigkeiten importieren und öffentliche Mittel exportieren.
4: Schleswig-Holstein hat irgendwann gesagt, wir wollen die ganze Kohle, die wir in Lizenzgebühren pumpen, lieber in Projekte vor Ort investieren. Mhm. Und das war dann halt der Anstoß für ein Umdenken. Dieses Umdenken, das kam bei Schleswig-Holstein aber einfach früher als bei vielen anderen Bundesländern. Viele sind zwar dran, aber die haben halt einfach später angefangen mit der Umstellung und hängen jetzt so ein bisschen hinterher. Es gab mal ein Beispiel, die waren super früh dran im Gegensatz zum Rest. Die sind aber gescheitert. Das war die Stadt München.
1: Und die haben dann aufgegeben wieder, oder was?
4: Ja, nee, nicht komplett. Also die haben schon im Jahr 2000 damit angefangen, aber es hat im ersten Rutsch halt einfach nicht funktioniert. Ein Ziel war damals, dass die ganze Stadtverwaltung wegkommt von Windows und umstellt auf Linux. 2013 war es dann auch soweit und es war wirklich alles umgestellt.
1: Das heißt, die waren schon mal unabhängig von Windows, hatten eine gewisse digitale Souveränität und dann sind sie aber wieder zurück.
4: Ja, genau. 2017 ging es dann zurück zu Windows. Woran das jetzt lag, das ist von außen schwer zu bewerten. Also die Stadt sagt, dass manche Dinge einfach über Linux nicht funktioniert hätten. Es ist aber auch so, dass kurz vorher Microsoft seinen Hauptsitz nach München verlegt hat.
1: Und da vermutet wahrscheinlich manch einer einen Zusammenhang.
4: Ja, genau. Also in der bayerischen Landesregierung gab es auch gerade einen Koalitionsstreit noch, ob in der Landesverwaltung weiterhin auf Microsoft gesetzt werden soll. Mhm. Bayerns Digitalminister Fabian Mehring, der will auf Alternativen setzen. Und ausprobieren sollen die jetzt zunächst mal einen Teil der Mitarbeitenden im Digitalministerium.
1: Okay, also das Ganze ist noch nicht vorbei. To be continued. Wenn man jetzt als Bundesland so eine große Umstellung angeht, kostet das aber wahrscheinlich ja auch Geld, oder?
4: Ja, es kommt drauf an, wie man es macht. Also das sagt zumindest Schleswig-Holsteins Digitalminister Dirk Schröter.
5: Wir machen das schon aus unserem Budget. Und ehrlicherweise, das will ich jetzt auch sehr deutlich sagen, wir brauchen keine zusätzlichen Förderprogramme und keine zusätzlichen Gelder für irgendetwas, was in Richtung digitaler Souveränität geht. Was wir machen müssen, ist unsere öffentlichen Budgets schlicht umsteuern.
4: Das heißt, das Geld, das die Bundesländer einsparen, wenn sie jetzt nicht mehr horrende Lizenzgebühren zahlen müssen, ist so viel, dass sich dadurch der Umstieg halt gut bezahlen lässt.
1: Wie sieht es bei der Bundesregierung aus, also so auf Bundesebene? Gibt es da auch Initiativen, damit Deutschland souveräner wird digital?
4: Ja, tatsächlich. Also da tut sich auch was. Es gibt zum Beispiel CENDIS. Das ist die Abkürzung für Zentrum für digitale Souveränität der öffentlichen Verwaltung. Die gehören zum Bundesinnenministerium und deren Aufgabe ist es, Bund, Länder und Kommunen dabei zu helfen, digital unabhängiger zu werden. Heißt, die beraten, die schlagen Open-Source-Software vor und helfen dabei, dass sich alle untereinander über ihre Erfahrungen austauschen können.
1: Es gibt also Vorreiter wie Schleswig-Holstein. Wenn man auf ganz Deutschland schaut, dann scheint es aber noch ein ziemlich weiter Weg zu sein bis zur digitalen Unabhängigkeit. Aber es gibt ja auch noch die EU. Die EU-Kommission hat am Mittwoch das sogenannte Tech Sovereignty Package vorgestellt. Das ist ein ganzes Bündel von Maßnahmen, das die technologische Abhängigkeit Europas verringern soll. Bei Cloud-Diensten, Software, Halbleitern. Chips und Halbleiter sollen verstärkt in der EU produziert werden. Es soll in den nächsten Jahren viel mehr Rechenzentren in der EU geben, damit mehr europäische Cloud-Dienste genutzt werden können. Die Kommission schlägt auch eine Open-Source-Strategie vor, bei der europäische Open-Source-Software-Projekte gefördert werden. Finanziell und bei der Vergabe öffentlicher Aufträge zum Beispiel. Neue KI-Modelle sollen stärker in europäischen Rechenzentren trainiert werden und nicht in Asien oder in den USA. Und dieses Maßnahmenpaket beinhaltet auch konkrete Gesetzesvorschläge, die aber natürlich noch durchs Europäische Parlament müssen. Wie würde denn Digitalexpertin Friederike Kaltheuner die Pläne bewerten?
3: Erstmal muss man sagen, die Ankündigung wurde dreimal verschoben, weil es angeblich Druck aus den USA gab. Also, dass es dieses Paket überhaupt gibt, ist erstmal ein ganz positives Signal. Es ist vielleicht das wichtigste digitale industriepolitische Paket des Jahrzehnts. Also was da entschieden wird, ist wirklich relevant. Das Dokument ist extrem lang. Niemand kann ernsthaft behaupten, es im Detail schon gelesen zu haben. Was aber trotzdem interessant ist und was man jetzt schon gut sagen kann, ist, dass die Problemanalyse richtig ist und auch wirklich zum ersten Mal ganz klar benannt wird. Es wird benannt, dass Europa abhängig ist, nicht nur von US-Firmen, sondern von einer ganz kleinen Anzahl an Firmen. Ja, also es wird, die Marktkonzentration wird benannt, sowohl wie die Abhängigkeit. Und in dem Paket gibt es auch eine Reihe gute Vorschläge. Das erklärte Ziel ist Offenheit, nicht Isolation oder Abschottung. Ich glaube, das ist positiv und gut. Die EU möchte Open Source fördern. Die EU möchte auch, dass bestimmte Regierungsanwendungen, irgendwie Militär zum Beispiel, ganz strenge Souveränitätskriterien anlegen müssen, wenn sie sich zum Beispiel für einen Cloud-Anbieter entscheiden müssen. Ich denke, das ist grundsätzlich sehr positiv. So, das sind die guten Seiten. Und trotzdem gibt es natürlich, wie immer bei solchen Vorschlägen, die Kompromisse sind und das Ergebnis langer Verhandlungen, gibt es auch einige Aspekte, die einfach vielleicht nicht so gut sind oder zu kurz greifen.
1: Zum Beispiel?
3: Ich glaube, eine Sache, die problematisch ist, es geht ja nicht nur um Datensicherheit oder um quasi das Ausnutzen dieser Abhängigkeit als Druckmittel, sondern es geht auch darum, wo langfristig Wertschöpfung stattfindet. Aus dieser Perspektive greifen einige der Maßnahmen wirklich zu kurz. Also wenn man sich anschaut, der Cloud-Markt wird dominiert von drei Firmen, Google, Amazon und Microsoft, die haben weit über 75% Marktanteil. Dieses Paket möchte mehr europäische Alternativen bauen. Es möchte so ein bisschen die Nachfrage dafür ankurbeln, vor allem mit dem öffentlichen Sektor. Aber was das Paket nicht richtig im Blick hat, ist, wie diese dominanten Firmen nicht nur den Markt dominieren, sondern wie sie mithilfe dieser Dominanz ihre Position auch ausnutzen. Es ist überhaupt nicht trivial, sich umzustellen. Und ich glaube, das Beispiel von HateAid zeigt, wie unfassbar teuer es selbst für eine NGO mit 50 Mitarbeitern ist, sich aus der bestehenden Abhängigkeit zu lösen. Und das Paket unterschätzt das. Die Leute oder Firmen und auch der öffentliche Sektor, die entscheiden sich nicht nur für Microsofts Cloud-Dienst, weil sie wollen, dass dort ihre Daten gespeichert werden, sondern sie entscheiden sich dafür, weil das als ganzes Paket kommt mit vielen Dienstleistungen und auch KI-Modellen, die sie auch kaufen wollen. Wenn man quasi einfach nur jetzt mehr europäische Anbieter hinzufügt in den Markt, heißt das nicht, dass sich quasi diese Konzentration verändert.
1: Braucht Deutschland die EU denn überhaupt und da Vorgaben oder könnte man nicht auch wirklich eigenständig sagen, boah, wir legen jetzt selber viel mehr Wert auf digitale Unabhängigkeit, fördern Open-Source-Projekte und versuchen von diesen ganz wenigen riesigen Firmen wegzukommen?
3: Open-Source zu fördern ist toll. Europäische Alternativen zu fördern ist toll. Das reicht nur nicht, ne, wenn der Markt so dominiert wird und wenn die dominanten Firmen ihre Dominanz so sehr ausnutzen. Und das kann Deutschland nicht alleine lösen. Dafür braucht es europäische Lösungen. Und gerade sowas anzupassen, wie die öffentliche Beschaffung funktioniert, das muss auf EU-Ebene passieren. Nur auf EU-Ebene haben wir eigentlich überhaupt die Macht, um an diesem Markt wirklich was so zu verändern, dass sich strukturell etwas ändert. Und man muss auch dazu sagen, dass Deutschland eigentlich eher der Bremser war in dieser Debatte in den letzten Jahren. Mhm. Anders zum Beispiel als Frankreich, die viel aggressiver für, sagen wir mal, eine Art von Unabhängigkeit kämpfen, die auch wirklich heißt, dass die Wertschöpfung in Frankreich stattfindet. In Deutschland haben wir lange darauf gesetzt, dass US-Firmen unter strengen Regeln, wie zum Beispiel, wo die Daten gespeichert werden und wenn sie uns versprechen, dass alles verschlüsselt ist, hat uns das lange Zeit gereicht. Dass wir sagen, es ist okay, dass der öffentliche Sektor Microsoft benutzt, wenn Microsoft Server in Deutschland stehen und die Daten verschlüsselt sind. Und erst jetzt wirklich in den letzten 6 Monaten hat da eine Kehrtwende stattgefunden und das ist grundsätzlich sehr positiv.
1: Und bei allen politischen Plänen kann man sich ja durchaus auch mal die Frage stellen, was kann man denn als Einzelner tun, um sich unabhängiger von Microsoft, Google, WhatsApp und Co. zu machen? Anna Maibaum aus dem Unboxing-News-Team hat noch ein paar Alternativen mitgebracht.
4: Ja, also wenn du von WhatsApp weg willst, ne, dann kannst du zum Beispiel auf den Messenger-Dienst Threema wechseln. Der kommt aus der Schweiz oder auf Olvi, die kommen aus Frankreich. Signal geht auch, die finanzieren sich spendenbasiert, die sitzen allerdings in den USA.
1: Jetzt hat man bei Messengern, die nicht WhatsApp sind, ja oft trotzdem auch das Gefühl, die nutzen eigentlich nicht so richtig viele Leute.
4: Ja, das wird aber immer mehr tatsächlich. Also ich bin vor kurzem auf Signal umgestiegen und ich würde mal behaupten, dass da jetzt so etwa 90% meiner Freundinnen sind. Du kannst aber ja auch zum Beispiel erstmal mit einer anderen Suchmaschine als zum Beispiel Google anfangen.
1: Dann müsste man aber das Wort googeln ändern.
4: Ja, genau. Also du kannst zum Beispiel Quant aus Frankreich ausprobieren oder Swisscow aus der Schweiz.
1: Was macht man dann? Quanten und Swisscown, oder was?
4: Ja, wahrscheinlich.
1: Naja, gut.
4: Und gut klappt die Suche auch über Ecosia. Die sitzen in Deutschland, die arbeiten teilweise aber noch mit Bing zusammen und die wiederum halt sitzen in den USA.
1: Jetzt sind Suchmaschinen das eine, aber KI ist ja mittlerweile aus unserem Alltag auch nicht mehr wegzudenken. Gibt es da Alternativen zu US-Diensten?
4: Ja, was echt gut klappt, ist Mistral. Die kommen aus Frankreich. Und auch bei Cloud-Anbietern kannst du zum Beispiel Nextcloud aus Deutschland, pCloud aus der Schweiz oder Internext aus Spanien mal ausprobieren.
1: Und Mails schreibe ich dann auch nicht mehr von Google Mail, sondern von?
4: Posteo, Tuta oder Mailbox.org. Es wird nur schwierig bei den sozialen Medien, ehrlicherweise, weil da gibt es noch keine konkurrenzfähigen Alternativen. Die anderen Angebote nutzen halt einfach noch zu wenige.
1: Naja, aber es gibt ja zumindest bei manchen Dingen Optionen, auf was anderes mal umzusteigen, wenn man das denn persönlich möchte. Danke.
4: Gerne.
6: 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Digital unabhängig, wie die EU die Macht der US-Tech-Konzerne verkleinern will. Hier geht's jetzt weiter mit Agent Boo, Raving in the Studio. Ja, raven wir jetzt hier mal ein bisschen im Studio oder wo ihr gerade auch immer seid. Ich bin Caro Nieder und wünsche euch einen wunderschönen Donnerstagabend. Ja.

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0: 22 Uhr ist es. Gucken wir doch mal schön kompakt, was gerade eigentlich in der Welt los ist. Jetzt mit Jan Bumgartz. Hi.
1: Hi.
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3: Bundesgesundheitsministerin Nina Warken plant Änderungen an der gesetzlichen Pflegeversicherung, um die steigenden Kosten in den Griff zu kriegen. Von Sozial- und Gesundheitsverbänden gibt es dafür ein geteiltes Echo. Der Krankenkassenverband hält die Reform zwar für dringend nötig, der Verbandschef kritisiert allerdings die neuen Belastungen für Versicherte und für Leute, die Pflege brauchen. Die Caritas kritisiert auch Einschnitte für pflegende Angehörige. Für sie soll die Pflegekasse weniger Rentenbeiträge übernehmen. Geplant sind unter anderem auch höhere Hürden, ab wann Menschen als pflegebedürftig eingestuft werden. Großenteils wegfallen soll auch die beitragsfreie Mitversicherung für Ehepartner. Höhere Beiträge sollen Gutverdienende und Leute ohne Kinder zahlen. Auch Minijobber sollen bald in die Pflegekasse einzahlen. Das soll helfen, das jährliche Milliardenloch der Versicherung zu stopfen. Bei der Bundeswehr staut sich offenbar die Reparatur von Panzerfahrzeugen. Wie WDR, NDR und SZ berichten, hat das Einfluss auf die Einsatzfähigkeit der Truppe. Demnach waren letzten Monat nur die Hälfte der Schützenpanzer Marder, des Radpanzers Boxer und der Panzerhaubitze 2000 nutzbar. Den Medien zufolge fehlen an vielen Stellen Ersatzteile. Die Recherchen stützen sich unter anderem auf einen internen Lagebericht des wichtigsten Reparaturdienstleisters der Bundeswehr. Darin wird auch kritisiert, dass sich das Verteidigungsministerium zu sehr in die Arbeit der Firma einmische. Sie ist zwar eine Tochtergesellschaft des Ministeriums, soll aber eigenständig arbeiten. Laut Bericht führen auch solche unklaren Zuständigkeiten dazu, dass man bei dringenden Reparaturen nicht hinterherkomme. Mehrere europäische Länder wollen es für russische Staatsbürgerinnen und Staatsbürger schwerer machen, in den Schengen-Raum zu reisen. 11 Länder haben der EU-Kommission dazu einen Brief geschrieben, unter anderem Schweden, Dänemark, die Niederlande, Tschechien und Polen. Sie schreiben, es sei beunruhigend, dass so viele russische Touristen Urlaub in europäischen Ferienorten machen. Denn darunter könnten auch Menschen sein, die sich am Krieg gegen die Ukraine beteiligen. Seit dem russischen Angriffskrieg auf die Ukraine hat die EU die Einreiseregeln für Russen verschärft. Bei den French Open stehen zwei Frauen im Finale, die bisher noch nie ein Grand-Slam-Endspiel hatten. Die polnische Tennisspielerin Maja Chwalińska hat den Einzug sogar als Qualifikantin geschafft. Sie tritt bei den French Open nicht über die Weltrangliste an, sondern musste sich durch ein separates Vorbereitungsturnier kämpfen. In der Tennisgeschichte ist Chwalińska erst die zweite Qualifikantin, die ein Grand-Slam-Finale erreicht. Die 24-Jährige trifft im Endspiel am Samstag auf die Russin Mira Andrejewa.
2: Das Wetter.
3: Der Abend und die Nacht haben vor allem im Osten und Süden noch Gewitter und zum Teil viel Regen dabei. Aber auch sonst sind Schauer drin. Es kühlt ab auf 14 bis 6 Grad. Morgen geht es mit einer Mischung aus Sonne und Wolken weiter. Vor allem in der Nordhälfte gibt es dann noch Schauer und Gewitter. Maximal 16 bis 22 Grad.
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0: Hi! No. Leute, wisst ihr, mit wem ich gestern gequatscht habe? Mit Maurice von Bilderbuch. Es war ein richtig, richtig schönes Gespräch. Er ist einfach eine Maus, würde ich sagen. Ich meine, Bungalow ist so ein Classic-Hit von denen. Aber warum habe ich mit ihm gesprochen? Weil sie sind zurück. Ich habe mit Maurice länger über ihr Comeback gesprochen, wie es eigentlich für sie ist, dass ihr Gitarrist Mike jetzt raus ist und sie nur noch zu dritt sind. Das alles kriegt er hier in der nächsten Viertelstunde.
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0: Kerstie ja, waren das mit Love Drunk bei Deutschlandfunk Nova. Bilderbuch. Kennen und lieben wir mit so grandioser Musik wie Maschinen zum Beispiel. Umso besser, dass sie jetzt nach 2 Jahren endlich mit neuer Musik zurück sind. Und genau darüber habe ich vor der Sendung mit Maurice von Bilderbuch, also dem Sänger, gesprochen. Vor allem über ihr Comeback. Sie nennt es selber auf Instagram The Comeback. Deswegen wollte ich natürlich erstmal wissen, wie fühlt sich das eigentlich an, zurückzukommen, zumindest öffentlich?
1: Es ist jedes Mal wieder thrilling und dieses Mal kommt es halt sozusagen in unserer Karriere auch nochmal wie ein Comeback. Es ist so nach dem Ausstieg von Mike unser Comeback und ich wollte das auch irgendwie so erzählen. Ich denke mir, unsere Fans haben das Recht, irgendwie mit uns durch diese Phase zu gehen und ich finde, dass The Comeback eine gute Überschrift dafür.
0: Das stimmt auf jeden Fall. Lass uns später auch nochmal genauer über Mike sprechen. Aber erstmal, Freitag kommt euer neuer Song Push Reality. Auf Bandcamp kann man den ja jetzt schon downloaden. Und im Radio konnten den auch schon viele Leute hören, weil wir hier bei Deutschlandfunk Nova spielen den auch schon seit 2 Wochen. Auf den üblichen Streaming-Plattformen kommt er aber eben erst am Freitag. Wieso habt ihr euch denn dazu entschieden, so ein bisschen unüblich eigentlich heutzutage, Radio First zu machen?
1: Ja, du sagst es richtig. Ich glaube, Bands wie Bilderbuch oder im deutschsprachigen Raum grundsätzlich Bands, wir haben eigentlich relativ viele Möglichkeiten, Sachen zu probieren, weil tatsächlich ist es so, wir haben keine Income-Streams, die irgendwie uns zwingen, etwas zu machen. Wir können uns eigentlich relativ frei bewegen, weil sowieso wenig Geld da ist und dementsprechend können wir mit Bandcamp was probieren. Wir können mit Radios zusammenarbeiten und wir dürfen uns da alle nicht so abhängig machen und wir haben uns gedacht, wir wollen wieder mit Menschen zusammenarbeiten. Wir wollen uns eigentlich nicht gegen die KI-Wolke hier aufbäumen, sondern wir wollen eigentlich dahin, wo noch wirklich Leute entscheiden, wo jemand noch sagt, na, der Song gefällt mir nicht oder ja, der Song ist actually ganz gut. Und Radios sind da für uns eigentlich klassisch unsere Freunde ja natürlich auch, weil es sind die Plätze, wo Musik passiert, wo noch drüber gesprochen wird. Und da zieht es uns auch jetzt gerade wieder hin und wir ja denken, das ist gar nicht so unwichtig für die Zukunft.
0: Ja, nice. Also ich als Radiomaus freue mich natürlich sehr darüber.
1: Ja, same, same.
0: Die klassischen Plattformen, so Spotify, Amazon Music und so, die nennt ihr auf Instagram Evil Slop Platforms. Aber so ganz ohne geht's dann auch nicht? Oder warum sagt ihr, naja, irgendwie müssen wir trotzdem da stattfinden?
1: Ja, das ist halt dieses traurige Paradoxon, in denen wir alle irgendwo drin hängen, schätzungsweise. Also wenn man uns in stillen Kämmerlein fragt, wie finden wir soziale Medien, dann würden wahrscheinlich die meisten von uns behaupten, naja, sie sind eigentlich nicht gut für uns. So. Aber auf der anderen Seite, ganz ohne geht nicht, wie du das richtig sagst. Und ich glaube, da muss man auch realistisch sein und man muss sich auch ein bisschen ranwagen an, was kann man eben verändern? Wie kann man das Game vorantreiben? Gibt man den Radios eigentlich wieder die Exklusivität, die sie verdient haben? Und einem Programm, einem App vielleicht nicht mehr die allumfassende Macht über alle Release-Strategien? Und ich glaube, da müssen wir einfach mehr und mehr halt unseren Spielraum wieder erweitern. Deswegen machen wir das. Aber ganz ohne geht es natürlich noch nicht, wobei auch Bands wie King Gizzard and the Wizard Lizard zum Beispiel schon komplett von Spotify gegangen sind und bei denen geht das auf. Ich glaube, da dürfen wir halt nur bedingt alle mitmachen, weil irgendwo muss ja Musik passieren. Das ist auch schön.
0: Deswegen dann aber doch auch ab Freitag erstmal auf diesen Plattformen zu finden. In Push Reality geht es darum, ja, die Realität wortwörtlich so ein bisschen nach hinten zu pushen, also aufzuschieben durch, keine Ahnung, Skincare-Routinen oder Schönheits-OPs oder solche Sachen. Ich finde gleichzeitig klingt dieser Song aber auch krass wie ein guter Workout-Song. Ist es für euch okay, wenn man dieses Lied hört, wenn man sich dabei quasi selber optimiert?
1: Ich liebe ja solche Zweideutigkeiten, auch wenn man ein Lied konsumieren kann als Hommage, aber auch als Kritik und mich persönlich holt das halt immer ab. Ich finde so einseitige Emotionen in Songs immer ein bisschen langweilig. Also wenn was so volle Breitseite nur eine Emotion delivert, dann bin ich meistens sehr schnell gelangweilt. Und ich persönlich mag natürlich Lieder, die man auf 2 Arten hören kann. Und ich finde Push Reality tut das, ja, du hast recht. Es ist, man kann dazu theoretisch Sit-Ups machen wahrscheinlich, aber man kann das Ganze auch eigentlich nur als Kritik an dieser Flucht von uns Menschen verstehen, die sich nur selbst optimieren. Und ich mag das.
0: So, jetzt habt ihr viel über diesen Song Push Reality gehört. Deswegen wollen wir dieses Lied natürlich hier jetzt auch erstmal hören bei Deutschlandfunk Nova. Ich habe es am Anfang gesagt, mit Maurice habe ich auch weiter noch darüber gesprochen. Ja, jetzt dieser Ausstieg von Mike, dem Gitarristen, wie es eigentlich der Band damit geht, hört er gleich hier weiter.

0: Bilderbuch sind zurück mit neuer Musik. Sie feiern auch auf Instagram quasi ihr Comeback. Man sieht ja zum Beispiel Videos und Fotos von Bilderbuch im Schnee. Es sieht so ein bisschen nach Arktis oder Antarktis aus. Habe ich mit Maurice von Bilderbuch drüber gequatscht.
1: Wir waren in der de facto Arktis, wir waren auf Spitzbergen. Die Idee hat sich so angesammelt über die letzten Monate. Ich habe eine Werner Herzog-Dokumentation gesehen, diese Encounters into the Wild oder wie sie heißt. Also die spielt in der Antarktis und da trainieren Leute einen Whiteout, also setzen sich Kübel auf und trainieren den Schneesturm. Wie verhält man sich in einem Schneesturm? Und das hat mich daran erinnert, wie es einer Band teilweise geht. Man hat eine Mission, man ist wie in einer Seilschaft aneinander gebunden und man bewegt sich nach vorn, ein Ziel, das man nicht sieht, aber eines, wo man weiß, man muss voranschreiten. Und eigentlich ist die Gemeinschaft, eigentlich ist das Miteinander schon der Weg, das Ziel. Und das hat mich eigentlich auf die Idee gebracht, das wirklich einfach zu probieren und das umzusetzen. Das Video wird sehr interessant und hat auch seine spannende, lustige Seite.
0: Da bin ich auf jeden Fall sehr gespannt. Es gibt auch einen Videoausschnitt, wo eine Gitarre in einer, ich sag mal, Eisscholle oder sowas steckt. Ihr zieht die wie eine Beute hinter euch her. Du hast gerade selber schon gesagt, im März wurde bekannt gegeben, dass euer Gitarrist aussteigt. Ist das eine Anspielung da drauf?
1: Auf jeden Fall. Ich denke mir, Fans leben ja mit uns mit. Ich habe einmal mit einem Fan gesprochen, der hat gesagt, ob mir überhaupt bewusst ist, dass wir hier eine parasoziale Beziehung führen. Also, dass Leute ja irgendwie das Gefühl haben, sie feiern mit uns und sie leiden mit uns. Und da ist mir auch dann irgendwie klar geworden, man muss dieses Thema ja auch irgendwie behandeln, weil so wie es mir damit geht, so kann ich es mir vorstellen, geht es vielleicht auch Fans damit. Und man muss auch kreativ, und das finde ich auch schön, einen kreativen Umgang mit Situationen zu finden. Und natürlich ist das überraschend gewesen, auf eine Art und Weise für uns. Und ich finde ein kreativer Umgang wie ein Musikvideo als eine Art Hommage, aber auch sich ein bisschen lustig machen über die Situation, ist gesund und tut mir selber auch gut und tut, glaube ich, der ganzen Band gut. Und vielleicht haben die Fans dann auch mehr davon.
0: Jetzt seid ihr nur noch zu dritt. Mike ist ja auf den jetzigen Songs noch drauf. Trotzdem fehlt ja einer in der Band, der 17 Jahre lang dabei war. Wie geht's dir und euch damit?
1: Menschlich ist es halt schon so, dass man sagt, man ist überrascht und natürlich ist man betroffen. Man kann das schon vergleichen mit einem Breakup, einer Liebesbeziehung, die sich auflöst und man hat das Gefühl so, okay, das passiert jetzt wirklich. Und diese Nachwirkungen, einmal so, einmal geht's dann so damit, das ist, glaube ich, ganz normal. Und ich würde das aber trennen, das Menschliche ein bisschen vom Kreativen in dem Fall, weil das vermischt sich ja sowieso, aber das Kreative selbst, vor dem habe ich ehrlich gesagt für Bilderbuch gar nicht so Angst. Im Gegenteil, wir haben eigentlich immer recht offene Arten zu arbeiten gefunden und jeder durfte alles machen. Im Studios, also Peter spielt mal eine Gitarre an, der Bassist, dann spiele ich eine Gitarre an, dann spielt Mike eine Gitarre an. Natürlich gibt es gewisse Schwerpunkte von jedem Einzelnen. Jedoch ist es schon so, dass wir uns das immer auf die Fahne geschrieben haben, dass jeder alles darf und dass Kreativität ein offener Bereich ist. Von dem her freue ich mich eigentlich auch schon auf die neue Herausforderung. Ich meine, das ist das 9. Bilderbuchalbum de facto, das jetzt rauskommt. Da ist es auch spannend. Veränderung tut auch irgendwie gut, so blöd das klingt.
0: Ist man mal gezwungen, auch wieder was anders zu machen?
1: Ja, man muss sich die Frage gar nicht stellen. Es passiert jetzt einfach. Weißt du, manchmal muss man was erfinden, wenn einem langweilig wird. In dem Fall ist es einfach so, okay, es wird sowieso spannend. Also von dem gehe ich aus.
0: Deswegen sind wir auch sehr gespannt. Auf Instagram nennt ihr auch, dass ihr jetzt bereit seid für diese neue Ära. Wie sieht die denn aus? Worauf können wir uns freuen? Album hast du gerade auch schon angeteasert.
1: Ja, in dem Fall bereiten wir eigentlich ein Album-Release vor. Das Album heißt Unendlich plus Eins und auch schon der Titel vor 6 Monaten irgendwie mir in den Kopf gekommen. Ich glaube, es ist ein Bezug auf, wie fühlt es sich an, eine Band zu haben, wenn die Unendlichkeit schon abgeschlossen ist. Auch da eine Anspielung vielleicht auf AI, auf dieses Gefühl, wenn man schon vieles gesagt hat, was kann man noch hinzufügen? Ist nicht alles schon da? Wenn man ins Internet schaut, dann fühlt man, alles existiert schon. Und wenn man eine Platte macht, dann muss man sich das Plus Eins wieder erkämpfen. Und ich finde, dieses Unendlich Plus Eins als Albumtitel, das beschreibt ganz gut, wie es sich manchmal anfühlt, wenn man sich das Selbstbewusstsein, ein Künstler zu sein, noch immer zurückholt und sagt, nein, es macht keinen Sinn, dass wir was machen, aber genau das macht Sinn.
0: Unendlich plus eins wird wahrscheinlich so im August, September kommen, hat Maurice mir noch verraten. Also auf jeden Fall dieses Jahr noch. Ein Song, den es auch schon gibt, der auch auf dem Album drauf sein wird, ist Irgendwo. Und den habe ich jetzt natürlich noch hier für euch. Maurice von Bilderbuch war das im Interview hier bei Deutschlandfunk Nova. Es hat sehr viel Spaß gemacht.

Joplin war das mit I Won't Stay. Wir haben ein paar schöne Beats hier bekommen, ne? Jetzt fahren wir aber mal wieder langsam ein bisschen runter mit Sam Fender. I'm always on stage. 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Aber jetzt gerade dürft ihr auch mal chillen mit Sam Fender.

0: Stacey Abrams. Die bringt Mitte Juli ihr Album raus. Daughter from Hell wird es heißen, also Tochter aus der Hölle. Gracie Abrams erzählt, dass sie früher wohl ziemlich schwierig war. Klar, so, ich meine allgemein dieses Wachsen-Grenzen-Test. Aber sie hat wohl mal ihre Familie ganz schön auf Trab gehalten. Erkennt sie quasi mit diesem Album?
1: It's, I suppose, an acknowledgement of that chapter and a thank you note in a way. An apology, formal apology and an expression of gratitude for patience and grace. Yeah.
0: Ein offizielles Entschuldigungsschreiben quasi und auch einfach dicke Dankbarkeit, dass ihre Familie das so entspannt gemacht hat. Ich würde mich natürlich auch interessieren, wie schlimm es wirklich war, was sie da angestellt hat. Aber Details hat sie uns leider nicht verraten. Wir werden es sicher im Album an der einen oder anderen Stelle rausfinden.

0: draußen. Wird auch der erste Song auf dem Album. Für Crazy Abrams war das auch der erste Song, sie dafür wirklich geschrieben hat.
1: So like where I started from personally writing the songs was kind of just literally like hitting a wall internally myself, kind of a bit of a like break in that song. Writing it helped me process that and then allowed to kind of go and rest to the album process.
0: Ja, war sie an einem Puzzle quasi vor einer Wand offen ist, nicht weiter. Und das zu realisieren hat dann ja den Knoten gelöst. Sie hat es in dem Song verarbeitet und das war dann der Kickoff für die restlichen Songs. Freuen wir uns auf Mitte Juli kommt das Album Daughter from Hell. Da haben wir ja jetzt schon, deswegen können wir da jetzt rein. Gracie Abrams ist das hier bei Deutschland Nova.

Deutschlands letzter Song. Erinnert ihr euch an das Musikvideo von Justin Bieber zu dem Song hier? Ich helfe euch ein bisschen auf die Sprünge. Da cruist Justin Bieber in so einem alten, schwarzen Cadillac durch die Gegend. Und dieser Cadillac von 1968, ein Cadillac Coupe de Ville, keine Ahnung, wie das ausspricht, der wird versteigert. Das ist quasi ein Sammelstück der Popkultur. Und das Schöne ist, der Erlös auf diesem kleinen Marktplatz von Hemming, wo das rausgeht aus dieser Aktion, geht an Organisationen zur Brustkrebsforschung. Das heißt, da macht ihr einfach irgendjemand Millionen mit, sondern es ist für einen guten Weg. Deswegen Props dafür. Das finde ich, kann man auch den Song mal wieder spielen, oder? Justin Bieber mit Daniel Caesar und euren Pete kriegt er jetzt hier zum Abschluss von mir. Hier geht's gleich nach 9 weiter mit einer neuen Podcast-Folge von What a Wirtschaft. Da geht's um Kord Dinge. Ich wünsche euch noch einen wunderschönen Donnerstag.

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1: Um 21 Uhr mit Jan Bungerz. Der Pflegeversicherung machen seit Jahren Milliarden Defizite zu schaffen. Die Probleme drohen auch zu wachsen. Deshalb soll es bald umfangreiche Änderungen geben. Unter anderem plant Gesundheitsministerin Nina Warken höhere Beiträge für Gutverdienende und für Versicherte ohne Kinder. Außerdem sollen künftig auch Minijobber in die Pflegekasse einzahlen und die beitragsfreie Mitversicherung für Ehepartner wegfallen. Kritik an den Reformplänen kommt von Gesundheitsverbänden. Der GKV-Spitzenverband hält sie für nötig, aber unausgewogen. Die Stiftung Patientenschutz, der Sozialverband und die Caritas kritisieren die Belastung für Pflegebedürftige und pflegende Angehörige. Der Koalitionspartner SPD hat schon angekündigt, Änderungen am Plan von CDU-Politikerin Warken durchsetzen zu wollen. Deutschland muss in den kommenden Jahren auf einen Sitz im UNO-Sicherheitsrat verzichten. Bundesentwicklungsministerin Rem Alabali-Radovan sieht das als herbe Enttäuschung. Die SPD-Politikerin hat aber auch davor gewarnt, sich aus der Verantwortung für die Vereinten Nationen zurückzuziehen. Deutschland müsse verlässlich bleiben und Verantwortung übernehmen. Ähnlich sieht das grünen Außenpolitiker Robin Wagner. Er hat im Deutschlandfunk gesagt, sich beleidigt zurückzuziehen sei nicht im deutschen Interesse. Das ist auch eine Reaktion auf Äußerungen des hessischen Ministers für Internationales, Manfred Penz. Der CDU-Politiker hatte nach der Abstimmung Niederlage bei der UNO gefordert, Zahlungen Deutschlands zu kürzen. In der UNO-Vollversammlung hatten gestern anstatt Deutschland Portugal und Österreich Sitze im Sicherheitsrat bekommen. Deutschland muss abgelehnten Asylbewerbern grundlegende Dinge bezahlen. Das hat der Europäische Gerichtshof in Luxemburg entschieden. Er sagt, Menschen müssen Geld für Kleidung und Haushaltsprodukte bekommen, selbst wenn sie nicht asylberechtigt sind und ein anderes EU-Land für sie zuständig ist. Konkret ging es um einen Fall im bayerischen Landkreis Schweinfurt. Dort hatten die Behörden einem Afghanen, der nach Rumänien abgeschoben werden sollte, weniger Sachleistungen bewilligt. Der Mann klagte und der Fall landete beim EuGH. Die Deutsche Filmakademie will sich damit beschäftigen, wie mit Filmszenen umgegangen werden soll, die aus heutiger Sicht problematisch sind. Anlass ist eine Nacktszene im Film Falsche Bewegung von Regisseur Wim Wenders, gedreht 1975. Darin ist die Schauspielerin Nastassja Kinski mit nacktem Oberkörper zu sehen. Sie war damals 13 und bittet Wenders seit Jahren darum, die Szene rauszuschneiden. Bei der Verleihung des Deutschen Filmpreises letzte Woche hatte Wenders gesagt, heute würde er die Szene nicht mehr so machen. Er stellte die Frage, ob Filme nachträglich verändert werden dürfen oder verändert werden müssen oder nicht. Sein Film mit der Nacktszene wird jetzt erstmal von allen Streamingdiensten und Fernsehpartnerschaften zurückgezogen. Die Deutsche Filmakademie will im September ein Treffen veranstalten. Dann soll über solche Fälle diskutiert werden.
0: Das Wetter.
1: Die Nacht hat vor allem im Osten und Süden noch Gewitter und viel Regen dabei. Es kühlt ab auf 14 bis 6 Grad. Morgen geht es mit einer Mischung aus Sonne und Wolken weiter, dann noch in der Nordhälfte nass, maximal 16 bis 22 Grad.
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2: Wenn der größte Börsengang der Geschichte ansteht, dann ist er hier vermutlich nicht allzu weit weg.
3: I'm pressing the button. But the button's not working. Oh, there we go. Okay.
2: Elon Musk bei einer Präsentation von SpaceX im Frühjahr 2026.
3: So I think the future that everyone, well most people I think would agree is the most exciting, is one where we are out there among the stars.
2: SpaceX ist Elon Musks Weltraumfirma und vor allem ist SpaceX eine Firma, deren Börsengang ansteht, angeblich der größte Börsengang der Geschichte. Aber womit macht dieses Unternehmen eigentlich sein Geld und was haben Musks andere Firmen, eine wilde Mars Society und Friedhofsumlaufbahn damit zu tun?
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4: When the world's greatest athlete, Michael Jordan, teams up with the world's best loved cartoon character, Bugs Bunny, you won't believe your eyes. Space Jam. You've never seen anything like it.
5: Geile Mucke. Also die Vorstellungen vom Weltraum, die gehen sicher bei vielen Menschen auseinander. unendliche Weiten. Oder eben auch Bugs Bunny, der zusammen mit Michael Jordan gegen Außerirdische Basketball spielt. In einem Film namens Space Jam. Ja, kann man sich angucken. Ich weiß nicht, ob ich es empfehlen würde. Ich bin Buchan Kim. Und damit willkommen zu einer neuen Folge von What the Wirtschaft. In dieser geht es um den Weltraum.
2: Und ich bin Markus Wolf und ich freue mich, dass wir, Bo, diese schöne Folge zu SpaceX, Space Jam und Unternehmensbilanzen zusammen machen. Denn nicht weniger ist ja What the Wirtschaft, als alle zwei Wochen eine Story mit Wirtschaftsbezug auszupacken. Und in dieser heutigen Folge geht es natürlich nicht nur um den Weltraum als vielleicht kulturell inspirierenden Ort, sondern, das ist auch klar, der Weltraum war und ist auch immer ein Ort gewesen, wo es Wettrennen gibt. Früher waren das Wettrennen der Großmächte zwischen der Sowjetunion und den Vereinigten Staaten. Und mittlerweile ist es eben auch ein Wettrennen zwischen zahlreichen privaten Raumfahrtunternehmen und auch einfach ein Ort, der für private Unternehmen immer interessanter wird.
5: Ich meine, Markus, wir haben uns schon so einige Branchen angeschaut. Aber beim Weltraum, da kommen doch viele der wichtigsten Wirtschaftsthemen so zusammen. Zum einen eben auch immer mehr private Unternehmen, die offensichtlich im Weltraum oder mit Dienstleistungen rund um den Weltraum Geld machen. Siehe SpaceX. Das läuft alles unter dem Schlagwort New Space. Also der alte Space, das war die Zeit staatlicher Akteure. Jetzt ist die Zeit der New Space Akteure. Und dann gibt es trotzdem weiter ein Wettrennen zwischen Staaten um den Weltraum. Und drittens ist der Weltraum auch ein Ort, bei dem manchmal unklar ist, kann ja eigentlich jeder machen, was er will? Irgendwas in die Erdumlaufbahn schießen, irgendwas abbauen, irgendwelche Datenzentren bauen? Oder ist der Weltraum eigentlich nicht eher sowas wie eine Büroküche, wo im besten Falle alle zwischendrin mal die Spülmaschine aufräumen müssten und würden und ja, es ein paar Grundregeln der gemeinsamen Hygiene gibt.
2: Ja, und auch wenn SpaceX bei weitem nicht das einzige Unternehmen in diesem Weltraumwettrennen ist, sie sind schon eine ganze Weile dabei und sie sind einfach der dominante Player im Orbit.
3: Like the best science fiction that you've ever read. You know, Star Trek or Ian Banks or Asimov or Heinlein, and we want to make that real. Yeah, not just fiction. Turn science fiction to science fact.
5: Woohoo! Ja, also ich muss sagen, die Fans von Elon Musk, die klangen auch schon mal ein bisschen mehr hyped als hier. Aber man muss ihm ja lassen, dass er meist die ganz, ganz großen Menschheitsfragen in eine Unternehmenspräsi verpackt. Und eben die gewisse Nerdiness, die bei Weltraumthemen, es schwingt halt einfach mit, ne? Muss man, ist halt einfach so. Seien es die Bücher, die Filme, Star Trek etc. Es ist ein bisschen am Start.
2: Ja, und Elon Musk ist auch schon relativ lange am Start bei diesem Thema. SpaceX wird 2002 gegründet und das ist vielleicht auch einer der What the Fuck-Momente für mich in der Recherche gewesen. Damit ist das Unternehmen genau genommen älter als zum Beispiel Tesla. Damals war Elon Musk gerade einer der Investoren bei PayPal, kennen wir alle. Und als er dann beim Verkauf von PayPal auscasht, nutzt er 100 Millionen US-Dollar von diesem Geld, um SpaceX zu gründen. Und eines der Themen, das wir hier nicht behandeln, ist vielleicht auch, warum ein Großteil von Elon Musks Unternehmen eigentlich einen Ex im Namen hat.
5: Oder seiner Kinder.
2: Kann bitte irgendwer anders klären, danke.
5: Was wir aber sehr wohl klären, ist die Frage, wie man eigentlich im Jahr 2002 auf die Idee kommt, eine Weltraumfirma zu gründen. Im Silicon Valley werden damals ja eher andere Arten von Unternehmen gegründet. Wir haben schon von PayPal gehört, auch von Social Media Firmen, die gegründet werden, oder halt Tech-Firmen. Aber Raumfahrt? Why? Denn dieser Sektor, der ist für lange Zeit ja fest in der Hand staatlicher Akteure gewesen. In den USA war das so mit der NASA, in der Sowjetunion auch ein staatliches Weltraumprogramm. Und dafür gibt es auch recht logische Gründe. Zum einen ist das Ganze lange Zeit ein extrem riskantes Unterfangen mit unklarem Ausgang gewesen. Heißt, ob Juri Gagarin, der erste Mensch im Weltall, überhaupt lebend zurückkommt, völlig unklar. Und dazu kommt, die Kosten, gegen die Schwerkraft zu arbeiten, die sind abartig.
2: Ja, wenn ihr eine Zahl mitnehmt aus dieser Folge, dann folgende. Der Preis dafür, 1 Kilogramm von der Erde in den Weltraum zu schießen, der lag lange irgendwo zwischen 10.000 und 50.000 US-Dollar pro Kilogramm. Wir packen mal so eine Übersichtsseite, die ist sehr recht interessant, finde ich, über die Jahrzehnte, in die Shownotes. Jetzt könnt ihr euch überlegen, wie viel ihr für euer eigenes Körpergewicht zahlen müsstet, um eine Weltraumfahrt mitzumachen. Also zwischen 10.000 und 50.000 US-Dollar pro Kilogramm. Alle noch so tollen Sci-Fi-Szenarien, man kann sich das wünschen, die müssen trotzdem mit der Realität abgeglichen werden. Und die sagt leider lange, that's not gonna happen. Bisschen teuer. Und hier kommt jetzt SpaceX ins Spiel. Denn das Silicon Valley und Kalifornien sind schon besondere Orte, weil hier gibt's viel Kapital. Es gibt aber auch eine bisschen Portion Größenwahn und dazu noch Vereine, die von einer ganz besonderen Sorte Nerds unterstützt wird. Und in diesem Fall ist das die Mars Society.
6: And that's what space is actually all about. Otherwise, none of us in this room would be interested in the subject.
2: Das ist Robert Zubrin, seines Zeichens Raumfahrtingenieur und Publizist. Und vor allem ist er der Gründer einer Gesellschaft, die recht großen Einfluss auf Elon Musk hatte, nämlich der Mars Society.
6: There's two visions for the human future right now that and for a number of years that have been in currency. The closed future, the open future. The closed future, the future where human beings are confined to one world, a world of limited resources, where human prospects become
5: closed future, wir sind alle doomed, wir müssen auf der Erde bleiben. Also ich merke, der hat so ein bisschen Sehnsucht nach woanders. Und in der Zeitschrift dieser Gesellschaft, dem Mars Society Bulletin im Jahr 2001, also noch ein Jahr vor der Gründung von SpaceX, steht drin, dass ein gewisser Elon Musk da Mitglied im Vorstand wird und $100,000 an die Gesellschaft gespendet hat. Vielleicht hat das geholfen.
2: Ja, also es sagt uns vermutlich einiges darüber, wie stark bestimmte Ideengeber Einfluss auf Elon Musk hatten und vielleicht auch, wie mission-driven dieser Typ ist, weil er wirklich davon überzeugt ist, dass es Leben auf dem Mars geben muss. In diesem Fall eben zusammen mit einer Gesellschaft, die davon ausgeht, dass es sowas wie Leben auf dem Mars einfach geben muss. Muss einfach gehen. Auch angereichert, das hört man hier raus so ein bisschen bei Robert Zubrin, mit der Vorstellung, wenn wir nicht ins All gehen, dann müssten wir uns ja mit allen knappen Ressourcen und Problemen hier auseinandersetzen. Egal, wie man jetzt dazu steht, diese Vorstellung stand ohnehin lange im Weg, dass es viel zu teuer war, Material in den Weltraum zu schießen und überhaupt auf einem anderen Planeten zu fahren. Das war also lange das Hauptproblem für jede Fantasie vom Leben im Weltraum.
5: Und deshalb war auch das selbsterklärte Ziel von Elon Musk ziemlich lange, wir machen diese ganze Raumfahrtnummer hier günstiger mit SpaceX. Etwas, woran ehrlicherweise staatliche Akteure vorher meist gescheitert waren. Und das schafft SpaceX unter anderem auch durch die Wiederverwendung von Material. Zum Beispiel gibt es bei Starts von Raumfahrtmissionen sogenannte Booster, die quasi den Start der Rakete eben boosten sollen. Und die waren lange Zeit quasi mit der Benutzung Müll. So Einmalzeugs halt. Und das wird von SpaceX wiederverwendet. Auch andere Teile werden wiederverwendet. Ein anderer Aspekt ist, SpaceX baut Raketen selbst und bietet den Transport an. Also quasi Zughersteller und Deutsche Bahn in einem. Und dazu kommt weiterhin, dass SpaceX immer weiter, ähnlich wie Autobauer, so wurde uns das beschrieben, Stück für Stück seinen Herstellungsprozess verfeinert hat. Sogenanntes iteratives Design.
2: So, und das alles hat über die Zeit dazu beigetragen, dass die Kosten für das ins All schießen von Material mittlerweile extrem gesunken sind. Zum Beispiel die SpaceX-Rakete Falcon Heavy. Der kostet ein Kilo ins All zu schießen mittlerweile nur noch $1,500. Also ein Zehntel des Preises von vor ein paar Jahren. Und mit seiner ganz neuen Rakete, dem Starship, will SpaceX die Kosten auf $200 pro Kilo runterbekommen. Also ein Hundertstel ungefähr des alten Preises.
5: Und damit wird auch alles, was mit dem ins All bringen zu tun hat, günstiger. Gut, jetzt kann man sagen, es sind erstmal nur die Logistikkosten. Aber es ist halt eben die Grundlage für alle weiteren darauf aufsattelnden Geschäftsmodelle. Und um die geht es jetzt.
7: 1, 2, 3, 1, 2, 3, das sieht gut aus. Ich lege das hier so nebenhin.
2: Volker Schmid hört ihr hier beim Soundcheck für unser Interview mit ihm. Volker Schmid arbeitet beim Deutschen Zentrum für Luft- und Raumfahrt. Das hat seinen Sitz in Köln und es fungiert zum Beispiel auch als Partner für Missionen zur Internationalen Raumstation, ISS, oder auch als Partner für die Industrie bei Forschungsprojekten. Und Volker Schmid hat auch jahrelang ISS-Missionen von deutschen Astronauten betraut. Also ich sag mal so, der Mann ist vom Fach, kann man sagen. Und auch er betont noch einmal die ganze Logistikseite der Kosten bei der Raumfahrt.
7: 70% der Kosten für die Raumfahrt oder für Experimente, das sind Transportkosten. Erde-Orbit-Transport, das ist der größte Posten. So, diese Kosten sind in den letzten Jahren durch die Anbieter kommerzieller Trägerraketen wie SpaceX oder Blue Origin und so weiter deutlich gesunken. Ja? Und dafür hat sich dann auch der Markt etwas geöffnet.
5: Also die Logistikseite der Kosten, Riesenthema. Und jetzt interessiert uns natürlich noch eine weitere Frage. Wenn man mal jenseits vom Bus zum SpaceX, größter Börsengang, intergalaktische Spezies, Mars und so weiter auf das breitere Industrieinteresse am Weltraum schaut. Was genau will man dort und warum hat man überhaupt Interesse an geringeren Kosten? Also wo will man denn genau hin? Denn das, was alle am Weltraum interessiert, ist ja nicht nur der Fakt, dass man dort Satelliten hochschießt, oder? Volker Schmid sagt, naja, der Weltraum, der ist so eine Art Labor.
7: Warum geht man eigentlich ins All? Naja, man geht ins All, weil ich dort oben unter permanenter Schwerelosigkeit zum Beispiel Experimente machen kann, die ich gar nicht auf der Erde durchführen kann, in keinem Labor. Ja? Und damit erhoffen sich Firmen oder Start-ups oder Universitäten oder wie auch immer Forschungsbereiche Vorteile, bei der Produktentwicklung. Wir haben bei Matthias Maurers Mission 2021 bis 2022 haben wir Beton oben erstarrt und hergestellt in verschiedenen Mixturen. Und das Ziel ist jetzt, wie kann ich optimalen Beton produzieren, geringe Masse, hohe Tragfähigkeit, hohe Robustheit und Resilienz im Sinne der Standzeit, also Langlebigkeit. Ja.
2: Also Beton war auch nicht auf der Liste der Dinge, die ich vermutet habe auf der ISS für Pilotversuche. Aber im Prinzip ist es schon ein Zeichen dafür, was dort passiert auf der Internationalen Raumstation. Nämlich im Prinzip stellt diese ISS eine öffentliche Infrastruktur bereit, die Firmen, aber auch Unis zum Beispiel nutzen können, um dort Feldversuche in einem ganz bestimmten, weil eben schwerelosen Umfeld durchzuführen. Und was bei der Recherche nebenbei auch interessant war zu erfahren, mehrere private Unternehmen arbeiten aktuell an privaten, die nennen das Business Parks, man kann es auch ein Labor nennen, im privaten Forschungslaboren und Stationen, um dort eben Experimente von Beton bis Biochemie laufen zu lassen, das quasi zu vermieten, so eine Art Coworking-Tisch, nur auf eine andere Art und Weise und im All. Und falls euch das interessiert, packen wir euch auch dazu einen Artikel in die Shownotes. So, und jetzt ist natürlich trotzdem die Frage, von all diesen Geschäftsmodellen im All hat SpaceX ja nur einen Ausschnitt. Also was ist jetzt von dieser Firma zu halten? Und Volker Schmied dazu nochmal.
7: Elon Musk oder SpaceX, die haben natürlich den Raumtransport jetzt sagen wir, vergünstigt, auch die fliegen. Und da ist das Geschäftsmodell des Satellitentransport und auch die Versorgung von Raumstationen. Also Austausch von Cargo und Crew. Da ist er Vorreiter unbestritten, aber SpaceX hat keinen Laborkomplex.
5: Also dieses Unternehmen, das vermeintlich den größten Börsengang aller Zeiten antritt, es hat den Transport ins All auf jeden Fall, das kann man definitiv sagen, günstiger gemacht. Aber ich meine, rechtfertigt das diese unfassbare Bewertung? Das Unternehmen soll irgendwas zwischen 1,5 und 2 Billionen US-Dollar wert sein. Billionen, Leute. Also zwischen 1.500 und 2.000 Milliarden US-Dollar. Damit wäre es sofort mit dem Börsengang unter den Top 10 Firmen der Welt. Die Frage ist ja natürlich, ist das jetzt alles nur Elon Musk-Fandom? Ist das gerechtfertigt? Ist das nur ein Hype? Ja, lass mal reingehen, Markus.
2: Ja, und wir haben uns durch ein paar Meinungen von Analysten gegraben. Das sind ja im Prinzip diejenigen Investment-Profis, die immer einzelne Firmen auf dem Schirm haben und dementsprechend gut informiert sind. Und was schon mal absolut unklar war eine ganze Zeit lang, ist SpaceX überhaupt profitabel? Es gab nämlich, kein Witz, sich gegenseitig widersprechende Artikel zu dieser Frage. Es gab Artikel, die sagten, dass Insider der Firma berichten, dass die Firma 1 Milliarden Minus in 2025 gemacht hat. Und es gab Artikel, die sagten, dass SpaceX 1 Milliarden Plus in 2025 gemacht hatte. Möglicherweise lag es auch daran, ob die Verluste neu aufgekaufter Tochterfirmen wie XAI mit einberechnet wurden. Aber es ist natürlich schon mal eine schwierige Grundlage für die Bewertung gewesen. Mittlerweile haben wir zumindest die Börsenunterlagen von SpaceX und da wird klar, sie machen mit Starlink in den ersten 3 Monaten dieses Jahres Gewinn. XAI, aber die KI-Sparte, verbrennt gerade so viel Geld, dass das Gesamtunternehmen SpaceX in den ersten Monaten 2026 deutlich im Minus war.
5: Der Grund für die Konfusion ist natürlich auch, das Unternehmen ist noch nicht an der Börse, hat damit auch kaum Offenlegungspflichten. Und dementsprechend müssen wir halt das nehmen an Infos, was irgendwie durchsickert oder was auch mit PR möglicherweise so ein bisschen ausgeschmückt ist. Ein Punkt, bei dem sich aber alle Quellen einig sind, es sind nicht unbedingt die Raketen, mit denen die Big Money machen. Nee, rund 2/3 des Umsatzes von SpaceX kommt nach Schätzungen durch einen Abo-Service.
8: Also, merkt es euch gut. Krovar och Pongwich-e. Mein Name ist Krovar. Nuknech. Was willst du? Wenn ihr mehr zu diesem Kapitel wissen wollt, könnt ihr natürlich gerne mein neues Buch kaufen. Klingonisch für Einsteiger. Krapla.
2: Also es ist kein Abo für einen Klingonen-Sprachkurs von SpaceX, ein Klingonen-Sprachkurs vom Klingon-Teacher wie hier auf YouTube. So etwas in die Richtung ist es aber und ich finde es schon bemerkenswert, Bo, dass wir jetzt doch, nachdem wir Anfang des Jahres darüber gesprochen haben, was zu Internetpreisen zu machen, im Prinzip über eine Internet-Flatrate reden, denn nichts anderes ist eigentlich Starlink, die Cash-Cow von Elon Musks Weltraumunternehmen SpaceX. Mit den Raketen von SpaceX werden nämlich neben Material für andere wie die NASA und Amazon vor allem eigene SpaceX-Materialien verschickt, nämlich Satelliten. Und diese Satelliten ermöglichen, dass SpaceX Internetverträge anbietet, direktes Endgerät zu Satelliteninternet, quasi so eine Art Satellitenschüssel für unterwegs oder zu Hause. SpaceX verkauft einmal diese Geräte an Endverbraucher und auch ans Militär zum Teil in verschiedenen Ländern und verlangt dann den Abo-Preis für schnelleres Internet und von egal welchem Ort auf der Welt. Und damit ist, das ist uns dann klar geworden, dieses Unternehmen nicht unbedingt nur ein Konkurrent für traditionelle Raumfahrtunternehmen, sondern im Prinzip mit seinem wichtigsten Geschäftsfeld eigentlich vor allem ein Konkurrent für Unternehmen wie Vodafone oder die Deutsche Telekom.
5: Und das klingt irgendwie möglicherweise total weit weg, aber ich kenne auch ein paar Leute, die jetzt schon einfach dieses auf Starlink setzen, weil sie ländlicher wohnen und sonst halt kein Internet haben. Mittlerweile sind mehr als 10.000 Satelliten von Starlink in der Erdumlaufbahn und damit fast, halte ich fest, 2/3 aller im Weltraum befindlichen Satelliten. Das finde ich schon ein bisschen insane. Trotzdem, auch hier ist die Frage, ob dieser Abo-Service, der im Prinzip Internet in weit entfernte, abgelegene Gegenden bringen kann, auch zum Beispiel in der Ukraine oftmals, genug abwirft, um diese Bewertung zu rechtfertigen. Starlink hat tatsächlich stark wachsende Nutzerzahlen, wohl aktuell mehr als 10 Millionen zahlende Abonnenten. Manche sagen, das kann in ein paar Jahren auf 100 Millionen ansteigen. Aber ganz ehrlich, Netflix hat zum Beispiel Stand jetzt über 300 Millionen Abonnenten und ist nicht mal ansatzweise so wertvoll wie SpaceX. Also was genau ist die Story hier eigentlich? Was? Und da kommen schon Fragezeichen auf, ob diese Erzählung von der Bevölkerung des Mars und möglichen Datenzentren im Weltraum, ob die wirklich auch so trägt. Das hat uns Volker Schmid auch nochmal bestätigt.
7: Ich bin da etwas skeptisch. Also die günstigsten Datenzentren stehen auf der Erde. Ja, die könnte ich irgendwo, ich habe ja Infrastruktur, ich habe in der Regel alles da. Es hat sich gezeigt bei der ISS, dass Dinge komplex sind. Klar kann man sie beherrschen, aber ist das dann auch wirtschaftlich? Und vor allen Dingen, lassen Sie mal Mikrometeoriten oder Space Debris-Treffer, je größer die Fläche, desto wahrscheinlicher ein Einschlag. Strahlung ist ein Problem. Also ich glaube, da ist man möglicherweise besser erstmal bedient auf der Erde. Aber langfristig gesehen, nehmen wir jetzt den Mond, wenn ich da Fuß fasse mit einer kleinen Infrastruktur in den nächsten 20, 30 Jahren, ja klar wird es da sicherlich auch ein Rechenzentrum geben können, was verbunden ist, vielleicht über optische Terminals mit der Erde, wo ich dann die Mondgeschichten bedienen kann, die Rechenpower vielleicht mehr und mehr auch brauchen, ja. Je nach Aufkommen. Also da wird man sicherlich genau hingucken müssen. Ich habe noch keine Wirtschaftlichkeitsrechnung eines Rechenzentrums mit KI im All gesehen. Habe ich nicht. Ja.
2: Also Elon Musk hat hier ein, muss man ja sagen, sehr innovatives Unternehmen aufgesetzt.
5: Absolut.
2: Und zumindest der Starlink-Dienst läuft wirklich sehr gut. Ist auch die Cash-Cow des Unternehmens. Aber wenn man sich die Summe, die da jetzt im Raum ist für den Börsengang und für die Unternehmensbewertung anschaut, und daneben legt man den wirklichen Umsatz des Unternehmens, dann entsteht da ein Wert, das nennen die Analysten dann Price-to-Earnings-Ratio. Und je höher die ist, desto mehr kann man sagen, die Aktie dieses Unternehmens ist zu teuer für das, was eigentlich drinsteckt im Unternehmen, was das Unternehmen an Umsatz hat. Quasi so eine Art Hype-Indikator. Und das ist ein Zeichen dafür, dass man auch mit etwas Vorsicht als Anleger rangehen sollte. Das ist schon mal ein Punkt. So, und hinzu kommen Recherchen verschiedener Medien dazu, dass SpaceX immer wieder als Geldgeber oder Sparschwein für Musks andere Unternehmen hergehalten hat. Unter anderem xAI, sein recht geldverbrennendes KI-Unternehmen, braucht Milliarden für Investitionen in Rechenzentren. Auch für Tesla war SpaceX schon mal so eine Art Bank. Musk hat das auch in Interviews bestätigt und das Geld ist dann mit Zinsen zurückgezahlt worden an SpaceX. Ist natürlich auch komplett legal, aber irgendwie auch eine spezielle Nummer. Und zu diesem ganzen Thema ist auch interessant, erst im Februar, also rechtzeitig vor dem Börsenstart, der jetzt kommt, wurde xAI, die ja sehr hohen Finanzbedarf haben wegen ihrer ganzen KI-Pläne, in SpaceX integriert. Also hier steht die Frage im Raum, ob der Börsengang von SpaceX vielleicht vor allem diese KI-Investments querfinanzieren soll.
5: Das Manager-Magazin schreibt hierzu, dass Musk auf eine Art und Weise seine Firmen zusammenfügt, die, Zitat, an Hütchenspielerei grenzt und seine bestehenden Investoren so sein verlustbringendes KI-Unternehmen xAI und den Twitter-Zombie X untergeschoben habe. Zitat Ende.
2: Trotz alledem muss man sagen, die Starlink-Abos steigen weiter und sicher wird dafür auch noch nicht bei 10 Millionen Menschen Schluss sein. Und man könnte auch sagen, wenn SpaceX anderen Unternehmen Geld gibt aus dem Musk-Universum, heißt es, sie haben einfach ein bisschen Cash übrig und haben halt Geld. Das ist ja auch vielleicht ein gutes Zeichen. SpaceX hat auf jeden Fall ein Geschäftsmodell mit den Weltraumfahrten, verkauft diese Dienste auch an die NASA und an Privatfirmen, die ins All wollen. Und dazu kommt, es gibt zwar Konkurrenz, aber SpaceX hat eben einen enormen Vorsprung. Das hat uns auch nochmal ein Gesprächspartner vom CESA, das ist ein hessisches Zentrum für Raumfahrttechnologien, gesagt, Andreas Kannstein. Der erzählte uns, dass natürlich in Europa es interessante Projekte gibt, aber SpaceX einfach in einer komplett anderen Liga spielt. Und gleichzeitig hat er auch betont, das ist kein Markt, wo man jetzt komplett trotz alledem von einem Anbieter abhängig ist. Man kann eben auch andere Transportunternehmen nutzen und auch andere Satellitenanbieter.
5: Trotzdem, ein Teil dieser SpaceX-Bewertung ist möglicherweise halt auch einfach ein bisschen Fantasy, ein bisschen Science-Fiction. Die ganze Geschichte mit der Besiedlung des Mars, die soll natürlich auch dazu beitragen, dass Menschen eine Vorstellung dafür entwickeln, dass das Unternehmen irgendwann möglicherweise Einkommen mit Sachen generieren wird, die wir uns noch gar nicht vorstellen können. Und gleichzeitig muss man halt auch sagen, die Machbarkeit dieser ganzen Marspläne, höchst unklar. Wenn man sich viele andere Weltraumunternehmen anschaut, dann wird halt deutlich, Raumfahrtaktien sind recht spekulativ. Es gibt sehr selten Dividenden und die Regel sind eher Verluste als Gewinne. Und hinzu kommt etwas, das vielleicht gerade in Zeiten des Goldrauschs wenige auf dem Schirm haben. Es gibt im Weltraum auch bestimmte Grenzen. Man kann es sich nicht vorstellen, aber ja, nämlich rechtliche.
9: Und daraufhin bin ich dann Rechtsanwalt für Weltraumrecht und Telekommunikationsrecht geworden.
5: Friedrich von Bredow ist Rechtsanwalt mit Schwerpunkt auf Weltraumrecht. Und er erzählt uns, dass, wenn man es jetzt mal poetisch formulieren würde, wir den Weltraum eigentlich nur geliehen haben.
9: Also es gibt keine Möglichkeit nach Völkerrecht, sich souverän Teile oder ganze Himmelskörper anzueignen, Mond und Asteroiden und andere Planeten, sondern es ist vielmehr ein Allgemeingut, wo, wenn man dann an Satelliten denkt, koordinierte, international anerkannte Nutzungsrechte vergeben werden. Das heißt, es gehört keinem letztendlich der Weltraum, es wird nur koordinierte Nutzungsrechte vergeben.
2: Also immerhin, auch wenn jetzt massenhaft private Organisationen ihre Satelliten ins All schießen, zumindest muss das Ganze angemeldet werden, ist auch gut zu hören. Und es gibt auch immer noch öffentliche Stellen, die das irgendwie im Blick haben.

0: Okay, Friedhofsbahn also. Klingt für mich ein wenig, als würden jetzt auf der Autobahn Bereiche freigeräumt werden, wo Leute dann ihre kaputten alten Autos und brennende Reifen stehen lassen können. Aber vermutlich hinkt der Vergleich auch ein bisschen. In jedem Fall, all das, was SpaceX und Co. aktuell im Weltraum tun, das hat extreme Folgen für die Materialfülle und auch den Schrott, der hier in der Umgebung der Erde anfällt. Ob sie dafür haftbar sind, völlig unklar.
1: Und eine weitere noch sehr offene Frage haben wir mit Friedrich von Bredow diskutiert, nämlich wenn wir davon ausgehen, dass es irgendwann private Raumfahrtmissionen Richtung Mond und Mars gibt und dort gibt es, wie wir ja wissen, Rohstoffe, die gewinnbringend verkauft werden können. Wer hat eigentlich die Eigentumsrechte an diesen Rohstoffen? Und da hat er uns erzählt, dass es zwar immer mal wieder Versuche gab, hier Regeln zu schaffen, die aber nie von den großen Weltraumnationen akzeptiert wurden. Und deswegen ist die ganze Rohstofffrage aktuell im Prinzip noch Wilder Westen. Also der Weltraum ist zwar kein rechtsfreier Raum und gleichzeitig gibt es bei wirklich wichtigen Fragen, zum Beispiel bei Müll und bei Rohstoffen, noch wirklich viele offene Themen. Sobo, was machen wir draus? Größter Börsengang aller Zeiten?
0: Vielleicht können nach dem Börsengang da ein paar mehr Fragen beantwortet werden. Es gibt ja noch ein paar offene. Auf jeden Fall muss man halt dieser Branche lassen. Es gibt extrem auffällig viele positive Zukunftsvisionen. Und das in einer Zeit von Auto etc. Trifft ja nicht auf alle Branchen zu.
1: Ja, ich meine, man merkt auch, dass natürlich Fantasie auch immer eine Rolle spielt bei Börsengängen und irgendwie Leben auf anderen Planeten reichert auf jeden Fall die Fantasie sehr an. Etwas auffällig ist natürlich, dass auch hier die ganz großen Figuren der Internet-Economy, Elon Musk, aber auch Jeff Bezos mit seiner Firma Blue Origin mitmischen. Und ich muss sagen, man bekommt bei der Recherche auch den dezenten Eindruck, dieses Weltraumthema ist auch deshalb so ein Thema, weil die Leute aus Kalifornien, aus dieser Tech-Blase, wie Musk, aber auch der Mars Society-Gründer Zubrin, immer wieder betonen, wenn die Menschen nicht andere Planeten erreichen, dann müssen sie sich ja auf einmal mit den engen Ressourcen und dem Problem hier auf der Erde beschäftigen und müssen irgendwie Lösungen für ihre eigenen Themen finden.
0: Es gab doch mal diese Rubrik Dinge, die Menschen tun, statt zur Therapie zu gehen. Mhm. Und ich würde sagen, Siebträgermaschine, Rennrad, Marathon und Weltraumfahrt.
1: Die Siedlung des Mars. Ja. Aber ich meine, man muss dazu sagen, ist natürlich super interessant alles, ist super wichtig, aber es gibt auch sehr viele andere Innovationen. Man hat manchmal das Gefühl,
0: bleibt doch hier.
1: Super viel Geld reingesteckt und es ist ein bisschen unklar.
0: Lasst uns doch hier hinschauen.
1: Gut, damit entlassen wir euch. Wir sind gespannt auf den Börsengang. Da gibt es auch endlich bessere Informationen, weil sobald dieses Unternehmen an der Börse ist, müssen sie mehr offenlegen und dann wissen wir auch mehr, was hinter diesem Geschäftsmodell steckt. Autoren und Hosts dieser Folge waren Bochon Kim und Markus Wolf.
0: Faktencheck kam von Paulina Lange und Katrin Krautwasser.
1: Die Produktion kam von Chukri Gustmann.
0: Redaktion der Folge hatte Michael Bödecker. Vielen Dank dir.
1: Und damit sagen wir danke fürs Zuhören in dieser Folge. Wir sind in 2 Wochen wieder da und tschüssi.
2: Tschüss. 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
1: Um 22 Uhr mit Jan Bungartz. Der ukrainische Präsident Volodymyr Zelensky hat sich mit einem offenen Brief an Russlands Staatschef Wladimir Putin gewandt. Wie die Nachrichtenagentur Reuters schreibt, schlägt Zelensky ein Treffen vor und ruft zu einem Ende der Angriffe auf. Putin hatte heute nochmal klargemacht, was er zur Bedingung für einen Friedensvorschlag macht. Unter anderem die vollständige russische Kontrolle über die besetzten Gebiete Donetsk und Luhansk. Nach ukrainischen Luftangriffen auf die Stadt St. Petersburg kündigte der russische Staatschef außerdem eine Verstärkung der Luftabwehr an. Putin war heute für ein Wirtschaftsforum in der Stadt. Davor hatte es auch ukrainische Drohnenangriffe auf die von Russland annektierte Halbinsel Krim und grenznahe Städte gegeben. Nach russischen Angaben wurden 5 Menschen getötet. Russland attackierte unter anderem die ukrainische Stadt Boryspil im Landesinneren. Bei der Bundeswehr staut sich offenbar die Reparatur von Panzerfahrzeugen. Wie WDR, NDR und SZ berichten, hat das Einfluss auf die Einsatzfähigkeit der Truppe. Demnach waren letzten Monat nur die Hälfte der Schützenpanzer Marder, des Radpanzers Boxer und der Panzerhaubitze 2000 nutzbar. Den Medien zufolge fehlen an vielen Stellen Ersatzteile. Die Recherchen stützen sich unter anderem auf einen internen Lagebericht des wichtigsten Reparaturdienstleisters der Bundeswehr. Darin wird auch kritisiert, dass sich das Verteidigungsministerium zu sehr in die Arbeit der Firma einmische. Sie ist zwar eine Tochtergesellschaft des Ministeriums, soll aber eigenständig arbeiten. Laut Bericht führen auch solche unklaren Zuständigkeiten dazu, dass man bei dringenden Reparaturen nicht hinterherkomme. Der Pflegeversicherung machen seit Jahren Milliarden Defizite zu schaffen. Die Probleme drohen auch weiter zu wachsen. Deshalb soll es bald umfangreiche Änderungen geben. Unter anderem plant Gesundheitsministerin Nina Warken höhere Beiträge für Gutverdienende und für Versicherte ohne Kinder. Außerdem sollen künftig auch Minijobber in die Pflegekasse einzahlen und die beitragsfreie Mitversicherung für Ehepartner wegfallen. Kritik an den Reformplänen kommt unter anderem von Gesundheitsverbänden. Der GKV-Spitzenverband hält sie für nötig, nennt sie aber auch unausgewogen. Die Stiftung Patientenschutz, der Sozialverband und die Caritas kritisieren die Belastung für Pflegebedürftige und pflegende Angehörige. Viele Autobahnbrücken in Deutschland sind marode, müssen dringend saniert oder neu gebaut werden. Zum Teil sind die Mängel so groß, dass die Bauwerke kurzfristig dicht gemacht werden müssen, aus Sicherheitsgründen. So ist es seit gestern mit einer wichtigen Brücke über den Rhein bei Bonn. Da waren unter anderem Risse im Beton entdeckt worden. Wenig später wurde die A565 über die Bonner Nordbrücke in beiden Richtungen gesperrt. Laut Bundesverkehrsminister Patrick Schnieder eine Lebensader für die Region. Der CDU-Politiker fordert jetzt Tempo bei der Überprüfung der Brücke. Möglicherweise kann sie wieder teilweise geöffnet werden mit weniger Verkehr. Sie könnte aber auch bis zu ihrem Abriss dicht bleiben. Die laut Autobahn GmbH soll innerhalb der nächsten beiden Wochen klar sein, wie es weitergeht.
0: Das Wetter.
1: Die Nacht hat vor allem im Osten und Süden noch Gewitter und zum Teil viel Regen dabei. Sonst kürzere Schauer. Es kühlt ab auf 14 bis 6 Grad. Morgen geht es mit einer Mischung aus Sonne und Wolken weiter. In der Nordhälfte auch noch Schauer und Gewitter. Dann maximal 16 bis 22 Grad.
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1: Um 23 Uhr mit Jan Bungerts. In gut einer Woche tritt in der EU ein neues Asylsystem in Kraft mit verschärften Kontrollen an den Außengrenzen. Die EU-Kommission findet deshalb, Kontrollen an den inneren Grenzen zwischen Mitgliedstaaten sind damit nicht mehr nötig. Bundesinnenminister Alexander Dobrindt sieht das anders. Der CSU-Politiker hat heute bei einem Treffen mit EU-Kollegen gesagt, dass Deutschland bei seinen Grenzkontrollen bleiben will. Die hätten eine positive Wirkung auf das Migrationsgeschehen. Kritik kommt von den Grünen. Dobrindt halte an einer Politik fest, die Europa spalte, Pendlerinnen und Pendler belaste und die Wirtschaft Millionen koste. Deutschland ist eins von 9 Ländern im sogenannten Schengen-Raum, das an seinen Grenzen kontrolliert. Eigentlich soll es laut Schengener Abkommen solche Kontrollen nicht geben. Russland veranstaltet in dieser Woche ein internationales Wirtschaftsforum in St. Petersburg. Angereist sind auch deutsche Politiker der AfD, darunter Fraktionsvize Markus Frohnmeier. Er hat sich in einer Diskussionsrunde für eine neue Annäherung zwischen Deutschland und Russland ausgesprochen. Es sei nicht im deutschen Interesse, mit Russland keinen Handel zu treiben. Frohnmeier kritisierte auch westliche Sanktionen gegen Russland. Das Publikum reagierte mit Applaus. Der russische Staatschef Wladimir Putin meinte, man werde mit den Leuten arbeiten, die mit Russland arbeiten wollten. Die Bundesregierung hatte von einer Reise nach Russland abgeraten und keine eigenen Vertreter geschickt. Deutschland muss in den kommenden Jahren auf einen Sitz im UNO-Sicherheitsrat verzichten. Bundesentwicklungsministerin Rehm Alabali-Radovan sieht das als herbe Enttäuschung. Die SPD-Politikerin hat aber auch davor gewarnt, sich aus der Verantwortung für die Vereinten Nationen zurückzuziehen. Deutschland müsse verlässlich bleiben. Ähnlich sieht das Grünen Außenpolitiker Robin Wagener. Er hat im Deutschlandfunk gesagt, sich beleidigt zurückzuziehen sei nicht im deutschen Interesse. Das ist auch eine Reaktion auf Äußerungen des hessischen Ministers für internationale Manfred Penz, der CDU-Politiker, hatte nach der Abstimmungsniederlage bei der UNO Zahlungen Deutschlands vorgeschlagen zu kürzen. In der UNO-Vollversammlung hatten gestern anstatt Deutschland Portugal und Österreich Sitze im Sicherheitsrat bekommen. Bei den French Open stehen 2 Frauen im Finale, die bisher noch nie ein Grand Slam-Endspiel hatten. Die polnische Tennisspielerin Maja Walinska hat den Einzug sogar als Qualifikantin geschafft. Sie tritt bei den French Open nicht über die Weltrangliste an, sondern musste sich durch ein separates Vorbereitungsturnier kämpfen. In der Tennisgeschichte ist Walinska erst die 2. Qualifikantin, die ein Grand-Slam-Finale erreicht. Die 24-Jährige trifft im Endspiel am Samstag auf die Russin Mira Andreeva.
0: Das Wetter.
1: Die Nacht hat vor allem im Osten und Süden noch Gewitter und zum Teil viel Regen dabei. Es kühlt ab auf 14 bis 6 Grad. Morgen geht's mit einer Mischung aus Sonne und Wolken weiter. Vor allem in der Nordhälfte gibt's noch Schauer und Gewitter. Dann maximal 16 bis 22 Grad.
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